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Das nächste Lied ist ein Plädoyer für die Traurigkeit, weil ich glaube, dass Trauer oder Traurigkeit zu den Gefühlen von Menschen gehört und dass man deswegen auch das Recht haben muss, dieses Gefühl offen und öffentlich zu zeigen. Ich bin manchmal nach Konzerten gefragt worden, warum meine Lieder nicht so richtig optimistisch klingen. Ich habe sehr lange darüber nachgedacht und dann habe ich mich schließlich damit getröstet, dass wir im Zeitalter der Arbeitsteilung leben und den Rest besorgen fast all meine anderen Kollegen. Ich glaube auch, dass Trauer oder Traurigkeit unter bestimmten Situationen und Umständen ein ganz produktives Gefühl sein kann, weil wenn eine Menge Leute über die gleichen Sachen traurig sind, dann können sie vielleicht irgendwann zusammen wütend werden und dann kann sich auch was ändern.

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Liebe Hörerinnen und Hörer, Sommerzeit, Urlaubszeit und für viele ist auch Radio DARC mit dabei. Dank unserer Kurzwelle können Sie uns in weiten Teilen Europas empfangen. Und zwar zum 595. Mal. Das Datum der Erstveröffentlichung ist Freitag, der 3. Juli 2026. Ich bin Cody Farron und werde Sie durch das Programm führen. Vergangene Woche ging einige Stunden lang gar nichts mehr bei der Deutschen Bahn. Der Zugfunk war nach einem Systemupdate ausgefallen und brachte deutschlandweit den gesamten Bahnverkehr zum Erliegen. Wir beleuchten daher heute unter anderem die technischen Hintergründe dieser weitreichenden Panne. Da es heute viel um Eisenbahn, Eisenbahntechnik und Zugfunk gehen wird, hier die passende Einstimmung dazu. Hier ist die Großmeisterin des Country Sounds, hier ist Billie Joe Spears mit Midnight Train.

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1: Heute mit diesen Themen. Bundesnetzagentur stellt neues Kundenportal zur Verwaltung vor. Deutsche Astronautin Rabea Rogge zu Gast auf der Ham Radio. Positive Entwicklungen für das 70 MHz Amateurfunkband und Gerrit Herzog erhielt die goldene Ehrennadel des DARC. Am Mikrofon Conny Farren. Auf der 49. Internationalen Funkfachmesse Ham Radio in Friedrichshafen hat die Bundesnetzagentur in einem Vortrag einen Einblick in ihr neuestes Kundenportal für die Verwaltung im Bereich Amateurfunkdienst gegeben. Der Vortrag hat gezeigt, wohin die Reise geht. Eigentlich sollte das Projekt schon zu Ostern fertig sein. Allerdings gibt es auf der Entwicklerseite noch eine leichte Verzögerung, sodass es nun im Sommer 2026 starten soll. Funkamateure können das neue Verwaltungsportal künftig über die Internetadresse bundesnetzagentur.de/amateurfunk erreichen. Eine Prozessmodellierung sei der Gestaltung des Kundenportals vorausgegangen. Das Kundenportal arbeitet als eigene Webanwendung im Browser. Zur Anmeldung stehen unterschiedliche Möglichkeiten zur Verfügung, die ebenso unterschiedliche Vertrauenslevel zur Verfügung stellen. Je nach Vertifikationslevel am Kundenportal sollen bald online folgende Funktionen möglich sein. Antrag auf Zulassung zur Amateurfunkprüfung. Antrag auf Zulassung zum Amateurfunk. Antrag auf Anerkennung ausländischer Amateurfunkprüfungsbescheinigung. Antrag auf Clubstationen und Sonderrufzeichen sowie Antrag auf Betrieb einer Relaisfunkstelle. Die Bearbeitungsstände sollen im Kundenportal eingesehen werden können. Aktuell laufende Anträge werden migriert und in das neue System übernommen. Es läuft wie gewohnt weiter, hieß es dazu. Bei Verlängerungen von Relaisstellen werden bestehende Daten übernommen, sofern das Vertrauenslevel der Anmeldung vorhanden ist. Eine automatische Information über Abläufe von Rufzeichen wird nicht Teil des Systems werden, informierte die Behörde. Auf die Frage, ob sich das neue System auf die Gebühren auswirken werde, hieß es, dass es eine Novellierung der Gebührenordnung im nächsten Jahr geben werde. Gebühren werden überdies nach dem Verwaltungsaufwand berechnet. Man erhofft sich durch das neue System weniger Verwaltungsaufwand und erhofft weiterhin, dass wenigstens die Gebühren nicht steigen werden. Die Rufzeichenliste wird weiterhin ohne Anmeldung abrufbar sein. Letztere wird HTML-basiert sein und mit besseren Suchfunktionen und besserem Layout ausgestattet sein. Einen ganz besonderen Gast und spezielles Highlight gab es auf der Funkfachmesse Ham Radio. Ab 11.30 Uhr sorgte die erste deutsche Frau im Weltraum, Rabea Rogge, Rufzeichen Lima Bravo 9, November Juliet, für regen Publikumsandrang am Stand des DARC. Moderatorin Stefanie Heine, Delta Oscar 7 Papa Romeo von der DARC Öffentlichkeitsarbeit, stellt ihr Fragen, unter anderem zu ihrem Werdegang und ihrer Weltraummission. Die Zuschauer verfolgten das interessante Gespräch. Frau Rogge war schon immer sehr daran interessiert, die Zukunft zu gestalten und Fragen zu stellen, welche die Zukunft weiter voranbringen. Die Mars-Mission Perseverance war für sie ein Momentum, in dem sie erkannte, hey, ich kann an der Zukunft mitarbeiten. Zu dem vielseits bekannten Statement, die Liebe zur Erde findet man im All, entgegnete sie, dass man die Liebe vor allem auch hier auf der Erde finden kann. Das vollständige Interview haben wir auf Video aufgezeichnet. Und Sie können es in Kürze auf dem DARC-YouTube-Kanal verfolgen. Dem Interview am DARC-Treff folgte indes eine Signierstunde ihres Buches »Ein bisschen Weltraum für alle«. Um 14 Uhr berichtete die Astronautin von ihrer FRAM-2-Mission und gab noch einmal tiefere Einblicke. Als Teil der rein privat finanzierten SpaceX-Raumfahrtmission FRAM-2 flog Rabea Rogge in einer polaren Umlaufbahn um die Erde. Während der Mission führte sie das Projekt FRAM to Ham durch und sendete Funkbilder via Slow Scan Television an Funkamateure auf der Erde. Der Bundesrat hat auf seiner Webseite einen Entwurf für die 5. Verordnung zur Änderung der Frequenzverordnung veröffentlicht. Diese trägt das Aktenzeichen 364/26. Darin findet sich eine interessante Passage, die vor allem für die Funkamateure von großem Interesse sein dürfte. Die Fußnote Nummer 12 auf Seite 61 lautet wie folgt, Zitat: Der Frequenzbereich 70 bis 70,5 MHz kann für Aussendungen durch den Amateurfunkdienst genutzt werden. Diese Nutzungen genießen keinerlei Schutz vor militärischen Funkdiensten und dürfen keine schädlichen Störungen bei diesen Funkdiensten hervorrufen. Es scheint also voranzugehen, was das mögliche Wiederaufleben der bewährten Duldung des Amateurfunksendebetriebs im 4-Meter-Band angeht. Schließlich war unsere seinerzeitige Vermutung, dass aus Sicht des zuständigen Bundesministeriums für Digitales und Staatsmodernisierung rechtliche Probleme bestünden. Mit einer Verabschiedung der angegebenen Änderung wäre zumindest die juristische Basis geschaffen, auch 4 Meter Amateurfunk zu erlauben. Allerdings ist in der Sache noch nichts endgültig. Die Verordnung wurde zwar vom Bundeskabinett beschlossen und am 9.6. als zustimmungsbedürftige Rechtsverordnung an den Bundesrat weitergeleitet. Die nächste Plenarsitzung des Bundesrates ist für den 10. Juli terminiert. Erst dann könnte frühestens etwas beschlossen werden. Wie lange der weitere Prozess bis zu einer möglichen wirklichen Umsetzung dauert, kann derzeit nicht gesagt werden. Für die diesjährige Sporadic E-Saison jedenfalls dürfte es zu spät sein. Seit vielen Jahren engagiert sich Gerrit Herzog, Delta Hotel 8 Golf Hotel Hotel, in unterschiedlichen Bereichen des DARC. Mit seinem Einsatz hat er zahlreiche Entwicklungen innerhalb des Clubs begleitet und unterstützt. Für seine langjährigen Verdienste verlieh ihm DARC-Vorstandsmitglied Ronny Järke, Delta Golf 2 Romeo Oscar November, auf der Funkfachmesse Ham Radio die goldene Ehrennadel des DARC e.V. Wir möchten heute jemandem danken, der sicherlich lieber im Hintergrund geblieben wäre. Der OM, von dem ich spreche, ist jemand, der sich seit Jahrzehnten in vielfältiger Weise einbringt, ohne viel Aufhebens darum zu machen, eröffnete Delta Golf 2 Romeo Oscar November seine Laudatio. In der OV- und Distriktsjugendarbeit, beim Field Day, als Jugendcampleiter auf der Ham Radio und vor allem als AJW-Referent hat er Generationen geprägt und begeistert, erklärte Järke und fügte hinzu, wer ihn kennt, weiß, wenn es komplex wird, wird es für ihn erst richtig interessant. Das zeigt sich auch in seiner Arbeit für den DARC. Delta Hotel 8 Golf Hotel Hotel hat das elektronische Führungszeugnis eingeführt, war zunächst Packet Radio und nun Hamnet-Spezialist und Koordinator und kümmert sich seit Anfang 2020 in der Ehrenamts-IT im DARC um eine ganze Reihe von Systemen. Als Referent ist er mehrmals im Jahr in Baunatal, um die Teilnehmer der Funktionsträgerseminare auf ihre Aufgaben vorzubereiten und für ihr Amt stark zu machen. In der Corona-Zeit hat er mit dazu beigetragen, dass die Mitglieder sich weiterhin treffen konnten und das Vereinsleben am Laufen gehalten wurde. Mit der Mitwirkung an der Ham Radio World als digitaler, begehbarer Plattform hat er dafür gesorgt, dass die Messe nicht ausfallen musste, sondern ein einzigartiges Erlebnis für alle wurde. Auch war er maßgeblich an der Einführung von Treff.darc beteiligt, woraus unter anderem die Online-Lehrgänge zur Erlangung einer Amateurfunkgenehmigung resultierten. Dies wiederum brachte dem DARC e.V. neue Mitglieder. Ronny Järke schloss seine Laudatio mit folgenden Worten. Lieber Gerrit, du bist keiner für große Worte, sondern einer fürs Machen. Und genau deswegen bist du für den DARC so wichtig. Vielen Dank für dein Engagement und schön, dass wir dich haben. Das waren unsere heutigen Meldungen aus der Funkwelt für Sie. Ja, Gerrit, du bist der Zauberer im Hintergrund, der so viele Projekte verwirklicht hat. Und was passt jetzt an dieser Stelle besser als ein wirklich toller Rockklassiker aus dem Jahr 1972? Hier sind Uriah Heep mit The Wizard.

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1: Warum war es im Juni eigentlich so heiß? Naja, das war der Sommer vom letzten Jahr und der ist mit der Deutschen Bahn gefahren. Man soll ja keine Bahnwitze machen, weil es ist überhaupt nicht klar, ob die ankommen. Nee, Tatsache, dass Züge mal 2 Stunden lang nicht weiterfahren, ist für regelmäßige Bahnfahrer nichts Ungewöhnliches. Entweder macht die mobile Hardware schlapp, habe ich zuletzt am Sonntagabend kurz vor Augsburg erlebt. Da ist ein ICE 5 Minuten vor dem Ziel ohne funktionierenden Antrieb und Klimaanlage liegen geblieben. Und dann steht man da mal 1,5 Stunden, bis ein Regionalzug vorbeidümpelt, der einen mitnehmen kann. Denn immerhin hat's der ICE noch in einen kleinen Bahnhof geschafft. Der Regionalzug hat dann 1/2 Stunde gebraucht für die Strecke, die der ICE in 5 Minuten gefahren hätte. Und ein armer Kerl, der in Dinkelscherben in dem kleinen Bahnhof aussteigen wollte, hat die Panik bekommen, wie da der ganze Horde von Leuten mit Koffern einsteigen wollte und ihn übersehen hat. Ja, dann fällt auch mal ein Stellwerk aus, oder es liegen Schneeflocken auf dem Gleis oder Blätter. Es gibt viele Gründe, doch zuletzt war die Bahn in den Schlagzeilen, weil sie 2 Stunden lang nicht fuhr, nur diesmal deutschlandweit, inklusive Regionalbahnen und S-Bahnen. Und warum? Nein, es war keine einzige Lok kaputt. Es war auch kein einziges Stellwerk kaputt und es waren auch keine Kühe im Gleis oder unbefugte Personen. Nein, der Zugfunk war kaputt. Ja, Kommunikationstechnik ist heutzutage unerlässlich, ging früher zwar auch ohne, aber da sind wesentlich weniger Züge gefahren. Da brauchte man nicht einmal Signale, da hat der eine Zugführer einen Stab mitgenommen und erst wenn er den an den Zug in der Gegenrichtung übergeben hatte, durfte der fahren. Das funktioniert, aber da können halt nur wenige Züge fahren. Bei der heutigen Verkehrsdichte geht das nur noch mit Funk und der fiel am Sonntagabend um 10 Uhr aus, sodass niemand mehr nach Hause kam, weil um 12 Uhr dann meistens Betriebsschluss ist und man irgendwo festsitzt. Besonders ärgerlich war, dass dann auch niemand erfahren hat, was los ist, denn wenn der Zugfunk nicht geht, dann kann ja auch niemand mehr informiert werden. Wobei Zugfunk ist da eine Untertreibung. Früher hatte man halt ganz normale analoge Funktechnik. Eine Feststation im Bahnhof, wo der Fahrdienstleiter dran saß und teilweise Handfunkgeräte im Zug. Das hat dann eher innerhalb des Bahnhofs funktioniert oder ordentliche Funkgeräte, dann ging das auch auf offener Strecke. Die Zeiten sind vorbei. In den 90er Jahren hat man GSM-R eingeführt. GSM ist der Mobilfunkstandard, nach dem unsere Handys arbeiten. GSM zählt heute als 2. Generation und wird demnächst abgeschaltet. Inzwischen sind wir bei der 5. Generation mit 5G. Das GSMR ist eine Abwandlung davon und ist immer noch die Technik, als man den digitalen Mobilfunk eingeführt hat. Das war ja so um 1993 rum mit den damaligen D-Netzen. Das ist jetzt nicht unbedingt das Hauptproblem, dass die Technik so alt ist, außer dass es manchmal keine Ersatzteile mehr gibt. Ein größeres Problem ist mangelnde Netzabdeckung. Wenn schon der normale Mobilfunk im Zug die Hälfte der Strecke nicht geht, ist es mit dem Bahnfunk natürlich nicht unbedingt besser. Aber ein Hauptproblem der Mobilfunknetze ist die zentrale Verwaltung. Das ist eben keine direkte Funkverbindung mehr. Es gibt zwar so einen Walkie-Talkie-Mode im GSMR, doch auch der läuft über Basisstationen, sonst wäre die Reichweite auch gar nicht ausreichend. Und wenn diese Basisstationen oder die dahinter steckende IT nicht mehr funktionieren, dann geht nichts mehr. Was nun genau los gewesen ist, darüber gibt es viele Ansichten. Der Südwestrundfunk hat einen geplanten Austausch von Hardware genannt, nachdem das System nicht wieder wie geplant hochgefahren werden konnte. Dann gibt es den Lokführer auf Facebook. Was der verkündet hat, klingt sehr plausibel. Es gibt allerdings keine weitere Quelle. Wenn es so war, wird es wahrscheinlich auch keiner zugeben wollen. Der schrieb, die Firma Frequentes mit Hard- und Softwarelösung für Funkverkehrsmanagement wollte zusammen mit der Betriebsführung des Network Operation Center der Bahn ein Update auf die Fixed Terminal Systems des GSMR-Systems aufspielen. Also die Funkstationen, die in den Bahnhöfen stehen, die die Fahrdienstleiter benutzen, nicht die mobilen in den Zügen. Das ist schiefgegangen und damit sind dann alle GFOS, GSMR-Fernsprecher ortsfest, der Fahrdienstleiter und Betriebszentralen ausgefallen. Ja, wir sehen, die Sprache ist hier noch wie früher bei der Deutschen Bundespost. Hier war das Problem, normalerweise testet man das erst lokal und schickt es erst dann an das ganze Netzwerk und hier hat man es gleich bundesweit gemacht und es ist dann halt bundesweit schiefgegangen. Eine weitere Quelle gibt's hierzu nicht, es klingt aber ziemlich glaubwürdig. Ist halt typisch IT, wenn was schief geht, dann geht's gründlich schief Und da kam auch noch eine dritte Variante hinzu. Denn eigentlich ist man ja nicht so blöd. Eigentlich gibt's ja ein Backup. Also in dem Fall nicht ein Datenbackup, sondern ein Funkbackup. Die GSMR-Geräte sollten notfalls über das Telekom-Mobilfunknetz laufen können. Dann hat man zwar keine Direktverbindungen mehr, die allerdings ohnehin simuliert sind, also der Walkie-Talkie-Modus existiert dann nicht, aber man hätte zumindest miteinander telefonieren können. Nur, wenn man solche Backup-Lösungen nicht testet, dann funktionieren sie irgendwann nicht mehr, wenn man sie braucht. Genau das ist passiert. Die SIM-Karten für das Telekom-Netz in den Bordcomputern der Züge konnten vom System nicht zuverlässig identifiziert werden. Und deswegen lag dann halt weiterhin alles flach. Ein Nachfolgesystem namens FRMCS, Future Railway Mobile Communication System, ist seit Jahren geplant. Aber die Umrüstung ist sehr teuer und wird deswegen auch seit Jahren verschoben. Die Bahn wurde ja bekanntlich kaputt gespart. Mir hat das ein Fahrdienstleiter in unserem lokalen Bahnhof hier sehr gut erklärt. Man hat hier zum Beispiel alle Gleise zum Überholen stillgelegt, weil das kostet zusätzliche Weichen, die gewartet werden müssen. Wartung kostet Geld. Wenn man das weglässt, spart man Geld. Aber wenn dann ein Zug im Bahnhof liegen bleibt, dann steht der Rest dahinter und kann nicht vorbei. Oder man hat die Weichenheizung ausgebaut. Die kostet Strom oder Gas und Wartung. Da spart man viel Geld, wenn die Weichen nicht mehr beheizt werden. Aber im Winter fehlt dann halt nichts mehr. Dann heißt es mal wieder, ja, die Weichen sind eingefroren, tut uns leid. Pech gehabt. Was aber halt wirklich interessant ist, ist, dass große Computer- und Telekommunikationsnetze alle mit denselben Problemen kämpfen, dass bei Updates plötzlich alles schiefgehen kann und dann schlagartig Deutschland oder gar weltweit die Züge nicht mehr fahren oder die Flugzeuge nicht mehr fliegen. Und dass die Funktechnik inzwischen halt ein sehr essentieller Bestandteil der Verkehrssysteme geworden ist. Ein Beitrag von Wolf Dieter, Delta Lima 2, Mike Charlie Delta.

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1: Liebe Hörerinnen und Hörer, es gibt interessante Dinge über die Eisenbahn zu berichten. Nämlich zum Beispiel, wie der Zugfunk funktioniert. Ja, auch das ist bei der Eisenbahn zu finden, denn irgendwie müssen die Lokführer ja mit ihrer Leitstelle kommunizieren. Also habe ich mir gedacht, ich erzähle heute mal etwas über den Zugfunk. Und wie immer verbergen sich hinter diesem Begriff wieder überraschende Details.

schneller fahrenden Züge wurde es nach dem Zweiten Weltkrieg erforderlich, auch eine Kommunikation mit den fahrenden Zügen herstellen zu können. 1953 wurde hierfür bei der Eröffnung der Alster Nordbahn im Norden Hamburgs erstmals der Zugfunk im engeren Sinne eingeführt. Mit auf den Triebwagen installierten UKW-Sprechfunkgeräten holten sich die Triebfahrzeugführer Anweisungen für die Fahrt. Die Deutsche Bundesbahn begann ab etwa 1971 damit, systematisch alle Eisenbahnstrecken mit Funkabdeckung auszustatten. Die später errichteten Funkzentralen bedienten jeweils einen größeren Streckenabschnitt von etwa 100 Kilometer. 1980 waren 8000 Triebfahrzeuge und 13000 Streckenkilometer mit dem Zugfunk ausgerüstet. Insgesamt sollten als Zielvorgabe fast 21000 Streckenkilometer mit Funkabdeckung ausgestattet werden und alle Triebwagen. Das von der AEG Telefunken und der Bundesbahn gemeinsam entwickelte System galt dabei als das größte zusammende Betriebsfunkwerk in Europa. Die Technik kam auch in Österreich, Jugoslawien und England zum Einsatz. Im Prinzip handelte es sich also um ein bahneigenes Betriebsfunknetz mit eigener Infrastruktur. Wie sah nun die Technik dieses Zugfunks im Detail aus? Neben den Gleisen standen tausende von Masten, die meist zwischen 20 und 30 Meter hoch waren. Dort waren in Strahlrichtung des Gleisverlaufs sogenannte Pendelantennen installiert. Je nach Gelände konnte damit eine Reichweite von einigen hundert Metern bis hin zu 20 Kilometern abgedeckt werden. Der durchschnittliche Abstand der Zugfunkstationen betrug ca. 7 Kilometer. Als Frequenzbereich für den Zugfunk wurde europaweit 460 MHz koordiniert, also etwas oberhalb des 70 cm Amateurfunkbandes. Die Sendeleistung betrug 10 Watt, Modulationsart Schmalband FM, und zwar im Duplexbetrieb mit einem Uplink und einem Downlink. Der Duplexabstand, die Ablage also, betrug 10 MHz. Ganz so auch, wie es die Funkamateure mit ihren Relaisfunkstellen machen. Das Besondere am Zugfunk waren die unbekannten, ständig wechselnden Standorte der Fahrzeuge. Daher sendeten die Relaisfunkstellen ständig im Downlink und ein spezielles Frequenzschema kam zum Einsatz. Abwechselnd drei Frequenzen wurden von einer sogenannten Kanalgruppe belegt, von denen das Zugfunkgerät immer automatisch das am besten empfangbare auswählte. Der Uplink, also der Signalpfad vom Zug zur Relaisfunkstelle, erfolgt aber immer nur auf einer Frequenz, die der Dreierkanalgruppe zugeordnet war. Alle Relaisfunkstellen hörten somit auf einer gemeinsamen Eingabefrequenz. Der Zugfunk war neben der Sprachmodulation auch mit Übertragungsmöglichkeiten für bestimmte Fahrbefehle ausgestattet. Sich regelmäßig wiederholende Nachrichten wie beispielsweise langsamer fahren, schneller fahren oder sofort anhalten, wurden per Tastendruck durch kodierte Datentelegramme übertragen. Dann leuchteten entsprechende Anzeigen im Führerraum auf. Die Kanalbelegung wurde zwischen den Eisenbahnverwaltungen europaweit mittels standardisierten Pilottönen geregelt. So zeigt ein Dauerton in Downlink-Richtung an, dass der Kanal frei ist. Ein Sammelrufton sprach die Lautsprecher in allen Triebfahrzeugen im Funkversorgungsbereich dieses Kanals an, sodass ein offener Sprachanruf an alle Züge in einem bestimmten Bereich möglich war. Durch einen Notrufton wurden bestehende Gespräche unterbrochen und der Lautsprecher in allen Triebfahrzeugen angeschaltet. Jetzt habe ich immer von war und wurde gesprochen. Nun, das deshalb, weil es diese analoge Form des Zugfunks heute nicht mehr gibt. Wie fast alle Kommunikation ist auch die der Eisenbahn heutzutage voll digitalisiert. Und wie die heute üblichen Systeme aussehen, das erkläre ich Ihnen gleich.

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Heute geht es um den Zugfunk, um die Kommunikation der einzelnen Lokführer mit ihren Verkehrsleitstellen. Bis zur Jahrtausendwende war das natürlich noch komplett analog und schon damals überlegte man sich, wie man seitens der Bahn die Zukunft gestalten wollte. Im Prinzip gab es für die Digitalisierung des Zugfunks zwei Optionen. Die erste war, das vorhandene analoge Netz zu digitalisieren. Hierfür startete die Bundesbahn ein Forschungsprojekt namens DIPMOF, eine Abkürzung für Dienste integrierender Bahnmobilfunk. Dieses Funksystem sollte alle Kommunikationserfordernisse abdecken können, also den Sprechfunk, die Übertragung von Fahrbefehlen, eine Telemetrie zur Übermittlung von Betriebsdaten oder Störungen der Lokomotiven und sogar die Möglichkeit für Bahnreisende, Telefongespräche zu führen. Die zweite Option war, das in den 90er Jahren entstehende GSM-Mobilfunknetz für die Bahn zu verwenden. Das war auch die Option, die dann schließlich eingeführt wurde, weil diese Technik in ganz Europa als einheitliches neues System eingeführt werden sollte. GSM, also der Standard für Handynetze, wurde somit als neue europaweite technische Kommunikationsplattform für den Zugfunk eingeführt, aber mit einer speziellen technischen Variante. Diese heißt GSM-R. In Folge verpflichteten sich im Jahr 1997 deshalb 32 europäische Bahnverwaltungen zur Einführung von GSM-R. In Deutschland wurde die Umstellung darauf im Jahr 2010 abgeschlossen. Die spezielle GSM-Variante der Eisenbahn ist zum normalen GSM-Handy-Standard abwärtskompatibel. Das bedeutet, dass die Lokführer auch das normale Mobilfunknetz per Roaming mitbenutzen können, wenn es mal keine Funkabdeckung geben sollte. Zudem wurden spezielle Basisstationen entlang der Gleisanlagen aufgebaut, um eine 100%ige Abdeckung zu erreichen. Eine weitere Besonderheit der GSM-R-Variante ist die deutlich höhere Sendeleistung zur Erhöhung der Betriebssicherheit. Da die Funkgeräte in den Triebwagen über eine Außenantenne verfügen, können diese mit 8 Watt Ausgangsleistung arbeiten und nicht nur mit maximal 2 Watt wie mit einem normalen Handy. Es gibt noch weitere Besonderheiten. Da die Züge mit bis zu 300 Stundenkilometer fahren, muss durch entsprechende Parametrisierung der Zeitschlitze dafür gesorgt werden, dass auch dann eine Kommunikation möglich ist. Das normale Handynetz versagt, wenn sich ein Teilnehmer mit mehr als 200 Stundenkilometern bewegt, weil die Impulse verschwimmen. Und schließlich, über das GSM-R-Netz der Eisenbahnen können auch betriebliche Befehle übermittelt werden, ähnlich einer SMS. Das ist ein paketorientierter Datendienst und wird auf einem Display angezeigt. Auch können der Kommunikation bestimmte Prioritäten in 4 Stufen zugewiesen werden, also ob es sich um einen Notruf handelt oder um betriebliche Verbindungen, etwa um eine Verspätung zu melden. Eigentümer und Betreiber des heutigen digitalen GSM-R-Zugfunksystems ist die DB Netz AG, die auch alle Schienenstrecken betreibt. Insgesamt ist der spezielle Bahnmobilfunkstandard in etwa 30 Ländern im Einsatz. In weiteren 20 in Planung, darunter auch außereuropäische wie Indien, Australien, Saudi-Arabien, Marokko und Israel. Sogar in China. Damit ist der seltene Fall eingetreten, dass GSM-R so eine Art universeller, weltweiter Eisenbahnkommunikationsstandard geworden ist. Vielen Dank für Ihr Interesse. Bis zum nächsten Mal. Eva Maria, DG9 MFG.

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1: Können wir Lithiumbatterien in Zukunft mit heißem Sprudelwasser recyceln? Das wäre natürlich eine interessante Geschichte, denn Lithiumbatterien befinden sich ja inzwischen in allen Geräten, vom elektrischen Nadelschneider bis zum E-Auto und natürlich in allen Funkgeräten, die irgendwie portabel genutzt werden. In Smartphones ohnehin. Und was wird am Schluss mit dem Lithium? Bislang ist das Recycling noch sehr kompliziert und deshalb ist die Ausbeute noch gering, selbst wenn die Geräte wirklich alle beim Wertstoffhof abgeliefert werden. Landen sie im normalen Müll, dann ist das Lithium erstens weg und zweitens kann es ganz gewaltig knallen in der Müllverbrennung. Wenn man Pech hat, fliegt einem dann das Heizkraftwerk um die Ohren. Aber ein chinesisches Forscherteam hat nun angegeben, einen Weg gefunden zu haben, Lithium-Ionen-Batterien mit Hilfe von Kohlendioxid und heißem Wasser zu recyceln. Es veröffentlichte kürzlich seine Ergebnisse in Nature Communications und das Verfahren vermeidet extreme Hitze wie bislang üblich und Auslaugungschemikalien und das kohlensäurehaltige Wasser, also de facto Sprudelwasser, soll dabei sogar andere Übergangsmetalle der Batterie wie das Kobalt in neue Katalysatoren umwandeln. Angeblich lassen sich so mehr als 95% des Lithiums zurückgewinnen, nachdem die Kathoden behandelt werden und so das Lithium als wasserlösliches Lithiumbicarbonat abgelöst wird. Wie schnell das Ganze umgesetzt werden kann, ist jetzt natürlich eine andere Frage und es ist auch nicht das erste Forscherteam, das auf diese Idee gekommen ist. Das Ames National Laboratory in Iowa in den USA hat schon 2024 eigene Forschungsergebnisse zu einer Methode zum Recycling dieser Art veröffentlicht. Das nannten sie dann Battery Recycling and Water Splitting, BRAWS. Der Unterschied war, hier wurde das Lithium aus der Anode statt aus der Kathode extrahiert und es war dann Lithiumcarbonat statt Lithiumbicarbonat. Und da sollte dann außerdem grüner Wasserstoff als Nebenprodukt abgespalten werden. Also eine klein bisschen variierte Chemie, aber dasselbe Prinzip. Auch diese Forschungen von 2024 sind noch nicht irgendwie in eine marktreife Lösung übergegangen. Trotzdem klingt heißer Sprudel angenehmer als das Zerlegen der Batterien mit Säure. Obwohl natürlich das mit Kohlensäure auch eine leichte Säure ist, aber zumindest keine giftige. Ein Beitrag von Wolf Dieter, Delta Lima 2, Mike Charlie Delta.

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4: Die Urlaubssaison geht los. Die ersten Bundesländer sind in die Sommerferien gestartet. Und in so manchem Urlaubsgepäck findet sich auch ein kleiner Transceiver und ein paar Meter Draht. So muss man auch am Ferienort den Kontakt zu seinen Freunden nicht vermissen. Und auch Radio DARC kann man so gut empfangen, wie wir aus den vielen Empfangsberichten der letzten Jahre wissen. Damit das aber optimal klappt, müssen wir uns schlau machen in Bezug auf die Wellenausbreitung, kurzum mit dem Funkwetter. Unser Spezialist Christian Reiber, Delta Lima 8 Mike, Delta Whisky vom HF-Referat des DARC, hat die aktuelle Lage einmal näher analysiert.
5: Vor einigen Wochen ging es an dieser Stelle darum, dass die Abschwungphase des solaren Aktivitätszyklus gezeichnet ist von einer Abfolge von aktiven und ruhigen Phasen. Und jetzt hat unsere Sonne wieder mal so richtig einen rausgehauen. Der solare Flux stieg das erste Mal in diesem Jahr über die Marke von 200 Einheiten. Am Donnerstag waren es 209. 4 aktive Regionen haben das bewirkt. 2 davon mit den Nummern 4478 und vor allem 4479 sind richtige Prachtstücke. Beide haben die höchste magnetische Komplexität Beta Gamma Delta. Die entgegengesetzten Polaritäten der hier herrschenden lokalen Magnetfelder kommen sich also sehr nahe. Dadurch ist die Wahrscheinlichkeit, dass die Magnetfeldlinien schlagartig umspringen, sehr hoch. Eine solche magnetische Rekonnexion ist der Auslöser für Flares und von denen produzierten diese aktive Region jede Menge. Am Dienstag ließen sie ein X1-Flair vom Stapel, am Mittwoch dann gleich 17 M-Flares, am Donnerstag wurden sie dann ein wenig ruhiger. Dieses Flair-Gewitter ließ natürlich auch viele koronale Masseauswürfe folgen und da sich all diese Regionen in der Westhälfte der Sonne befanden, war die Chance groß, dass sie dadurch auf die Reise geschickten Plasmawolken die Erde treffen. Das X-Flair vom Dienstag erzeugte einen teilweisen Halo-CME, tags darauf folgten 2 Ausbrüche unmittelbar hintereinander. Wie stark diese Plasmawolken die Erde treffen, ist zum Zeitpunkt des Redaktionsschlusses dieses Funkwetterberichts allerdings noch unklar. Zu erwarten ist, dass am Freitag ein Magnetsturm beginnt, der die Kategorie G2 erreichen kann. Die nachfolgenden Plasmawolken werden die Unruhe dann zumindest verlängern, möglicherweise auch noch verstärken. Hatte die rasant ansteigende Sonnenaktivität die MUF über Mitteleuropa zunächst bis 25 MHz ansteigen lassen, wäre das dann eine richtig kalte Dusche für die Ionosphäre. Die aktiven Regionen, die das alles ausgelöst haben, verabschieden sich über das Wochenende nach und nach Richtung Sonnenrückseite. Dann dürfte es auf der uns zugewandten Sonnenseite erstmal ziemlich leer werden. Der solare Flux wird regelrecht abstürzen auf Werte zwischen 120 und 150 Einheiten in der neuen Woche. Bis sie verschwunden sind, dürften diese Regionen aber weiter Flares und koronale Masseauswürfe erzeugen, die das Erdmagnetfeld auch zu Wochenbeginn noch auf Trab halten werden.

Das war's nun für heute. Wir sind leider schon wieder am Ende von Radio DARC angelangt. 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Redaktion und Musikauswahl hatte Rainer Englert, Delta Foxtrot 2, November Uniform. Wir hoffen, die Sendung hat Spaß gemacht. Wenn ja, sagen Sie es doch einfach weiter. Wenn Sie wollen, hören wir uns nächste Woche wieder. Gleiche Zeit, gleiche Frequenz. 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Auf Wiederhören. Moin, tschüss, servus und 73, gut DX. Bis zum nächsten Mal.

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0: Radio Korax und wir wollen über was reden, mal wieder über was reden, was erstmal sehr banal wirkt und es aber zu den Dingen gehört, die, wenn man länger drüber nachdenkt, immer weniger banal sind. Zeit ist die Überschrift für die nächsten Minuten und da ist vor allem auch die Werkleitsgesellschaft nicht ganz unschuldig, denn die wollen sich die nächsten 4 Jahre damit beschäftigen. Ich bin nicht allein, damit es kein Monolog wird, sondern begrüße Laura und Daniel von eben jener Werkleitsgesellschaft hier im Studio bei Korax. Und für die, die, es ist so ein bisschen die Einstiegsfrage, die ich schon beim letzten Mal gestellt habe, aber ich mach's trotzdem. Wiederholung ist ja auch durchaus gut. Wer nichts mit Werkleits anfangen kann und wer sich denkt, hä, was, Zeit, warum, macht man einen Aufschlag. Also A, was ist denn Werkleits und B, warum beschäftigt sich dieses Werkleits, jetzt hier von mir schon verkündet, über Jahre mit dem Thema Zeit?
1: Ja, hallo, Werkleits ist ein Medienkunstverein in Sachsen-Anhalt seit 93. Werkleits ist ein Dorf, da wo die Saale in die Elbe fließt und da haben sich Menschen gefunden und haben sich dann Werkleitsgesellschaft genannt. Der Ort hatte dann, glaube ich, auch die erste Internetseite überhaupt, ein Dorf mit eigener Website, so Mitte der 90er. Und inzwischen sind wir längst in Halle angekommen, 2004 sind wir nach Halle gezogen und machen einmal im Jahr das Festival und diese Festivals, die wir machen, sind mitunter thematisch zueinander verwoben. Wir haben 3 Jahre Extraktivismus gemacht, 2 Jahre Agrikultur und jetzt machen wir die kommenden 4 Jahre Zeit. Der Ausgangspunkt ist, wir kommen nachher noch auf so ein Kunstwerk zu sprechen, die viel zitierte Zeitenwende, dass die Zeit aus den Fugen ist und dass nichts mehr so ist, wie es mal war. Und dann steckt man schon mittendrin in der Erzählung von Vergangenheit. Und dann kommt ja noch das Zukunftszentrum nach Halle. 29, 30, 31 steht dann vielleicht dort irgendwie so ein Gebäude auf dem Rehbeckplatz. Das ist vielleicht so der Hintergrund. Und wir haben 40 Jahre nicht DDR, 2029 und darauf bewegen wir uns jetzt dramatisch zu.
0: Dann überholt die Nicht-DDR die Zeit, wo DDR dann doch existiert hat. Also 40-40, das wird dann paritätisch aufgeteilt. Es heißt aber vor allem auch, es gibt Anfang Juli ein Festival, vor allem im Puschkinhaus, also sehr innenstadtnah in Halle gelegen. Gibt es schon konkret eine Idee, was da wie zu sehen sein könnte?
2: Ja, hallo, auch von meiner Seite, liebe Hörerinnen und Hörer. Wir werden vom 2. Juli bis 12. Juli das Werkleitsfestival früher oder später im Puschkinhaus stattfinden lassen. Wir haben dort schon ein bisschen an Programm geplant. Wir werden Filmprogramme zeigen unter der Woche. Wir haben ein Generationentandem, das sich aktuell schon trifft. Also Personen jüngerer Generationen, älterer Generationen, die sich miteinander austauschen in diesen Monaten und dann im Festival wir davon erzählen werden, von diesem Austausch. Außerdem haben wir einen Aufruf gestartet von 100 Kunstwerken, die wir suchen. Also 100 Kunstwerke zu Zeit. Dieser Aufruf, der läuft jetzt auch schon 2-3 Monate bereits. Wir haben den jetzt auch nochmal verlängert. Bis zum 31. März wollen wir euch ermutigen, Kunstwerke einzureichen, also ganz breit auf allen Ebenen. Thema Zeit sind willkommen. Genau, wir haben bisher auch schon einige Einreichungen erhalten. Vielen Dank vielleicht an dieser Stelle auch dafür schon. Über 200 Kunstwerke haben uns erreicht. Diese Kunstwerke würden wir gerne dann im Rahmen des Festivals präsentieren.
0: Könnt ihr da schon ein bisschen was vorstellen? Also klar, Entscheidungs, vielleicht, weiß gar nicht, gibt es eine Entscheidung, was dann gezeigt wird? Ist vielleicht auch eine Platzfrage, aber gibt es schon was, wo man so einen Einblick gibt? Gibt es schon was, um einen Einblick geben zu können? Was waren Reaktionen beim Thema Zeit?
1: Wirklich schöne Einreichungen sind dabei. Wir haben auch schon schmunzelnd draufgeschaut. Schmunzelnd deswegen, also es gibt eine Textilkünstlerin, die hat vielleicht einen Teppich gewebt. Jacquard-Technik habe ich so beim Vorübergehen gelesen. Und das ist irgendwie so ein Morgengrauen-Horizontbild. So stelle ich es mir vor. Das andere könnte eher so After Sunset sein. Zwei Motive und es ist total lustig. Also das Flugzeug wurde, glaube ich, 2-mal erfunden, die Glühbirne 2-mal erfunden und wir arbeiten gerade mit unserem Kommunikationsdesigner, Grafiker Konrad Renner zusammen und sind zum Thema Zeit früher oder später auf Morgengrauen gekommen und haben das irgendwie so als Hintergrund drauf schon. Und dann kommt so eine Einreichung und der Fong sieht also relativ identisch aus. Also jeder ist mal vor acht aufgewacht, also willkommen im Land der Frühaufsteher. Und hat dann vielleicht gesehen, wie der Himmel so aussieht. Und das ist irgendwie so eine, das ist ein kulturelles Ereignis, was in den Köpfen der Menschen festgeschrieben ist. Das ist so ein Ding, was mich total freut. Also man redet über Zeit und sofort ploppen Bilder auf, die unpolitisch, unideologisch oder sonstiges sind, also die im Wesentlichen also mit Naturereignissen zu tun zu haben.
2: Wir hatten eine Einreichung, also auch die mit Ironie auf das Leben blicken, sage ich mal. Genau, wie verwurstet man seine eigene Vergangenheit, war da der Titel. Und das dann auch ganz bildlich genommen tatsächlich auf die Wurst bezogen. Aus dem eigenen Blut wird dann eine Blutwurst, werden dann Objekte, die dann wiederum haltbar gemacht werden, fast auf ewig. Das fand ich eine sehr, genau, das sprach mich an, auch mit diesem Witz auf das Leben und die vielleicht auch ernsten Themen der Vergangenheit zu blicken.
0: Ist das denn Film oder ist das vor Ort?
2: Objekte, genau, Objekte entstehen daraus, ja, oder sind daraus entstanden.
1: Es gibt ja von Damien Hirst, ich glaube, diesen zerlegten Haifisch in Plexi. Und daran hat mich das ein wenig erinnert. Also ich glaube, es sind Plexiglasgefäße, wo dann sozusagen das Blut verwurstet ist. Auch das finde ich ja interessant. Also so, wie man sich merkt, also Vini Vidi Vici, also okay, wer kommt und wer geht, Arterien und Venen. Auch das ist ja so ein Kreislauf wie der Morgengrauen und Sunset. Also wir wollen ja über Zeit reden, deswegen wollte ich das mal reingeben. Dass natürlich Blut also irgendwo in der Zeit X einmal durch den Körper läuft, vom Ohrläppchen bis in den kleinen Zeh und dann irgendwie wieder zurückgeht, gereinigt wird und dann von dem Herzen zurückgepumpt wird. So ein bisschen wie in dem Film Unruhe, Alex, den du uns da empfohlen hast. Also sozusagen das Herz der Uhr, aber kommen wir auch noch später drauf zurück. Ich habe auch noch ein Kunstwerk und so am Rande, also Friedrich Merz schillerte unlängst in China und hat, glaube ich, von Friedrich Schiller im Konfuzius ins Gästebuch eingetragen, war in der ewigen Stadt oder sowas. Ich glaube schon, eine verbotene Stadt. Und bevor ich jetzt tatsächlich nochmal auf dieses Kunstwerk zur Zeitenwende eingehe, wollte ich wenigstens die erste Strophe von Friedrich Schiller, Spruch des Konfuzius, vortragen, weil Friedrich Merz das eben in China ins Gästebuch eingetragen hat. Dreifach ist der Schritt der Zeit, zögernd kommt die Zukunft hergezogen, pfeilschnell ist das Jetzt entflogen, ewig still steht die Vergangenheit. Zeitenwende. Das ist ein Bild, was am Gymnasium Eisleben entstanden ist mit Kindern und ich weiß gar nicht, wer von Zeitenwende, Scholz hat von Zeitenwende gesprochen. Und dann ist das vielleicht so eine Reaktion darauf, was macht das mit Kindern? Also wenn jetzt irgendwie gesagt wird, also die Zeit ist plötzlich ganz anders und wendet sich, kann ich mir gar nicht so richtig vorstellen. Und die haben das in einem Triptychon übertragen, auf den ich total gespannt bin, wenn ich das spoilern darf. Und ansonsten sind die Kriterien, du hattest danach gefragt, welche Kunst, wie wählen wir dann aus und wie wird das dann präsentiert? Also es wird so ein Parcours im Thalia-Theater geben, hoffentlich auf der Bühne, wo wir diese 100 Kunstwerke, die wir noch auswählen müssen, präsentieren. Und das ist natürlich irgendwie manchmal entscheidend. Also kann man sie aufhängen? Wie groß ist das? Wir haben von Moritz Götze, begnadeter hallischer Pop-Art-Künstler, zwei tolle Bilder, einmal im Schatten der Ereignisse, Emaillemalerei und dann noch Edle Einfalt und Stille, auch in der Emaillemalerei. Und die Bilder gleichen einander. Und das eine ist irgendwie so, ich glaube, so nach so einem atomaren Erstschlag, Zweitschlag, weiß ich jetzt gar nicht, steht nicht drunter unter dem Bild. Also im Prinzip das totale Chaos, die Apokalypse und das andere ist also irgendwie vorher, man erkennt so die Stadtkulisse von Halle, also auch so der Raumbezug, was könnte das sein und hinterher liegt alles in Trümmern, also ein großer Teil des Bildes ist trotzdem sehr schön bunt. Das war jetzt schon ein weiteres Werk, was mit Sicherheit in die Ausstellung kommen wird.
0: Und das ist ein kleiner Überblick hier gegeben von Daniel und von Laura über das, was ab dem 2. Juli in Halle, genauer im Puschkin-Haus zu sehen ist, altes Thalia-Gebäude. Wir hatten eben schon so euphorische Themen wie Apokalypse, Ich habe hier vor mir jede Menge Musik und auch fast euphorisch zu nennen ist. Also einen kleinen Kontrapunkt. Daniel, du hast vorher gesagt, unbedingt Wenke Mühre. Ich weiß nicht warum, aber warum?
1: Ach na ja, das ist, hat viel mit Galilei zu tun, also dass sich das heliozentristische Weltbild also dann in unserer Welt, in unseren Köpfen breit macht, was ja das Richtige ist und so weiter, aber hört einfach rein.

0: Keine Sorge, es ist nicht MDR Sachsen-Anhalt, sondern es ist Radio Korax und wir haben hier einen kleinen Kontrapunkt setzen können. Freude hat uns aus dem Jahre 1985, wenn hier die Bezeichnung stimmt, Wenke Mühre mitgebracht. Zum Thema Zeit, das ist die Überschrift, vielleicht passend, vermutlich passend, ja, kann man machen, da knackt alles bei mir auch gut. Auch passend zum Thema Zeit, alter Körper. Was natürlich eine Frage ist, die gestellt werden kann, warum beschäftigt man sich mit Zeit, warum soll jetzt klischeehaft der Mensch, der da 10 Stunden am Fließband steht, sich abends auch noch mit einer Kunstausstellung beschäftigen oder mit Filmen beschäftigen, die auf dem ersten Blick so banale Dinge wie Zeit, wie spät ist es, Uhrzeit, thematisieren.
1: Ich will nur weiteren Gedanken schon ankündigen. Wir hören ja noch später von Walter Scheel, Hoch auf dem gelben Wagen. Das ist eine Postkutsche und zurück zu 10 Stunden Fließband, also bei Amazon am Fließband. Ich glaube, die müssen nicht 10 Stunden arbeiten. Das haben also sozusagen im Klassenkampf ist das geregelt worden, dass man das also zumindest in Deutschland nicht mehr tun muss. Aber für die, weil die sozusagen pünktlich sind, on time, und dann noch mit Prime-Versand, also Overnight und was es da nicht alles gibt. Also genau bei diesem ganzen Versenden spielt der Zeit eine ganz große Rolle. Die können vielleicht auch nochmal einen Einblick in ihre Arbeitswirklichkeit nehmen, weil ich glaube, das wird erzählt. Also wir haben auch noch so ein Zahnradbild, eine Hommage an Minecraft, könnte man sagen, was sie super toll finden, was wir bestimmt in die Auswahl mit reinnehmen werden. Insofern ist der Gedanke Fließband und Verpacken und Logistik natürlich ein Thema unserer Zeit. Wenn sich dann irgendwie in der Straße 2 UPS-Wagen begegnen, dann hat alles gut geklappt. Laura, du hattest, du beschäftigst dich ja gerade mit den Tandems und das eigentliche Kernthema des diesjährigen Festivals ist durchaus auch Generation. Und da bin ich gar nicht so richtig drin. Kannst du bestimmt mehr zu erzählen?
2: Ja, ich denke auch zu deiner Frage, warum sollten sich Menschen noch nach der Arbeit mit Zeit beschäftigen? Ich denke, dass das viel Thema ist in Alltagssituationen, die wir gar nicht im Moment wahrnehmen. Es hat mit Druck zu tun, es hat mit Zuversicht zu tun, es hat mit Zukünften, Ideen, was mache ich morgen, was werde ich in 20 Jahren tun, wie hat meine Großmutter Ähnliches vielleicht vor 40 Jahren getan. Ich denke, das sind Fragen, die immer wieder Generationen beschäftigen. Und so werden diese Fragen, ich vermute auch, ich bin nicht bei den Tandems dabei, aber auch dort gestellt werden, dass es Rückblicke gibt oder auch in der Konfrontation oder im Gespräch mit einer anderen Generation es um diese Fragen geht. Vielleicht Gemeinsamkeiten dort gefunden werden, obwohl in ganz anderen Zeiten diese Situationen stattfinden oder vielleicht natürlich auch Unterschiede, über die gesprochen werden. Das sind Themen, wir sind noch nicht so weit, dass wir diese klaren Themen von denen gehört haben, von den Tandems. Unsere Tandems sind sehr frei unterwegs, also gestalten ihren Austausch selbstbestimmt und auch die Themenwahl. Und wir sind ganz gespannt, was uns dort zurückgespielt wird, was aus diesem Austausch uns erzählt wird.
0: Können wir ja auch so ein bisschen Familiensituationen. Am einen Tisch sitzen die unter 20-Jährigen, am anderen Tisch die über 60-Jährigen und so richtig viel Kommunikation findet da nicht statt. Außer so ein, weiß ich nicht, wie läuft's denn in der Schule? Und dann weiß die eine Seite gar nicht, was sie drauf sagen soll und die andere Seite weiß auf die Antwort nicht zu reagieren, weil sie natürlich nicht weiß, was ist jetzt, was das gesagt, Minecraft oder ähnliches. Du hast vorhin gesagt, es gibt es schon. Also es gab schon so ein paar Durchläufe, Generationentandems, die 20-Jährigen und die 60+. Gibt es eine Erfahrung? Also wie läuft es? Was funktioniert vielleicht auch nicht? Wer macht da mit? Wie kann man mitmachen?
2: Bei unserer letzten Sendung haben wir noch diesen Aufruf hier auch geteilt, dass man sich bei uns melden kann. Wir haben jetzt mittlerweile Paare, also Tandems gefunden. Bisher 8 bis 9 an der Zahl, die sich ganz individuell treffen. Deshalb, was genau dort aktuell Themen sind, wie gesagt, haben wir noch nicht so viel, haben wir keinen Einfluss drauf und haben auch noch nicht so viel davon gehört. Die Motivation auf beiden Seiten, sich mit der jeweils anderen Generation zu unterhalten, war groß. Das hat uns gefreut und davon zu hören. Es sind ganz individuelle Gründe. Es gibt Personen, die sagen, ich bin in eine neue Stadt gezogen. Ich, zum Studium zum Beispiel. Seit ich hier studiere, habe ich überhaupt gar keinen Kontakt mehr zu einer anderen Generation. Meine Großeltern leben nicht hier vor Ort. Es fällt mir schwer, irgendwie meine Bubble zu verlassen. Auf der anderen Seite gibt es ältere Generationen, die gerne an Themen dranbleiben wollen, die wissen wollen, was junge Menschen bewegt, was sie umtreibt und es auch wichtig finden, dass es eine Stimme für die jungen Generationen gibt.
0: Überschrift früher oder später für das, was Werkleitz jetzt schon in die Wege geleitet hat und dann im Juli noch als Festival präsentieren wird. Wir sind hier in einem Radiostudio. Radio definiert sich oft über Musik. Laura, du hast auch ein paar Musiktitel hier mit reingegeben. Such doch dir mal einen aus und vielleicht auch mit der Antwort auf die Frage, warum? Warum passt es?
2: Ich würde mir One Day von Björk wünschen. Ein, wie ich finde, sehr zuversichtlicher Song, der positiv in die Zukunft blickt, also aus dem Jetzt heraus sagt, es wird die Zeit kommen und dann wird es passieren. Vertrau da drauf.

Wir waren bei Zuversicht jetzt gerade irgendwo, das, was der Song ausdrückt, das finde ich irgendwie sehr schön. Ich weiß, dass ich klein war am Armbrusttisch, was reden die Alten mit den Jungen, und mein Vater hatte irgendwie kolportiert, was ihm sein Vater erzählt hat, und das war der Satz, o Jesus, meine Kuh frisst nicht. Und dann kann man natürlich das andere Wort leicht einsetzen. Wegen der Tandems, die intergenerationellen Tandems, junge Erwachsene treffen sich mit älteren Leuten und sprechen, was ist Zukunft, was mir da einfällt, apropos Zuversicht, ist auch, ab wann im Leben hat man die Chance, überhaupt zu einer Gelassenheit zu kommen und festzustellen, dass man irgendwie ohnehin nur irgendwas zwischen 70 und 90 Jahren auf dieser Erde ist und dass man derzeit ein paar Aufgaben hat. Und die wichtigste Aufgabe ist, glaube ich, glücklich zu sein. Das hat uns ja Keep Smiling schon irgendwo vorhin vorgespielt, wie das funktionieren könnte. Einfach nur mal lächeln. Udo Jürgens hat da auch noch draufgelegt. Ich bin der Älteste hier im Studio. Aber ich wollte was ganz Tolles ankündigen, nämlich Guten Morgen, du Schöne. Interviews von Maxi Wanda aus den 70er Jahren, glaube ich, werden jetzt am Puppentheater in Halle aufgeführt. Premiere ist am 24. März, ich glaube, kommenden Dienstag. Und meine liebe Freundin las das Buch und hat mir den Schlusssatz vorgelesen, den ich super fand. Der Hintergrund ist, es ist also eine hochbetagte Dame, die mit der Interviewpartnerin gerade irgendwie spricht. Und die spricht über den Veteranenclub. Auf meinen Reisen begleitet mich eine alte Dame von unserem Veteranenclub. Über unseren Club könnte ich dir viel Schönes erzählen. Er ist uns eine Heimat geworden. Er ist uns eine Heimat geworden. Ich kann mich immer freuen, wenn ich sehe, mit welcher Andacht die Alten alles aufnehmen. Die sind überhaupt nicht alt. Die sind jünger als viele Jungen. Die Jugend ist ausgerichtet auf ein Ziel. Nein, die verstehen nicht mehr zu leben. Was ist? Bist du schon müde? Dann machen wir Schluss, mein Kind. Das ist der Schluss von Maxi Wanders Guten Morgen, Schöne. Mehrere Interviewpartnerinnen, und ich lese auch

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2: Es gibt einen Film, den wollen wir gleich so im Nebenbei sehr empfehlen. Also warum und wie das eingebettet ist und in wessen Festival das vor allem eine Rolle spielt, habe ich ein paar Studiogäste. Im Studio begrüße ich hier Lisa und Daniel, Werkleitsgesellschaft. Haben wir ja schon besprochen, weiß ja jeder und jede. Ihr habt ein Festival, was in 2 Monaten, also ist gar nicht mehr so weit weg, beginnen wird, stattfinden wird und aber vorher schon ein paar Filme zeigt. Das Motto des Ganzen, es geht um Zeit, heißt früher oder später. Das klingt ja auch sehr offen. Fangen wir vielleicht so an. Wie soll denn verhindert werden oder wie habt ihr es vor, dass das jetzt nicht zu beliebig und nicht zu abstrakt ist, was ihr da vorhabt? Jetzt könnt ihr beantworten, was ihr vorhabt oder dass das nicht alles und nichts ist.
3: Wir beschäftigen uns ja jetzt in den nächsten 40 Jahren mit dem Thema Zeit. Werkleitz hat sich das vorgenommen, weil das einfach eine wichtige Komponente ist. Und da fangen wir mit früher oder später an, wo alle mitmachen können. Also wir haben diese intergenerationellen Gespräche mit jungen und älteren Erwachsenen. Wir haben eine große Mitmachausstellung. Also ausstellen tun wir das dann, aber wir haben Leute aufgerufen, also Kunstwerke beizutragen. Und wir loten mal so ein bisschen aus, was kommt zum Thema Zeit bei rüber. Und vielleicht ist es irgendwie so aufwärmen. Vielleicht ist 2026 früher oder später zum Aufwärmen. Wir haben dabei, ich habe glaube ich das schon mal erwähnt, aber ich will es nochmal hervorheben, also wir haben dabei eine textile Arbeit, die aus 2 Teilen besteht. Ich würde jetzt mal sagen, morgens und abends. Das passt also schon mal wie die Faust aufs Auge zu früher oder später. Und natürlich ist Zeit total beliebig. Ich hätte jetzt auch gerne nochmal erzählt, also wie das mit Werkleitz ist und was wir sind, weil wir kann das ja jeden Tag von einer anderen Seite betrachten und so ist es auch.
2: Mach das doch gerne.
3: Ich soll jetzt nochmal was zu Werkleitz. Also Werkleitz beschäftigt sich die nächsten 40 Jahre zum Thema Zeit, weil wir sind ein Medienkunstverein und da wird also sozusagen so als englische Begriffszeile Time-Based Art drüber geschrieben, zeitbasierte Künste. Gibt es auch eine Fachrichtung hier in der Burg zu studieren bei Michaela Schweiger. Dafür sind wir 1993, haben wir uns das fest vorgenommen, uns mit Zeit zu beschäftigen. Dann ist eine Gruppe aus Braunschweig, also von Braunschweig von der Kunsthochschule nach Werkleitz gezogen, weil dort brach gerade eine neue Zeit an in den 90er Jahren. Und von da an wurde sehr, sehr viel Film produziert, Filmproduktion unterstützt. Es wurde ein europäisches Netzwerk gesponnen, um sozusagen mehrere Zeitzonen und Breitengrade und Längengrade wahrscheinlich auch zu erreichen mit Menschen, die Time-Based Art machen. Ich höre jetzt auf hier, um drüber zu erzählen. Das war jetzt irgendwie so die Betrachtung, wie könnte man Werkleitz noch mal anders sehen, von 1993, kurz nach der Wende, bis heute.
2: Und das heißt Festival, 3. bis 12. Juli, wenn ich mir das richtig gemerkt habe. Heißt aber auch vorher Filme. Auf einen dieser Filme kommen wir gleich, weil, wie gesagt, heute im Push-Kino zu sehen. Trotzdem steht da drüber Festival und irgendwie eine Form von künstlerischer Auseinandersetzung soll da ja stattfinden. Ihr habt vom Konzept das ein bisschen anders angegangen. Es gab einen Open Call, der ist mittlerweile abgelaufen. Das heißt, ihr habt Einreichungen bekommen. Was gibt's denn da vielleicht auch für neue Perspektiven? Man will ja immer Neues, ne? Kapitalismus ruft nach neuen Neuigkeiten. Was gibt's für Positionen, die vielleicht euch auch neue Perspektiven zum Thema Zeit geboten haben?
4: Ja, also es ist schon der Wahnsinn, wie viele Einreichungen uns erreicht haben. Also das hat uns sehr überrascht, wie viele Menschen sich quasi Gedanken machen, ob explizit oder implizit zum Thema Zeit. Also wir hatten viele, viele, viele Sichtungsstunden, haben die jetzt hinter uns, haben einen ziemlich guten Blick darauf, was jetzt gerade so aktuell rumschwirrt, ne? Was ist denn gerade so dran? Bei der Betrachtung jeder eingereichten Arbeit war dann immer die Frage, wie nah oder wie weit ist denn der Zeitbegriff da im Kunstwerk zu sehen, zu spüren, zu hören? Und der kann teilweise sehr weit weg sein. Also weil du vorhin meintest, die Gefahr früher oder später, das kann ja ausufern. Ich finde es eigentlich nicht schlecht, wenn es ausufert. Also wenn es wirklich so weit weg ist, dass man das nicht auf den ersten Blick sieht. Also wir haben nicht nur die 10 Uhren in der Ausstellung, die natürlich auch toll sind. Also wir haben auch natürlich auch viele, viele Uhren bekommen, die besten davon ausgewählt. Welche Arbeit mich gestern auch noch beeindruckt hat, ist von der Medienkünstlerin Jule Elisa Braun. Die Arbeit heißt Calibration Mom. I prefer not to. da spielt sie quasi die tägliche Arbeit, tägliche Care-Arbeit als Mutter nach und überträgt das auf so einen digitalen Avatar. Da werden quasi nur die Bewegungsabläufe festgehalten. Ich denke mal von einem Greenscreen. Das ist Wahnsinn. Also das ist Wahnsinn, wie vielfältig es ist, wie viel Zeit das in Anspruch nimmt, aber auch wie fragmentiert das alles ist. Ne? Und sie setzt dann ganz, ganz viele Figuren nebeneinander. Also manchmal hat man ja auch das Gefühl, man braucht eigentlich viele Versionen von einem selbst. Also das war eine Arbeit, die hat mich total beeindruckt und ich hoffe, dass die auch einen präsenten Platz in der Ausstellung einnimmt, weil die viel aussagt. Also es wird eine Dreikanal-Videoinstallation sein.
3: Die Arbeit fand ich auch total cool. Also dahinter ist halt so ein Gitter. Die Protagonistin, die digitale Protagonistin, der Avatar, die Avatarin trägt selber auch ein Gitter auf ihren Leggings. Also ist es wirklich so Motion Studies aus dem Bilderbuch. Und der Körper verbiegt sich, um das alles zu schaffen und vervielfältigt sich so als Armee von Reproduktionsarbeit auch in Zeitgeschichte. Eine andere Arbeit ist, das ist ein, ich weiß gar nicht, wie er mit Namen heißt, es ist, glaube ich, der Sohn von Sabine von Oetting, der zusammengeschrieben hat, zusammengetragen, wie viel Lichtjahre, wie viel Nähzeit seine Mutter bereits verbracht hat. Also, und das macht er halt wirklich in so einem Lehrstück. Ich meine, er ist auch junger Lehrer, auf einer Tafel fertig und rechnet das dann aus, zieht im Prinzip also die Care-Arbeit zu Hause wieder ab. Und also die vielleicht eine Kaffeepause, irgendwie die Kinderjahre, also so wie das dann vielleicht auch das Statistische Bundesamt oder das Rentenbemessungsamt machen würde. Und führt das alles zusammen, um dann also wirklich in Bezug auf das All, auf die Lichtjahre, wie lange leuchtet ein Stern und was sehen wir jetzt noch von Sternen, die längst schon nicht mehr leuchten, weil jetzt das Licht gerade bei uns ankommt, macht so eine Zeitebene auf. Also was wir auch hatten, der Künstler ist auch in der Auswahl mit dabei. Ich meine, es ist ein Mann. Einfach ein Typ, der einen Totenkopf durchs Bild trägt auf einer kleinen Zeichnung. Und dieses Vanitas-Moment, also so Memento Mori, bedenke, dass irgendwie das alles nicht endlich, alles, ja, nicht unendlich ist. Die Unendlichkeit, also die wird durchaus thematisiert. Also wir haben, also sag ich mal, so ein Cluster von Reproduktionsarbeit. Also auch so, okay, wie viel Arbeitsstunden verbringe ich beim Weben etwas Textilen, wie viele Arbeitsstunden verbringe ich mit Care-Arbeit, das setzt sich fort in Beiträgen, also wir haben mehrere Beiträge, also zu Momenten, die uns dann im Alter erreichen werden, also zum Beispiel Demenz. Demenz ist thematisiert worden, noch und nöcher und auch wirklich extrem überzeugend auch in, also wir haben natürlich die zwei besten Arbeiten dazu schon ausgewählt, die Rolle der Frau, nämlich die der Oma, die Rolle der Frau, nämlich die Schwangere, also die diese Zeit vor der Schwangerschaft, also ich habe mir das irgendwie immer so als so Frühlingsbombingsbild, also wo alles so übervoll ist, so super üppig, also dieses Moment, also bis man dann irgendwie nicht mehr ein Paar ist zum Beispiel, sondern irgendwie plötzlich drei Personen. Du kennst es auch. Ne?
2: Wir alle kennen das hier im Raum.
3: Und wir alle kennen das im Raum. Also wenn man plötzlich irgendwie viele ist, so die Zeit davor, wir haben da auch drüber gesprochen, ob das überhaupt relevant ist, also sozusagen was da so passiert. Also so diese Wochen, Monate, bis man dann eben einer, zwei, Vierlinge, fünf mehr ist total interessant. Also diese Vervielfältigung von sich selbst, von Zeit, von Tagen. Also mir fällt zum Beispiel überhaupt noch der Horizont von Arbeit. Also kommt häufig vor, eben also Sequenzierung, Zeitmessung, Stechkarte reinpacken. Ja, nein, das ist so das, was man so assoziiert. Aber es ist auch ein Film von einem Kunsthandwerksbetrieb mit dabei, den es längst nicht mehr gibt. Die Gerätschaften gibt es nicht mehr, die Leute arbeiten nicht mehr zusammen, das Zeug wird da vor Ort nicht mehr gefertigt. Und wie sich durch Industrie in den letzten 200 Jahren also tatsächlich auch Dorf- und Stadtbilder kolossal verändert haben, also weil er nicht mehr in der Straße irgendwie der Schuster ist und nicht mehr der Schmied, nicht mehr der Böttcher und so weiter, also irgendwie da ist, sondern das alles irgendwo in viel, viel effektiveren zeitlichen Horizonten hergestellt wird. Und das ist ein Zeugnis davon, okay, das ist jetzt nicht mehr da, das spielt keine Rolle und damit verschwindet natürlich auch Wissen.
2: Die Arbeiten sind dann Anfang Juli zu sehen. Wo eigentlich?
4: In der Großen Ulrichstraße 13 bis 15. Das ist das ehemalige Xenos-Kaufhaus.
2: Viel Platz da drin?
4: Definitiv, wir brauchen ja viel Platz. Also tatsächlich hatten wir auch überlegt, nur die erste Etage oder nur das Erdgeschoss zu bespielen, haben ziemlich schnell uns dazu entschlossen, auch die folgenden Etagen oben drüber zu öffnen. Mal sehen, wie das ausgeht. Also wir sind ja noch in der Planung. Im Juni bauen wir auf. Mal sehen, was sich alles noch ergibt. Aber es ist viel Platz, viel Arbeiten.
2: Ihr habt aber schon entschieden, wie viele Arbeiten das sind. Das war jetzt die letzten Tage der Prozess.
4: Genau. Also wir haben uns vorgenommen, die 100 besten Kunstwerke zum Thema Zeit auszustellen. Und das halten wir ein. Genauso werden wir es machen.
3: Wir hatten, glaube ich, so bei 270 Einreichungen, schlag mich tot. Und das auf 100 runterzukochen ist nicht einfach. Also weil da doch wirklich auch Qualität dabei war. Ich hatte schon erwähnt, also dass es Redundanzen gab. Also es gab 4 Einreichungen zu, welche Rolle spielt meine Großmutter? Auch interessant. Also wir hatten ja vor einigen Wochen hier gesessen und haben dieses Theaterstück nach Maxi Wander, Guten Morgen, du Schöne. Wir waren am Sonntag dort und ich fand es grandios. Also wir hatten viel Spaß. Also ich war zusammen mit Freunden also dort. Da spielte auch eine Großmutter eine Rolle. Es gab also irgendwie dieses Moment, dass die Frau erzählt, wie ihr Mann sie dazu überzeugt hat, doch zu ihm zu ziehen und meinte dann, ja, dann ist dann auch die Großmutter und dann ist sie da nicht so allein. Und am Ende ist, also wenn ich das erzählen darf, am Ende ist dann die Person selber Großmutter hochbetagt, ich glaube über 70 und erzählt halt einfach nur, wie dann noch ihre Schwiegermutter und ihre Mutter verloren gegangen ist und wie sie dann die Rolle der Großmutter übernimmt, zwangsläufig. Ne? Und diese Erzählung spiegelt sich also einmal aus Südkorea, glaube ich, und dann nochmal, ich glaube, es ist sozusagen innerhalb von Deutschland, aber es gibt auch ein Porträt, also von einer demenzkranken älteren Dame, also was man mit eingeplant haben, ich glaube, es war eine Einreichung aus Argentinien, das ist irgendwie so ein Moment, so ein bisschen wie die Truman Show, also sozusagen so das archetypische Großmutterzimmer mit so einem Stellvertreter-Naturbild, was an der Wand ist, da könnte jetzt vielleicht noch der Kalender mit den Arztterminen drauf sein, in der Mitte liegen halt irgendwie so ein Haufen Pillen, das ist im Übrigen ein animierter Film, das ist großartig animiert und dann läuft halt irgendwie so eine Telenovela, wo sich alle Nase lang irgendwie geküsst wird, das gehört ja irgendwie sozusagen auch zur Zeit dazu, das ist immer wieder aufs Neue passiert, Gott sei Dank. Und irgendwo so ein Billigstuhl, der irgendwie leicht abwischbar ist und so an diesem Tisch und es ist irgendwie ein ganz kleiner Raum und irgendwann fällt dann ja ganz viel Zeug vom Himmel und es wird plötzlich aus dem Himmel gefilmt und dann ist das irgendwie ein kleiner Aufbau mitten im Grünen. Und es ist gar kein Haus, es ist gar keine Wohnung, es ist gar kein Elfgeschosser in Neustadt, wo ein Oma-Zimmer ist, sondern es ist einfach nur eine Kulisse als stellvertretend für das Schicksal von alten Menschen oder alten Frauen, die ja in der Regel werden ja Frauen noch älter. Weiß ich nicht, schon sehr bewegend.
2: Damit haben wir das Buch schon mal aufgemacht. Das Buch, wo drin steht, was so passieren wird im Zuge der Ausstellung, die es im Juli gibt. Daniel und Lisa von Werkleit sind hier mit im Studio.

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1: Werkleitz und das Werkleitz-Festival beziehungsweise auch das Rahmenprogramm, das ist, soweit ich weiß, der zweite Film, der in eurer Filmreihe zum Festival gezeigt wird. Worum geht's?
2: Der Film How Are You? Ein Dokumentarfilm von Yu Hao-do. Und das ist einer der ersten Arbeiten eigentlich, die wir im Team so, also die uns in den Kopf gekommen sind, als wir uns zum Thema Zeit quasi zusammengesetzt haben. Also noch Ende letzten Jahres hatte Laura von diesem Film, unsere Kollegin Laura, von diesem Film geschwärmt. Und irgendwie ist er dann so ein bisschen in den Hintergrund gerückt und jetzt kam er wieder bei uns auf und wir zeigen den heute zusammen mit dem Puschkino im Puschkino um 18.30 Uhr. Das ist ein Film, in dem der Regisseur quasi seine eigene Familie porträtiert. Also er erforscht die Zersplitterung seiner Familie. Dabei muss man wissen, dass die Familie 1975 quasi als chinesische Minderheit aus Vietnam geflohen ist und über verschiedene Kontinente verstreut wurde. Das heißt, seine Mutter, die in Deutschland gelandet ist und wo hier aufgewachsen ist, die spricht mit ihren Geschwistern nicht mehr und er versteht das nicht, möchte dem auf den Grund gehen und besucht quasi seine Onkel und Tanten auf den verschiedenen Kontinenten und geht der Frage nach, hey, was ist passiert und was hat das eigentlich mit mir zu tun? Also super emotionaler, spannender, berührender Film, der dafür, dass es ein Abschlussfilm ist, wirklich sich sehr viel Zeit lässt, ohne lang zu wirken und geht halt den Fragen auf dem Grund, wie hat sich eigentlich Traumata durch Verfolgung und Gewalt in die Körper und Seelen der Überlebenden und auch der ihrer Kinder eingeschrieben? Dem geht er nach. Er beleuchtet das Thema Leben im Exil, was das mit den verschiedenen Geschwistern gemacht hat. Und auch die Frage, ist der Kommunismus daran schuld, dass sie nicht mehr daran sprechen, miteinander sprechen? Wir hätten gerne den Regisseur da gehabt, haben ihn auch eingeladen. Er war auch super interessiert zu kommen. Leider passte das Datum für ihn nicht, da seine Mutter zu Besuch ist und mit ihm Geburtstag feiert. Das war natürlich der beste Grund, nicht zu kommen.
1: Die hätte natürlich
2: auch war natürlich eingeladen, aber ist eine ältere Dame. Was mich allerdings sehr freut, ist, dass wir mit Dr. Anke Schmiedeberg uns austauschen werden im Anschluss an den Film. Sie ist Psychologin hier in Halle und beschäftigt sich halt mit den Themen Trauma und Familie. Genau, also von daher können wir thematisch in die Richtung schauen. Ich fand sie ganz toll. Ich habe sie schon mal gesehen bei einem Filmgespräch von Alina Syreneks Film Fassaden, der Anfang des Jahres im Puschkino auch lief. Ganz toller Film, wenn ihr ihn noch nicht gesehen habt. Schaut ihn euch an. Und da ist sie sowohl Protagonistin als auch im Gespräch danach dabei gewesen. Und sie hat einfach eine ganz, ganz tolle Art, sich Themen zu nähern und auch schwierige, sag ich mal, fachliche Aspekte nahbar darzustellen.
1: Das also heute ab 18:30 im Puschkino hier in Halle. Schönes Kino, kann man eh öfter mal besuchen, wie es ja noch andere schöne Kinos in Halle gibt. Das Ganze ist, ich habe eben Rahmenprogramm gesagt, war mir aber gar nicht so sicher, ob das stimmt, weil Rahmenprogramm klingt so ein bisschen wie na die Ergänzung und das ist, also läuft so ein bisschen nebenher. Wie ist denn so das Verhältnis Ausstellung, Filmprogramm? Ist das eher was paralleles Angebot? Was sind eure Intentionen?
2: Eigentlich wie die klassischen Werkleitz-Festivals ablaufen vom 3. bis zum 12. Juli findet das Festivalpaket quasi statt mit wie immer Ausstellung und einem Filmprogramm von Luc-Aroline Ziemann und auch einer Präsentation von diesen intergenerationellen Austauschen, die stattgefunden haben, die präsentieren wir quasi. Das sind so die drei Stränge. Wir wollten uns aber vorab aufwärmen, also sowohl hier bei Korax regelmäßig vorbeischauen, als auch mit dem Puschkino zusammen vorab schon Filme zu zeigen, um uns dem Thema anzunähern, um zu schauen, hey, was bringen denn Partnerinnen, Kolleginnen an Ideen rein? Genau, und das war jetzt Lauras Filmidee und absolut wert, gezeigt zu werden.
3: Es gab eine ziemlich geile Ausstellung im Kunstmuseum Wolfsburg, Never Ending Stories. Und es war ein monsterhoher Spiegelraum, sehr groß, mit Spiegelfolie verklebt auf allen vier Seiten. Und man ging so durch ihn durch und in der Mitte stand auf einer Stele ein Schallplattenspieler, glaube ich. Ich glaube auch mit dem Cover von der Single. Feel Love heißt es, glaube ich. Ne? Das lief als Loop. Ne? Und bei Never Ending Stories, also wir haben auch ein tolles Bild mit so einer Stauautoschlange als Möbiusband. Ja? Also man könnte jetzt noch Herbert Grönemeyer, ich drehe ja schon seit Stunden meine Runden und so, aber letztens kam schon ein Anruf, also dass irgendwie wir irgendwie zu old sind, ne, in der Musik. Also jetzt noch älter als Herbert.

0: hingewiesen, es wird Ausstellungsmomente geben im Juli. Es für diejenigen, die gerade zugeschaltet haben und sich fragen, hä, Werkleid, ja, habe ich schon mal gehört, die haben da so am Schleifweg ihre Base und es gibt da einen Ort irgendwo fast in Niedersachsen. Festival habe ich auch schon mitbekommen, gibt's immer mal. Schöne Sache. Ich habe kürzlich die sehr unangenehme Aufgabe gehabt, eigene Projekte zu evaluieren. Und da waren wirklich sehr unsympathische Fragen. Die waren so unsympathisch, dass ich sie einfach gerne weitergeben möchte. An euch in dem Fall. Eine Überschrift war, wie nachhaltig ist das, was Sie tun? Nachhaltige Effekte Ihres Tuns? Jetzt stellen wir uns vor, wir beamen uns in die Zukunft. Ab wann macht denn so ein Festival für euch Sinn? Was ist das Ziel? Was ist das Ziel? Auch eine schöne Frage, ne? Was wäre ein Erfolg? Zuschauerzahlen? Weiß ich nicht. Was sind eure Diskussionen über solche unangenehme Fragen?
1: Ach ne, ja, unangenehm ist relativ, ne? Also vielleicht mal unser Aspekt von Nachhaltigkeit. Also der beginnt damit, dass wir ein Thema wählen. Seit einigen Jahren machen wir das so, dass wir sagen, wir gehen in einen Themenkomplex rein und rocken den nicht in einem Jahr ab, sondern wir verhandeln den eben wie jetzt geplant von Antizeit bis Zukunft bis 2029 erstmal in mehreren Jahren und nähern uns dem Thema an und nehmen uns auch die Zeit im wahrsten Sinne des Wortes. Und das ist, glaube ich, Nachhaltigkeit. Also Nachhaltigkeit kommt aus der Forstwirtschaft und dann weiß derjenige, der einen Baum pflanzt, dass er den nicht mehr ernten wird. Das ist das Prinzip. Und dieses nachhaltige Denken lässt sich sozusagen auf Generationen denken, das lässt sich auf das Erdenrund denken, auf Klimafragen und so weiter. Das sind alles Nachhaltigkeitsfragen. Ich möchte nochmal daran erinnern, dass erst mit der römischen Gesetzgebung über Land die Nachhaltigkeit eklatant in Frage gestellt worden ist. Es gab nämlich plötzlich Eigentum. Und Eigentum ist das Gegenteil von Nachhaltigkeit. Es ist nur schwierig zu kommunizieren, zu sagen, ah, okay, ich habe ja selber auch Eigentum, ne? Also nicht nur eine Kaffeemühle und einen Tisch und einen Stuhl, sondern noch viel mehr. Bin ich bereit, das zu teilen? Kann ich das weitergeben und so weiter und so fort? Also so nachhaltig ist ein endlos Thema. Wir haben gerade Donna Summer als Loop gehört. Also Nachhaltigkeit ist eigentlich Loop-Denken. Hattest du noch eine weitere Frage, Alex?
0: Ich bleibe mal bei meinem Fragebogen, den ich da zu beantworten hatte. Da gab es den schönen Satz, wie verhindern Sie, dass in Ihrem Projekt, das, was Sie da machen, jetzt nicht nur so eine Art Simulation ist, von Diskurs stand da immer ganz oben, sondern wirklich eine Veränderung mit sich bringt. Also ich bin wirklich genervt gewesen.
1: Kann ich verstehen. Darf ich dazu was sagen?
0: Unbedingt. Ja. Deswegen füge ich das hier rein. Ich dachte, ihr könnt mich so abbittemäßig
1: empfangen. Platon, dialogisches Prinzip. Ne? Also man geht los, ohne über irgendetwas Konkretes in die Planung hineinzugehen. Das heißt, also ich muss das ja erstmal eruieren. Und insofern, also wenn du, so wie gerade eben beschrieben, also schon eine Zielformulierung geben musst, dann kommst du nicht in die Verlegenheit, wirklich mit jedem oder mit möglichst vielen darüber zu reden, weil es gibt immer irgendwelche Leute, die haben gar keinen Bock, genau über dieses Thema auf die Art und Weise zu reden. Und auch das ist sozusagen für uns ein Empfinden, also möglichst, das ist natürlich, ne, also ich würde gerne ewig leben und ich kann das vielleicht nur um Sekunden, Minuten, vielleicht um eine Woche oder um zwei Jahre steigern, das ist mir schon klar. Und sozusagen eine Nachhaltigkeit, also kann ich immer noch weiter optimieren, man darf daran nicht verzweifeln und der Dialog ist sozusagen dieser blöde Satz, der Weg ist das Ziel. Ich will es nochmal anders versuchen zu beschreiben. Also wenn wir in Hettstedt ein Festival aufgebaut haben, dann zeigen wir einen richtig geilen Film. Ich bin fasziniert, aber nicht mein Freund André. Der findet es langatmig in einer Frequenz, also wirklich nicht, und überhaupt, da ist auch keine Action, nichts, ne? Also irgendein Stein wird da beleuchtet und wird darüber gesprochen, dass daraus Monitore hergestellt werden. Also André interessiert das nicht. Der geht rauchen und Bier trinken. Mitten im Film geht er raus, bin entsetzt. Aber der hat mit beim Aufbau des Kinos geholfen oder beim anderen Festival mitgeholfen. Und dann bin ich bei Hannah Arendt Vita Aktiva, Vita Contemplativa. Also auch da ist ja wichtig, das Ziel beim Basteln, beim Vorbereiten eines Festivals hat man viel, viel mehr Sozialität als beim Konsumieren. Also von 21 Minuten Kurzfilm mit einer kritischen Aussage über das, was da schändlicherweise unter Wasser gefördert wird. Und der Film ändert eh nichts. Aber was ändert, ist das Gespräch beim Aufbau des Festivals.
2: Was ich spannend finde, ist auch, was sich daraus entwickelt. Also wenn du quasi eine Ausstellung hier in Halle zeigst, zum Beispiel im Rahmen der Agentur für Aufbruch, hatte der Künstler Emerson Colagioni auch den Wunsch gehabt, das auch seine Arbeit auch im Mansfelder Land zu zeigen. Das heißt, vor

0: Ort, wo er die Aufnahmen gemacht hat. Also einfach die, also ein anderes Publikum auch mit einbeziehen. Also wir können ja nicht erwarten, dass alle Welt nach Halle kommt, um die Arbeiten zu sehen, sondern vielleicht auch ein bisschen mehr reinzugehen und verschiedene Orte aufzusuchen, wo Arbeiten, wo eine Ausstellung, wo ein Film oder was auch immer gezeigt werden kann. Oder auch mit der Peter Klöppel-Ausstellung, die nicht nur von Werkleitz in Hettstedt gezeigt wurde, sondern auch von dem Kunstkonsum in Gerbstedt. Die lief bis jetzt vor kurzem. Dass man einfach das, was man hat, auch weiterträgt, weitergibt, teilt. Ich glaube, das ist so der Gedanke daran. Und da ist man vielleicht auch wieder bei Nachhaltigkeit.
1: Also wir waren ja schon bei der eventuellen Kritik, also dass ein Diskurs simuliert worden ist. Also ich meine, das machen wir ja die ganze Zeit. Ne? Also es wird immer ausgelotet durch eine Simulierung eines Konfliktes, wird ausgelotet, wo könnte das hingehen. Und ich will auch mal dran erinnern, also dass wann immer irgendjemand Tatort guckt, dann simuliert er in seinem Hirn, wie würde ich mich an der Stelle verhalten? Würde ich so einen Mist auch machen? Würde ich den so gnadenlos irgendwie dafür bestrafen? Würde ich den jetzt verfolgen? Ist das fair? Verstehe ich den Täter? Verstehe ich das Opfer? Wie wäre das, wenn ich Opfer bin? Das ist doch das, was der Film mit mir macht. Und dann gucke ich noch zwischen den Stuhlen. Oh, wie sind die eingerichtet? Was haben die denn im Kühlschrank? Das ist so hautnah. Also sozusagen, also alles Frühstücksfernsehen ist so konzipiert. Immer als Simulation von der Realität. Und dafür, also diese Medien gibt's ja irgendwie, weiß ich nicht, seit Jahrtausenden. Also jedes Theaterstück ist die Simulation von Realität, von Diskurs, eröffnet diesen. Und nur so können wir uns annähern. Also wenn, ne, wieder Donna Summer, Loop, also wenn dann die Oma erzählt bei Maxi Wander, ne, also das, was ich von meinen 70 Jahren zu erzählen habe, das ist ein ganzer Roman. Ja? So. Den kann man nicht erzählen. Also kann ich sozusagen nur exemplarisch bestimmte Teile rausnehmen und das ist ja dann schon nicht mehr das Ganze, sondern nur eine Simulation des Ganzen, also stellvertretend. Eine völlig Gaga-Frage. Also Das hat was mit dem Begriff zu tun. Ich mag ihn gar nicht aussprechen. Also wir mussten uns auch mal evaluieren. Wir wurden auch selbst evaluiert und wurden evaluiert. Also es kam dann bei raus. Das habe ich aber eben schon vorher gewusst, ne? Nicht hinterher, sind wir mal schlauer, dass wir das beste Pferd im Stall sind. Also wir werden ja kulturell vom Land gefördert. Das war irgendwie so die Ansage. Es ist Gaga. Aus welcher Perspektive passiert das? Und also es ist irgendwie ein Versuch zu sequenzieren. Also sind 10 Mark viel? Das ist eine völlig sinnlose Frage.
0: Wir haben ja auch die Diskussion über Ausstellungsbesuche, ne? Die Anzahl. Ist es toll, wenn da 10 Leute durchrammeln für 5 Minuten und wieder rausgehen? Oder ist nicht auch die Qualität eines Besuchs, der irgendwas oder die irgendwas aus der Ausstellung mitnimmt und weiterträgt, qualitativ nicht, hat das nicht einen ganz anderen Wert? Von daher verstehe ich deine Verunsicherung, was so Zahlen angeht oder auch Klicks oder was auch immer. Ist eine schwierige Sache, aber ich meine auch da, wo das hingeht, ne, diese Evaluation, das ist ja einfach nur der Versuch, irgendwie Vergleichbarkeit zwischen den Projekten herzustellen, die es aber vielleicht gar nicht geben kann.
2: Haben wir kurz ein bisschen abgekürzt, Daniel und Lisa von Werkleitz, und wo wir bei Abkürzen sind, hätte ich nochmal ein bisschen überraschend, wir haben das natürlich nicht abgesprochen, aber es gibt ja politische Kräfte, die eine neue patriotische Kulturpolitik fordern. Letzte Woche, vor kurzem gab es daraufhin einen, wie ich fand, bemerkenswerten Moment, weil es gab eine gemeinsame Stellungnahme von knapp 30 Kunst- und Kulturinstitutionen in Sachsen-Anhalt. Werkleitz gehört dazu, die da relativ klar sagen, nee, das geht nicht. Vielleicht könnt ihr ganz kurz da nochmal kurz reintauchen. Also was hat euch in dem Fall Werkleitz dazu bewogen zu sagen, wenn jetzt die AfD dieses Konzept von Kunst und Kultur hat, mit möglicherweise so und so viel Prozenten in der Hinterhand bei einer Wahl, ohne uns?
1: Naja, das ohne uns, das wird die AfD, wenn sie denn siegreich ist, also durchaus festlegen. Also ich glaube, da haben die durchaus einen Masterplan, das traue ich denen zumindest zu. Aber darüber will ich jetzt nicht spekulieren, weil die Wahl muss ja jetzt auch nicht so ausgehen, wie wir uns das also im gruseligsten Fall vorstellen. Ich fand es wichtig, also dass da sozusagen Institutionen auf das Wahlprogramm reagieren und da unmittelbar Bezug drauf nehmen. Ich kann ja nicht Herrn Tillschneider oder der AfD irgendwas unterstellen, was sie nicht gesagt haben, sondern was ich über sie denke, sondern ich muss da mich irgendwie wirklich hart Programm abarbeiten. Und ich glaube, das ist in dem Statement ganz gut gelungen. Ich freue mich auch, dass da also dann am Ende nach den Erstunterzeichnern sich weitere angeschlossen haben. Und eins steht fest, also das müssen noch viel, viel mehr sein. Also die einfach sagen, nee, so haben wir uns irgendwie, sag ich mal, Kultur nicht vorgestellt, die darf nicht ideologisiert werden. Ich glaube, das ist die Hauptschlagrechnung. Es geht jetzt nicht um eine persönliche Betroffenheit. Es geht sozusagen um eine krasse Veränderung von Gesellschaft. Es geht um einen von der AfD eröffneten Kulturkampf, den ich kategorisch ablehne, weil wir eben viele sind und also darüber, wo die kämpfen wollen. Also ich habe überhaupt kein Problem. Ich habe das auch in einem Statement im Deutschlandfunk so wiedergegeben, ich habe überhaupt kein Problem, dass sich jemand mit der Nation Deutschland identifiziert. Das ist wirklich nicht mein Problem. Ich habe nur ein Problem, also wenn er sich sozusagen nicht mit der Europäischen Union auch gleich noch identifizieren kann und nicht auch gleich noch sozusagen mit anderen Menschen in dieser Welt. Also und dann ist sozusagen diese, also ich finde meine Heimatstadt Halle, ich finde es total schön und freue mich, dass ich hier geboren bin und liebe diese Stadt. Ich liebe das Saaletal. Es steht alles außer Frage, aber aus der Liebe kann ja nicht Hass gegen das Flusstal von der Ilm werden oder gegen den Ontario-Riffer oder weiß der Geier was. Es ist einfach Quatsch. Und Herr Tischnader hatte dann auch darauf reagiert und hat dann nochmal irgendwie erzählt, also wie wichtig ihm sozusagen identitätsstiftende Dinge sind. Aber Identität wird eben neu ausgehandelt und die ist nicht statisch und die ist schon gar nicht rückwärtsgewandt. Und also gerade dieses Moment der Rückwärtsgewandtheit, Nationen, also ich zitiere jetzt frei nach der AfD, ist, Nationen sind ein Vogelschuss der Geschichte. Wenn man jetzt irgendwie mal auf die Evolution der Menschheit zurückgeht, also da hat sich immer wieder irgendwie anderes Zeug zusammengerabbelt und im Wesentlichen ist die Menschheit also eine globale Erfolgsstory, also die Wanderung, die ist sozusagen eine Vorgeschichte, ja, also in Zeiten, wo, weiß ich nicht, die ersten Menschen aus Nordafrika dann irgendwie nach Europa rüber getippelt sind, also wir haben ja da gemeinsamen genetischen Quellcode. Unser Erfolg ist sozusagen Wanderung und das stellt die AfD in Frage. Ich denke, ey, die Haupttugend der Menschen, wandern, sich austauschen zu können, sich zu vervielfältigen, das ist krass, also sowas, also Technoid in Frage zu stellen.
2: Das wäre ja an sich ein gutes Schlussplädoyer für diese dritte Sendung mit und von Werkleitz. Gewisses Warnen habe ich da rausgehört, diverse, ja, sehr sympathische Institutionen gegen eine per se nationalistisch ausgerichtete Kulturpolitik. Wir haben hier aber auch zusammengesessen, um auf den Film hinzuweisen, der heute läuft im Puschkino 18:30. Danach auch noch eine Diskussionsveranstaltung, haben wir eben gehört. Und das Ganze als große Rahmung des Festivals, das dann vor allem Anfang Juli in Halle stattfinden wird. Ich danke euch beiden fürs Kommen, habe natürlich noch die offene Frage, was gibt's musikalisch? Den Rausschmeißer? Es wird genickt, nee, es wird den Kopf geschüttelt.
1: Ach komm, Zeit ist Geld, Kraftwerk,
2: Zeit ist Geld,
1: Computer Kraftwerk. World und so weiter. Also wir haben übrigens ganz kurz bei den Einreichungen, ist, ne, mit Zeit haben wir als Medienkunstverein zeitbasierte Künste, das war der Anfang unseres Gesprächs, da haben wir so voll in die 100 getroffen. Es gibt so viel Medienkritik zum Augenblick. Und da passt irgendwie Kraftwerk, Computer World irgendwie total rein. Daher kommt Werkleitz irgendwie so aus diesem Nachdenken.
2: Danke euch.

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6: Das musste mal gesagt werden.

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2: Werkleitz lädt einmal mehr ein zu einem Festival und ganz oben drüber steht Zeit. Wir wollen es gerne fortsetzen. Wir heißen in dem Fall, wir sind zu dritt im Studio. Felix Kolb ist mit mir hier im Studio und Isabel Lindemann. Isabel bei Werkleitz tätig und Felix unter anderem bei der Agentur für Aufbruch. Was das ist, auch darum kann es und soll es gleich gehen. Unter anderem ist es bei Korax auch über die aktuelle Programmzeitung mit hineingekommen. Ich guck gerade mal. Klingt so, also wenn man durchblättert, steht vorne drauf, Zeit hat man nicht, nimmt man sich. Und hinten zum Beispiel schon der Hinweis, Werkleitz Festival 2026, früher oder später, vom 3. bis zum 12. Juli in Halle. Programmheft liegt überall aus, an den etwas schöneren Orten in Halle. Kann man dazu schon ein bisschen mehr erfahren oder eben jetzt hier.

0: Für diejenigen, die vielleicht noch nicht gehört haben, was wäre denn so deine Kurzzusammenfassung? Was macht hier Werkleitz in den nächsten Monat, Anfang Juli und vor allem warum?
1: Genau, Werkleitz, vielleicht auch nochmal ganz kurz zum Hintergrund. Werkleitz, wir sind ein Medienkunstverein mit Sitz hier in Halle und sind mit verschiedenen Formaten in Halle und auch darüber hinaus in Sachsen-Anhalt aktiv im Bereich Kunst, Medienkunst, Film, Förderung von KünstlerInnen. Tatsächlich ist das Format des Festivals ziemlich gut, um Werkleitz auch kennenzulernen. Also an alle, die vielleicht Werkleitz gerade zum ersten Mal hören, den Namen, kommen total gerne zum Festival. Da kann man ganz gut so ein bisschen so einen Rundumschlag mitkriegen, was wir so tun. Das ist quasi so das jährliche, größere Format, was wir haben. An jedem Jahr findet es an einem unterschiedlichen Ort statt und in diesem Jahr sind wir in Halle in der großen Ulrichstraße, 13 bis 15, ein altes Kaufhaus. Tatsächlich waren wir da auch schon einmal, 2024, nämlich mit Tank oder Teller. Und wir haben dabei eine große Ausstellung. Wir hatten so einen Open Call und es sind sehr, sehr viele Einreichungen bei uns eingegangen, über 300, und daraus haben wir jetzt 100 ausgewählt. Also es wird sehr viele Arbeiten zum Thema Zeit aus ganz unterschiedlichen Kunstsparten und auch zu ganz unterschiedlichen Themenschwerpunkten zu Zeit geben. Neben der Ausstellung haben wir ein Filmprogramm. Das findet im Puschkino statt. Das Besondere, darauf freue ich mich total, darauf werde ich auch später gerne noch eingehen. Wir haben dieses Jahr das allererste Mal bei Werkleitz auch ein Kinderfilmprogramm. Neben dem Kinderfilmprogramm auch, wie sonst auch, Filmprogramme, Kurzfilmprogramme, dann für erwachsenes Publikum. Und als drittes haben wir Generationen im Gespräch. Also Generationen im Gespräch beschreibt eigentlich mehrere Bereiche des Festivals. Das passt auch ganz gut zu dem, was Felix bestimmt noch erzählen wird, zu Veranstaltungen, die parallel zum Festival stattfinden von der Agentur für Aufbruch. Wir haben seit Februar jüngere und ältere Erwachsene dazu eingeladen, sich in Tandems zu treffen und Gespräche zu führen zu ihrem Leben, zu Zeit, zu Zukunft. Das passiert gerade in Vorlauf quasi zum Festival. Und während des Festivals wird es dann in Veranstaltungen auch Einblicke geben in die Begegnungen, die Erfahrungen, den Austausch von diesen Tandems.
0: Da kommen wir gleich nochmal drauf auf die konkreten Veranstaltungen. Ich will aber auch erwähnen, es gab schon ein paar. Es gab zwei, drei Filme, die bereits gezeigt wurden. Es gab unter anderem auch im Sasi, wenn ich mich recht erinnere, eine Veranstaltung, wo Felix Kolb auch als moderierende Person mit dastand und da als Agentur für Aufbruch quasi aufgetreten ist, oder im Namen der Agentur für Aufbruch. Was ist denn die Agentur für Aufbruch und was hat das Ganze wiederum mit Werkleitz zu tun?
2: Die Agentur für Aufbruch, das ist im Endeffekt ein Kooperationsprojekt zwischen der Uni Halle, dort speziell dem Institut für Strukturwandel und Nachhaltigkeit, und Werkleitz, das heißt, wir arbeiten zusammen. Das verbindet auf jeden Fall uns unmittelbar, oder mich auch, mit Werkleitz. Und die Agentur für Aufbruch hat sich auf die Fahnen geschrieben, den Strukturwandel, also wir sind über Strukturwandelgelder finanziert, zu begleiten in all seinen Facetten oder vor allen Dingen in der Vielheit der Stimmen, der unterschiedlichen Perspektiven, Ängste, Hoffnungen, Wünsche, die so unmittelbar von so einer Transformation losgetreten werden. Und wir machen das vor Ort, in Mansfeld-Südharz viel, sind aber auch im Burgenlandkreis, im Saalekreis, in Halle unterwegs, sprechen mit den Menschen, haben unterschiedliche Formate, und diese Formate vereint, dass wir über künstlerische Forschung mit Menschen in Kontakt treten und zum anderen ganz unterschiedliche Zielgruppen ansprechen. Und das tun wir genau über vor allen Dingen das gemeinsame Forschen. Das machen wir mit Jung und Alt. Und diese Gesprächsreihe, von der du gerade gesprochen hast, das ist ein wiederkehrendes Format. Alle 2-3 Monate findet das statt. Und da geht es tatsächlich immer wieder darum, Menschen einfach ins Gespräch zu bringen. Also wirklich zu schauen, Dialogräume werden immer weniger. In einem wirklich offenen Gespräch in so einen Dialog zu treten und zu kommen. Und das ist meistens sehr schön anzuhören und macht auch total Spaß zu moderieren, weil oftmals kann ich mich einfach zurücklehnen und einfach meine Gäste miteinander sprechen lassen.
0: Gefahr könnte ein bisschen darin bestehen, dass ihr wahrgenommen werdet, wie da kommen die aus der Stadt mit irgendeinem Kulturprojekt. Die kommen jetzt und haben so einen Zoo-Effekt, einen ethnologischen, und dann gehen sie wieder und das war's. Wie ist die Beteiligung? Was sind vielleicht auch die Ambivalenzen von dem, was ihr da macht? Oder wie kommt man vielleicht auch raus aus der Nummer, dass man jetzt in die Provinz geht und guckt und wie leben die und dann aber auch wieder verschwindet möglicherweise? Was sind da die vielleicht Diskussionsstände bei euch?
2: Das stimmt, man wird erstmal als fremd wahrgenommen, das ist definitiv so. Und gleichzeitig ist unser Schlüssel vielleicht so ein Stück weit, ohne exotisieren zu wollen, dass wir einfach wiederkommen. Also Kontinuität ist da sozusagen so ein bisschen der Schlüssel Vertrauensbildung, die dann irgendwie stattfindet. Ich glaube, wir sind inzwischen so weit, gerade in Mansfeld-Südharz, in Hettstedt, wo wir jetzt schon seit über 5 Jahren die sogenannte Spring School machen, also mit Studierenden der Geografie als auch mit Fotografiestudierenden. Die haben auch dieses Jahr wieder zu dem Thema Generationen gearbeitet. Das ist erstmal kurz so ein kleiner Clash-Moment, weil die sich natürlich mit ganz vielen unterschiedlichen Leuten dann quasi ins Gespräch wagen. Und gleichzeitig hat das so ein wiederkehrendes Element. Ja, die sind von der Uni und die machen so ein bisschen andere Arbeit, aber ja, die sind eigentlich ganz korrekt. Die sind eigentlich ganz nett. Und ich glaube, über diese Vertrauensarbeit, über diese Beziehungsarbeit, die wir einfach über die Jahre jetzt dort vor Ort leisten, können wir das so ein bisschen auflösen. Und es bleibt aber natürlich diese große Frage. Ich werde immer wieder konfrontiert damit, woher ich komme, was für eine Institution ich vertrete ein Stück weit. Und ich glaube, man muss da einfach so ein bisschen sensibel auch sein und für den Moment einfach auch, ich glaube, oft hilft auch einfach menschlich zu sein.
0: Ein Moment, wo das auch, glaube ich, mit thematisiert wurde, aber eben nicht nur, sondern auch, dass euer Jahresthema ist Generation, auch vor allem das war bereits im April bei einer Veranstaltung im SASI, wo es ja so um Austausch auch oder Zusammenschlüsse zwischen den Generationen ging. Da habt ihr jemanden von der Hochschule in Münster und aus Halle-Neustadt eine Fahrerin dabei gehabt. Du hast auch ein paar O-Töne mitgebracht, das ist sehr dankbar. Vielleicht können wir da mal reinhören, um vielleicht einen Einblick zu bekommen in eine solche Veranstaltung.
2: Die Veranstaltung stand unter dem Titel Brücken bauen zwischen den Generationen. Kam schnell auch die Frage auf, müssen wir überhaupt Brücken bauen? Von daher, ich glaube, die Generationenklischees, die kennen wir alle inzwischen rauf und runter. Von daher, vielleicht ist das der beste Einspieler, um da mal so einzusteigen. Also ich hatte gefragt, sind diese Generationenklischees eigentlich noch zeitgemäß? Was machen die eigentlich? Helfen die uns vielleicht auch Konfliktlinien zu lösen, gesellschaftliche Probleme? Oder sind die vielleicht eigentlich eher störend?
3: Ich habe eine sehr ambivalente Haltung zu diesen Generationen. Manchmal sind sie hilfreich, um zum Beispiel geburtenstarke Jahrgänge einfacher zu beschreiben, zum Beispiel in Vorträgen oder in Texten. Aber die Unterstellung von kulturellen Prägungen, es ist eher die Frage von zeithistorischen Erfahrungen und die Verarbeitungsmodi zeithistorischer Erfahrungen. Das finde ich, dafür ist es hilfreich. Ich tue mich immer sehr schwer damit, und das ist immer so ein Boulevardding, ne? Also zu sagen, die Alten gegen die Jungen und so, ne? Weil das bei dem, zumindest bei den meisten Befragungen, die ich so kenne, kommt das gar nicht raus. Es gibt immer einzelne Themen, wo wir Konflikte zwischen den Generationen haben. Es gibt ganz wenige Befragungen, die Großeltern-Enkel-Beziehungen zum Beispiel untersuchen. Im DJI gibt es beispielsweise eine etwas ältere Studie und die haben gezeigt, das ist voll gut. Also das Verhältnis von Enkeln und Großeltern ist sogar so gut wie noch nie. Also meine Oma ist auf einmal cool. Das war früher nicht so. Also ich liebe meine Oma von Herzen. Sie ist 104, aber sie war nicht cool. Ne? Heute sind Omas cool. Das ist etwas anderes im Generationenverhältnis.
4: Aber ist nur die eigene Oma cool oder sind Omas allgemein cool?
3: Erstmal die eigene Oma. Ja. Und dann gibt es andere, die Shell-Studie hat das zum Beispiel auch ganz gut rausgearbeitet. Da wurden auch junge Menschen gefragt, was sie denn zum Beispiel davon halten, ich mache es mal ein bisschen verkürzt, Rentenkürzung und Pflege. Und junge Leute halten gar nichts davon, dass die ältere Leute von ihrer Rente nicht leben können oder dass sie schlechte Pflege haben. Das finden junge Leute überhaupt nicht gut. Umgekehrt, ältere Leute halten auch nichts davon, wenn das Schulklo stinkt und der Bus nicht kommt. Also das finden auch ältere Leute nicht gut. Deswegen, ich sage immer, wir haben eine unglaubliche Ressource von Generationensolidarität. Und an einzelnen Themen wie Klimakleber oder so, sollten wir das nicht unbedingt versuchen, kaputt zu reden. Weil das stimmt nicht.
0: Ein kleiner Auszug aus einer Veranstaltung. Wir haben Sebastian Kottenbach gehört von der Hochschule in Münster. Eine Veranstaltung, die von Felix Kolb, der hier mit mir im Studio ist, moderiert wurde und von der Agentur für Aufbruch im Rahmen auch des Festivals von Werkleitz stattgefunden hat. Große Schlagworte Einsamkeit, gesellschaftliche Ausgrenzung, Altersdiskriminierung wurden dort zum Beispiel diskutiert. Wie ist denn diese Verknüpfung von dem, was die Agentur für Aufbruch macht, zum Festival? Vielleicht der Blick voraus. Was wird es da geben? Was ist vielleicht auch der Ansatz, der ja bei Werkleitz erstmal ein künstlerischer oft ist, das miteinander in Beziehung zu setzen?
2: Wir arbeiten mit Werkleitz, in Absprache mit Werkleitz, immer mit zu Jahresthemen. Und das Jahresthema der Agentur für Aufbruch lautet dieses Jahr Generationen. Und das lässt sich in der Regel immer ganz, lässt das ganz schön einfügen in eben auch diese Themen, die das Werkleitz Festival aufgreift, was in diesem Jahr eben dieses Zeitthema ist.
1: Also wir fangen jetzt an mit Zeit und wir haben vor, das auch noch ein paar Jahre zu machen, also über 4 Jahre, und haben uns da dieses Jahr so ein bisschen auch den Schwerpunkt Generationen gesetzt. Eben, genau, ich habe schon ein bisschen was über die Formate verraten, Generationen im Gespräch, und da lässt sich das natürlich auch ganz gut andocken. Und wir haben auch, genau, parallel zur Ausstellung wird dann auch das Spring School Magazin, wir haben vorhin schon mal ganz kurz, oder Felix hat davon gesprochen, von der Spring School, dass eben Studierende da in Mansfeld-Südharz unterwegs waren und mit vielen Menschen dort gesprochen haben zum Thema Generationen. Ich schlage hier ganz kurz mal auf. Also es waren Hettstedt, Helbra, Eisleben, ganz unterschiedliche Orte, Mansfeld, auch Menschen aus verschiedenen Kontexten, aus der Landwirtschaft, Turnverein. Eine Nonne war auch dabei zum Thema Zeit und über Generationen sprechen. Und dieses Magazin wird eben auch in der Ausstellung beziehungsweise parallel zur Ausstellung zu sehen sein.
2: Was ich ganz gut finde, wir haben auch die Möglichkeit, gleich am Eröffnungstag machen wir von der Agentur für Aufbruch 2 Formate eigentlich, die wir so ein bisschen zeigen. Das eine ist sozusagen die künstlerische Forschung, wo jedes Jahr verschiedene Künstlerinnen und Künstler mehr oder weniger beauftragt sind, in so einer Art Residency eine künstlerische Arbeit herzustellen. Und dieses Jahr ist das die Schweiferei, da kann Isa sicherlich auch gleich noch ein bisschen mehr zu erzählen. Die machen so erkundende Stadtspaziergänge. Und da werden wir tatsächlich gleich am ersten Tag nach der Eröffnung, werden wir auf so einen Spaziergang gehen und im Anschluss im Rahmen unserer Gesprächsreihe eben auch nochmal darauf eingehen und mal so ein bisschen schauen, was für Impulse kann eigentlich dieses sinnliche, räumliche Erleben von so einem Stadtspaziergang, was kann das eigentlich lostreten und wo stecken da vielleicht auch die Potenziale für ja zukünftige generationengerechtere und bedarfsorientierte Stadtentwicklung?
0: Also eine kleine Einladung für einen Stadtspaziergang kann man schon mal aussprechen. Ist am Tag der Eröffnung, wenn ich das richtig im Kopf habe, nachdenken über das, was ist eigentlich Stadt, was ist in dem Fall Halle, Stadt im Kapitalismus umgeben, wenn man durch die Stadt läuft von Warenangeboten. Es ist dann vielleicht auch so ein Event-Happening-Charakter. Man läuft mit 10, 20, 40, 50, wenn es gut läuft, 100 Leuten da durch. Ist das Abschweifen überhaupt möglich? Also das kann man vielleicht dann testen. Oder ist es eher eine Option, mal drüber nachzudenken, nicht nur durch die Stadt zu rennen, von A nach B, von Termin zu Termin?
1: Ja, wir haben da noch ein anderes schönes Wort für, beziehungsweise die Schweiferei, die dahinter steckt, haben noch ein anderes Wort dafür, nämlich den Schweif. Dieses zufällige Umherlaufen, Erkunden. Und was jetzt bisher durchkam, über das wie wir darüber gesprochen haben, war eher so dieses, wie blickt man auf die Stadt. Aber was ich an diesen Schweifs, also die Schweiferei, die haben schon ein paar verschiedene Formate gemacht. Ich finde, das Besondere daran ist auch, dass es darum geht, in dem Moment irgendwie bewusst Zeit miteinander zu verbringen. Also bei so einer großen Gruppe von 30, 40, 50 Leuten vielleicht, die dann da zur Eröffnung auch meinetwegen unterwegs sein können, da ist es dann vielleicht auch ein gemeinsames kollektives Erlebnis, aber das, was es vielleicht auch werden kann oder so wie die Schweifs, die bisher entstanden sind von der Schweiferei, eben aufgebaut sind, ist, dass es ja miteinander auch zu beschäftigen. Also es gibt Familienschweifs, es gibt Paarschweif, es gibt einen Kinderschweif, und da geht es eben auch darum, gemeinsam Zeit zu verbringen, und das finde ich auch so schön daran.
0: Und sich zu bewegen, und das ist die Überleitung. Für die Musik von Fortuna Ehrenfeld.

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1: Ja, ich finde das Lied hat natürlich fantastisch jetzt auch da angesetzt, wo wir vorhin kurz mal den O-Ton auch gehört hatten. Nämlich die Frage von Generationenkonflikten beziehungsweise auch Gräben, die es vermeintlich zu überbrücken gilt. Und wenn ich das noch kurz aufgreifen darf, dann ist es wirklich, nehme ich das immer so ein bisschen als mein Mantra mit, dass wir uns aus unserer Komfortzone bewegen müssen. Und das, um noch einen kurzen Brückenschlag zurück zu dieser Veranstaltung zu machen, einfach sehr spannend, dass wir inzwischen in so einer fragmentierten Gesellschaft leben, dass wir mit den Lebenswelten vieler unserer Mitmenschen einfach so wenig mehr zu tun haben, dass es Bewegung braucht. Das war auf jeden Fall auch das Credo des Abends. Bewegung zwischen den Generationen aufeinander zu. Und ich denke, das kriegen wir dieses Jahr extrem schön hin, mit diesem Jahresthema auch zu verbinden, der Agentur für Aufbruch. Aber eben auch vor allen Dingen bei so einem Stadtspaziergang zum Werkleitsfestival. Da freue ich mich auch schon besonders drauf.
2: Der dann am 3. Juli passend und pünktlich zur Eröffnung, beziehungsweise ist der Eröffnungstag vom Werkleitsfestival in diesem Jahr. Die Agentur für Aufbruch, nicht zu verwechseln mit der Agentur für Arbeit, hat das Jahresthema Generation, ist in Kooperation mit dem Werkleitsfestival. Deswegen sind wir hier auch zu dritt im Studio zusammen mit Isabel Lindemann. Du hast vorhin schon gesagt, es gibt auch ganz viel Filmprogramm. Es wird ganz viel Filmprogramm geben, zum Beispiel auch ein Kinderprogramm. Vielleicht können wir noch ein bisschen reintauchen in das, was die Hallenser und Hallenserin so erwartet und erwarten kann, denn es ist ja nur noch ein knapper Monat.
3: Genau, also ich stehe hier auch als Teil des kuratorischen Teams und mein Hauptbereich war quasi das oder ist das Filmprogramm und wir haben die Filmkuratorin Luc Caroline Ziemann eingeladen, da mit uns dieses Jahr zusammenzuarbeiten. Und ich freue mich sehr auf zwei Kurzfilmprogramme von Caroline. Einmal am 4. Juli, das ist der Samstag nach der Eröffnung, abends um 19 Uhr im Putschkino. Da wird es eher um den Schwerpunkt Generationen auch gehen, um familiäre Themen, auch mit einigen Filmen. Also ich glaube 6, 7 Filme oder so sind da drin und auch mit Filmgesprächen im Anschluss. Und das zweite Programm von Caro ist am 9. Juli, am Donnerstag. Zeitsprünge heißt das, da geht's mehr so ein bisschen um so, ja, das, was vielleicht auch in der Ausstellung viel passiert, unterschiedliche Kontexte oder unterschiedliche Betrachtungen von Zeit, auch viel um Zeitknappheit oder das Bedürfnis, irgendwie Zeit zu begreifen, zu bezwingen. Und das Kurzfilmprogramm für Kinder, das durfte ich kuratieren und darüber freue ich mich sehr, auch das dann im Kino mit den Kindern zu erleben. Ich bin sehr gespannt darauf. Das wird zweimal zu sehen sein. Das hat den Titel Zeitlupe und wir wollen zusammen ja Zeit unter die Lupe nehmen quasi und so ein bisschen spielerisch erkunden. Einmal am 5. Juli, am Sonntag um 16 Uhr und da möchte ich auch alle HörerInnen ganz herzlich zu einladen, weil das ist quasi die Vorstellung, die für alle sehr offen steht, so ein bisschen die Familienvorstellung, weil der zweite Termin am Donnerstag morgens um 10 Uhr, also 9. Juli, der ist tatsächlich auch mit Kitas jetzt schon ganz gut versorgt. Also wir haben sehr, sehr viele Anmeldungen, was mich auch total freut. Und ich möchte aber trotzdem auch offenstellen, dass da Leute noch dazukommen können.
2: Da muss ich nachfragen. Es ist ja häufig so, dass Filme, die sich 8-Jährige lieben, gern angucken, bei 12-Jährigen eher nicht so gut ankommen, während das andersrum auch oft, naja, nicht immer, aber öfter so ist. Gibt es eine Altersspanne, wo du sagen würdest, weil du das Kita gemacht hast?
3: Ja, sehr, sehr gut, dass du es ansprichst. Genau. Es ist auch vielleicht gut, dass wir Kitas gerade ansprechen oder besser ansprechen können, gerade weil Ferienzeit dann schon losgeht, ne? Aber es ist empfohlen ab 5 Jahren, also es richtet sich eher an die kleineren ersten Kinobesuche, genau.
2: Das könnten also die ersten Kinobesuche sein in Zusammenhang mit dem Werkleitsfestival. Es gibt Ja, Programmzeitung hatte ich vorhin schon angekündigt. Ne? Von Korax, Juni-Juli-Ausgabe, da gibt es zwei Texte. Einmal von der Agentur für Aufbruch und aber auch vom Merkleidsfestival. Da kann man noch ein bisschen mehr erfahren. Und bei einem der beiden Texte gibt es so ein paar Fragen, die vorangestellt sind. Die erstmal, ich würde sagen, fast schon banal wirken. Umso länger man drüber nachdenkt, umso weniger banal wird's. Es sind so Fragen wie, was ist Zeit? Wie ist Zeit? Wer hat Zeit? Und wo ist die Zeit geblieben? Felix und Isabel, wie hat sich denn in den letzten Wochen und Monaten euer Empfinden, euer Verständnis von dem, was ja so irgendwie, ich habe eben schon banal gesagt, aber erstmal so alltäglich wirkt, vielleicht auch verändert? Was ist das mit dieser Zeit?
3: Also ich habe mich dadurch, dass ich eben mich mit diesem Kinderprogramm befasst habe, auch mit der kindlichen Wahrnehmung von Zeit beschäftigt zum Festival. Und das hat mir auch, also es macht mir gerade auch noch total Spaß, da nochmal so zurückzudenken, vielleicht auch an meine eigene Kindheit oder inwiefern das halt irgendwie möglich ist, so wie sich meine eigene Wahrnehmung von Zeit auch verändert hat. Gerade die Zielgruppe von dem Programm Zeitlupe um 5 bis oben nach oben hin offen, würde ich sagen. Aber für 5-Jährige ist es ja, geht's ja auch sehr um den Moment, das Hier und Jetzt. Und dann eher um eine Art von Abfolge, so als um so diese Kontinuität oder um die nächste Woche um 14 Uhr. Damit können die nicht viel anfangen. Also ich merke das auch sehr in dem Erleben mit meiner Tochter. Genau, die ist knapp 6. Und wenn ich ihr erklären will, dass ich morgens irgendwie es ein bisschen eiliger habe oder so, dann ist das eigentlich eher, führt das noch weniger dazu, dass wir uns zusammen gut beeilen können. In den allermeisten Fällen. Und genau, das finde ich auf jeden Fall total schön. Und auch dann für mich nochmal bewusster wahrzunehmen, Langsamkeit, Schnelligkeit, welcher Wert liegt vielleicht auch in Langsamkeit? Also ist auch ein bisschen trivial vielleicht, aber wenn ich wirklich langsamer werde, dann ist meine Aufmerksamkeit größer, dann wächst eigentlich die Aufmerksamkeit für das, was ich erlebe, das, was ich wahrnehme. Dazu passt vielleicht auch ein Lied. Ja, ich habe auf jeden Fall mit Zeitknappheit zu tun und ich finde Fuffi 50 ist eine gute Adresse für Musik rund um Zeit. Ich brauche mehr Zeit von Fuffi 50.

0: Die passende Musik war das zum Merkleitz-Festival. Das ist im Juli geplant und wird durchgeführt bis zum 12. Juli. Vor allem in der großen Ulrichstraße, aber nicht nur. Wir haben eben schon so ein paar Aspekte gehabt. Es gibt Filmprogramm, Kinderfilmprogramm. Vorher ging es auch darum, dass das in Austausch durchaus mit der Agentur für Aufbruch passiert. Von der Agentur für Aufbruch ist Felix unter anderem mit hier im Studio. Ich hatte eben Isabel von Werkleitz gefragt, was hat sich so verändert im Betrachten der letzten Wochen, wenn man sich so ein Thema wie Zeit in den Kopf setzt und drüber nachdenkt und anfängt zu reflektieren. Was passiert da, wenn man Felix Kolb heißt und auf einmal damit konfrontiert ist, über Zeit nachzudenken?
1: Ist relativ einfach die Antwort, ich brauche mehr Zeit. Ich glaube, das Lied spricht mir aus der Seele. Tatsächlich, also ich finde es ja auch immer in dieser Jahreszeit so speziell. Ich habe zuletzt jetzt irgendwie meinen Freunden immer von der Zeitraumkompression erzählt, in der ich mich gerade befinde, die für mich normalerweise so Ende März beginnt und dann irgendwie so im Oktober aufhört. Ist irgendwie so ein Rauschen. Also ne, Zeit vergeht sehr schnell oder zumindest das Zeitempfinden. Worauf ich aber eigentlich gerne hinaus möchte, mit dem wir brauchen mehr Zeit. Ich glaube, wir brauchen mehr Zeit und das knüpft noch ein Stück weit nochmal an dieses Thema von der Gesprächsreihe, über die wir schon gesprochen haben, an. Brauchen mehr Zeit mit jungen Menschen oder überhaupt zwischen den Generationen. Wir hatten es ja schon, dass wir von der Agentur für Aufbruch verschiedene Formate machen. Eines davon, das haben wir heute noch nicht gehört, ist die sogenannte Strukturwandelwerkstatt. Die betreue ich, wo wir Jugendlichen den Raum und die Zeit geben, sich nochmal mit ihrem Stadtraum beziehungsweise ihrem Umfeld auseinanderzusetzen, nämlich mit dem Gewohnten. Also wir holen sie aus der Schule raus und konfrontieren sie mit dem Gewohnten, Schulwege, das eigene Quartier und versuchen über verschiedene künstlerische, aber auch radiojournalistische Methoden oder auch bauliche Methoden, den Jugendlichen mehr oder weniger diese Fragen zu stellen, was ist das hier eigentlich um euch herum? Also könnt ihr damit was anfangen? Was ist eigentlich das, was euch so bewegt hier? Also sowohl Orte als auch vielleicht Raumempfinden. Da arbeiten wir zu. Und ich glaube, wenn es auch eine Sache ist, die ich im Kontext von dieser Auseinandersetzung mit dem Thema Zeit irgendwie auch für mich entdeckt habe, ist es nämlich genau das, dass Jugendliche oder Kinder und Jugendliche, und das schreiben Aladin Elmar-Falani, Sebastian Kurtenbach, von dem haben wir schon heute was gehört, und Klaus-Peter Strohmeier in ihrem Buch Kinder, Minderheit ohne Schutz, finde ich sehr, sehr präzise, dass Kinder und Jugendliche einfach eigentlich die größte Zeit ihres Lebens in solchen Sonderumwelten, nämlich Schule oder Ganztagseinrichtungen quasi verbringen und wir so wenig nur noch diese Zeit tatsächlich genießen können oder auch suchen, wo eben Generationen aufeinandertreffen, sei es jetzt Eltern, Kinder oder auch Großeltern, Kinder. Und das ist sozusagen so eine Einladung mit unseren Strukturwandelwerkstätten, auch hier nochmal die Jugend und Kinder und Jugendliche quasi in den Fokus zu rücken und zu sagen, legt ihr mal vor mit euren Ideen, euren Perspektiven und die Erwachsenen nehmen sich mal die Zeit und gucken sich das mal an, laufen mit euch gemeinsam quasi durch die Stadt und meistens ist es dann doch eher andersrum, dass man sich für die Jugendlichen was ausdenkt und sagt, findet ihr das gut? Und die können nur sagen, ja oder nein, und wir wollen das mal so ein bisschen umdrehen und wünschen uns eben genau über diesen Perspektivwechsel auch Dialogräume aufzumachen, die vor allen Dingen darauf beruhen, dass man miteinander Zeit verbringt zwischen den Generationen.
0: Da kann man ja währenddessen vielleicht auch dann über eine Funktion von Schule nachdenken in so bestehenden Verhältnissen. Wenn jetzt Leute das hören und sagen, klingt eigentlich nicht schlecht, kann ich ja meinen Sohn mal hinschicken, wendet man sich an euch oder sind so Werkstattmodelle einfach schon völlig ausgebucht? Wie kommt man zu euch?
1: Im besten Fall hat man das Glück, dass man sein Kind an der Schule hat, die ich zufällig angeschrieben habe. Also genau, wir haben nicht wahnsinnig viele Kapazitäten, das sind jetzt nicht wahnsinnig viele Werkstätten, die wir im Jahr machen können. Aber wer Interesse daran hat und sagt, ich kenne da jemanden, eine engagierte Lehrerin, einen engagierten Lehrer, die hätten total Bock auf sowas und für die Jugendlichen erst recht, gerne sich einfach bei uns bei der Agentur für Aufbruch melden. Und wir suchen auch in den nächsten Jahren weiterhin Kooperationsschulen, Kooperationspartner und Partnerinnen und von daher gerne einfach sich melden bei uns.
0: Das sagt Felix Kolb mit mir hier im Studio, wie auch Isabel Lindemann von Werkleitz. In knapp einem Monat geht das Festival los. Gibt es bis dahin noch Dinge, die Werkleitz im Blick hat? Das ist jetzt eine völlig spontane Frage, die ich vielleicht auch nicht stellen sollte.
2: Wir haben 100 Arbeiten unterzubringen in diesem Ausstellungsraum und damit sind wir auf jeden Fall diesen letzten Monat, also in 4 Wochen eröffnet es quasi, am Freitag, den 3., dann auch echt ganz gut beschäftigt.

0: Intervention ins Programm von Korax, das ist alles im Programm hier von Korax, natürlich auch nachzuhören. Isabel und Felix, es gibt hier noch diverse Musikvorschläge, mit denen wir unsere kleine Runde beenden könnten. Und ich überlasse euch ja einfach hier mal die Wahl.
1: Ja, ich habe mich auch in Vorbereitung auf die Sendung mit Musik befasst und fand es auch total schön, immer mal wieder Leute zu befragen, was fällt euch ein zur Zeit, welche Musik. Und mir fiel ein Konzert ein, das ich mal gesehen habe, Bodies mit Cat Frankie. Und der Song Petrichor. Petrichor ist quasi der Begriff, der Fachbegriff dafür, für diesen Moment, wenn Dampf nach dem Regen vom Asphalt hochsteigt oder von der Erde. Und ich finde, das ist irgendwie so ein schönes Bild, so eine schöne Momentaufnahme. Und das ist jetzt quasi die Umsetzung, die Übersetzung in Musik.
0: Dann vielen Dank euch fürs Vorbeikommen und alles weitere Werkleits Agentur für Aufbruch demnächst auch hier auf diesem kleinen Radiosender.

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Nach monatelanger Bewerbung hatte ich von der Sendeleitung, von D, den Auftrag bekommen, die Hörerschaft 20 Minuten lang mit einem Bericht aus meinem Spezialgebiet der Bücherkunde zu unterhalten. Für den Fall, dass meine Plauderei Anklang fände, stellte man mir eine regelmäßige Wiederholung solcher Berichte in Aussicht. Der Abteilungsleiter war liebenswürdig genug, mich darauf hinzuweisen, dass ausschlaggebend neben dem Aufbau solcher Betrachtungen die Art und Weise des Vortrags sei.

0: Anfänger begehen den Fehler zu glauben, sie hätten einen Vortrag vor einem mehr oder weniger großen Publikum zu halten, das eben nur zufällig unsichtbar sei. Nichts ist verkehrter. Der Radiohörer ist fast immer ein Einzelner und angenommen selbst, sie erreichen einige Tausende, so erreichen sie immer nur Tausende Einzelner. Sie müssen sich also so verhalten, als wenn sie zu einem Einzelnen sprechen oder auch zu vielen Einzelnen, wenn sie so wollen. Keinesfalls aber zu vielen Versammelten. Das ist das eine und nun noch ein zweites, das ich Ihnen mit auf den Weg gebe. Halten Sie sich bitte genau an die Zeit. Wenn Sie es nicht tun, so müssen wir es an Ihrer Stelle tun. Und zwar, indem wir Sie rücksichtslos ausschalten. Jede Verspätung, sogar die kleinste, hat, wie wir aus Erfahrung wissen, die Neigung, sich im Programmverlauf niederzuschlagen. Greifen wir da nicht im Augenblick sofort ein, so gerät uns das Programm völlig aus den Fugen. Also vergessen Sie nicht die zwanglose Vortragsart, wie wir hier so sagen. Das heißt, auf die Minute schließen.
1: Mit diesen Anweisungen nahm ich es sehr genau. Auch hing von der Aufnahme meines ersten Vortrages viel für mich ab. Das Manuskript, mit dem ich mich zur angesetzten Stunde auf dem Sender einfand, hatte ich mir zu Hause laut vorgetragen und nach der Uhr kontrolliert. Der Ansager empfing mich zuvorkommend. Und ich durfte es als besonderes Zeichen des Vertrauens auffassen, dass er darauf verzichtete, mein Debüt aus einer anstoßenden Koje zu überwachen. Zwischen Ansage und Abmeldung war ich mein eigener Herr.
2: Das Studio.
1: Zum ersten Male stand ich in einem modernen Senderaum, wo alles der vollendeten Bequemlichkeit des Sprechenden, der zwanglosen Entfaltung seiner Fähigkeiten dient. Er kann an ein Stehpult treten oder sich in einem der geräumigen Sessel niederlassen.
2: Ein geräumiger Sessel.
1: Er hat die Wahl zwischen den verschiedensten Lichtquellen. Er kann sogar auf- und abgehen und das Mikrofon dabei mit sich führen.
2: Die Standuhr.
1: Endlich hält eine Standuhr, deren Zifferblatt nicht Stunden, sondern Minuten markiert, ihm gegenwärtig, wie viel der Augenblick in dieser abgedichteten Kammer gilt. Mit dem Zeigerstand 40 musste ich fertig sein.

0: Ich hatte gut die Hälfte meines Manuskripts abgelesen, als ich den Blick wieder der Standuhr zuwandte, auf welcher der Sekundenzeiger die gleiche Kreisbahn, die dem Minutenweiser vorgezeichnet ist, mit 60-facher Geschwindigkeit zurücklegt. War mir zu Hause ein Regiefehler unterlaufen?
1: Oder doch zu schnell?
0: Hatte ich mich jetzt im Tempo vergriffen? Klar war das eine, dass 2/3 meiner Redezeit verstrichen war. Während ich Wort für Wort mit verbindlichem Tonfall weiter ablas, suchte ich im Stillen fieberhaft einen Ausweg.
1: Nur ein kühner Entschluss.
0: Nur ein kühner Entschluss konnte helfen. Ganze Abschnitte mussten geopfert, die zum Schluss leitenden Gedanken dafür improvisiert werden. Aus meinem Text mich herauszureißen, war nicht gefahrlos. Aber mir blieb keine Wahl.
1: Keine Wahl.
0: Ich nahm alle Kräfte zusammen, überschlug, während ich eine lange Periode ausspann, mehrere Manuskriptseiten und ging schließlich glücklich wie ein Flieger auf seinem Flugfeld im Gedankenkreis des Schlussabschnittes nieder.
1: Fertig.
0: Aufatmend sammelte ich gleich darauf meine Papiere und im Hochgefühl der Parforce-Leistung, die ich vollbracht hatte, trat ich vom Stehpult weg, um gelassen meinen Mantel überzuziehen.
1: Das war aber eine Tour de Force.
2: Oh,

0: Nun hätte eigentlich der Ansager eintreten sollen, aber er ließ auf sich warten und ich wandte mich nach der Tür um. Dabei fiel mein Blick noch einmal auf die Standuhr. Ihr Minutenzeiger wies 36,
1: noch volle vier Minuten
0: bis 40. Was ich vorhin im Fluge erfasst hatte, musste der Stand des Sekundenzeigers gewesen sein. Nun begriff ich das Ausbleiben des Ansagers. Im gleichen Augenblick aber umfing mich die Stille. Die Stille, die noch eben wohltuend gewesen war, wie ein Netz. In dieser, der Technik und dem durch sie herrschenden Menschen bestimmten Kammer, überkam mich ein neuer Schauer, der doch dem Ältesten, den wir kennen, verwandt war. Ich lieh mir selbst mein Ohr, dem nun auf einmal nichts als das eigene Schweigen entgegentönte. Das aber erkannte ich als das des Todes, der mich eben jetzt in tausend Ohren und in tausend Stuben zugleich hinraffte. Eine unbeschreibliche Angst überkam mich, und gleich darauf eine wilde Entschlossenheit. Retten, was noch zu retten ist, sagte ich zu mir selbst. Riss aus der Manteltasche das Manuskript, nahm unter den übergangenen Blättern das erste, beste und begann mit einer Stimme, die mein Herzklopfen mir zu übertönen schien, fortzulesen. Einfälle durfte ich nicht mehr von mir verlangen. Und da das Stück Text, das ich erwischt hatte, kurz war, so dehnte ich die Silben, ließ die Vokale schwingen, rollte das R und schob gedankenvolle Satzpausen ein. Noch einmal erreichte ich so das Ende, diesmal das Richtige. Der Ansager kam und entließ mich, verbindlich, wie er mich vorhin empfangen hatte. Meine Unruhe aber

Als ich darum am nächsten Tag einen Freund traf, von dem ich wusste, dass er mich gehört hatte, fragte ich beiläufig nach seinem Eindruck. Es war sehr nett, sagte er, nur hapere es eben immer mit den Empfängern. Seiner habe wieder eine Minute vollkommen ausgesetzt.

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Schwarzblauer Himmel über uns. Silbersterne dran. 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Den Fluss entlang. Bäume links und rechts. Sehnsucht auf den Ästen. Hoffnung im Herz. Ich räume mein Zimmer auf. Ich zünde eine Kerze an. Ich male ein Gedicht. Ich küsse mich nicht mehr deinen Körper entlang, durch deinen Nabel hindurch, in deine Träume hinein. Meine Liebe in deinem Mund, dein Feuer in meinem Schoß. Schweißperlen auf der Haut. Ich ziehe mich ganz warm an. 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
1: Herzlich willkommen bei der Sendung Pflegestützpunkt. Karin Schuster am Mikro. Was hindert dich daran, so zu pflegen, wie du es gelernt hast? Was passiert, wenn in der Pflegearbeit nur noch zählt, was messbar ist und für das Menschliche kaum Zeit bleibt? Wir sprechen in dieser Ausgabe über den täglichen Spagat zwischen Anspruch und Realität und warum viele Pflegekräfte mit einem schlechten Gewissen nach Hause gehen. Wir fragen, was muss sich ändern, damit Pflege wieder das sein kann, was sie sein soll, ein Beruf mit Würde, Anerkennung und Zeit für Menschen. Im Rahmen einer aktuellen Studie der Arbeiterkammer Wien wurden die Arbeitsrealitäten von Pflegekräften in Österreich analysiert. Es zeigt sich ein starkes professionelles Selbstverständnis mit Fokus auf personenzentrierte Versorgung, das durch Personalmangel, Zeitdruck und ökonomische Logiken eingeschränkt wird. Die Inhalte aus der Arbeiterkammerstudie und dem Pflegealltag verknüpfen nun folgende Gäste. Wolfgang Schwab, er ist diplomierter Gesundheits- und Krankenpfleger, Betriebsratsvorsitzender für das Diakoniewerk in der Steiermark, Pflegegeldgutachter, Gesundheits- und Pflegewissenschaftler und im Arbeitskreis Pflege in Bewegung aktiv. Er ist Arbeiterkamerad für den GLB und Vortragender in der Erwachsenenbildung Pflege. Willkommen, hallo.
2: Herzlichen Dank für die Einladung.
1: Und zweiter im Bunde ist Robert Irmler. Er ist Pflegeassistent mit Schwerpunkt Demenz, Betriebsrat und auch aktiv als Pflegestützpunkt-Moderator. Willkommen.
3: Servus Karin, danke, dass ich heute in der Rolle des Gastes sein darf, weil ich zu diesem Thema eine sehr präzise Meinung habe.
1: Wunderbar. Und es ist auch noch eine dritte Person mit in der Sendung, nämlich ich habe im Vorfeld ein Interview geführt mit Florian Kirschner. Er ist Soziologe, diplomierter Gesundheits- und Krankenpfleger und Referent in der Abteilung Arbeitnehmerinnenschutz und Gesundheitsberufe Rechte Arbeiterkammer Wien. Und er ist Studienautor vom Anspruch zum Alltag, eine aktuelle Studie. Ja, wir haben uns bereits im Februar des Jahres mit dem Thema beschäftigt, zeitgemäßer Personaleinsatz in Pflege und Betreuung. Und heute machen wir so einen Status quo. Wie schaut's aktuell aus? Und vor allem, wo geht's hin? Und da würde ich jetzt gleich Robert bitten, dass du einmal so den Aufschlag machst. Du hast mir ein paar Überlegungen geschickt aus deinem Alltag, aus dem, was du wahrnimmst. Und ja, ich würde bitten, dass du uns mitnimmst.
3: Gern, Karin. Nur vorweg, ich bin jetzt eben doch schon das 12. Jahr im Langzeitbereich verschiedener Pflegeheime, eben hauptsächlich vornehmlich im Demenzbereich, habe eben die Zusatzausbildung Validation, kann also jetzt davon ausgehen, dass ich einer jener Pfleger bin, PflegerInnen, die einen hohen Wert dem Psychosozialen beimessen, eben durch meine Zusatzausbildung kann ich das beweisen. Und die Frage von dir zielt direkt auf das ab, was hindert uns daran, den Beruf, den wir gelernt haben, den wir nicht gelernt haben, um möglichst viel Geld zu verdienen oder einen hohen Karriereschub zu machen, sondern den die meisten von uns gewählt haben werden, weil sie einen psychosozialen Anspruch haben. Warum können wir den, und das sagt eben auch die Arbeiterkammerstudie, nicht mehr in dem Ausmaß so leben, wie wir uns das vorstellen? Habe da im Vorfeld auch ein bisschen mit meinen Kolleginnen gesprochen, und es ist eigentlich der Sukkus überall der gleiche. Das System hat sich in einer Weise entwickelt, dass bestimmte Eckdaten, Kennzahlen abgeprüft werden, auch behördlich, aber auch intern, jetzt unabhängig vom Träger, vom Betreiber, dass es eigentlich nur noch um diese Kennzahlen geht. Das heißt, es ist eine umfassende Dokumentationspflicht, die wir Pflegerinnen zu erfüllen haben. Und es wird sehr wohl kontrolliert, ob dieser Dokumentationspflicht nachgegangen wird. Da geht es eben um Vitalwerte, Medikamentengebarung, Einfuhrprotokolle, Bewegungsprotokolle, Lagerungen und so weiter. Es ist aber der Faktor psychosoziale Betreuung nicht in einer Form dokumentationspflichtig, dass das sozusagen dann im System als relevant aufscheinen würde. Das heißt, eine intelligente Arbeitskraft erfüllt die Parameter, die abgeprüft werden. Ich nehme jetzt ein Beispiel, Türeinhänger bei Magna, wird die Türen so einhängen, dass der Oberkontrolleur zufrieden damit ist mit der Qualität des Einhängens. Er wird aber nicht versuchen, das möglichst ästhetisch zu machen oder möglichst zartfühlend, weil das schlicht und ergreifend nicht abgeprüft wird. Nicht? Beim Skispringen gibt es die Kategorie auch, glaube ich, Schönheit. Das heißt, die versuchen da auch nicht nur möglichst weit, sondern auch möglichst schön runterzufliegen. Wenn es das aber nicht als Messkategorie gibt, dann wird das schlicht und ergreifend von einer intelligenten Arbeitskraft nicht praktiziert, nicht vollzogen. Das ist jetzt so im Kurzen, das, wie die Situation, der Status quo ist. Es gibt einen Haufen Dinge, die abkontrolliert werden. Das Zwischenmenschliche zählt aber nicht dazu.
1: Jetzt könnte man natürlich sagen, ja, das ist keine Verallgemeinerung, sondern es wird sicher Orte geben, wo es besser läuft und welche, wo es nicht so gut läuft.
3: Na, das ist ein Träger, wir greifen, ich glaube, der Wolfgang wird mir da recht geben. Das hat einfach mit dem System zu tun, welche Parameter dokumentationsrelevant sind. Mhm. Ja, da geht es eben um die Einfuhr, Ausfuhr, Sachen, die eventuell auch einklagbar sein könnten. Im Krankheitsfall, im Todesfall und so weiter, kann man ganz genau die Dokumentation aufmachen, schauen, was alles nicht geleistet wurde, was mangelhaft geleistet wurde. Der Faktor psychosoziale Betreuung ist aber in dem Grad nicht als Messgröße vorhanden, ist ja auch schwer möglicherweise zu messen. Und weil du das schlechte Gewissen angesprochen hast, wir haben aber, wir PflegerInnen, immer noch den Anspruch, das zu leisten, uns um unser Gegenüber zu kümmern. Und insofern, wenn das zu kurz kommt, um das Thema jetzt Unterbesetzung auch aufzureißen, das sicher heute vorkommen wird, bei Unterbesetzung werden die Dinge als allererstes wegfallen.
1: Ja. Wolfgang, was nimmst du wahr aus deiner Tätigkeit jetzt, wenn du unterwegs bist in den Pflegewohnheimen, als Betriebsrat, kommen Pflegekräfte zu dir, kommen Angehörige zu dir? Wie reißt du den Status quo auf?
4: Angehörige eher weniger. Ich bin ja als Betriebsrat für die Menschen zuständig, die in erster Linie die in den Einrichtungen arbeiten, wo ich zuständig bin. Das Thema Arbeitsbedingungen ist jetzt gar nicht so das Erste, was bei mir am Tisch landet, sondern im aufrechten Dienstverhältnis geht es da eher oft um rechtliche Themen, die wir abklären und bearbeiten. Die Frage der Arbeitsbedingungen ist aber trotzdem die essentielle, die hinter dem Ganzen steht. Und der Frage, warum können wir nicht so pflegen, wie wir es gelernt haben? Und da finde ich es doch sehr spannend, dass man, also wir wissen aus der Theorie, dass gute Teams extrem harte Arbeitsbedingungen aushalten können. Schwierigste Arbeitsbedingungen vom hohen Gletscher bis in die Stahlfabrik hinein. Das heißt, gute Teams können sehr schwierige Bedingungen stemmen. Das wissen wir und das kann man ja auch belegen. Jetzt für mich ist schon lange die Frage in der Pflegepraxis, warum funktioniert das nicht? Sind die Teams nicht gut oder gibt's da vielleicht einen Gap, wo wir das Problem sehen? Und ich denke mal, je länger ich das mache und je länger ich das begleite, desto mehr sehe ich, dass wir da einen Frustrationsgap zwischen Ausbildung, Praktikum und Realität haben. Und ich glaube, das ist der Punkt, da müssen wir tiefer reingehen. Wir haben, und das sehen wir auch, es gibt ja groß angelegte Image-Kampagnen, die sagen, komm in die Pflege, mach was Nützliches, setz dich für Menschen ein. Das ist ja auch, das hat auch ganz gut funktioniert, offensichtlich bei vielen Ausbildungseinrichtungen, so auch junge Menschen zu gewinnen, und das ist sehr schön und gut so. Und das ist der Grund, wieso die Menschen in diese Ausbildung reingehen. Und in der Ausbildung wird einem dann auch vermittelt, du bist hier richtig, hier kümmerst du dich um Menschen. Also der Output ist ein total positiver, natürlich neben dem ganzen Fachlichen, was man lernt. Drum geht man in die Ausbildung, ist man für Menschen da, und das ist dann der Output, und das sieht man dann auch noch im Praktikum, wenn man möglicherweise im Pflegeheim ist und betreut man 1 bis 2 BewohnerInnen, und dann ist man aber mit der Ausbildung fertig, landet in der ersten Arbeitsstätte und ist dann auf einmal allein mit 15 Bewohnern, BewohnerInnen, und das schafft eine unglaubliche Frustration, weil alles, was man vorher gelernt hat, von der Anwerbung, tu was für Menschen, in der Schule, von der Ethik, und dann landet man in der Praxis und kann davon nichts umsetzen, und ich denke, das ist vielleicht sogar eine kleine Lüge, die den Leuten bereitet wird, um sie in diesen Bereich zu bringen. Das schafft unglaubliche Frustration. Und das ist dann auch der Grund, wieso die Leute sagen, ich kann nicht so pflegen, wie ich es gelernt habe.
3: Karin, darf ich zum Thema Lüge, das der Wolfgang da eingeworfen hat, kurz was anfügen? Ich habe mir das nämlich auch notiert. Wir PflegerInnen, ich bin ja als Pflegeassistent wirklich in der Basispflege, wir gehen jeden Tag mit einer kleinen oder größeren Lüge nach Hause. Jetzt greife ich das Thema Unterbesetzung auf. Es gibt in unserer Branche nicht die Tradition, aufrichtig zu kommunizieren, dass wir etwas nicht geleistet haben. Ja, also wie ich schon vorhin gesagt habe, es ist das, die oberste Maxime ist, dass die Pflegedokumentation umfassend und lückenlos ist. Das heißt, an Tagen der Unterbesetzung, kommen wir wieder mit dem Magna-Arbeiter, wo in anderen Branchen völlig klar ist, dass ich nicht das Gleiche leisten kann, ist es hingegen in der Pflegebranche so, dass am Abend auf wundersame Weise trotzdem alles geleistet wurde. Nehmen wir das kleine Thema Zähneputzen am Abend. Das geht sich in Unterbesetzung, ich plaudere jetzt einfach aus der Schule, oft nicht aus. Es wird aber ganz sicher immer dokumentiert, dass es sich ausgegangen ist. Ja. Das heißt, wir gehen jeden Tag mit einer kleinen oder auch größeren Lüge nach Hause. Das, was wir vorgegeben haben, gemacht zu haben, in Wirklichkeit nicht gemacht zu haben, weil es gibt kein System, das überprüft, ob dem Dokumentationsergebnis auch eine Wirklichkeit entspricht. Ja. Es ist nur wichtig, dass es im Computer drinnen steht, es wurde alles gemacht, aber ob das auch einer Wirklichkeit entspricht, wird nicht kontrolliert.
1: Das ist natürlich eine ziemlich harte Aussage, wenn man sich vorstellt, man hat seine Angehörigen in einem Pflegewohnheim und hofft, dass sie gut versorgt sind, muss man sagen. Ne? Jetzt würde ich gern gedanklich weitergehen ein Stück und beim Wolfgang noch nachfragen. Du bist auch aktiv im Arbeitskreis Pflege in Bewegung. Ihr habt ja, weil eben im Februar sozusagen heuer das Thema war, ist, dass eben in steirischen Pflegewohnheimen der Personalschlüssel gesenkt werden sollte. Zumindest ist das diskutiert worden. Dann hat es eine Petition gegeben, Hände weg vom steirischen Pflegeschlüssel, und da sind eben über 14.000 Unterschriften gesammelt worden. Und vielleicht kannst du da jetzt kurz erzählen, ihr habt diese Unterschriften an den Gesundheitslandesrat Kornhäusl übergeben. Kannst du da die Eckpunkte daraus erzählen?
4: Ja, sehr gerne. Also die Unterschriften wurden nicht dem Landesrat übergeben. Dieser Termin ist noch ausständig, weil es direkt an den Landtag geht, ist der Adressat ein anderer. Der Herr Kornhäusl ist unser Ansprechpartner natürlich. Wir hatten dort eine Gesprächsrunde, Robert war auch dabei. Sind einige Themen diskutiert worden, vor allem was den Masterplan Pflege angeht, über das werden wir heute vielleicht später noch sprechen, weil die steirische Landesregierung dann sicherlich auch als Reaktion auf den Aufruhr aufgrund des Personalschlüssels angekündigt hat, einen Masterplan Pflege zu starten. Da ist der Status quo so, dass die erste Hälfte 2026 geplant sein soll, um Daten zu sammeln, um dann in der zweiten Hälfte 26 in einen partizipatorischen Prozess überzugehen, wo es dann darum geht, alle Stake- und Shareholder zusammenzusammeln, um Themen zu diskutieren, die Pflege betreffen, aber jetzt nicht nur die stationäre Langzeitpflege, über die wir jetzt gesprochen haben, sondern auch die mobile Pflege, Pflege zu Hause, pflegende Angehörige und natürlich auch den stationären Bereich. Prinzipiell die Ergebnisse aus solchen Gesprächsrunden sind natürlich, also man hat sich einmal getroffen, man hat einmal Themen ausgetauscht, man hat einmal Inhalte ausgetauscht. Bei einigen Punkten, und da kann ich auch anknüpfen an die Arbeitsbedingungen von vorher, haben wir auch eine kleine Verbindlichkeit bekommen aus dem Gespräch, weil es einer unserer Standpunkte war, wir haben zu viel Fluktuation im Langzeitpflegebereich. Und das ist etwas, was ich mit den Zahlen, die ich habe, belegen kann. Das ist auch, was Kollegen von mir, Kolleginnen belegen können, was wir aber steiermarkweit nicht in Zahlen haben. Und Landesrat Kornhäusl hat zugesagt, hier schauen zu wollen, in den steirischen Langzeitpflegewohnheimen eine Fluktuationszahl rauszubekommen. Das finde ich sehr spannend, das ist eine langjährige Forderung. Und ich glaube auch bewusst bis jetzt nie wirklich angegangen, weil wir wissen, wie die Zahl sich ungefähr bewegt und dass das extrem alarmierend ist. Und das ist eine Zahl, die uns fehlt in den Langzeiteinrichtungen, ist eine Zahl, die uns fehlt in den mobilen Einrichtungen. Das ist aber eine Zahl, die wir sehr Guthaben aus der Kages beispielsweise, weil da hat der Landesrechnungshof Zugriff, da haben wir die Fluktuationszahlen. Und auch im Gespräch mit dem Landesrat Kornhäusl war hier nämlich ein wichtiger Punkt, der hat gesagt, ja damals während der Corona-Krise sind sehr viel diplomierte Pflegekräfte in die Langzeitpflege gegangen, die sind geflüchtet aus den Krankenhäusern, weil dort die Arbeitsbedingungen zu Corona schwierig waren. Und er selbst hat gesehen, ja, aber die Ströme, die Personalströme zeigen uns, die sind wieder zurückgegangen zur Kages. Und dann sage ich, ja genau, das ist der Punkt. Wir müssen über die Arbeitsbedingungen außerhalb der Kages reden, weil offensichtlich brennt es hier, nur wir wissen zu wenig.
1: Ich möchte nur ganz kurz einhaken, Fluktuation für die Zuhörenden bedeutet eben der Personalwechsel. Also wenn Menschen wo zu arbeiten beginnen und aber den Ort dann wieder verlassen und halt woanders unter anderem bessere Bedingungen suchen. Ne?
4: Genau, und da möchten wir, also möchte ich als Pflegewissenschaftler nicht nur wissen, wer hinschmeißt, sondern ich möchte wissen, wie viele Leute werden ausgebildet, wie viele gehen dann tatsächlich in den Beruf, wie viele, die wechseln einen Arbeitgeber, aber nicht ihren Job. Da geht es natürlich darum, welcher von den Arbeitgebern möglicherweise attraktiver ist. Wie viele schmeißen tatsächlich den Job hin und werfen ihre Ausbildung weg? Also da muss man dann genau differenzieren, wohin gehen diese Leute und was passiert mit ihnen.
3: Warum eben diese Zahlen auch so wichtig sind, wir würden eben gerne zum Beispiel der Herr Landesrat hat auch betont, wie viele tatsächlich gerade in Ausbildung sind. Und es wäre auch im Sinne von Ressourceneffizienz gescheit zu wissen, wenn jetzt so und so viele Leute Ausbildung machen, wie viel bleiben dann auch nach 10 Jahren in dem Beruf, dass man das Geld dann effizienter einsetzen könnte. Das heißt, es ist schon relevant zu wissen, warum jemand den Beruf verlässt und wie viele das tun. Ja, mit diesen Zahlen könnte man tatsächlich sehr gut arbeiten, weil dann könnte man konkret arbeiten daran, Arbeitsbedingungen in die Richtung zu lenken, dass die Leute eben im Beruf bleiben. Ich möchte trotzdem noch als kleine Ergänzung, die ich auch dort beim Treffen genannt habe, sagen, dass diese Zahlen, weil der Herr Kornhäusl gesagt hat, am AMS gibt es aber wenige Anfragen, dass bezüglich Pflegekräfte gesucht werden, dass es schon Recruiting-Firmen gibt, die aus Drittstaaten Personal, ich sage mal wirklich nach Österreich herankarren und schwieriges Wort, hoffentlich kriege ich es hin, einen modernen Kolonialismus, wieder nicht gelungen, Kolonialismus damit betreiben. Ich möchte schon sehr dezidiert sagen, noch einmal, da geht es nicht um bestimmte Träger, es ist einfach ein System, um Mangel aufzufangen, das ich sehr kritisch sehe, weil dadurch erspart man sich, konkrete Arbeitsbedingungen zu verbessern.
1: Da wird jetzt noch gut dazu passen, ich habe erst gestern wieder in die Nachrichten gehört, ein Interview mit dem Herrn Kopf vom AMS, wegen der Beschäftigungen aktuell gerade, Beschäftigungszahlen und interessanterweise in der Teilzeit, und das trifft jetzt hier die Frauen, es ist unter anderem genannt worden eben die Gesundheitsberufe. Da ist die Überlegung bei mir dann gewesen, okay, weil es schwierig ist, habe ich mich dann gefragt. Ich weiß nicht, habt ihr da was gehört dazu oder?
3: Also wie gesagt, wie der Wolfgang sagt, wir haben keine validen Zahlen und Daten dazu. Und das wäre eben hochspannend, das auf dem Tisch zu haben. Nur dann kann man auch zutreffende Analysen machen.
1: Ja, aber genau, aber bei mir hat sich das sozusagen verfränkt halt, ob das da zusammenkommt, ne?
4: Auf jeden Fall. Also ich kann das jetzt aus der Praxis berichten, nicht auf einer Zahlen-Meta-Ebene. Aber beispielsweise, was wir sehen, außerhalb der großen Krankenhäusern, beispielsweise gibt es selten bis gar nicht integrierte Kinderbetreuungseinrichtungen angeschlossen an Pflegeeinrichtungen, und in dem Moment, wo junge Frauen zum ersten Mal ein Kind kriegen oder auch zum zweiten, dritten Mal, sind sie dann sehr lange weg. Teilweise gibt es dann so Zwischendienste, die man machen kann, die kindergartentauglich sind, aber das meiste im Schichtbetrieb ist einfach nicht familientauglich, und die meiste Betreuungslast bei meinen Kolleginnen, sehe ich ganz klar, ist nach wie vor im die familiäre Betreuung liegt bei den Frauen. Das sind die aufgrund des geringeren Einkommens auch diejenigen, das sind die Ersten, die dann die Stunden reduzieren, weil es für die Familie den weniger größeren finanziellen Verlust bringt. Und der Schichtbetrieb lässt sich ganz einfach oft mit einer Familie nicht vereinbaren. Und nur relativ wenige Pflegeberufe, wie möglicherweise in der Hauskrankenpflege, wo viel am Vormittag stattfindet, der Rest ist zum Großteil Schichtbetrieb. Und das schließt sich einfach aus, und da fehlt es einfach an Betreuungsstrukturen.
1: Ich würde jetzt gern das Interview einspielen mit dem Herrn Florian Kirschner. Wie gesagt, er ist Soziologe und DGKB und tätig als Referent in der Abteilung Arbeitnehmerinnenschutz und Gesundheitsberufe, Recht der Arbeiterkammer Wien. Und er hat beim ÖGKV-Kongress, beim Österreichischen Gesundheits- und Krankenpflegekongress in Graz im Juni eben diese Studie vorgestellt. Und ich habe dann mit ihm ein Interview geführt. Und das würde ich jetzt einspielen, vielleicht zu Beginn noch die Info dazu. Es ist eine qualitative Studie, wo 25 Interviews über ganz Österreich geführt wurden. In der Problemdarstellung eben konnte dann herausgefiltert werden, dass die Beschäftigten ein hohes berufliches Selbstverständnis haben in ihrer Tätigkeit. Genau, und da knüpft jetzt Herr Kirschner an.
5: Sie loben da Ihre fachlich-normative Expertise, die Fachkompetenz, die Autonomie, die der Pflegeberuf aber auch ein Stück weit mitbringt, die Versorgungswirksamkeit, die Situation der Patientinnen und zu betreuenden Personen wirklich zu verbessern. Und daraus resultieren auch ganz viele sinnstiftende Elemente, auch in der wechselseitigen Beziehungs- oder in Beziehung treten mit den Patientinnen. Da ziehen die Pflegekräfte ganz viel für ihren beruflichen Werdegang auch heraus und für ihr eigenes Berufsbild. Gleichzeitig treffen sie aber in der Realität auf Arbeits- und Rahmenbedingungen, die das komplett verunmöglichen meistens. Schon ab der Ausbildung, die Leute hören in der Theorie, wie das bestmöglich auszuschauen hat, wie man im Beruf sich entwickeln kann, was man auch für die Leute leisten kann. Und dann kommen sie in die ersten Praxiseinsätze und stellen relativ schnell fest, aha, 2/3 von dem, was ich gelernt habe, kann ich gar nicht umsetzen. Ich kämpfe, so überspitzt formuliert, ein Stück weit ums Überleben und schaue, dass ich irgendwie die Mindeststandards erhalten kann. Und das führt zu diesem bekannten Praxisschock und das führt eigentlich zu einer ständigen Spagatstellung aus, irgendwie muss ich den Standard erhalten. Gleichzeitig haben wir ein Gesundheitssystem, das sehr starken Ökonomisierungstendenzen unterliegt. Das Fallpauschalensystem sorgt ein Stück weit dafür, dass einfach überspitzt formuliert Diagnose X mit einem bestimmten Betrag abgegolten wird und in diesem Betrag wird einmal alles eingepackt, damit das wirtschaftlich rentabel ist. Die Pflegekräfte, von denen wird verlangt, das komplette Paket der Pflegeversorgung anzubieten, aber die Ressourcen werden dafür eben nicht bereitgestellt und das führt einfach zu einer wahnsinnigen Beschleunigung des Systems, weil der Bettendurchlauf auch immer höher wird. Und auf der anderen Seite haben wir dann auch noch die Einschränkung bei den beruflichen Kompetenzen, denn unser ganzes System im Gesundheitsbereich ist auf die Entscheidungsautonomie der Ärztinnen zugeschnitten. Das heißt, viele andere Gesundheitsberufe, darunter die Pflege, können ihre ganzen Kompetenzen nicht einmal vollständig entfalten. Und bei den Arbeitsbedingungen haben wir die Klassiker. Wir haben einen starken Personalmangel, wir haben eine hohe Versorgungskomplexität und das Ganze ist eine Fülle an Arbeitsintensität vor gegebenen Normalarbeitszeiten, je nach Kollektivvertrag, aber nehmen wir die 40 Stunden, ist für die meisten Leute einfach nicht schaffbar. Dann gehen sie aus Selbstschutz in Teilzeit. Gleichzeitig haben wir auch sehr lange Schichtzeiten von 12 bis 13 Stunden und das fordert einfach seinen Tribut. Die Leute haben im Anschluss gesundheitliche Einschränkungen physischer und psychischer Natur. In der Versorgungsqualität finden sich Einschränkungen mit dem klassischen Missed Nursing Care Konzept fassbar, nämlich dass Pflegetätigkeiten weggelassen, rationalisiert werden müssen oder nicht vollständig und fachlich korrekt umgesetzt werden können. Und das führt ein Stück weit dazu, dass eigentlich während des gesamten Berufsalltages die Beschäftigten damit beschäftigt sind, mit sich selbst auszuhandeln, ich kann eigentlich gar nicht so arbeiten, wie ich arbeiten sollte oder wie es der Standard gebührt. Das sorgt für Frustration, Resignation auf lange Sicht und das senkt natürlich die Arbeitszufriedenheit und erhöht die Wahrscheinlichkeit eines vorzeitigen Berufsausstieges. Und demgegenüber haben wir natürlich mit der Akademisierung, die extrem wichtig ist und die den Pflegeberuf auf ein neues Niveau und Level hebt. Gleichzeitig haben wir aber jetzt auch Bachelorstudierenden mit anderen Ansprüchen an den Arbeitsmarkt allgemein. Das wissen wir aus der Generationenforschung. Und die kommen jetzt mit einem Bachelorabschluss ins Feld. Die haben eine ganz andere Form der Bildungsmobilität. Wenn die für mehrere Jahre sehen, dieses Feld ist einfach so mit meinen Ansprüchen nicht haltbar, dann gehen die nochmal auf die Uni, entwickeln sich weiter, machen einen Masterabschluss, bleiben oft im Gesundheitsbereich erhalten, in welcher Form auch immer, Interessensvertretung, Sozialversicherung, da gibt es viele Möglichkeiten, aber ziehen sich aus der direkten Patientinnenversorgung zurück, weil die Bildungsmobilität besteht. Und ich glaube, da haben wir einfach diese Problematik, das hätte man nicht, wenn die Arbeits- und Rahmenbedingungen passen und das Problem ist seit langer Zeit bekannt, aber die Politik greift es nicht wirklich an.
1: Können Sie jetzt noch ein paar Punkte erläutern, wo die Arbeiterkammer dran ist, um die Rahmenbedingungen zu verbessern?
5: Grundsätzlich, wenn wir mal auf die ganz große Ebene draufgehen, dann sind wir natürlich dabei, bei Gesetzesreformen großflächig mitzuwirken. Und da bewegen wir uns natürlich auch über die Gesetzesreformen im Gesundheits- und Krankenpflegegesetz hinaus, weil wir natürlich auch andere Berufsgruppen im Gesundheitsbereich mitdenken müssen. Gerade wenn wir zum Beispiel erdenken, die hohe Transferzahl vom Pflegeheim in den Akutbereich von Patientinnen, das nicht immer sein müsste, weil die Versorgung auch niedergelassen bewerkstelligt werden könnte. Da sind wir gerade dran, dass wir eben auch das SanitäterInnengesetz auf Vordermann bringen und auch dort Reformstrukturierungen in deren Ausbildungs- und Kompetenzbereich fordern. Gleichzeitig runtergebrochen auf den Gesundheits- und Krankenpflegebereich sind wir immer drauf und dran, das GOKG weiterzuentwickeln, die Kompetenzen eben unabhängiger von der ärztlichen Autonomie zu gestalten. Das heißt, mehr Entscheidungskompetenzen in dem Pflegeberuf, das ja eh schon tagtäglich so gelebt wird, weil es der Organisationsablauf verlangt, weil sonst eh das ganze System zusammenbrechen würde. Das hätte man gern rechtlich auch abgebildet. Dann auch Spezialisierungsmöglichkeiten, die auch erweiterte Kompetenzen auch in der Entscheidungsautonomie mit sich bringen, um wirkliche auch Anreize für berufliche Weiterentwicklung zu schaffen. Und ich denke da auch gerade an die wichtigen Programme von Advanced Practice Nursing, dass ich, wenn ich hochspezialisierte Pflegekräfte habe, dass die auch ein Stück weit autonom im ganzen Gesundheitsfeld arbeiten können und somit auch die Effizienz und die Versorgungsleistung deutlich heben können. Und dann natürlich auch unser Kernfeld ist einfach die Verbesserung der Arbeitsbedingungen. Wir haben in unserer Beschlusslage drin eine Reduktion der Normalarbeitszeit bei vollem Lohn- und Personalausgleich, auch dezidiert für den Gesundheitsberuf. Wir haben drin, dass die Pflegereformpakete weitergeführt werden, zeitlich unbegrenzt, gerade was so Geschichten betrifft, für den Pflegebonus, den ja jetzt schon wieder einige Bundesländer dabei sind, Überlegungen zu tätigen, den abzudrehen. Aber auch die Ausbildungsentschädigung, dass man die anhebt, um einfach auch Anreize zu setzen, dass Leute diesen Beruf ergreifen. Und da sind wir in vielen Bereichen dran, evaluieren, machen Forschung dazu, tauschen uns mit anderen Organisationen und Verbänden aus. Mit dem ÖGKV gibt's da in verschiedenen Verflechtungen Zusammenarbeit, aber auch mit den Gewerkschaften. Und das ist quasi so unser Kernfeld, wo wir uns tagtäglich bewegen.
1: Stichwort Schwerarbeiterinnengesetz. Es wird von der Sozialministerin als Erfolg gewertet. In der Realität kommt selten jemand überhaupt in den Genuss.
5: Ich würde es definitiv einmal als Gewinn verbuchen, dass man sich dahingehend auch von politischer Seite dazu bekannt hat, die Pflege in diese Schwerarbeit aufzunehmen, hier Lösungsstrategien und Pfade zu entwickeln, wie Pflegekräfte an dieser Schwerarbeitspension partizipieren zu können. Aber natürlich, wie häufig bei Gesetzgebungsprozessen, ist es immer noch nicht die Idealversion. Sie haben es angesprochen, wir haben wahrscheinlich eine große Anzahl an Pflegekräften, die nicht daran partizipieren können. Wir haben die Ausbildung auf akademischem Niveau. Das sind schon mal 3 Jahre, die nicht sozialversicherungsrechtlich abgegolten sind. Da ist auch unsere Aufgabe, dran zu bleiben, weiter Verbesserungen zu fordern, das immer wieder auf die Agenda zu packen. Aber ich glaube, der erste wichtige Schritt ist gesetzt, dass das eingehängt worden ist. Aber ich gebe Ihnen da komplett recht, wir sind da noch lange nicht am Ende, wie bei so vielen Bereichen im Gesundheitsbereich, wo wir einfach dranbleiben müssen.
1: Ja, das war jetzt das Interview mit Florian Kirschner. Und ich habe so das Gefühl, es deckt sich wirklich viel aus dem, was aus der Praxis erzählt wird und was sozusagen von dieser Erhebung der Arbeiterkammerstudie jetzt zusammengetragen wurde. Machen wir eine Musikpause, bevor wir dann in die Diskussion, oder gibt's was von euch, was jetzt dringend zum Ergänzen ist, weil ansonsten würde ich dann zum nächsten Schritt kommen, nämlich, wo sind die nächsten Schritte und wo wollen wir hinschauen?
3: Würde ich doch gerne noch was ergänzen, und zwar, weil du das damals so bei mir kommentiert hast, wie ich gesagt habe, wir müssen jeden Tag den Arbeitsplatz mit einer kleinen Lüge verlassen, und du gesagt hast, das ist schon eine sehr harte Aussage, dass wir in der Wirklichkeit Leistungen weglassen, die wir aber dokumentiert haben. Das Gleiche sagt ja jetzt diese Studie auch, nicht? Dass wir erstens, was ich sehr wesentlich finde, wo du auch genickt hast, dass wir Ausgebildeten, ob das jetzt DGKB, PA oder was auch immer ist, unsere Kompetenzen nicht entfalten können, so dass, wie soll ich sagen, ein Kohärenzgefühl entsteht, weil wir sind ja auch in den Beruf gegangen, um uns als Ganzes einzubringen. Und zweitens, tatsächlich unsere Ansprüche, und das hat auch diese Studie gezeigt, unsere Ansprüche, die wir an den Beruf stellen, jeden Tag torpediert werden durch die Wirklichkeiten, durch die Realitäten des Personalmangels und so weiter.
1: Ja, ich glaube, es ist einfach hart. Und auch in dieser Mist Nursing Care Studie von der Anna Kardascho und von der Hannah Meyer ist das ja auch, und die ist ja schon ein paar Jahre alt inzwischen, wie die damals veröffentlicht worden ist, habe ich gedacht, jetzt wird's Rums machen in Österreich. Aber tatsächlich ist das nicht passiert. Nämlich, es wurde untersucht, erstmalig in Österreich, welche pflegerischen Tätigkeiten werden weggelassen, ja.
3: Und, dieser einen Satz möchte ich noch unterbringen, weil mir den extra notiert habe. Wir brauchen trotzdem, wenn wir im Beruf bleiben wollen, Strategien, um mit dem umzugehen. Und eine Strategie, die ich beobachte, wirklich jetzt auch wieder trägerübergreifend, die war schon in einigen Häusern, ist die Vermeidung eines Beziehungsaufbaus. Weil unser Anspruch ist, wie wir in den Beruf gekommen sind, wir wollen uns um das ganzen Menschen, das ganze Gegenüber kümmern. Und ich sehe jeden Tag, dass wesentliche Teile unter den Tisch fallen. Und jetzt ist eine Strategie, die sehr oft zu beobachten ist, einfach die zu vermeiden, in eine Beziehung zu gehen. Ich habe das gemerkt an banalen Handlungen wie beim Essen eingeben, das nicht auf Augenhöhe zu machen, sondern im Stehen. Und ich habe immer gefragt, warum machen das viele Kolleginnen ohne Augenkontakt und ohne sich in Konfrontation zu begeben, bis mir dann die Antwort gekommen ist, weil ich so vermeide, in Beziehung zu gehen und weil ich so leichter aushalte, mit diesem Defizitgefühl am Abend heimzugehen, wenn ich nicht in eine Beziehung gehe mit demjenigen, an dem ich dem ich mich mangelhaft kümmere.
1: Ja. Passt es soweit? Okay. Gut, dann machen wir eine Musikpause und dann machen wir uns auf den Weg und schauen, was es Positives gibt.

0: Das ist die Sendung Pflegestützpunkt. Karin Schuster am Mikro. Wir sprechen heute darüber, was Pflegekräfte daran hindert, so zu pflegen, wie sie es gelernt haben. Im Studio bin ich heute mit Wolfgang Schwab. Er ist Betriebsratsvorsitzender für das Diakoniewerk Steiermark, ist Pflegegeldgutachter, Gesundheits- und Pflegewissenschaftler, ist aktiv im Arbeitskreis Pflege in Bewegung, und Robert Irmler. Er ist Pflegeassistent, arbeitet im Pflegewohnheim mit Schwerpunkt Demenz. Er ist Betriebsrat, er hat einen Betriebsrat gegründet und er ist auch Teil der Pflegestützpunkt-Redaktion, heute aber in der Rolle des Gastes und nicht in der Moderation. Und wir haben auch das Interview gehört mit Florian Kirschner. Er ist Soziologe und Referent in der Abteilung Arbeitnehmerinnenschutz und Gesundheitsberuferecht der Arbeiterkammer Wien zur aktuellen Studie Vom Anspruch zum Alltag. Und das ist unser großes Thema heute. Die Praxis verknüpft jetzt unter anderem mit der Arbeiterkammer-Studie. Wie schaut der Status quo aus? Und jetzt im zweiten Teil wollen wir darauf schauen, wo wollen wir hingehen, wo geht's hin? Würde jetzt schon mal weitergeben zu Wolfgang, weil du ja auch mitgearbeitet hast an diesem Masterplan vom Arbeitskreis Pflege und Gesundheit der KPÖ. Also Pflege in Bewegung heißt der Arbeitskreis, glaube ich, ne?
1: Ja, danke. Prinzipiell, um vielleicht anzuknüpfen an das, was der Herr Kirschner umrissen hat. Er hat ganz klar gesagt, es gibt sehr viel Austausch von den Fachverbänden. Es gibt sehr viel Austausch auf fachlicher Ebene, Verknüpfungen, Forderungen. Wir werden über einige Punkte heute noch sprechen, die sehr wichtig sind umzusetzen. Die Arbeiterkammer auch immer mit großartigen Studien seit vielen Jahren dabei und kann auch sehr gut mit Zahlen, Daten und Fakten genau das belegen, was aus dem Pflegealltag rauskommt. Die Frage ist, wieso passiert nichts? Wieso

0: ändert sich nichts. Das heißt, die Frage, die immer drüber ist, es wird viel geredet, jetzt wird noch mehr viel drüber geredet. Die Frage ist, wie bekommt man Forderungen auch in die Umsetzung? Und da muss man halt auch ganz klar sagen, in Österreich, im Gegensatz zu autonomen Einrichtungen wie die AVA beispielsweise oder die ÖGK, sind die Pflegeheime und die Krankenanstalten höchst abhängig von der aktuellen politischen Konstellation in jedem Bundesland und auch natürlich in Gesamtösterreich. Das heißt, wenn wir wollen, dass sich in der Pflege was ändert, müssen wir tatsächlich permanent Druck aufbauen und aufrechterhalten Richtung Politik, weil das sind diejenigen, die die Rahmenbedingungen, die Gesetze und die Budgets machen. Das heißt, man darf nie vergessen, auch wenn alles sehr gut belegt ist und wir sehr viel darüber sprechen, was die Pflege angeht und so viel schon am Tisch liegt, aber trotzdem nichts passiert, müssen wir uns die Frage stellen, wie können wir das in die Umsetzung bringen? Also bevor es in die Inhalte geht, ganz klarer Tenor von mir, wir müssen politischen Druck aufbauen und aufrechterhalten, dass sich was tut. Um was geht's in dem Masterplan? Es geht ganz grob um Personalschlüssel, also die ewige und auch sehr jahrzehntelange Forderung, die Personalschlüssel in Pflegeheimen, aber auch im mobilen Bereich evidenzbasiert aufzustellen, pflegewissenschaftlich aufzustellen, irgendeine Datengrundlage zu verwenden, über die wir zumindest streiten können. Da gibt's einen Rechnungshofbericht, der sagt, zu der Langzeitpflege, in sämtlichen 9 Bundesländern in Österreich gibt es keine einzige Personalausstattungsverordnung von einem einzigen Bundesland, das irgendwie auf fachliche Begründung gründet. Nichts, in keinem Bundesland. Das heißt, das kann man jetzt in der Steiermark als Kritik sehen. In gesamten Österreich, in den Pflegeheimen, tut man aus Erfahrung Personal besetzen. Die Forderung ist Jahrzehnte alt, das selbstverständlich österreichweit aufzustellen, selbstverständlich österreichweit zu finanzieren und selbstverständlich so das Personal auszustatten, wie es irgendwie fachlich zu begründen ist. Und wenn wir eine Begründung haben, dann haben wir wenigstens etwas, worüber wir dann streiten können. Haben wir momentan nicht. Weitere Forderungen wären Einführung von Administrationsassistenzen. Das ist auch schon ein langes Thema. Also wir wissen gerade im Diplompflegebereich, die Kolleginnen und Kollegen machen sehr viele Tätigkeiten, die können auch Menschen mit einer Ordinationsassistenzausbildung. Da kann man tatsächlich sehr viel auch vom Skill anders einsetzen, als es momentan der Fall ist. Was nicht mehr der Fall ist, auch wenn es der Herr Landesrat in unserem Gespräch noch gesagt hat, dass es Diplompflegekräfte gibt, die regelmäßig Geschirr wegtragen. Ich glaube, die Zeiten sind wirklich schon lange vorbei. Aber über das konkrete, also wirklich gute Einsetzen der Ausbildung, da kann man schon immer wieder auch diskutieren. Weitere Punkte, die Forderungen sind mitreden statt mittragen. Die Pflege möchte gehört werden. Wir wissen, dass alle Verhandlungstische zum Thema Pflege oft dann Geschäftsführungen sind, Ärztinnen, Ärzte. Da sitzen dann auch Leute von der Uni, Soziologen, aber wer nie in diesen Verhandlungstischen sitzt, sind Pflegekräfte, die dann über die Pflege entscheiden. Also bitte mitreden statt nur mittragen. Und
1: darf ich dazu eine Anmerkung machen, Wolfgang, weil du gesagt hast, politischen Druck ausüben, damit sich was ändert. Und dieser politische Druck entsteht schon allein dadurch, dass, wenn du sagst, wenn die Pflegekräfte mit in den Gremien sind, wo Rahmenbedingungen entschieden werden, dann können eben die Aufgabe einbringen, die sie als einzige einbringen können, und zwar von der Wirklichkeit zu berichten. Und zwar ungeschönt. Ich komme noch einmal darauf zurück, dass du gesagt hast, Karin, dass das sehr hart klingt. Ich glaube, wir sind verpflichtet dazu, hart, aber wahrhaftig von der Wirklichkeit zu berichten, weil wir die einzigen sind, die den Entscheidungsträgern das vermitteln kann, wie die Wirklichkeit aussieht. Wenn wir jetzt auch beschönigend in unsere Darstellungen gehen, dann hat niemand was davon. Dann sind wir in einer Situation wie Wladimir Putin gerade, dass alle in seinem Umfeld sagen, es passt eh alles und er weiß nicht mehr, was eigentlich zu tun wäre. Also das wäre, glaube ich, unsere Aufgabe, wirklich von den Realitäten an der Front sozusagen zu berichten.
0: Ja, hier zum Beispiel auch ein Vorschlag meinerseits. Ich möchte hier eine Behauptung in den Raum stellen, wenn wir jetzt in einem steirischen Pflegeheim die realistische Zeiten hernehmen und den Tätigkeiten hinterlegen, die da jeden Tag abgehackelt, sagt man in der Praxis, ne, die abgezeichnet werden, dass sie erledigt worden sind. Wenn wir da eine Feldstudie drüber legen, dann werden wir, ist jetzt eine freie Behauptung, aber werden wir draufkommen, dass eine Pflegekraft in 8 Stunden ungefähr die Tätigkeit von 16 bis 20 Stunden angeblich erledigt hat. Das könnte man sich auch einmal anschauen. Ne? Das könnte man sich sogar relativ leicht anschauen, wenn man wollte, weil dann braucht man nicht einmal eine neue Struktur, da braucht man nur eine kleine Feldstudie.
1: So viel zur Wirklichkeit.
2: So viel zur Wirklichkeit. Aber es lässt sich sehr gut anknüpfen. Diese Studie im Übrigen von der Arbeiterkammer, auf die ich mich beziehe, auf die wir uns beziehen, ist auch zu finden, natürlich in der Suchmaschine deines, ihres Vertrauens, aber auch verlinkt im Sendungstipp, also auf der Website helsinki.at. Bei der Senderei Pflegestützpunkt zur heutigen Ausgabe findet ihr alle relevanten Links, was wir besprochen haben, auch zum Masterplan Pflege, eben der KPÖ zum Masterplan Pflege vom Land Steiermark, zumindest von der Ankündigung und so weiter. Aus dieser Studie von der Arbeiterkammer, das Fazit, sage ich jetzt einmal, zeigt eben genau das, was wir heute schon besprochen haben, dieser große Spagat zwischen dem, was sozusagen gelernt wurde und was dann in der Realität möglich ist. Und empfohlen werden eben bessere Personalausstattung, und da wären sie schon sehr konkret, verbindliche evidenzbasierte Personalbemessung und natürlich, wie schon ewig, die Forderung der bundesweit einheitliche Mindestpersonalschlüssel. Ja, die Verbesserung der Arbeitsbedingungen durch Arbeitszeitverkürzung, alternative Schichtmodelle. Teilweise kriege ich schon Rückmeldungen, dass das inzwischen schon funktioniert, dass auf Vereinbarkeit von Familie und Beruf schon inzwischen teilweise eingegangen wird. Ja, also Ausbildungsförderung, mehr Praxisanleitungen, ich glaube, das ist ein zentraler Punkt, weil Ausbildungsplätze sind sehr wohl geschaffen worden, die sind teilweise möglicherweise auch gar nicht mehr alle voll dieser Klassen, was ich gehört habe vor einiger Zeit, zumindest bei der Pflegeassistenz- und Pflegefachassistenzausbildung. Aber natürlich, das große Ding ist dann, wie werden diese ganzen Menschen, die bereit sind, in den Pflegeberuf zu gehen und eine Ausbildung machen, wie werden sie begleitet mit den Praxisanleiterinnen? Das braucht ja eine Ausbildung und das braucht auch die Zeit dazu, ne? Dass diese Personen dann auch das erhalten, was sozusagen ihnen versprochen worden ist. Also, dass sie diese Praxisanleitung auch tatsächlich erfahren. Ja, und nicht, ja, wir haben jetzt gerade keine auf der Station oder so. Ja, also die Liste ist lang und ehrlich gesagt, es ist auch jetzt nichts ganz Neues dabei, aber es ist eine sehr schöne Übersicht von dem, was notwendig ist.
1: Ich möchte vielleicht noch einen Punkt betonen, den der Herr Kirschner und auch der Wolfgang Schwab genannt hat. Die Kompetenzbereiche, die wir uns erworben haben, ja, jeder in einem unterschiedlichen Ausmaß, auch in den Arbeitsalltag wirklich integrieren zu können, weil die Arbeitswirklichkeit ist ja zurzeit so, dass die GKPs zum Beispiel einen viel höheren Kompetenzbereich hätten, als sie tatsächlich einbringen können. Ich nenne nur eine Verordnung von Heilmitteln und so weiter, da ist auch die Gesetzeslage viel weiter als die tägliche Arbeitspraxis, ohne jetzt Schuldige zu benennen oder quasi jeder, wer schuld ist, weil wenn Kompetenzbereiche verteidigt werden von anderen Berufsgruppen, wenn überhaupt Berufsgruppen ein kompetitives Verständnis der Berufsausübung so stattfindet, dass eine Berufsgruppe Angst hat, von einer anderen Berufsgruppe da irgendwie Kompetenzen entzogen zu bekommen. Ich spreche jetzt also im Klartext von Ärzten, die offenbar Angst haben, dass gewisse Kompetenzen in andere Bereiche zu den DGKBs wandern. Ein wirkliches Selbstverständnis entsteht nur, wenn ich all meine Kompetenzen anwenden kann, die ich eigentlich auch erworben habe, würde ich sagen. Und das ist auch zukunftstechnisch eine wichtige Sache. Nur durch zufriedene Berufsgruppen werde ich auch eine Pflegequalität aufrechterhalten können und nicht durch frustrierte, die alle wirklich relevanten Kernkompetenzen abliefern müssen an die nächsthöhere Berufsgruppe.
2: Das ist jetzt ganz super, dass du das jetzt gesagt hast, Robert, weil das auch Teil von dem Fazit ist von der Arbeiterkammerstudie, nämlich diese berufsrechtliche Ausgestaltung, das fachliche Potenzial von Pflegepersonen tatsächlich auch zu schöpfen. Es ist rechtlich sozusagen schon mehr möglich als im Alltag, weil es halt behäbig ist, dass irgendwie in der Praxis einzuführen oder so. Ich weiß nicht, Wolfgang, hast du da irgendeine Erfahrung dazu?
0: Ja, in der Praxis einzuführen. Wir haben da verschiedene Berufsgruppen. Es ist kompetitiv, so wie der Robert gesagt hat. Teilweise scheitert es einfach an der Möglichkeit durch die Gesundheitskasse beispielsweise, dass sich die GKBs freier bewegen können. Oder auch an der Möglichkeit grundsätzlich der freiberuflichen Ausübung. Da haben wir auch viele Themen. Ganz schwierig, ja. Wir wissen gerade den aktuellen Fall vom Gesundheitszentrum in Mariazell, wo es eine Anzeige gegeben hat, weil die ÖGK gesagt hat, die Ärzte, die dort tätig sind, sind scheinselbstständig und verlangt einen großen Geldbetrag. Also da geht es auch wirklich darum, dass die Strukturen im Gesundheitssystem oft so starr sind, dass auch wenn die Gesetze da schon gelockert sind, das in der Praxis nicht ankommen kann, weil es da keine Beweglichkeit gibt.
2: Mhm. Und Robert, weil du das gesagt hast, eben dieses möglicherweise auch Misstrauen von den unterschiedlichen Berufen, möglicherweise von Arzt zu Pflege und so weiter. Ich denke mal, es hat damit zu tun, dass eben die Pflege als größte Berufsgruppe im Gesundheitswesen einfach nicht vertreten ist. Und es kann schon sein, natürlich in gewissen Kreisen ist sehr wohl zum Beispiel durch den ÖGKV, durch den österreichischen Gesundheits- und Krankenpflegeverband, dass die in Gremien drinnen sind, auf Landes- und auf Bundesebene, aber soweit ich weiß, oft einmal nur als beratende Funktion und dann aber nicht, um sozusagen auch Beschlüsse mitzufassen. Und es fehlt einfach dieses auf Augenhöhe einerseits die Kompetenzen einzubringen, also und dieses Wissen und die Erfahrungen aus dem Alltag und dann aber auch die Entscheidungen mittreffen zu können, ja. Und nicht, dass irgendwer beschließt immer was über die Pflege.
1: Ja, vor allem die Augenhöhe wäre ja auch wichtiger als eine griffige Headline, weil immer von Wertschätzung und Augenhöhe gesprochen wird. Das sind ja nicht Dinge, die man einführen sollte, weil es einfach nett klingt, sondern das hängt ja tatsächlich dann auch davon hängt dann die Pflegequalität auch ab, weil nur eine Berufsgruppe, die sich eben voll in ihren Kompetenzen, wie vorher schon gesagt habe, wirklich einbringen kann auch sowas wie Wertschätzung erfahren. Wertschätzung kriege ich nicht über Applaus und indem gesagt wird, ihr seid so tüchtig und ich könnte es nicht, sondern Wertschätzung kriegt eine Berufsgruppe darüber, dass ihr etwas zugetraut wird, das autonom zu gestalten, ob das jetzt DGKBs sind oder auch PAs oder welche Berufsgruppe auch immer. Und Augenhöhe bedeutet, dass alle Berufsgruppen am gemeinsamen Ziel arbeiten, etwas für das Gegenüber, für den Menschen, der in Betreuung sich begibt, zu verbessern, ohne jetzt in Konkurrenz zu treten und Angst zu haben, welche andere Berufsgruppe könnte mir Kernkompetenzen und damit vielleicht auch finanzielle Mittel und so weiter wegnehmen. Also Wertschätzung und Augenhöhe wirklich mit Leben zu erfüllen und nicht als Schlagwörter zu belassen.
2: Mhm. Wir sind schon gegen Ende unseres Gesprächs. Was gibt's denn noch? Wolfgang, du hast angesprochen, Druck aufbauen. Was gibt's für Möglichkeiten, Druck aufzubauen?
0: Ja, ganz verschiedenste Ebenen und da müssen wir alle mit reinnehmen, die uns im Boot sind. Das sind natürlich die Kolleginnen und Kollegen, die in der Praxis arbeiten, die wir auch dort behalten möchten und nicht verlieren möchten. Es sind alle Angehörigen. Wir haben hier gerade im Pflegebereich immer wieder erwähnt, dass es nicht vergessen wird, 80% der Menschen, die gepflegt werden, weil sie pflegebedürftig sind oder eine Pflegestufe haben, werden zu Hause betreut von pflegenden Angehörigen. Die sind tatsächlich eine ganz, ganz, ganz große stille Stimme quasi in unserem Land, weil sie selten irgendwo in der Öffentlichkeit auftreten, genauso wie die 70.000 24-Stunden-Betreuungen, die in unserem Land arbeiten, die treten nie in der Straße zutage, die sieht man auch nie bei irgendwelchen Forderungen, weil sie ganz still im Hintergrund arbeiten. Diese Menschen teilweise zu mobilisieren, einzufordern, dass Reformen notwendig sind, die mitnehmen ins Boot. Es gibt in Österreich ja kaum irgendjemand, der nicht irgendwo in der Familie, in der Nachbarschaft, Verwandtschaft, wo einen Pflegefall hat. Das ist ein Thema, das betrifft jeden. Und je mehr Leute man da mitnehmen kann, auf welche Ebene auch immer, desto mehr kann man schaffen, auch peu à peu da Verbesserungen zu erwirken.
2: Seid zuversichtlich, ihr zwei?
1: Nein.
2: Das habe ich befürchtet.
0: Was jetzt? Die Lage ist nicht ernst, aber hoffnungslos.
1: Ja, oder es ist nicht hoffnungslos, aber ernst. Ja. Die Deutschen sehen das angeblich anders als wir.
2: Wolfgang Schwab, Robert Irmler, herzlichen Dank für das Gespräch, für die Zeit. Ich glaube, es ist immer wieder wichtiger, Update zu geben, wie es gerade steht um die Pflege, um die Gesundheit der Pflege und der Pflegekräfte. Alles Gute und ja, bis bald wieder. 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Ciao, ciao.
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1: Hallo und herzlich willkommen zurück zum Literaturkabinett. Ich bin Larissa.
2: Ich bin Sarah.
1: Schön, dass ihr wieder dabei seid. Wir haben ein paar Anfragen von euch bekommen für zukünftige gewünschte Podcast-Folgen. Und das ist jetzt die Erfüllung von zumindest mal einer davon. Wir kümmern uns nämlich dieses Mal um Ingeborg Bachmanns Der gute Gott von Manhattan.
2: Wir reden über eine Frau.
1: Wir reden über eine Frau. Ist das nicht toll? Aber schon mal Spoiler vorweg, die Frau innerhalb der Geschichte überlebt wieder mal nicht. Da sind wir einfach noch nicht so gut geworden, was das angeht.
2: Stimmt.
1: Aber genau, also dieses Mal Ingeborg Bachmann. Wir können schon mal ein bisschen in die Zukunft schauen. Euch erwarten auch noch Leonce und Lena. Das ist das Nächste, dessen wir uns annehmen werden.
2: Und Der Untertan von Heinrich Mann wurde sich auch viel gewünscht.
1: Also gibt's jetzt mal kurz eine Frau zwischen Reihen und dann kommen leider wieder zwei Männer. Aber
2: dann kehren wir wieder zum guten alten maskulinen Genie zurück.
1: Okay. Der gute Gott von Manhattan. Worum geht's? Wir haben eine Rahmengeschichte. Wir starten mit einem Mann, der vor Gericht steht, nämlich dem guten Gott von Manhattan. So wird er bezeichnet. Oder auch der gute Gott der Eichhörnchen. Warum, werden wir noch erfahren. Dieser Mann steht vor Gericht. Er wird mit einem Richter konfrontiert, der ihm vorwirft oder ihm erklärt, dass ihm vorgeworfen wird, mithilfe einer Bombe eine junge Frau getötet zu haben, deren Liebhaber diesem Attentat gerade noch entkommen ist. Wir erfahren auch, dass vor diesem Attentat schon andere Attentate geschehen sind. Es sind auch davor schon Pärchen gestorben und auch für die wird der gute Gott von Manhattan verantwortlich gemacht. Und nun bekommen wir eine Analepse, also einen Rückblick in die Zeit, in der uns der gute Gott von Manhattan einmal rückwirkend erzählt, wer dieses Pärchen überhaupt war, das er da angegriffen hat. Und wir lernen Jan und Jennifer kennen, die sich im Bahnhof in New York über den Weg laufen. Jennifer spricht Jan an, die fangen so ein bisschen an, miteinander zu flirten. Und es entwickelt sich so etwas wie eine Beziehung über die nächsten zwei Nächte und den dazwischenliegenden Tag. Über diese Beziehung selbst möchte ich noch kein Urteil fällen. Ich würde sagen, das verschieben wir auf spätere Gespräche. Sie ist nämlich auf jeden Fall sehr spannend und auch nicht ganz unambivalent. Jedenfalls kann man sagen, die beiden verbringen sehr viel Zeit miteinander. Sie führen eine Menge Gespräche über die Liebe, über den Alltag, über Zeit im Allgemeinen und über das Leben, über Mann und Frau. Also es wird alles einmal abgeklappert, wenn man so will. Und während dieser Zeit in Manhattan bekommen sie immer wieder Briefe von Eichhörnchen. Das ist kein Witz. Sie kommen tatsächlich von Eichhörnchen und deswegen wissen wir jetzt auch, warum der gute Gott von Manhattan sich auch der gute Gott der Eichhörnchen nennt. Die Eichhörnchen sind nämlich seine Spione in der Stadt und quasi diejenigen, die die Drecksarbeit für ihn erledigen, wenn man so will. Seine Favoriten unter den Eichhörnchen sind Billy und Frankie, die das Paar auch die ganze Zeit beobachten. Jan hat nur zwei Tage in der Stadt. Jan möchte eigentlich auf ein Schiff, er möchte wegfahren. Deswegen ist die Zeit der beiden miteinander begrenzt und sie müssen sich eigentlich entscheiden, wie sie diese Beziehung fortsetzen wollen. Jedenfalls, sie entscheiden sich dafür, dass sie die Beziehung fortsetzen möchten. Jan geht zum Kai, um die Karten zurückzubringen. Er macht allerdings direkt auf dem Weg dorthin einen Zwischenstopp in einer Bar und fängt an, er möchte nur mal kurz die Zeitung lesen, nur mal kurz ohne Jennifer zurück in die reale Welt tauchen. Da merkt man schon, dass diese zwei Tage, die er mit ihr verbracht hat, auf ihn ganz anders gewirkt haben als auf sie. Sie verbringt nämlich währenddessen die Zeit im Hotelzimmer und wartet sehnsüchtig darauf, dass er zurückkehrt. Und währenddessen beobachten die Eichhörnchen Billy und Frankie sie die ganze Zeit und dann bekommt Jennifer Besuch vom guten Gott von Manhattan höchstpersönlich, der ihr ein Päckchen vorbeibringt und dieses Päckchen sprengt dann die komplette Wohnung samt Jennifer in die Luft und Jennifer stirbt. Man erfährt zusätzlich, dass Jan nicht bis zu ihrem Begräbnis geblieben ist, sondern das Schiff genommen hat und ist weggefahren und letzten Endes endet diese Erzählung, beziehungsweise eigentlich ist es ein Drama, es ist nämlich in Hörspielform verfasst, damit, dass der gute Gott von Manhattan gehen darf. Der Richter lässt ihn gehen und sagt, die Anklage bleibt bestehen, aber er soll ruhig das Gebäude verlassen, es würde ihn niemand aufhalten.
2: Ich fand richtig krass, was du gerade gesagt hast zu der Inhaltsangabe, dass das wirklich nur 2,5 Tage dauert, die Zeitspanne des Hörspiels. Irgendwie habe ich mir das gar nicht klar gemacht. Das ist ja absurd.
1: Ich musste aber auch mehrmals nachgucken, weil ich finde, die Grenzen sind sehr fließend. Also du hast es nicht, dass dann irgendwie als Szenenüberschrift stünde, okay, jetzt ist der nächste Morgen, sondern du merkst es daran, dass sie einschläft und wieder aufwacht und er dann zu ihr sagt, hast du Bock auf Frühstück, so nach dem Motto. Also das geht sehr ineinander über, was ich aber finde, passt auch einfach sehr gut zur Gesamtgeschichte.
2: Voll. Ich finde auch, dass ihre Beziehung auch so dieses Zeitlose, dass das sie auf jeden Fall ausmacht, dass er austritt aus der Beziehung in dem Moment, als er seine Uhr stellt und feststellt, er hat die seit Tagen gar nicht mehr aufgezogen.
1: Ja,
2: hat noch
1: auf
2: so eine altmodische Uhr, die man aufziehen muss. Und davor war es ihm egal, dass er eine Uhr hat, die stehen geblieben ist. Naja, jetzt sind wir ja schon vielleicht drin. Einen Schritt zu weit.
1: Gehen wir nochmal einen Schritt zurück. Sarah, möchtest du uns etwas über Ingeborg Bachmann erzählen?
2: Ja.
1: Tu das.
2: Ingeborg Bachmann, ich hatte einmal in einem Seminar mit ihr zu tun. Da haben wir Marlina gelesen und ich fand, das war einer der tiefsten, aber auch wirklich kompliziertesten Romane, die ich je gelesen habe. Aber auf jeden Fall sehr, sehr inspirierend und hat mich auch irgendwie lange so vom Gefühl her noch begleitet. Und das ging mir jetzt auch ein bisschen so beim guten Gott von Manhattan, dass ich einfach viel noch drüber nachdenken musste. Ingeborg Bachmann war Österreicherin. Sie ist 1926 in Klagenfurt zur Welt gekommen und hat dementsprechend die NS-Zeit miterlebt, war auch im Bund Deutscher Mädel, hat sich danach aber zeitlebens gegen Nazis eingesetzt, zum Beispiel gegen eine Verjährungsfrist für Nazi-Verbrechen plädiert, also dann auch ihre eigene Position im Nachhinein reflektiert. Sie hat Philosophie studiert und mit erst 25 Jahren ihren ersten Roman fertiggestellt. Und ihr erstes Trauerspiel hat sie sogar schon mit 16 geschrieben. Sie war mit Paul Celan zusammen, die man vielleicht von der Todesfuge kennt, Schwarze Milch der Frühe. Und es war eine sehr intensive, aber auch zermürbende Liebe. Und ich glaube manchmal, dass Bachmann wirklich nur so lieben konnte. Sie war Teil des westdeutschen Literaturkollektivs Gruppe 47, wo sehr berühmte, namhafte Personen auch Teil waren. Neben ihr auch noch Menschen wie Heinrich Böll, Erich Fried, Günter Grass, Siegfried Lenz, Gabriele Wohmann, Peter Weiß. Also wirklich in der BRD im geteilten Deutschland die literarische Gruppe eigentlich. 1958 erschien dann Der gute Gott von Manhattan im NDR und im Bayerischen Rundfunk und sie bekam dafür nicht nur den Hörspielpreis der Kriegsblinden, sondern auch Post von Max Frisch, der gesagt hat, dass er irgendwie Fan von diesem Hörspiel war und mit dem ist sie dann nochmal 4 Jahre eine Beziehung eingegangen. Die Trennung hat sie aber nicht gut verkraftet und sie hat einige Zeit in der Psychiatrie verbracht, hat sich nie wieder ganz erholt. Insbesondere, weil Frisch den Roman Mein Name sei Gantenbein herausgebracht hat und sie das Gefühl hatte, er hat da irgendwie ihre Beziehung darin auf respektlose Weise verwurstet. Bachmann war sehr politisch, hat sich zum Beispiel auch gegen den Vietnamkrieg engagiert, eine Erklärung unterzeichnet und war auch gegen die Atomrüstung, wo man stellenweise Kritik ja auch im Guten Gott von Manhattan wiederfindet und hat Preise für ihre Literatur gewonnen, unter anderem den Büchnerpreis, das ist der wichtigste deutsche Literaturpreis. Und es gibt inzwischen tatsächlich auch einen auch sehr renommierten Ingeborg Bachmann Literaturpreis, der nach ihr offensichtlich benannt ist. Bachmann hat die letzten Jahre ihres Lebens sehr unter Alkohol- und Medikamentenabhängigkeit gelitten und ist ganz tragisch gestorben. Und zwar ist sie wohl mit einer brennenden Zigarette im Mund eingeschlafen und hat sich schwerste Verbrennungen zugefügt und ist dann diesen Verbrennungen im Krankenhaus erlegen, was danach dann auch nochmal von Gerichten untersucht wurde, ob das wirklich möglich ist, dass man sich so verbrennt, dass man davon nicht wach wird. Und es wurde lange untersucht, ob da vielleicht jemand anderes seine Hand im Spiel hatte, aber es wurde dann beigelegt, weil vermutet wurde, dass sie aufgrund dieser Medikamentenabhängigkeit, dass ihr Schmerzempfinden extrem herabgesetzt wurde und dass sie einfach zu spät erst aufgewacht ist.
1: Ja. Wie furchtbar.
2: Wirklich furchtbar. Also ich fand es tatsächlich auch richtig beklemmend, weil in vielen ihrer Romane oder jetzt zum Beispiel im Hörspiel auch, die Frau auch verbrennt. Und im Marlina, was ich noch gelesen hatte als einziges noch von ihr, da hat dieses Verbrennen auch, ist auch ein ganz wichtiges Motiv. Und ich habe gelesen, dass es auch andere Texte gibt, wo das Feuer und das Verbrennen ein wichtiges Motiv darstellt. Und das dann im Kontext ihres eigenen Todes sehr beklemmend.
1: Ja, das stimmt. Wann ist sie denn gestorben überhaupt?
2: Bachmann ist 1973 gestorben und seit 1977 gibt es den Ingeborg Bachmann Literaturpreis.
1: Ja, weißt du, was eine ganz traurige Anekdote ist? Ihre große Liebe, Paul Celan. Ich war ja in Frankfurt auf der Uni und hatte das, ich nenne es mal das große Glück, über die Jahre immer wieder denselben Dozenten zu haben, der ein gigantischer Fan war von Hölderlin und Celan. Das heißt, ich habe wahrscheinlich über Paul Celan mehr gelernt als über jeden anderen Autor. Und diese Liaison, die er da mit Ingeborg Bachmann hatte, hat Celans Schreiben auch dermaßen bestimmt. Der war Hals über Kopf in Ingeborg Bachmann verliebt. Die haben sich schon sehr früh kennengelernt. Aber man hat im Nachhinein, glaube ich, mal ausgerechnet, dass sie insgesamt über all die Jahre hinweg, ich glaube, nie länger als mal 3 Wochen oder sowas miteinander tatsächlich verbracht haben. Also das war ganz viel davon war Brieffreundschaft und ganz viel davon war auch Affäre. Also Paul Celan war zwischenzeitlich schon verlobt und dann verheiratet und hat Bachmann immer wieder gesehen und das hat seine Ehe auch total belastet. Und tatsächlich gab es eine mehrtägige Aussprache gen Ende der tragischen Beziehung in Paris, auch zwischen Bachmann, Celan und seiner Ehefrau. Also Bachmann hat Celans Ehefrau dann, soweit ich weiß, auch beigestanden in dem ganzen Dreiecksdrama. Also auch irgendwie so eine Liebesgeschichte, wie man die sich eigentlich nur in Romanen vorstellt, die zwei da auch gelebt haben. Celan hat ihr ganz viele Gedichte gewidmet, unter anderem das jetzt so übel behaftete Gedicht Corona, in dem es auch um Liebe und Schlaf und Tod geht. Und Paul Celan ist ertrunken, tragischerweise. Also genau das Gegenteil, wenn man so will.
2: Oh nein.
1: Den hat man aus der Seine gefischt und geht von Selbstmord aus.
2: Oh mein Gott.
1: Ich weiß.
2: Oh nein. Ich finde es schwierig, weil ich es natürlich nicht weiß, aber es wundert mich, dass sie nur in Richtung Mord überlegt haben und nie in Richtung Suizid bei ihrem Tod.
1: Vielleicht, weil es nicht der naheliegendste Suizid ist, aber ja, klar.
2: Das stimmt, das ist es auch nicht. Und wirklich total unter Vorbehalt. So, es wird von einem Unfall ausgegangen und ich möchte das auch nicht, also möchte jetzt nicht so tun, als wüsste ich es irgendwie besser, aber mit dieser Häufung von Toten durch Feuer in ihren Romanen, also hatte ich so ein ganz, ganz seltsames Gefühl. Und jetzt auch noch, oh Gott, ja, irgendwie tragisches Leben, also sehr... Was gut war, sehr anerkannt ihrer Zeit, in ihrer Zeit. Das ist ja oft leider nicht so, dass SchriftstellerInnen dann so auch während sie leben schon diese Anerkennung erhalten. Und sie hatte die aber auf jeden Fall.
1: Wenn man sich von ihr Sachen noch angucken will, glaube ich, ist die so die bekanntesten Sachen von ihr sind unter anderem die gestundete Zeit, ein Gedicht oder eben der Roman, den Sarah schon angesprochen hat.
2: Ich fand's vielleicht noch dazu, weil mir ist natürlich bewusst geworden, dass ich Ingeborg Bachmann sehr viel über ihre Beziehungen zu Männern beschrieben habe. Das ist tatsächlich ganz oft in Biografien von ihr, dass das extrem hervorgehoben wird. Und ich hatte den Eindruck, weil viele ihrer Romane auch so gelesen werden, als würde sie dort ihrerseits das, was sie Max Frisch vorgeworfen hat, selbst tun, nämlich Beziehungen verarbeiten. Aber es ist natürlich auch etwas, deswegen muss man das vielleicht auch kritisch sehen, was man bei Schriftstellerinnen eher macht als bei Schriftstellern, nämlich zu glauben, dass sie in ihren Büchern irgendwas von sich selbst erzählen. Allerdings hat Bachmann das wohl auch selbst immer wieder, diesen Bezug auch selbst immer wieder hergestellt. Also als die Frau, ihre Nachbarin, die sie auch gefunden hat, als sie sich so verbrannt hatte, ihr irgendwann mal erzählt hatte, sie kann Marlina nicht lesen, ohne dabei Bachmann vor ihrem inneren Auge zu haben, hat Bachmann wohl gesagt, ja, dann bist du vielleicht die Einzige, die diesen Roman verstanden hat.
1: Ach du Heiliger.
2: Also, da sind Bezüge von ihr selbst auch wahrscheinlich dann angedacht. Ja, vielleicht nochmal das dazu. Aber dann hätte ich große Lust, in die Szenenanalyse einzusteigen.
1: Ja. Wir beginnen relativ weit vorne und zwar mit dem ersten Treffen zwischen Jennifer und Jan. Vielleicht ist das jetzt der Moment, um zu erwähnen, dass wir gerne Teile des vom Bayerischen Rundfunk erstmalig produzierten Hörspiels eingespielt hätten. Leider sind die uns ein bisschen zu teuer gewesen, weil dafür muss man natürlich dann nochmal zahlen. Da stecken ja, ich glaube, Tantiemen auch dahinter, ne? Man kann sich das Ganze kostenlos anhören, würden wir euch auch sehr empfehlen, weil es als Hörspiel, finde ich, sehr viel zugänglicher ist nochmal als nur als Skript. Wir benutzen jetzt zugegebenermaßen nur das Skript. Wir fangen an auf Seite 15, ist es bei mir. Überschrieben ist die Szene mit auf dem Grand Central Bahnhof.
2: Bei mir ist es auch seit Seite 15. Wir haben beide die Ausgabe des Piper Verlags. Ich glaube, das ist genau auch die, die für AbiturientInnen empfohlen wird. Also dann müssten wir die gleichen Seitenzahlen haben. Wollen wir vielleicht aber noch die Stimmen von der Szene davor mitnehmen und vielleicht auch den letzten Satz des guten Gotts. Ich finde nämlich, da wird Manhattan auf eine ganz spannende Weise beschrieben. Denn wir haben ja nur, wir haben ja ein Hörspiel, das ist das erste Mal, dass wir ein Hörspiel besprechen. Und diese Stimmen bilden so eine diffuse Geräuschkulisse, die andeutet, dass ein hoher Lärmpegel da ist, aber man recht skizzenhaft eigentlich nie Kontexte erfährt. Mhm. Und der gute Gott sagt, es gab so viele Möglichkeiten an Stimmen und diese war die unmöglichste, aber sie versuchte es, nämlich durchzudringen zu Jan, aus diesen Stimmen, die man vorher hört, herauszutreten und dass das quasi der Abzweig ist an Manhattan. Eine der möglichen Geschichten, die wir hören könnten. So. Mhm. Ich habe das Wort expressionistisch gelesen im Kontext mit der Beschreibung von Manhattan und fand das ganz, ganz spannend. Dieses grobe Skizzieren, dieses Hinwerfen von Farben. Sie ging hinter ihm in Weiß und Rosa. Also es ist sehr, sehr skizzenhaft und sehr auf das Wesentliche beschränkt. Und ich finde, das hat eine ganz starke Wirkung. Ja. Mhm. Genau. Sorry. Einwurf.
1: Und bei den Stimmen, was war da so dein erster Eindruck?
2: Also ich fand es ehrlich gesagt ein total cooles Element bei dem Hörspiel. Beim Lesen fand ich, hat es was Humoristischeres, weil sie da stellenweise auch Sachen sagen wie denk daran, solange es Zeit ist oder Vorsicht vor der roten und braunen, der schwarzen und gelben Gefahr. Schneller träumen mit uns. Also so eine Werbung.
1: Ja, ich hatte genau dieses Ding. Ich hatte sehr das Gefühl am Anfang, dass das Werbeanzeigen sind, die so von diesen, die im Grand Central irgendwo hängen oder aus Lautsprechern brüllen oder sowas. Das war so mein erster Eindruck davon. Und ich habe aber erst mit dem Skript Zeit gehabt, mir das in Ruhe durchzulesen tatsächlich. Weil ich finde, wenn man das hört, ist das nur so ein, man möchte sagen, diffuses Durcheinander an Stimmen, in das man so eintaucht und das sehr viel nur von der Atmosphäre wiedergibt, ohne dass man tatsächlich darauf achtet, was die einzelnen Stimmen sagen. Also so ging's mir. Und jetzt beim Lesen denke ich dann zum Beispiel, der roten und braunen, der schwarzen und gelben Gefahr, finde ich, naja, man kann natürlich alles reinlesen, aber für mich wäre das eine politische Botschaft irgendwie, oder?
2: Also ich habe drüber gelesen, dass Farben generell eine große Rolle spielen bei Bachmann und irgendwie farblich aufgeladen sind und das Weiß, Rot und Schwarz, die Farben sind, die am häufigsten vorkommen und das Schwarz oft im Kontext der Nacht und der Verführung verwendet wird. Rot, glaube ich, die Leidenschaft, die Dringlichkeit. So, ich steige ins feuerrote Taxi, das fährt am allerschnellsten zum Beispiel. Oder bei rotem Licht stehen bleiben. Also es ist auch so eine Gefahr markiert, und während Weiß halt die Unschuld ist. Aber
1: vielleicht denke ich bei Braun auch einfach zu schnell an Nationalsozialismus, weil Braun für mich so eine Farbe ist, wo ich so denke, warum sollte man diese Farbe sonst erwähnen? Die steht für nichts anderes gefühlt.
2: Ohne den Kontext würde ich das auch denken. Und das ist, glaube ich, bewusst doppeldeutig, würde ich schon sagen.
1: Ja. Weil da oben ist ganz, und auch dieses, was sollen sich unsere Mörder denken, finde ich ganz spannend. Was sich ja quasi schon auf die Geschichte selbst bezieht.
2: Was im Hörspiel aber, wie du wirklich sagst, verloren geht, weil es eine Geräuschkulisse wird mit diffusem Gefasele, was natürlich realistischer ist für eine Großstadt, für eine Metropole, die man ja irgendwie auch klanglich einfangen will, aber gleichzeitig den Regieanweisungen in dem Buch widerspricht. Denn in dem Buch steht ohne Timbre, ohne Betonung, klar und gleichmäßig, also so ein bisschen roboterhaft. Mhm. Ich finde es aber ganz gut eigentlich, wie sie es im Hörspiel gemacht haben. Ja.
1: Ja,
2: aber gut, wir sind eigentlich bei Jennifer und Jan.
1: Genau, und du hast es sehr schön gesagt irgendwie, dass Jennifers Stimme aus diesen Stimmen herausklingt.
2: Und sie ist nämlich die ihn anspricht. Sie macht den ersten Schritt, denn sie fragt ihn, ob er den Ausgang sucht.
1: Ja, und er hat gar keinen Bock. Also er ist von Anfang an, finde ich, unglaublich abweisend ihr gegenüber. Und er versucht auch mehrmals einfach zu sagen, ja, okay, du bist schräg, ich gehe dann. Also er fängt direkt an mit zusammenhanglos abwehrend, bitte.
2: Sie respektiert das Nein auch erst nicht als Nein, sondern probiert es immer wieder. Mhm. Weil er sagt so, ich brauche deine Hilfe nicht. Hör auf, mir zu helfen. Wie gefällt Ihnen Boston? Habe ich sie auch schon gesehen.
1: Sie kommt ein bisschen rüber wie eine Stalkerin am Anfang, oder?
2: Ja.
1: Weil sie auch schon so ist, ne?
2: Absolut.
1: Ich saß im selben Waggon die ganze Fahrt lang, zwei Reihen hinter Ihnen. Sie waren bei unserem letzten Tanzfest in der Universität. Also er ist ihr schon viel, viel, viel früher aufgefallen. Und er betont immer so, dass sie ihm nicht aufgefallen ist. Also er sagt, ja, zufällig. Also um nochmal zu sagen, ich war nicht deinetwegen da, so.
2: Und ich kann auch nicht tanzen und ich will auch am liebsten wieder gehen. Was führt sie nach New York? Der Wunsch abzureisen, sagt er. Wir bleiben nur noch ein paar Stunden oder ein Tag bis zum nächsten Schiff. Also die zeitliche Begrenztheit der Beziehung zwischen den beiden wird wirklich von Anfang an auf den Tisch gelegt.
1: Gleichzeitig finde ich das extrem vage. Ich finde, das ist genau das, was man macht, wenn man sich noch nicht so sicher ist, wen man da vor sich hat und ob man vielleicht nochmal eine Ausrede braucht, um abzuhauen, weil er sagt, noch ein paar Stunden oder ein paar Tage bis zum nächsten Schiff. Also entweder oder.
2: Ja, das stimmt. Aber es kommt eine Wandlung. Er sagt schon auf Wiedersehen, es war mir ein Vergnügen. Und sie nutzt wieder dieses Farbenelement und sagt, dann werde ich in dieses fliederfarbene Taxi steigen und Sie können das Weißblaue dahinter nehmen. Die beiden werden sich noch oft begegnen auf dem Broadway und weiter oben in der Bronx, aber Sie werden nicht mehr darin sein und ich auch nicht. Also sie macht ihm klar, das ist jetzt eine einmalige Begegnung, die wir haben, und dass sie Nein sagen bedeutet, dass sie eine Entscheidung treffen, die sie nicht mehr zurücknehmen können.
1: Ja, und auch eine, wo bei ihr schon mitschwingt, eine Entscheidung, die man bereuen wird. Also sie will ganz dringend diese Verbindung von Anfang an.
2: Bei ihm zieht das dann, dieses, aber gut, dann gehe ich jetzt halt wieder. Also sie entzieht sich. Und in dem Moment, wo sie sich entzieht, folgt er.
1: Sehr spannend finde ich eine Seite weiter, den Satz von ihr, ich könnte Ihnen also noch nicht einmal nützlich sein. Den finde ich sehr interessant, weil ganz vieles in dem Stück oder in dem Skript beschäftigt sich mit der Verbindung von funktionieren, nützlich sein, vernünftig sein, so an der Welt teilnehmen und sowas. Und sie versagt ihm das quasi direkt am Anfang.
2: Dass sie keinen Nutzen hat.
1: Genau.
2: Aber was sie stattdessen hat, und das kommt direkt danach, er sagt, er hat Hunger. Also eine Begierde, die sich bei ihm einstellt. Erstmal nur nach Essen, aber dieser Hunger nach Essen wird mit einem Hunger nach Sexuellem auch sehr stark verknüpft, immer wieder im Stück. Und es geht hier los. Und sie fungiert dann fast so ein bisschen wie Eva, die Adam den Apfel gibt. Nur halt in einer modernisierten neuen Welt geht sie zu einem Essensautomaten und drückt einen Hebel herunter und eine Musik erklingt und sie holt eine Packung Nüsse aus dem Automaten. Sagt auch, die Musik dazu ist umsonst. Für ein Geldstück bekommt man Nüsse und Musik fürs ganze Leben.
1: Das finde ich auch so ein sehr wichtiges Motiv in dem Ganzen. Können wir uns mal darauf einigen, wie wir das nennen? Was ist das? Ist es ein Stück? Nennen wir es
2: ja,
1: Hörspiel?
2: Ja, also Hörspiel, Stück, würde sagen.
1: Okay.
2: Das geht. Geht.
1: Weil ich mich da drin jetzt gerade...
2: Ich würde nicht sagen, dass es ein Drama ist, weil es als Hörspiel konzipiert wurde.
1: Okay, also ich finde, ein wichtiges Motiv des gesamten Hörspiels ist auch dieser Kapitalismusgedanke, der hinter Manhattan steht. Und ich finde, das ist hier schon so ein kleines bisschen wiedergespiegelt, dass die Eichhörnchen ihr ganzes Geld hierher tragen. Also selbst die Tiere bezahlen fürs Essen. Das sind ja auch sehr zivilisierte Eichhörnchen. Das wird weiter vorne noch schon einmal erwähnt, wo ich glaube, der gute Gott ist es, der sagt, der Richter sagt es, genau, auf Seite 10. Es soll Länder geben, in denen diese Nagetiere scheu und unschuldig sind, aber sie sehen gemein und verdorben aus bei uns. Und das heißt, sie seien mit dem Bösen im Bund. Es hat mich an die Eichhörnchen in London in St. James Park, gibt's auch so Eichhörnchen, die springen dir bis auf die Hände, wenn du was zu essen hast.
2: Sind das so graue Eichhörnchen?
1: Ja. Ja.
2: Die habe ich in Schottland auch gesehen. Die haben die roten Eichhörnchen verdrängt. Jetzt frage ich mich, ob es die aus den USA sind und die sind deutlich aufdringlicher.
1: Okay, wir gehen weg von der Biologie. Die Eichhörnchen sind hier besonders deshalb wichtig, weil sie als Boten fungieren. Sie haben nämlich einen Brief abgegeben. Jan hat den ersten bekommen. Jan sagt, wissen Sie, Jennifer, was ich gesehen habe? Ein Eichhörnchen. Und es hat mir einen Brief zugesteckt. Darin steht, sag es niemand. Du wirst diesen Abend mit Jennifer auf der himmlischen Erde verbringen.
2: Was ich super interessant fand, war, dass sich die Sekundärliteratur gar nicht unbedingt einig ist, dass er tatsächlich einen Brief diesmal von einem Eichhörnchen bekommen hat oder ob das ein Flirt ist.
1: Ich habe auch am Anfang gedacht, es wäre ein Flirt. Es würde ja auch wesentlich mehr Sinn machen. Nur dieses Motiv ist halt ein wiederkehrendes. Und irgendwie gibt's diese Eichhörnchen ja auch tatsächlich. Also wir müssen uns, glaube ich, über die Viecher sowieso irgendwann nochmal weiter Gedanken machen. Die haben mich zutiefst verwirrt in dem ganzen Teil.
2: Ich glaube auch, dass es auf jeden Fall beides ist. Also, dass die Eichhörnchen Briefe schreiben, aber dass diese Idee des Briefs vom Eichhörnchen, dass es auch als Verbindung sozusagen fungiert. Also, dass im Grunde der gute Gott von Manhattan in dem Moment ins Leben der beiden tritt, als Jennifer den Automaten bedient, diese Nüsse herausholt, er die Verbindung zu dem Eichhörnchenfutter herstellt. Also ist es nicht der Apfel, der irgendwie das Wissen von Gut und Böse herstellt, aber es sind Nüsse, die für Verlangen stehen und eben auch für den Eintritt in etwas Neues.
1: Und sie setzt ja auch sich selbst mit einem Eichhörnchen gleich am Anfang, ne? Wenn sie sagt, listig, ich möchte beschwören, dass die Eichhörnchen ihr ganzes Geld hierher tragen. Das ist genau das, was sie gerade gemacht hat. Sie hat Geld eingeworfen.
2: Es gibt ja zu einem späteren Zeitpunkt, nachdem sie ihre erste Nacht zusammen verbracht haben, stellt er ihr so ein bisschen spielerisch die Frage, ein Brief vom Eichhörnchen? Und sie sagt, kein Brief vom Eichhörnchen. Wurde es zumindest auch in stellenweise gelesen, versucht, auf so eine spielerische Ebene zurückzukehren. Weißt du noch, unser Witz von gestern? Und sie sagt, nee, ich möchte jetzt gerade keine Witze machen.
1: Ja, stimmt.
2: Es ist so zweideutig. Vielleicht müssen wir das wirklich auch als solches wahrnehmen, dass es da keine eindeutige Antwort gibt, ob dieser erste Eichhörnchenbrief tatsächlich ein Eichhörnchenbrief ist. Also da die Eichhörnchen schon konkret da sind, wird es auf jeden Fall Briefe geben, aber gleichzeitig gibt es trotzdem auch diese Ebene der Eichhörnchenbriefe, dass okay, das ist irgendwie unser Geheimnis. Auch durch den Inhalt.
1: Ja, es ist,
2: sag es niemand.
1: Es schwankt so ein bisschen zwischen real und surreal, würde ich sagen.
2: Sie fragt, von wem kommt der Brief? Er sagt, ich kann die Unterschrift nicht lesen. Und dann sagt er, die Nüsse sind sehr gut, aber wir müssen trotzdem etwas Vernünftiges essen. Was ist vernünftig?
1: Das ist sowieso sein Lieblingssatz. Er sagt zu ihr ununterbrochen im Verlauf des Hörspiels, sei doch vernünftig.
2: Total. Und es zeigt ja auch, wie er verhaftet ist in einer vernunftgesteuerten Welt.
1: Und ich finde, man kann auch die These aufstellen, dass das der Grund ist, weshalb Jan letzten Endes überlebt. Also du hast gesagt, er stellt die Uhr wieder richtig ein. Das ist auf jeden Fall ein wichtiger Punkt. Auch dieses, er nimmt wieder teil an der Welt. Er liest die Zeitung, unterhält sich mit diesem Barmann. Aber ich finde auch, dass man von Anfang an schon merkt, dass Jan in die ganze Geschichte ganz anders reingeht, als Jennifer es tut. Und dieses sei vernünftig als wiederholender Satz zeichnet ihn schon als denjenigen aus, der am einfachsten zurück in den Trott kommt.
2: Ja.
1: Und es ist ja auch ein wichtiger Punkt in dem Ganzen, dass Jan nicht wartet, bis Jennifer begraben wird, nachdem sie stirbt. Und auch der gute Gott, der ihn ja insofern verpasst hat, aber wahrscheinlich auch nicht ganz unabsichtlich mit seinem Anschlag. Ich weiß, wir springen jetzt gerade sehr, aber das würde ich gerne einmal kurz sagen. Der sagt am Anfang, er verdient wirklich zu leben über Jan, der dem Attentat entkommt. Und ich finde, dieses sei vernünftig ist ein wichtiger Part davon.
2: Ja, aber auch zeigt auch so ein bisschen, dass er beschränkt ist zu Regeln und Normen von außen, die er ja später auch kritisiert. Also er ärgert sich ja auch über die immer gleichförmigen Verläufe von Beziehungen, wo man immer über die gleichen Dinge spricht, wo man immer vor den gleichen Problemen steht. Also es ist durchaus was, wo er irgendwann gegen ankämpft, aber eben noch nicht zu Beginn, sondern er sagt, wir müssen was Vernünftiges essen, was so klingt, als wären sie irgendwie zwei Kinder. So, es hört oft Nüsse zu essen, es gibt gleich Abendbrot, so ungefähr. So gutes Brot zu Hause, wir kaufen jetzt nichts aus dem Automaten. Und dann fragt er, was ist vernünftig? Und sie zählt ihm auf, was es in dieser riesigen transkulturellen Metropole New York alles zu essen gibt. So, es gibt Italienisches, Chinesisches, Spanisches, Russisches, die Artischocken schwimmen in Öl, es gibt bleichen Tee zu Schwalbennestern und Lauch zu den zarten Schlangen und die Früchte aller Meere vor den Früchten aller Länder. Also sie stellt dieses vernünftige Essen sehr verführerisch dar, sodass wieder eine neue Begehrlichkeit geweckt wird.
1: Und von ihm kommt direkt der Kontrast, finde ich. Sie hat jetzt vor allem so Spanien, Italien, das sind alles so Mittelmeerländer, die so mit Leidenschaft häufig verknüpft sind. Während er darauf erwidert, er hätte Lust auf etwas, ein Getränk, das aus Grönland kommt, mit Eisschollen darin. Und verbindet es dann direkt mit ihr und sagt, ich möchte sie ein paar Stunden lang ansehen. Kühle Schultern, kühles Gesicht, kühle, runde Augen.
2: auch so ein Kontrast der Kühle im Vergleich zur Hitze und dass er immer etwas Kühles hat und immer wärmer wird. Es gibt einen Punkt, wo er sogar sagt, mein inneres Verlangen, mein inneres Wesen, da taut gerade etwas. Da kommt etwas zum Abtauen. Und sie beschreibt auch irgendwie ihr eigenes Erhitzen. Also es gibt eine Stelle, wo sie sagt, wo sie glaubt, jetzt ist wirklich die endgültige Trennung. Und sie sagt, fass mich nicht an, ich würde wie Zunder sein. Und faktisch verbrennt sie ja auch am Ende. Also baut sich bei ihr eine stärkere Hitze auf, aber auch bei ihm nimmt diese Kälte ab.
1: Genau, und damit endet die Szene auch schon. Wir können vielleicht noch ganz kurz was generell sagen, ich weiß nicht, ob du das jetzt machen willst, Sarah, oder später, zu Begriffen, die im Verlauf des Hörspiels fallen, die man heute nicht mehr verwendet.
2: Ja, voll. Ich fand es auch irgendwie ein bisschen schwierig. Vielleicht müsste es da irgendwie neue Editionen geben, wo man es einfach rausstreicht.
1: Ja, oder man ein Sternchen dran macht, ne? Also es sind drei, finde ich, wobei fast vier. Einerseits haben wir direkt in der Szene, die wir gerade hatten, den Absatz, wo Jan sagt, so haben es mir die Indianer erklärt. Das ist schon der erste Begriff, den man eigentlich nicht mehr verwendet, weil das der fehlgeleitete kolonialistische Begriff ist, aus einer Zeit, in der man noch geglaubt hat, Christoph Kolumbus hätte Indien gefunden.
2: Ja, indigen ist besser. Also eine Bevölkerung, die quasi wirklich zuerst da war, um das zu markieren. Da wurde niemand entdeckt, sondern da war jemand schon weit vorher da. Das ist, glaube ich, wichtig und nicht so zu überlegen, Leute sind nicht da gewesen, bis Kolumbus einmal um die Welt gesegelt ist, um sie zu finden.
1: Und endlich dem rechten Glauben zuzuführen. Ja, gerade bei diesem, bei dem Z-Wort, also da würde man heute Sintiza hinschreiben oder Roma, je nachdem. Das ist aber sowieso ja auch ein Begriff. Ich weiß nicht, wie viel ihr davon immer so mitbekommt bei so gesellschaftlichen Debatten. Schreibt uns da auch gerne mal, wenn euch sowas beschäftigt, Begriffe, bei denen immer noch sehr, sehr viel gesprochen wird. Ich glaube, man ist sich einig, dass man gewisse Gerichte jetzt eher Schnitzel mit Paprikasoße nennt. Andererseits gibt es da natürlich auch innerhalb der Community sehr große Debatten. Also es gibt auch tatsächlich Rom oder Sintos, die das gar nicht stört. Also das ist einfach eine Debatte, die, glaube ich, noch sehr lange geführt werden muss und wo man darauf achten muss, dass man nicht als Außenstehende immer so über diese Gruppe urteilt, ohne wirklich mitreden zu können.
2: Interessant ist ja auch, dass diese Sinti und Roma zwei Gruppen sind, die vielleicht miteinander gar nicht so viel zu tun
1: und immer
2: haben
1: zusammengefasst werden
2: und auch nicht mal alle ethnischen Gruppen mit einbeziehen, die eben keinen festen Wohnsitz haben. Und es ist schwierig. Das Z-Wort ist natürlich etwas,

0: oder ob die nicht spielen. Sind sie echt gnädige Frau oder das behauptet wird, die Leute würden sich verkleiden, was dann aber den Leuten vorgeworfen wird. Also natürlich ist dann oft so eine Kostümierung von Minderheiten, also die wirklich ausgegrenzt wurden, denen keine Jobs gegeben wurden, die dann stellenweise dann auch aus wirtschaftlichen Gründen in so eine Unterhaltungsbranche gezwungen werden, wo sie dann ihre eigene Identität in irgendeiner Form konsumierbar machen und käuflich machen und sich irgendwie so verkleiden, wie sich vielleicht weiße Europäer oder weiße US-Amerikaner die Identitäten vorstellen. Und das wird ihnen dann aber von den Leuten quasi vorgeworfen, dass sie irgendwie fake sind. Finde ich, sagt dann auch viel über die beiden Leute aus, durch deren Augen. Also wir haben es mit einem Hörspiel zu tun, aber wir bekommen die Beschreibungen der Welt durch die beiden, durch die Perspektive der beiden mit. Und natürlich ist das eine weiß geprägte Sichtweise. Ja.
1: Genau, wir springen jetzt auf Seite 79, also beinahe ans Ende, weil wir beschlossen haben, dass wir auch noch eine Szene brauchen zwischen Richter und gutem Gott, die ja die anderen zwei Hauptgesprächspartner quasi sind in diesem Hörspiel. Und die Szene ist insofern wichtig, als dass der gute Gott da erstmals oder zumindest am deutlichsten erklärt, warum er diesen Anschlag eigentlich verübt hat oder was seine Beweggründe sind für alles.
0: Ich persönlich habe es da erst verstanden, weil ich mir die ganze Zeit dachte, hä, was hat er denn? Was geht ihn denn das an? Hm. Und für mich die wesentliche Stelle war, als er anfing von der Ordnung zu sprechen.
1: Das finde ich total spannend. Ich habe beim Lesen gedacht, wie häufig das ist, dass das Wort Ordnung oder Vernunft, also diese ganzen kategorischen Begriffe für sowas wie Anstand oder sowas, relativ häufig das Negative oder das Bösartige sind in Liebesgeschichten und auch in Fantasy-Welten oder Science-Fiction. Bei Star Wars zum Beispiel gibt's auch, ich glaube, die heißen die Neue Ordnung.
0: Wollen Sie mein Glaubensbekenntnis? Ich glaube an eine Ordnung für alle und für alle Tage, in der gelebt wird jeden Tag. Ich glaube an eine große Konvention und an ihre große Macht, in der alle Gefühle und Gedanken Platz haben, und ich glaube an den Tod ihrer Widersacher. Ich glaube, dass die Liebe auf der Nachtseite der Welt ist, verderblicher als jedes Verbrechen, als alle Ketzereien. Ich glaube, dass, wo sie aufkommt, ein Wirbel entsteht, wie vor dem ersten Schöpfungstag. Ich glaube, dass die Liebe unschuldig ist und zum Untergang führt, dass es nur weitergeht mit Schuld und mit dem Kommen vor alle Instanzen. Ich glaube, dass die Liebenden gerechterweise in die Luft fliegen und immer geflogen sind. Und ich finde, da macht er einen Zusammenhang aus zwischen Liebe und so Massenvernichtungswaffen. An irgendeiner anderen Stelle sagt er auch zum Richter, okay, Sie sind wahrscheinlich eher Fan von Massenvernichtungswaffen als von einzelnen Waffen. Und er sagt, ich persönlich bringe gezielt die beiden um, die lieben. Aber aus Furcht, dass die sonst zur Massenvernichtungswaffe werden, dass Liebe die Ordnung beschädigt, dass sie alles einsaugt, dass sie nichts als Verderben bringt und Leiden.
1: Finde ich richtig interessant, so habe ich da gar nicht drüber nachgedacht. Ich hatte vor allem auch das Gefühl, dass sie ihn als Gott in Gefahr bringen, weil er unter anderem kurz davor sagt, ich möchte sie nur davon unterrichten, dass die beiden an nichts mehr glaubten und ich in gutem Glauben handelte. Wenn die beiden an nichts mehr glaubten, er heißt ja aus irgendeinem Grund der gute Gott von Manhattan. Es muss ja immer irgendwas mit Glauben zu tun haben. Er muss irgendwie das Gefühl haben, dass das, was er tut, im Zusammenhang des großen Guten passiert. Oder so ein kollektives Wohl im Blick hat. Und diese beiden glauben nicht mehr daran.
0: Aber hat der Gott ein Glaubensbekenntnis oder ist Gott Teil des Glaubensbekenntnisses?
1: Naja, eigentlich sagt man ja, ich glaube an Gott, den Vater,
0: eben, und Schöpfer. Der Gott sagt dann, woran glaube ich denn? Mhm. Wo kann man denn hin, wenn man mir folgt? Also im Grunde hat er eine Transparenz und legt seine Ziele offen. Mhm.
1: Also. Er ist der vernünftige Gott. Vielleicht ist es auch das. Also ich finde, auf jeden Fall kann man sagen, dass das die zentrale Stelle für das Thema des Hörspiels. Also zu sagen, Liebe muss unter Kontrolle sein, Liebe muss so sein, wie Jan andere Beziehungen beschreibt. Also Beziehungen, die sich immer wieder um dieselben Themen drehen und fest in der Welt verankert sind. Und sobald Liebe so funktioniert, dass die Leute zeitlos werden, wie du schon gesagt hast. Hier oben steht, die natürlichen Klammern sind

0: gelöst worden durch diese Liebe, dann kann die Liebe nicht mehr bestehen, weil sie dann den Rest der Welt gefährdet. Das ist, glaube ich, so das Hauptding.
1: Ja, und dann geht's auch ganz kurz darum, dass der Richter ihm widerspricht und sagt, Liebe kann ganz viele Weisen haben. Liebe muss nicht zerstörerisch sein. Er sagt auf Seite 81, Sie sind ein krankhafter Phantast. Jeder Mensch könnte Ihnen aus eigener Erfahrung eine Reihe von glücklichen Paaren nennen. Die Jugendfreundin, die später an einen Arzt geriet. Die Nachbarn auf dem Land, die schon 5 Kinder haben. Die 2 Studenten, die einen Ernst fürs Leben und füreinander verraten. Und dann sagt der gute Gott, ich gestehe Ihnen unzählige zu, aber wer wird sich mit Menschen beschäftigen, die nach einem anfänglichen Seitensprung in die Freiheit ohnehin Instinkt bewiesen haben? Die das bisschen anfängliche Glut zähmten, in die Hand nahmen und ein Heilmittelunternehmen gegen die Einsamkeit draus machten, eine Kameradschaft und wirtschaftliche Interessensgemeinschaft, ein annehmbarer Status innerhalb der Gesellschaft ist geschaffen. Alles im Gleichgewicht und in der Ordnung. Auch da haben wir wieder Kapitalismus, oder?
0: Voll, würde ich auch sagen. Die wirtschaftliche Interessensgemeinschaft ist genau das. Dass eine Partnerschaft oder eine Beziehung nicht weniger sein kann als das.
1: Der gute Gott von Manhattan, der größte kapitalistische Ort, insbesondere in einem kalten Krieg, in dem die USA noch mal mehr als später oder früher für den Kapitalismus standen, dem gegenüber der russische Kommunismus stand. Er bekämpft etwas, was nicht konsumierbar ist. Er bekämpft etwas, was im Kapitalismus nicht nützlich ist, wo wir wieder Jennifer ganz zu Beginn haben, die sagen, ich kann ihnen nicht mal nützlich sein.
0: Ja, auf jeden Fall. Ich finde auch, dass das Kapitalismus-Ding ist dermaßen in diese Stadt eingeschrieben, weil Beschreibungen von der Stadt nahtlos übergehen in Beschreibungen von Werbung zum Beispiel. Eine der Botschaften, die sie von den Eichhörnchen bekommen, die Jennifer zitiert, ist, sag es niemand. Heute Nacht erwartet ich Jennifer auf dem Broadway unter dem Wasserfall aus Pepsi-Cola neben dem großen Rauchring von Lucky Strike. Also diese Stadt ist dermaßen verknüpft auch mit Werbung und mit Kapitalismus und Geschäft. Und was er auch macht danach, was ich sehr spannend finde, was das Ende der Novelle schon einmal vorhersagt, ist, dass er sagt, der Richter denkt genauso wie er weiß es nur noch nicht. Ne? Der Richter sagt, es gibt nicht 2 Richter, wie es nicht 2 Ordnungen gibt. Und dann sagt der gute Gott, dann müssten sie mit mir im Bund sein und ich weiß es nur noch nicht. Und letzten Endes ist das genau das, was passiert, der Richter lässt ihn gehen. Weil er einsieht, dass der gute Gott seine Beweggründe hat, die dem Richter vielleicht dann doch gar nicht so fremd sind, weil er weiß, dass die Ordnung bestehen muss. Und er ist ja Teil dieser Ordnung. Und was ich auch noch sehr spannend finde, was in den Stimmen dahinter nochmal kommt, ganz am Ende der Szene, dieses Motiv von Himmel und Erde, das immer wieder auftaucht. Jetzt haben wir bei den Stimmen am Schluss, ein Gestirn macht keinen Himmel. Und wir hatten davor immer wieder sowas, am Anfang lautete die Nachricht, du wirst mit Jennifer eine Nacht auf der himmlischen Erde verbringen. Und ich finde, eins der wichtigsten Motive in dem Buch ist, dass die 2 immer höher steigen in den Stockwerken, die sie bewohnen. Das erwähnt der gute Gott sogar selbst. Er sagt am Anfang irgendwann sowas wie, achten Sie auf die Stockwerke oder so. Und ich glaube, was hier das Hauptmotiv ist, das ist auf Seite 56 in der Piper-Ausgabe, das ist auch wieder eine Szene im Gerichtssaal. Da sagt der gute Gott, aus einiger Entfernung betrachtet schrumpft der gesunde Menschenverstand ein und sieht einem grauen Stumpfsinn zum Verzweifeln ähnlich. Das heißt, je weiter Jennifer und Jan nach oben steigen in den Stockwerken und Richtung Himmel, da ist das Himmelmotiv nämlich auch wieder, desto weiter entfernen sie sich von der Wirtschaft im Kapitalismus am Boden, aber auch von dem, was der gute Gott den gesunden Menschenverstand nennt und eben auch wieder die Vernunft.
1: Und was er im Satz davor sagt, alles sinkt so sichtbar zurück in ein Flussbett, auf dem Treibholz schwimmt. Ehemalige Gefährten, alte Lasten, hilflose Flößer mit kurzgestreckten Zielen. Also die Großstadt unter den Großstädten wirkt wie Natur, wenn man nur weit genug weg ist. Und die Straße, wo so viele Autos fahren, wirkt wie ein Fluss. Also auch das...
0: So ein Kultur-Natur-Motiv.
1: Genau, auch, ja. Bringt irgendwie so eine Art Frieden, aber so eine komische Bodenständigkeit, die man ja erst in höchster Höhe erreicht.
0: Und das passt auch zu deinem Zeit, zu dem, was du über die Uhr gesagt hast, finde ich. Einer der letzten Sätze von Jan ist, die Gegenzeit beginnt. Also eine Zeit, die nicht mehr festgepflockt wird in Stunden und Minuten, sondern die nur noch am Empfinden selbst gemessen wird und tatsächlich daran, wann die Sonne auf und unter geht.
1: Wo sagt er das? Das sagt er vor der Szene, die wir jetzt begonnen haben, ne?
0: Genau, Seite 78 ist das.
1: Genau, da sagt, die Gegenzeit beginnt. Und dann fragt der Richter nach, wovon ist die Rede? Und dann sagt der gute Gott von einem anderen Zustand, den von einem Grenzübertritt von etwas, das sie und ich nicht erwogen haben. Wo er tatsächlich auch andeutet, dass er auch nicht immer die Kontrolle von allem hatte. Du sagst ja, dass er glaubte, dass er es irgendwie mitgeplant hat, nur Jennifer umzubringen und nicht Jan auch. Für mich klang es so, als wäre es ein Unfall gewesen, als wäre es ein Fehler gewesen.
0: Aber einer, der doch verblüffend gut passt dann, oder?
1: Ja, als einen, den er dann irgendwie, mit dem er seinen Frieden machen kann, weil er sagt, okay, er ist nicht zurückgekehrt, dann okay, ja, dann hätte man ihn ja vielleicht gar nicht in die Luft sprengen müssen. Aber ich glaube nicht, dass es sein Plan war. Er sagt ja noch zu Jennifer ganz am Ende, er wird zurückkommen. Und das stimmt nicht.
0: Okay, ich wäre damit durch, glaube ich.
1: Dann lass uns über Jennifer sprechen in unserer Charakteranalyse.
0: Oder Figurenanalyse.
1: Wir haben eine sehr nette und ausführliche Nachricht auf Instagram bekommen von einem Lehrer, der uns darauf hingewiesen hat, dass Charakteranalyse eigentlich nicht korrekt ist.
0: Weil das aus dem Englischen kommt und man da halt Character sagt. Und es ist sehr eingewandert im Deutschen. Und ich gebe das auch sehr gerne zu, dass ich das sehr gerne und sehr gewöhnlich falsch benutze.
1: Anglizismen, ja, voll. Also ich nutze so gerne Anglizismen und manchmal kommt man dann an einer falschen Stelle raus. Ja, weil natürlich wenn eine Figur in einem Werk bespricht und ihren Kontext zu anderen Figuren und eine Charakteranalyse klingt fast so, als wären wir irgendwie in der Therapie oder so. Also, vielen Dank, Julian, für diesen Hinweis. Wir haben ihn notiert und gehen also weiter zu unserer Figurenanalyse und sprechen über Jennifer.
0: Wir sprechen über Jennifer. Ja, und ich finde, das ist auch ein guter Zeitpunkt, um so ein bisschen über die Beziehung der beiden zueinander zu sprechen, über die ich glaube ich wahrscheinlich in meiner Katastrophe auch nochmal, auf die ich nochmal zurückkommen werde.
1: Wir wissen über sie im Gegensatz zu ihm ganz faktische Sachen. Sie ist 23 Jahre alt und sie studiert Politikwissenschaft in Boston, wenn ich das richtig verstanden habe. Und eigentlich wird nämlich Jan gar nicht vorgestellt im ganzen Buch. sie schon. Sie ist blond und in weiß und rosa gekleidet. Mhm. Und das sind die Dinge, die wir haben.
0: Und ich finde, da sie diesen Klischees so entspricht und wir natürlich ganz viel über sie durch Jan lernen, der unter anderem später, als sie einmal abhaut und er wütend auf sie wird, sagt, dass sie aussieht wie alle, sieht aus wie alle und ist es doch, sagt er über sie. Und ich finde, man hat ein verblüffend gutes Bild von Jennifer vor Augen, weil es sehr viele Frauen gab, die... Also ich weiß nicht, wie es dir geht. Ich habe sofort so eine klassische 50er-Jahres-Stil gekleidete Blonde mit Locken vor Augen, wenn ich das Ganze zu Ende gelesen habe.
1: Ich habe, was ich irgendwie, jetzt wo du mich das fragst, fällt mir das erst auf, dass ich in meiner Vorstellung alle extrem modernisiert habe. Auch so im Aussehen, Frisuren, so.
0: Echt, trotz des Hörbuchs? Weil ich finde, das Hörbuch macht auch eine Menge aus. Die Frau, die Jennifer spricht, klingt halt auch wie 50er Jahre.
1: Ja, das stimmt. Ist ja auch aus der Zeit. Ja. Ich habe gelesen über Jennifer, dass sie halb Frau, halb Kind sei. Mhm. Denkst du, das stimmt?
0: Ich finde, sie wirkt zumindest im Vergleich zu ihm. Wir haben ja nur sie im Vergleich zu ihm. Ne? Es gibt wenig Szenen mit ihr allein. Da wirkt sie sehr schnell kindlich, weil sie sich ihm auf so eine Art unterwirft. Auf jeden Fall. Sie ist in diese Beziehung ist sehr, also sehr aus dem Gleichgewicht, sehr schief. Die ganze Zeit, finde ich. Und das ist schon auch gewollt so. Aber Jennifer ist trotzdem diejenige, die am Anfang läuft sie ihm hinterher, sie will das Ganze irgendwie in Gang setzen, da ist sie mehr so ein nerviges Anhängsel. Und dann später ist sie immer so ein bisschen, sie ist so ein bisschen maulig, dann ist sie mal müde, dann schläft sie halb ein, dann rennt sie weg. Das sind schon alles so eher kindische Reaktionen, finde ich. Und auch dieses, dass er geht und sie hängt so sehr an ihm, dass sie alles andere wirklich komplett vergisst, während er wieder zurück in die reale Welt taucht in dem Moment. Deswegen kann ich auch verstehen, dass der gute Gott sie eher als die Gefahr ansieht.
1: Ich habe einen Aufsatz gelesen, wo, ich glaube, absolut nicht mit Anspruch auf Vollständigkeit, aber eine Wandlung in Jennifer auf Basis der Regieanweisungen skizziert wurde. Von Begriffen wie fröstelnd, weinerlich, zitternd, tonlos. Nach der ersten Nacht, die sie zusammen verbracht haben, zu begreifend, verändert, aufrichtig und kalt. Mhm. Kalt haben wir auch schon besprochen sozusagen. Etwas, was immer maximal weit von der Liebe entfernt ist sozusagen. ja, ich fand es irgendwie ganz, ganz spannend, dass sie eine stärkere Wandlung durchmacht als er. Mhm. Das würde ich schon sagen. Und dass sie, selbst wenn sie sehr kindlich ist, weil das, was du beschreibst, ist, sehe ich voll, dass das etwas sehr Kindliches hat. Aber gleichzeitig ist sie sehr viel früher, habe ich den Eindruck, in der Lage abzusehen, worauf das Ganze hinauslaufen wird.
0: Ja, und sie ist auch, also A, schert sie sich weniger darum, was der Rest der Gesellschaft sagt. Es gibt eine Szene, als sie weggelaufen ist, da sagt sie zu ihm, küss mich, auch auf der Straße. Also ihr ist egal, wer was sieht. Das ist das eine. Sie sagt, auch am Anfang gibt es die Szene, wo sie sagt, man soll nicht mit fremden Männern ins Hotel gehen. Das wäre ihr schon klar. Und sie macht natürlich dann genau das. Und sie ist ihm so verfallen, aber schon willentlich auf eine Art. Also sie lässt sich unglaublich darauf ein. Ich finde, die Beziehung hat auf jeden Fall was Sadomasochistisches. Das Ganze. Es gibt die Szene, wo sie erwähnt, dass er die Finger in ihre Hand gegraben hat und sie hat Schmerzen, aber sie hat das von ihm verlangt. Das ist das eine. Und auf Seite 55 sagt sie, dass ich ohne Stolz bin und vergehe nach Erniedrigung, dass ich mich jetzt hinrichten ließe von dir oder wegwerfen wie ein Zeug nach jedem Spiel, das du ersinnst.
1: Und was ich ganz interessant finde, ist auch, dass sein Anspruch, auch dass er zu ihr immer sagt, sie soll vernünftig sein, dass das von großem Egoismus zeugt. Also seine Art zu lieben ist egoistisch. Es ist im Grunde konsumbehaftet. Es ist kapitalistisch. In der ersten Nacht, die sie miteinander haben, da hat weder der Richter noch der Gott was einzuwenden. Ja, also da sagt der Richter noch, naja, also das ist jetzt vielleicht jetzt nicht so nett, aber haben wir ja alle irgendwie schon mal gehört von solchen Situationen. Und das ist vielleicht noch die Nacht, wo man sagen kann, ja, die haben einander konsumiert. Obwohl ich eigentlich den Eindruck hatte, er hat eher sie konsumiert. Mhm. Und sie hat einen anderen Anspruch an Liebe.
0: Sie hat auch eigentlich gar keine Charaktereigenschaften außer Liebe, finde ich. Das ist das, was sie ausmacht. Sie sagt das auch über sich selbst, als sie darauf wartet, dass er zurückkehrt, sagt sie, atmen Sie nicht diese Luft von hier, ich brauche Sie, ich liebe. Gehen Sie fort von hier, ich liebe. Ihre Hauptcharaktereigenschaft ist, dass sie den Typ da liebt. Ich finde nur, dass es immer mehr zunimmt, dass sie schon am Anfang auch noch von anderen Dingen spricht und sich für andere Dinge interessiert. Es gibt auch diesen Abschnitt, wo sie zusammen sich von den zwei Eichhörnchen so eine Art Mini-Theater vorspielen lassen. Die fünf größten Liebestragödien. Auch eine sehr schöne Szene, die auch kapitalistisch angehaucht ist, finde ich, weil du hast diese fünf großen Liebesdramen, unter anderem Romeo und Julia, also Sachen, die meisten Leute kennen, so runtergebrochen und einmal so schnell wie aus so einem Leierkasten runtergespielt. So nur die wichtigsten Szenen einmal schnell zusammengefasst und das quasi verramscht.
1: Die aber auch eine Voraussicht bilden, eine Prolepse auf das Ende der beiden, ne?
0: Mhm. Nee, aber genau, und das ist noch sowas, wo man sieht, sie beschäftigen sich da noch mit anderen Dingen, während sie am Schluss ja nur noch in dem Hotelzimmer sind und sich miteinander beschäftigen und ihre volle Aufmerksamkeit ihm gilt, während er immer noch diese Karten auf dem Schiff im Hinterkopf hat.
1: Was so als das Klischee der Liebe so ein bisschen ist, ne? Diese Liebe funktioniert nur außerhalb von Raum und Zeit. Sag es niemand, seid isoliert, isoliert euch. Und in dem Moment, in dem Jan die Zeit wieder reinlässt in Form von die Uhr aufziehen und den Raum in Form von die Zeitung lesen und zur Kenntnis nehmen, was gerade in Europa politisch passiert, ist auch dieser Zauber gebrochen. Ich fand aber auch die Szene mit dem Theater ganz spannend, weil es einzelne Elemente gibt. Ich kannte nicht alle dieser Liebesdramen, aber zum Beispiel Orpheus und Eurydike, das ist doch das, wo er sich nicht umdrehen darf versteinert. Und Jan geht ja, ohne sich nochmal umzudrehen eigentlich.
0: Schön, ja stimmt.
1: Es ist nicht stark, aber in erster Linie soll, glaube ich, die Häufung der tragischen Liebesgeschichten zeigen, Liebe ist Tragik, Liebe ist gleich Tod.
0: Ich muss noch ganz kurz eine Sache sagen, und zwar finde ich, dass Jennifer gelegentlich Dinge sagt, die sehr nach Faust klingen. Also ich finde zum Beispiel, dass sie einmal sagt, ich möchte jetzt alles so hinlegen und stellen, als bliebe es für immer, welch ein Augenblick. Und ich finde, das erinnert sehr an Verweile doch, du bist so schön, aus Goethes Faust. Was ja auch was damit zu tun hat, zu sagen, da hört die Zeit auf, weil die Liebe ist perfekt.
1: Jennifers Verständnis von Liebe, was ich gelesen hatte, da stand, zielt Jans Streben auch in der Liebe auf Besitz, Herrschaft und persönliche Freiheit, also alles Merkmale des Kapitalismus. Mensch, Larry, irgendwie ist das voll das neue Element, das du mir da gebracht hast, das ist absolut wahr. Und ist all sein Tun stets egoistisch motiviert, so lässt sich die Eigenart von Jennifers Liebe, ja ihrer gesamten Persönlichkeit, mit dem Begriff Hingabe erschließen. Jennifer kann sich den Reizen ihrer Umgebung staunend und vertrauensvoll öffnen. Sie kann sich verständnisvoll in ihre Mitwelt einfügen und sich mit ihr identifizieren und ist sogar bereit, in ihr als deren zugehöriger Teil aufzugehen. Ist Jans Bemühen auf Individuation und Abgrenzung von der Umwelt bedacht, so richtet sich Jennifers Verlangen auf Entgrenzung und ganzheitliches Erleben. In dieser Eigenart liegt begründet, was Jennifer stark macht, aber auch, was sie gefährdet. Denn dieses Zweierlei, dass sie einerseits schon die stärkere Person ist, das war zumindest mein Eindruck, die eher sieht, worauf sie sich einlässt, die zum Beispiel auch zögert, mit ihm zu schlafen, weil sie sich, also vielleicht wäre das auch nochmal eine Diskussion wert, aber unter anderem auch, weil sie vielleicht denkt, okay, was wird das mit sich nehmen, mit sich ziehen? Mhm. Und gleichzeitig ist sie aber auch gefährdet, weil sie leichter verletzt werden kann, weil sie die größere Angriffsfläche bietet.
0: Hast du noch was zu Jennifer?
1: Vielleicht eine Frage, denkst du, sie akzeptiert ihren Tod? Als sie den guten
0: Ich glaube, sie würde ihn akzeptieren, wenn sie wüsste, dass sich ihr Liebhaber inzwischen wieder von ihr entfernt hat. So sehr das jetzt nach griechischer Tragödie klingt, ja, das würde ich schon glauben.
1: Es gibt ja Lesarten, die sagen, sie würde den guten Gott wissend hereinlassen und wissend ihren Tod akzeptieren. Und ich finde das nicht so klar. An einer Stelle, sie sagt, es ist gut, danke, sie gehen nicht. Und er sagt, sie danken mir. Und sie sagt, ja. Und der gute Gott fragt, kein Brief vom Eichhörnchen. Und Jennifer sagt, großer Gott.
0: Ah, das ist mir gar nicht aufgefallen, das so, ja. Ah, spannend. Ja, ich glaube, was ich mir vorstellen könnte, ist, dass sie vielleicht so eine Ahnung hat, dass da gibt's ja auch diesen Monolog, dass sie am Fenster steht und sagt, hat sich aufgemacht zu dem Schiff, das ihn mir nicht mehr wegnehmen kann, aber sie klingt nicht so, als würde sie das wirklich glauben. Ja. Vielleicht hat sie da auch schon Zweifel und weiß, dass sie das nicht übersteht, wenn er nicht zurückkommt.
1: Ich hatte auch den Eindruck, dass sie irgendwie wie schon die ganze Zeit einen Schritt weiter ist. Mhm. Ich finde auch, dass sie das irgendwie prägt im Vergleich zu Jan, dass sie in ihrem Wissen um die Situation immer einen Schritt weiter ist.
0: Ja.
1: Ja. Arme Jennifer.
0: Meine Pausengesprächsfrage an dich wäre, ist der gute Gott von Manhattan denn wirklich ein guter Gott? Oder warum darf er sich so nennen?
1: Oh, ich kann mir richtig vorstellen, wie das vielleicht auch eine klausurrelevante Frage ist. Nein. Nee, ist er nicht. Ich finde, das Wort guter Gott hat was Naives. So, lieber Gott, guter Gott. So, dass man im Grunde sich unterwirft mit einem Vertrauen an das Gute, was vielleicht ein Vertrauen an die Ordnung ist. Also, dass man vielleicht das Gute auch mit Sicherheit verbindet. Und Ordnung gibt natürlich Sicherheit. Und er empfindet scheinbar auch, dass er Gutes tut, weil er eine Sicherheit wiederherstellt, weil er alle Risiken des Ausbruchs von der Ordnung eliminiert. Aber natürlich ist er kein guter Gott, weil er herumläuft und mordet. Ich verstehe auch nicht, warum man ihn gehen lässt. Das war ursprünglich meine Frage an dich, warum der Richter ihn gehen lässt. Du hast sie dann irgendwie en passant schon beantwortet vorhin, Sorry. Dass du meintest. Da dachte ich mir, ja, es ist eine absolut einleuchtende Antwort, dass der Richter auch an der Ordnung, der Kontrolle, dass ihm daran auch gelegen ist. Was natürlich ein interessantes Bild von Gerichten zeigt, weil ein Gericht natürlich auch dazu da ist, die Freiheit des Menschen zu schützen. Dieser Richter aber nicht. Dieser Richter ist Teil des Systems. Also was denkst du? Denkst du, er ist ein guter Gott?
0: Ich habe oft das Gefühl, dass wenn Leute, also er nennt sich ja nicht selbst der gute Gott, sondern sagt, glaube ich, man nennt mich den guten Gott von Manhattan. Aber wenn Leute diese Titel schon annehmen, sind sie meistens genau das nicht, was die Titel von ihnen sagen wollen, ehrlicherweise. Das ist sowas, was ich relativ häufig denke, wenn sich, keine Ahnung, also wie viel Vertrauen hättest du beispielsweise in einen Verlag, der sich der gute Verlag nennen würde? Weißt du, was ich meine? Da würde man direkt denken, okay, alles klar.
1: Die Partei, sie ist sehr gut.
0: Das weckt direkt Zweifel an der tatsächlichen Sache. Und so geht's mir mit dem guten Gott von Manhattan auch.
1: Aber natürlich ist es nicht nur der gute Gott, sondern der gute Gott von Manhattan, was dann auch wieder markiert, wem er verpflichtet ist.
0: Vielleicht sagt es auch einfach mehr über Manhattan aus als über den Gott. Vielleicht ist das schon das Gute.
1: Ja, das glaube ich tatsächlich auch, dass Manhattan der Maßstab ist.
0: Okay, du hast keine neue Pausengesprächsfrage, oder?
1: Ich habe immer Pausengesprächsfrage. hast du Lust, mir so zu deinem Verhältnis zu Hörspielen zu erzählen? So wie, was hast du gemacht, als du zum Beispiel dieses Hörspiel gehört hast? Oder hörst du generell Hörspiele? Ist das was für dich irgendwie ein Medium der Wahl auch ist?
0: Richtig coole Frage. Ich habe tatsächlich im Zug gesessen, während ich das gehört habe. Und merke auch immer, dass ich ganz anders über einen Bahnhof laufe, wenn ich Hörspiele höre. Ich bin dann ganz anders da. Und also man ist immer so halb aus der Realität rausgehoben. Das mag ich eigentlich sehr gerne. Ich höre tatsächlich eher Hörbücher. Wenn ich irgendwo sehe von einem Roman oder so, den ich gelesen habe, gibt's ein Hörspiel, nämlich lieber das Hörbuch, wenn es auch da ist. Hörspiele sind vielleicht auch was, das für mich noch sehr stark mit der Kindheit verknüpft ist, weil ich so das klassische Bibi Blocksberg und Hani und Nani Hörspielkind war. Und Disney. Wir hatten sehr, sehr viele Disney-Hörspiele. Die meisten Disney-Filme habe ich erst tatsächlich gesehen, als ich viel, viel älter war und kannte sie dann halb auswendig, weil ich die Hörspiele so oft gehört hatte als Kind. Ich habe erst vor 2 Jahren das erste Mal König der Löwen gesehen, kann ich dir sagen. Aber gut. Ich finde Hörspiele aber eine sehr schöne Angelegenheit und ich habe es jetzt sehr genossen, ehrlicherweise, das erst als Hörspiel zu hören und dann zu lesen, weil ich finde, es war eine ganz andere Sache. Ich hätte Jennifer zum Beispiel ganz anders wahrgenommen, wenn ich das Ganze nur gelesen hätte und nicht gehört. Weil ich finde, das transportiert natürlich auch die Zeit noch mit und die Art, wie Menschen gesprochen haben und all das.
1: Aber es ist spannend, was du sagst mit dem, das ist eher so ein Kinderding. Weil ich glaube, eine der bekanntesten Hörspielproduktionen sind ja irgendwie 3 Fragezeichen.
0: Ja, stimmt, auf jeden Fall.
1: Und was irgendwie auch eher für Kinder gedacht ist. Und es gibt Hörspielproduktionen auch jetzt noch so von den Öffentlich-Rechtlichen, vom Deutschlandradio zum Beispiel. Aber die spielen eine ganz andere Rolle. Und dass es überhaupt einen Hörspielpreis der Kriegsblinden gab. Mhm. Weißt du, ob der heute noch verliehen wird?
0: Das weiß ich nicht. Ich habe nur sehr oft gelesen, dass die 50er auch so die Hochzeit des Hörspiels waren. Die Zeit, in der auch der gute Gott entstanden ist.
1: Ja, ich glaube, jetzt leben wir in einer viel visuelleren Zeit. Ne? Jetzt haben wir irgendwie mit Instagram oder TikTok eher Medien, die mit Fotos und Videos funktionieren und...
0: Ich muss auch sagen, wenn ich beim Deutschlandfunk im Radio zum Beispiel aus Versehen reinschalte, während ein Hörspiel läuft, dann höre ich selten weiter, weil ich denke, ich habe den Anfang verpasst. Ich weiß nicht, worum es geht. Ist mir jetzt gerade zu anstrengend beim Fahren zuzuhören, um zu verstehen, was da los war. Also es ist auch eine Form, die nur unter gewissen Voraussetzungen funktionieren kann. Andererseits bin ich tatsächlich mit meiner Schwester bei den 3 Fragezeichen im Live-Hörspiel in ein paar Wochen.
1: Und was hört ihr?
0: Irgendwas mit einer Schlange drauf. Keine Ahnung. Also die neueste Folge lesen die quasi live ein. Vor einem großen Publikum.
1: Du, Lari, den Hörspielpreis der Kriegsblinden gibt's noch.
0: Gerade
1: mal gegoogelt.
0: Die Kriegsblinden gibt's wahrscheinlich nicht mehr.
1: 2022 hat gewonnen Adolf Eichmann einen Hörprozess. Ich glaube, das Hörspiel ist tatsächlich ein Medium, was gefährdet ist in der Form, dass andere Arten des Aufnehmens von Kultur irgendwie vorherrschen, die visuellerer Natur sind. Aber ich fände es eigentlich spannend zu sehen, was da so weiter passiert, was man heute für Möglichkeiten hat.
0: Klugscheißen. Wer fängt an?
1: Leg ruhig los.
0: Ist tatsächlich gar nicht so ein großes Klugscheißen, aber ich habe in einem Sekundärtext herausgefunden, dass die Formulierung "Sag es niemand" vermutlich aus einem Goethe-Gedicht stammt, die von den Eichhörnchen immer wieder verwendet wird, nämlich aus dem Gedicht "Selige Sehnsucht". Ein ziemlich ungültiges Gedicht, fand ich ehrlich gesagt, als ich das erste Mal gelesen habe. Ich lese einfach einmal vor. Vielleicht hast du dann auch einfach Lust, was dazu zu sagen. Also ich kannte tatsächlich eine Menge Zitate aus dem Gedicht, ohne das Gedicht jemals in seiner Ganzheit gelesen zu haben davor. Sagt es niemand, nur den Weisen, weil die Menge gleich verhöhnet, das Lebendige will ich preisen, das nach Flammentod sich sehnet. In der Liebesnächte Kühlung, die dich zeugte, wo du zeugtest, überfällt dich fremde Fühlung, wenn die stille Kerze leuchtet. Nicht mehr bleibtest du umfangen in der Finsternis Beschattung, und dich reißet neu Verlangen auf zu höherer Begattung. Keine Ferne macht dich schwierig, kommst geflogen und gebannt, und zuletzt des Lichts begierig bist du Schmetterling verbrannt. Und solang du das nicht hast, dieses, stirb und werde, bist du nur ein trüber Gast, auf der dunklen Erde.
1: Oh mein Gott, das passt so gut rein.
0: Irre, ne?
1: Bist du Schmetterling verbrannt?
0: Voll. Das ist das Klassische, die Motten, die zu nah ans Licht fliegen.
1: Ja.
0: Genau. Und ich kannte die Formulierung stirb und werde.
1: Ich kannte auch zu höherer Begattung.
0: Schräg, ne? Dass man das, ja,
1: das ist wieder so halt. Goethe, man hat irgendwelche Snippets und dann so, ah, okay. Mhm. Es ist wieder Goethe gewesen.
0: Und ich fand es trotzdem irgendwie ungewöhnlich, ehrlicherweise. Vielleicht kenne ich von Goethe auch viel zu viele euphorisch glückliche Liebesgedichte oder halt tragische, weil irgendjemanden doch nicht haben kann. Aber nicht sowas, ehrlicherweise. Genau, also so viel zum Klugscheißen. Durchaus intertextuelle Bezüge zwischen Der gute Gott von Manhattan und Selige Sehnsucht von Goethe.
1: Der gute Goethe von Manhattan.
0: Ich habe jetzt nicht nachgeschlagen, was sie eigentlich mit Brecht und dem guten Gott, dem guten Menschen von Sezuan, den ich schon im Voraus ungefähr 800 Mal verwechselt habe. Ich habe fast das falsche Buch bestellt, weil ich dumm bin.
1: Aber hätten wir darüber gesprochen, ist auch cool.
0: Hätte man, ja, stimmt, hätte man machen können. Ja, darüber habe ich nichts gelesen, ehrlicherweise. Wobei es da mit Sicherheit auch irgendeinen Zusammenhang gibt, das würde mich sehr wundern sonst. Aber das war mein Klugscheißmoment. Was ist deiner?
1: Ich habe gelesen, dass Eichhörnchen ihren schlechten Ruf aus der nordischen Mythologie haben.
0: Mein Höhepunkt.
1: Wirklich?
0: Aber es ist nicht schlimm, bitte erzähl es.
1: In einem entsprechenden Aufsatz stand, die diabolischen Botengänge des Eichhorns Ratatoskr am Stamm der Weltesche Yggdrasil dienen bis zum heutigen Tage diesen Nagetieren als negatives Etikett. Also, dass sie Zwietracht stiften in der Mythologie. Was ich sehr interessant fand als Hintergrund, weil ich Eichhörnchen tatsächlich in erster Linie niedlich finde. Also diese aggressiven in Großbritannien fand ich auch so ein bisschen gruselig, weil die so gar keine Scheu hatten. Und ich mir dachte so, ja, wäre halt nett, wenn ihr mir nicht das Bein hochlaufen würdet. Aber an sich freue ich mich, wenn ich ein Eichhörnchen sehe. Und finde auch dieses Nüsseknacken irgendwie niedlich. Und diese Frankie und Billy waren einfach hyper gruselig. Und also ich habe zum Einschlafen mal kurz das gehört und bin dann aufgewacht von den beiden und war so, ja, okay, ich höre morgen weiter. Tralala, tralala.
0: Ja, voll lustig. Ich habe das nämlich auch gelesen. Ich kam mir vor wie Cold Mirror, als ich gesagt habe, Ratatoskr. toller Name für ein Eichhorn.
1: Aber dann lass uns doch gleich zum Höhepunkt in Katastrophe rübergehen. Und du erzählst von deinem Höhepunkt.
0: Genau, ich habe tatsächlich mehrere gehabt, lustigerweise. Also einer war tatsächlich das Eichhörnchen Ratatoskr. Ich möchte den Namen gerne noch dreimal sagen. Wahrscheinlich wird er ganz anders ausgesprochen. Also Leute, die sich mit der nordischen Mythologie auskennen, meldet euch bei uns. Und die irgendwie, was ist das? Norwegisch, Schwedisch, man weiß es nicht. Vielleicht noch aus dem Wikingerzeitalter. Klingt so ein bisschen nach Thor und Freya und so. Naja, also jedenfalls, das fand ich richtig schön, dass das da irgendwie hin und her huscht und zwischen dem Adler und dem Drachen irgendwelche Nachrichten hin und her buxiert und wohl den Streit zwischen den beiden auch gezielt befeuert, indem das teilweise auch einfach nur Fake News sind quasi. Das fand ich schon mal sehr schön. Dann gab es noch zwei weitere Sachen. Das eine ist auch die Eichhörnchen. Das vermischt sich jetzt bei mir auch alles. Die war noch ein bisschen meine Katastrophe, weil ich tatsächlich beim ersten Hören gedacht habe, okay, what the fuck, Eichhörnchen? Was zur Hölle ist denn da los, Ingeborg? Und ich habe dann sehr oft gelesen, dass die Eichhörnchen so ein surreales Motiv sind, die irgendwie ja auch was Märchenhaftes haben. Der eine zitiert die ganze Zeit Rumpelstilzchen, ne? Ach, wie gut, dass niemand weiß. Und das, also eine der Theorien, die ich gelesen hatte, war, dass das so ein Äquivalent sein soll zu den süßen Vögelchen, die in Märchen immer irgendwelchen Prinzessinnen beim Anziehen helfen.
1: Nur wenn sie in Bewegung gesetzt durch die Maschine des Nussautomaten.
0: Richtig creepy. Ich glaube, es könnte ein Tim Burton-Film draus werden. Ich sehe das kommen. Genau. Und was aber mein richtiger Höhepunkt war, um darauf zurückzukommen, ist, dass ich mir beim Hören vorgestellt habe, wie die das aufgenommen haben. Ich weiß nicht, du warst beim Deutschlandfunk, wahrscheinlich hast du sowas auch mal gehabt. Ich hatte beim WDR im Praktikum eine wunderbare Führung von dem damaligen, also von dem Typ, unter dessen Fittichen ich damals stand. Der hat mich unter anderem durch diese alten Hörspielräume geführt, wo du noch so, du hast so einen großen, perfekt gedämmten Raum und in der Mitte steht eine Treppe und da gibt's verschiedene Betten auf dem, so Becken auf dem Boden, da ist Kies drin und Sand und Holz oder so. Und dann kann man sich vorstellen, wie Leute da früher Hörspiele aufgenommen haben und richtig mit den richtigen Schuhen über irgendwelche Kiessteine gelaufen sind, um die Geräuscheffekte nachzumachen. Und ich konnte mir da habe ich mir so richtig schön vorstellen können, wie man das aufgenommen hat, weil das eben genau die Zeit war, in der man Hörspiele so aufgenommen hat, und das fand ich wahnsinnig schön. Ich habe allerdings leider keine Beweise gefunden dafür. Es gab kein Making-of oder so. Das finde ich schade. Das hätte ich sehr toll gefunden.
1: Das klingt auch ziemlich cool. Ich durfte nur mal bei einem Podcast dabei sein. Ich war in keinen Hörspielräumen.
0: Aber das hätte ich auch sehr gerne gemacht. Außerdem warst du doch bei Der Tag, ne? Das ist schon sehr cool.
1: Genau. Bester Podcast. Ja. Zweitbester Podcast auf dem Literaturkabinett.
0: Was war denn dein Höhepunkt, Sarah?
1: Ja, du hast es tatsächlich gerade, da dachte ich mir, wir sind heute einfach glücklos. Verdammt. Du hast es eben angerissen, die Märchenhaftigkeit des Buches, weil ich nämlich so meinen eigenen Lernprozess dabei irgendwie beobachten konnte, weil ich hatte in einem Sekundärtext gelesen, der Text hat etwas Märchenhaftes, und da wurde das Beispiel genommen, ach, wie gut, dass niemand weiß. Mhm. Und da dachte ich mir, mein Gott, klar, ein intertextueller Bezug ist auf jeden Fall da, sehe ich auch, aber das macht doch das Ganze nicht zu einem Märchen. Und habe ich so drauf gedacht, nee, in einem Märchen müssten doch Fabelgestalten da sein. Tiere, die sich wie Menschen verhalten. Hm. Ich war so, Moment, wir haben Eichhörnchen. Aber es müssten doch Zahlen geben, die wichtig sind. Die 13 müsste wichtig sein. Oder die 7. Mhm. Und dann, in welchem Stockwerk sind sie nochmal als allererstes? Im 7. Stock, na gut. Ja, okay. aber die 3 auch. Und dann, okay. Wie oft versuchen sie sich zu trennen, bevor es dann letztendlich gelingt? Ja, 3-mal. Okay.
0: Richtig gut. Das ist mir gar nicht aufgefallen.
1: Das war so witzig, dass ich mir dann immer so dachte, oh, ja, okay, ist es vielleicht doch ein Märchen. Das Ganze hat doch was Märchenhaftes. Und was ich tatsächlich sehr spannend fand an den Eichhörnchen war, dass sie die Welt als andere Welt markieren. Weil oft sind Romane ja in unserer Welt mit unserer Logik, in der unsere Regeln vorherrschen. Und auf Basis dessen, dass Eichhörnchen ein Komplott planen und ein Theaterstück aufführen und eine Bombe platzieren und Briefe schreiben. In dieser Welt kann man halt auch vorstellen, dass die Liebe die Gefahr ist, die eine Ordnung durcheinander bringt. Also in dem Moment, in dem man sich darauf einlässt, dass Eichhörnchen anders funktionieren als bei uns, kann man sich auch auf andere Gedankenspiele einlassen. Und deswegen fand ich es irgendwie auch schön zu sehen, dass da fantastische Elemente drin sind und ja, okay, märchenhafte Elemente drin sind.
0: Die Katastrophe.
1: Was war deine?
0: Ehrlicherweise war es die Beziehung zwischen den beiden. Ich fand es beim Hören unglaublich unangenehm. Ich fand es beim Lesen nicht mehr ganz so schlimm, beim Hören fand ich es viel schlimmer. Vielleicht, weil ich so sehr diesen Typus Frau im Kopf hatte. Das ist vielleicht auch nicht ganz fair, aber ich hatte diesen Typus Frau im Kopf, der sich von diesem Mann so vereinnahmen lässt, und einige Dinge, die da zwischen den beiden gefallen sind, fand ich einfach ganz, ganz ätzend. Ich fand es auch schlimm, als er ihr nachläuft und dann sagt, ich müsste dich schlagen auf offener Straße. Das sagt einfach sehr viel über dieses Verhältnis Mann-Frau aus in der damaligen Zeit, und mich hat's wahnsinnig gestört beim Hören. Und deswegen habe ich mich auch lange dagegen gesträubt zu sagen, das ist eine Liebesgeschichte, weil ich immer gedacht habe, aber es ist absolut keine gesunde für mich. Das ist was ich ganz schwer lesen oder hören kann.
1: Das war genau meine Katastrophe auch.
0: Ja, lustig. Okay, das passiert uns sonst selten.
1: Witzig. Wollen wir drüber sprechen, warum eigentlich diese Art destruktiver, zerstörerischer Leidenschaft oft die Art von Liebe ist, die in Texten dargestellt wird? Oder warum man das dann manchmal irgendwie auch als romantisch empfindet? Also,
0: wir können gern versuchen, darüber zu sprechen. Ich weiß gar nicht, ob ich es so zusammenkriegen würde. Ich glaube, dass viele Beispiele, also dass das Tragische und das Morbide natürlich immer eine Menge ausmacht, dass eine Liebesgeschichte immer besser funktioniert, wenn einer dabei stirbt. Das haben wir ja eben bei den großen Liebesgeschichten, die Eichhörnchen uns aufzählen, auch.
1: Irgendwie eine Handlung und irgendwie ein Ausgang, den man kennt. So.
0: Ja, und auch dieses leicht kathartische von wegen, wir haben diese Wollust miterlebt, ne? Also die Katharsis, diese Vorstellung, dass man sich gereinigt fühlt, wenn man auf der Bühne Dinge sieht, die man selbst so nicht erlebt, aber kennt. Und am Ende kommt das reinigende Feuer, was ja noch dazu auch noch so ein verdammter christlicher Begriff ist, dass das auslöscht und man geht gereinigt und davon befreit daraus hervor, in Anführungszeichen.
1: Ich habe aber auch manchmal das Gefühl, dass sich so eine Leidenschaft auch oft dadurch ausbaut, dass Schwierigkeiten da sind. Dass so dieses, dass es irgendwie schwer ist, dass das damit dann oft so einhergeht. Und die starten ja mit einem wahnsinnig schweren Punkt, nämlich sie müssen in der Gegenwart bleiben. Es bringt überhaupt nichts, auf die Uhr zu gucken, weil sie müssen einfach im Jetzt sein. Sie dürfen nicht an die Zukunft denken, sie dürfen nicht an die Vergangenheit denken. Beides ist irgendwie, hat Konfliktpotenzial.
0: Mhm.
1: So. Morgen musst du schon gehen und gestern, wen hast du gestern geliebt? So. Das ist auch in irgendeiner Szene. Und ja, irgendwie wird es so, entwickelt sich darüber so eine Leidenschaft. Stellenweise habe ich aber auch das Gefühl, dass man das heute durchaus auch besser hinterfragen kann, ob das eigentlich so sein muss. Ich finde auch so ihre erste gemeinsame Nacht, wo ich mir denke, so, ha, me too. So. Also, ja heißt ja und nein heißt nein und ich bin mir nicht sicher und ich weiß es nicht. Wissen nicht so viele, heißt auch nein. Also, da hätte sie vielleicht ein bisschen mehr Zeit gebraucht, sich auf die Situation und ihn einzulassen. Das fand ich auch schlimm zu hören, so, wo ich mir dachte, er ist bestimmt auch ein bisschen älter als sie, das glaube ich schon. Maximal unsensibel. Gleichzeitig auch krass zu beobachten, wie sich die beiden da auch nicht wieder rauslösen können, weil sie halt in einem Raum sind, wo sie nur einander haben.
0: Das ist vielleicht aber auch genau das Ding, diese Geschichte kann kein alternatives Ende haben. Es muss irgendwie mit dem Knall enden, weil diese Art von Liebe kann, glaube ich, dem Alltag gar nicht standhalten. Die hätten nicht beieinander bleiben können.
1: Offensichtlich nicht. Er ist ja sofort weggegangen, sobald er einmal alleine war. Wäre sie aus dem Hotelzimmer gegangen, sie war halt noch im Hotelzimmer. Da hat sie natürlich nur gemerkt, ich bin im Hotelzimmer, aber er fehlt. Sie hatte quasi diesen Mangel noch. Er hat irgendwie gemerkt, okay, wir waren in diesem Mikrokosmos alleine, in diesem neutralen Raum, der nur von uns beiden aufgeladen ist. Du hattest ja auch mal erzählt von diesen Nichtorten, zum Beispiel in Form von Hotels, die irgendwie, ja, keine Ahnung, die ist vielleicht jetzt auch ein Schritt zu weit, aber...
0: Nee, aber würde ich auf jeden Fall auch so sehen, die so aus der Zeit rausgelöst sind, weil niemand da wirklich wohnt.
1: Genau, und deswegen können sie sich nur miteinander und ihrer Beziehung beschäftigen, haben keinerlei Einflüsse eigentlich. Und sobald sie Einflüsse haben, rückt vielleicht die ganze Sache wieder in eine Perspektive, nämlich, okay, wie lange kennen wir uns? 2,5 Tage. Und was bin ich jetzt eigentlich gewillt, alles aufzugeben dafür? Alles. Mein Leben, meine vielleicht Freunde, die ich auch in Europa habe, meinen Job. So.
0: Ja, who knows? Arbeitet eigentlich irgendjemand von den beiden?
1: Man weiß es nicht. Da macht sich ja der Gott von Manhattan auch Sorgen und meint, er muss sie jetzt bald mal umbringen, weil das Hotelzimmer viel zu teuer ist, in dem sie gerade wohnen.
0: Gott sei Dank, dass er sich um sowas Gedanken macht.
1: Da hat der Richter ja auch so einen sarkastischen Kommentar zu abgegeben, so, ja, jetzt auch noch mitfühlend sein, so. Also, schräg. Wir waren diesmal nah beieinander bei Pausengesprächen und so weiter. Aber ich fand es ganz schön, weil dann konnten wir uns irgendwie auch so ein bisschen austauschen. Mir hat es jedenfalls richtig gut gefallen. Mir hat das Hörbuch richtig gut gefallen. Mir hat es auch richtig Spaß gemacht, drüber zu sprechen.
0: Ja, wobei ich sagen muss, dass ich es schon... Also ich fand es beim zweiten Hören oder beim zweiten Lesen dann schon angenehmer. Beim ersten Mal war es auch noch viel so, dass ich dachte, was um alles in der Welt passiert hier denn? Es sind schon viele Elemente, auf die man sich einlassen muss. Boah, ich glaube, hätte ich das in der Oberstufe gelesen oder gehört, hätte ich auch noch die ganze Zeit gedacht, das sind Eichhörnchen, die den Mord planen. Können wir bitte darüber reden, dass es Eichhörnchen sind? Weißt du, also ich glaube, es ist schon...
1: Man sollte darüber reden, dass es Eichhörnchen sind.
0: Ja, ganz dringend.
1: Und wie weit sie menschlich werden.
0: Aber ich glaube, damit sind wir am Ende, ne?
1: Ja, es hat Spaß gemacht.
0: Schön war's. Demnächst kommt Leons und Lena. Das ist der nächste Wunsch. Wir wünschen euch ganz viel Glück bei eventuell anstehenden Kursarbeiten.
1: Und schreibt uns über Frauen, die ihr lest. Wir sind immer noch nicht zufrieden mit der Frauenquote in unserem Podcast.
0: Auf keinen Fall. Ich finde es übrigens sehr schön, dass ich auch dieses Mal wieder gemerkt habe, dass ich am Anfang sage, Sarah, willst du uns etwas über, keine Ahnung, Ingeborg Bachmann
1: erklären? Das fand ich so süß. Mir ist es auch
0: gefallen. Als ob ich in so einem Auditorium sitze. Hinter mir sind all meine HörerInnen toll. Okay, macht's gut.
1: Macht's gut. 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

Hallo. Dieser Spot ist für alle, die gestern auf meiner Geburtstagsparty waren, wer auch immer das war. Ich hab da ein paar Fragen. Wieso ist meine Juckerpalme blau lackiert? Was macht das Schaf in meinem Bett? Was macht die Feuerwehr vor der Tür? Und wer zum Geier hat meine Badewanne mitgenommen? Ruft mich doch mal an. Meine Nummer habe ich auch vergessen.

Na, dann fangen wir mal an. 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Ja, die Themen sind heute vielfältig. Gerade steigt ja der Möchtegern-Despot aus seinem Flugzeug und kommt zum NATO-Gipfel in die Türkei. Und wir werden uns auch damit beschäftigen, was hinter den Kulissen nicht passiert, sondern was einfach nicht gesagt wird. Aber dazu dann später.

Scott McKenzie, San Francisco, ja, die 68er Generation. Nicht alle von der 68er Generation haben uns Gutes gebracht. Einige haben uns den Krieg davon gebracht, aber viele sind auch ihren Idealen treu geblieben. Passend jetzt zum Ausstieg, jetzt ist er ja live dabei, der Präsident, haben wir ein Lied für ihn, unser Protestsong, den wir jede Woche mindestens einmal spielen.

0: Streets of Minneapolis, Bruce Springsteen. Ja, mit diesem Titel ist er mir richtig sympathisch geworden, der Mann. Wir kommen mal schon zu unserem ersten kurzen Beitrag. Bigger, Better, Beautiful, Grumanswettern der Woche.
1: Das Wetter der Woche diesmal für den Genossen Trump. Der Genosse Trump versprach zu seinem 250. Geburtstag und dem der Vereinigten Staaten, dass das Land noch größer wird, noch besser und noch schöner erblühen mag es im neuen Sonnenschein des Faschismus. Oder auch nicht, nein, Faschismus wollen wir ja nicht mehr sagen. Aber er hat gesagt, er wendet sich gegen jede Kriminalität. Natürlich nicht bei der eigenen. Aufklärung, Aufklärung, Aufklärung, hat er gesagt, aber nicht bei sich, sondern bei den anderen. Also da ist er ja was drin. Die Grenzen dicht machen, Volkssouveränität, stolz sein aufs Vaterland, nicht? Auch wenn er aus Hessen kommt. Ist doch egal, aber Stolz ist wichtig. Da ist er ja auch mit vielen in den anderen Parteien bei uns sogar einig. Einig weltweit ist der Stolz auf die Nationen. Was Besseres gibt's doch nicht. Der Trump, der alte Lump, ich sag's Ihnen, da zieht mir die Schuhe aus. Aber auf der anderen Seite muss man natürlich sagen, jetzt beim Parteitag, 30.000 Mitglieder von den 70.000 sind mehr oder weniger rechtsextrem. Was heißt jetzt schon rechtsextrem? Da kommen noch die von den anderen Parteien zu, wenn die mal die Macht übernehmen, da haben ja die Leute ein bisschen Angst. So schnell kommen die jetzt, so schnell kommen die jetzt auch nicht an die Macht. Wir haben noch ein bisschen Zeit. Wir könnten zum Beispiel die Zivilgesellschaft schützen. Wir könnten das Informationsfreiheitsgesetz schützen. Da wollen sie uns hinten und vorne was abschneiden. Ich sag ja, hinten geht noch, aber vorne wäre es ganz schlimm. Da, wenn vorne was fehlt, nicht, da geht es ganz gleich den Berg runter. Also hören Sie mal, wenn Sie was gegen den Faschismus tun wollen, gegen den echten oder gegen den falschen, historisch genau sein, vorne schützen, hinten kacken und vor allem Zivilgesellschaft schützen. Aber wie? Aber Sie? Aber wir? Aber alle? Oben bleiben.
0: Geht ganz langsam los, ganz leise, so wie so oft bei Philipp Bohr in The Voodoo Club. 13 Record Brigade.

Philipp Bohr und The Voodoo Club, jawohl, öfter mal hier bei uns beim Freien Bürgerradio in Swupfurt gespielt, weil sonst entweder zu lang oder nicht bekannt, aber ist auch egal. Wir machen das und wir spielen auch noch ganz andere Geschichten und Sachen. Wir spielen zum Beispiel Susi Quattro, Shine My Machine, und das Ganze ist aus dem Jahre 2017.

Ja, die große, kleine Dame des Glamrock, Susi Quattro. Es ist ein böser Mond auf dem Vormarsch. Ich höre Hurrikane blasen. Ich weiß, dass das Ende bald kommt. Ich fürchte, dass Flüsse überfließen. Ich höre die Stimme der Wut und des Verderbens. Geh heute Abend nicht herum. Nun, es wird Ihnen bestimmt das Leben kosten. Es ist ein böser Mond auf dem Vormarsch, klar. Ich hoffe, du hast deine Sachen zusammenbekommen. Ich hoffe, es sind durchaus auf den Tod vorbereitet. Es sieht so aus, als stünde uns schlechtes Wetter bevor. Ein Auge für ein Auge gehalten. Nun gehe heute Abend nicht herum. Nun, es wird uns bestimmt das Leben kosten. Dieser Text, bei uns ein bisschen anders belegt. Bad Moon Rising, CCR. Creedence Clearwater Revival.

0: Ja, Bad Moon Rising war das Creedence Clearwater Revival. Wir kommen zu unserem ersten Beitrag. Europa kann sich nicht mehr auf die USA verlassen und muss selber für seine Sicherheit sorgen. So ja heute auch wieder der NATO-Guru oder der Rutte, der als Staatschef schon nichts war und jetzt die NATO führen möchte. Aber da gibt es Studien, die die Rüstungsausgaben und das tatsächliche Vorhandensein von Kriegsmaschinerie auseinandersehen. Wer sich tief weiß, bemüht sich um Klarheit. Wer die Menge tief scheinen möchte, bemüht sich um Dunkelheit. Denn die Menge hält alles für tief, dessen Grund sie nicht sehen kann. Ja, so sieht's aus und wir kommen jetzt, wie gesagt, zu unserem ersten Beitrag. Russlands Militärmacht, der entlarvte Scheinriese.
1: Also, wenn wir über militärische Stärke sprechen, erinnert mich das oft an diese Autoquartettspiele, die, naja, die viele von uns in der Kindheit gespielt haben.
2: Oh ja, absolut.
1: Man zieht eine Karte, blickt auf die Werte und da steht dann zum Beispiel Höchstgeschwindigkeit 250 Stundenkilometer. Der Gegner hat eine Karte mit 200 Stundenkilometern.
2: Hm.
1: Die Sache ist sofort klar. Die höhere Zahl sticht, man gewinnt die Runde.
2: Richtig, und das ist ein fantastisches Bild, finde ich. Denn es fängt genau diese Verlockung der simplen Metriken ein. Eine unbestechliche Zahl gibt uns, wissen Sie, das Gefühl von Kontrolle. Die Komplexität der echten Welt wird da auf ein, naja, sehr leicht verdauliches Format reduziert. Es ist beruhigend, weil es so herrlich eindeutig erscheint.
1: Ja, aber die Realität verhält sich eben selten wie ein Kartenspiel. Was nützt mir das Auto mit den 250 Stundenkilometern, wenn der Tank komplett leer ist? Oder ich sag mal, wenn die Zündkerzen fehlen und der Fahrer gar nicht weiß, wie man einen Sportwagen schaltet? Auf dem glänzenden Papier der Quartettkarte ist dieses Auto natürlich ein unschlagbarer Gewinner.
2: Genau. Auf der echten Straße hingegen bewegt es sich keinen einzigen Millimeter. Wir betrachten in einem solchen Fall eine reine Illusion von Leistungsfähigkeit, also ein abstraktes Potenzial, das den Praxistest einfach nicht übersteht.
1: Und genau in diesem metaphorischen Autoquartett bewegen wir uns in unserer heutigen Debatte, wenn wir auf die sicherheitspolitische Situation in Europa blicken. Unser Thema ist das militärische Kräfteverhältnis zwischen den europäischen NATO-Staaten und Russland.
2: Ein hochaktuelles Thema.
1: Absolut. Wir beleuchten die aktuell extrem intensiv geführte Debatte um die Forderung nach einer massiven europäischen Aufrüstung. Als Fundament dienen uns dabei die aktualisierte Greenpeace-Studie Europa allein zu Haus vom Mai 2026 sowie die geopolitischen und soziologischen Analysen von Emmanuel Todd.
2: Und die zentrale Frage, die wir hier entwirren müssen, hat enorme Tragweite. Insbesondere, wenn wir das absolut realistische Szenario durchdenken, dass die USA als verlässliche Schutzmacht für Europa, naja, einfach wegfallen könnten.
1: Das ist der Knackpunkt.
2: Richtig. Wir müssen also klären, beweist uns diese immense statistische und finanzielle Überlegenheit der europäischen NATO-Staaten, dass die aktuellen Rufe nach einer Aufrüstung, also auf 3% des Bruttoinlandsprodukts oder sogar mehr, völlig irrational sind?
1: Eine unbestreitbare Europas Überlegenheit belegen.
2: Und ich werde die Gegenposition einnehmen. Ich argumentiere, dass sich beim Blick unter die Motorhaube strukturelle europäische Defizite offenbaren. Diese, in Kombination mit der oft unterschätzten gesellschaftlichen Resilienz Russlands, machen tiefe militärische Investitionen zu einer zwingenden Notwendigkeit.
1: Gut, dann lassen Sie uns direkt in die Fakten einsteigen. Wenn wir uns die nackten Zahlen der Greenpeace-Studie für das Jahr 2025 ansehen, drängt sich eine sehr klare Interpretation auf. Um das Worst-Case-Szenario abzubilden, schauen wir ganz bewusst nur auf die NATO-Staaten, exklusive der USA.
2: Nur Europa und Kanada quasi.
1: Genau. Die europäischen NATO-Staaten plus Kanada gaben zuletzt 626 Milliarden US-Dollar jährlich für Rüstung aus. Russland lag bei lediglich 190 Milliarden.
2: Ja.
1: Das ist also weniger als ein Drittel. Selbst wenn man das kaufkraftbereinigt betrachtet, operieren wir hier in völlig unterschiedlichen Galaxien. Und schauen wir uns doch an, was wir für diese 626 Milliarden Dollar bekommen. Europa hat 1,96 Millionen Soldaten unter Waffen.
2: Auch im Papier.
1: Moment. Russland kommt auf 1,26 Millionen und das schließt bereits alle Rekrutierungswellen für den Krieg in der Ukraine ein. Bei den Kampfflugzeugen sehen wir 2215 europäische Maschinen gegen knapp über 1000 russische. Wir haben 143 Kriegsschiffe, Russland hat 34.
2: Mhm.
1: Wir blicken auf über 7000 Kampfpanzer gegen rund 3600. In fast jeder denkbaren Kategorie herrscht eine mindestens dreifache Überlegenheit des Westens. Wenn man das aggregiert, entsteht das Bild eines Russlands, das eigentlich ein Scheinriese ist. Ein Land, das längst an seine wirtschaftlichen und demografischen Grenzen stößt.
2: Ich verstehe Ihren Punkt, wirklich.
1: Eine zusätzliche Aufrüstung bedeutet also, hunderte Milliarden zu verschwenden. Militärisch bräuchte ein Angreifer eigentlich eine dreifache Übermacht. Wir haben diese Übermacht heute schon als Verteidiger.
2: Das ist exakt dieses klassische Autoquartett-Argument in seiner reinsten Form. Und ich verstehe absolut, warum das auf den ersten Blick so zwingend wirkt. Aber wissen Sie, diese gigantische finanzielle Kluft, diese 626 Milliarden, vermittelt uns eine trügerische Sicherheit.
1: Inwiefern trügerisch? Die Panzer stehen noch da.
2: Weil diese nominalen Budgets eklatante strategische Lücken und eine beispiellose rüstungspolitische Fragmentierung Europas völlig verschleiern. Sie ignorieren die qualitativen Engpässe, die uns im Ernstfall schlichtweg handlungsunfähig machen.
1: Okay, welche Engpässe konkret?
2: Wenn die amerikanische Infrastruktur aus Europa abgezogen wird, klaffen bei uns Abgründe auf. Europa fehlt es an grundlegenden Aufklärungs- und Frühwarnsystemen. Wir sprechen hier von hochkomplexen Satellitennetzwerken, die zwingend notwendig sind, um feindliche Truppenbewegungen überhaupt erst zu erkennen.
1: Mhm. Die Satellitenaufklärung, ja?
2: Genau. Uns fehlt ein funktionierender Raketenschirm gegen moderne Hyperschallwaffen. Wir haben gigantische Defizite bei den Lufttransportkapazitäten für schweres Gerät. Was nützen uns denn fast 2 Millionen Soldaten, wenn wir nicht die Logistik haben, um sie innerhalb von Tagen dorthin zu verlegen, wo sie gebraucht werden?
1: Auch wenn wir diese spezifischen Transport- und Aufklärungsprobleme einräumen, bleibt ein Ausgabenverhältnis von über 3:1 bestehen. Der Publizist Jens Berger hat diese seltsame kognitive Dissonanz unserer Debatte einmal sehr treffend als Schrödingers Russe bezeichnet.
2: Ah, das ist ein interessantes Bild.
1: Ja, weil politisch und in den Medien wird uns Russland einerseits als extrem schwach, korrupt und technologisch rückständig präsentiert, so unfähig, dass es quasi in der Ukraine feststeckt. Gleichzeitig wird uns genau dieses selbe Russland als eine derart übermächtige Walze verkauft, die, naja, morgen schon in Berlin oder Lissabon stehen könnte.
2: Mhm.
1: Und deswegen müssen wir unsere Sozial- und Umweltbudgets massiv kürzen, um noch mehr Panzer zu bauen. Dieser logische Widerspruch zeigt für mich sehr deutlich auf, dass die

0: bedeutet eine logistische Kette, ein standardisiertes Ausbildungsprogramm, ein einziges zentrales Ersatzteillager.
1: Richtig.
0: Die EU-Staaten hingegen betreiben 11 völlig verschiedene Typen von Kampfpanzern.
1: Aber am Ende des Tages sind diese über 7000 europäischen Panzer einsatzbereit und können schießen.
0: Auf dem heimischen Übungsplatz vielleicht. Im multinationalen Bündnisfall wird das zum absoluten Albtraum. Ein Panzer ohne exakt passende Ersatzteile oder Mechaniker, die ihn reparieren können, verwandelt sich nach dem ersten mechanischen Ausfall in einen 60 Tonnen schweren Briefbeschwerer.
1: Das ist vielleicht etwas überspitzt, aber ich sehe das logistische Problem.
0: Ein noch besseres Beispiel ist der Transporthubschrauber NH90. Das war eigentlich als großes europäisches Gemeinschaftsprojekt gedacht, um durch Standardisierung Kosten zu senken. Das Resultat? Für 8 beteiligte europäische Länder wurden am Ende 17 völlig verschiedene Varianten entwickelt.
1: Wie kommt es zu so einer absurden Entwicklung?
0: Durch nationale Egoismen. Jedes Land wollte spezielle Radarsysteme, andere Funkausrüstung, besondere Sitze meistens, um die jeweils eigene heimische Rüstungsindustrie mit Aufträgen zu versorgen.
1: Ah, verstehe. Subventionen durch die Hintertür.
0: Exakt. Wenn nun bei einem gemeinsamen NATO-Einsatz ein deutscher und ein französischer NH90 auf demselben Stützpunkt landen, können die Mechaniker nicht einfach Ersatzteile untereinander austauschen. Sie brauchen unterschiedliche Werkzeuge, unterschiedliche Software. Diese rüstungspolitische Kleinstaaterei führt dazu, dass von ihren genannten 626 Milliarden Dollar ein riesiger Teil einfach verpufft. In der Praxis hat dieses Budget vielleicht die Durchschlagskraft von 200 Milliarden gut koordinierten Dollars.
1: Das ist ein hervorragender Punkt. Ich stimme Ihnen da vollkommen zu, dass diese rüstungspolitische Kleinstaaterei ein administrativer und finanzieller Albtraum ist. Aber genau hier zieht die Studie von Greenpeace doch die richtige strategische Schlussfolgerung.
0: Nämlich?
1: Wenn ein System derart ineffizient und kaputt ist, darf die Antwort darauf doch nicht lauten, einfach noch mehr Geld in dieses selbe kaputte System zu schütten. Wenn wir statt 11 Panzertypen nur noch 2 hätten und statt 17 Hubschraubervarianten nur noch eine, würden wir Milliarden einsparen und gleichzeitig unsere Fähigkeiten massiv erhöhen.
2: Standardisierung ist absolut notwendig, da gibt es überhaupt keinen Zweifel.
1: Die logische Lösung für Ineffizienz ist Effizienz. Nicht das blinde Erhöhen der Budgets auf irgendwelche willkürlichen Quoten, was unserer Umwelt massiv schadet. Wahre Sicherheit erreichen wir durch Abrüstung und den Abbau von Doppelstrukturen.
2: Das Problem ist nur, dass reine Effizienzsteigerung unsere strategische Blindheit nicht heilt. Sie können die Panzertypen auf einen einzigen reduzieren, aber das nützt uns gar nichts, wenn wir keine eigenen Satellitennetzwerke haben. Und wir müssen den großen Elefanten im Raum adressieren.
1: Die Atomwaffen.
0: Die nukleare Realität, ja? Russland verfügt über etwa 4400 Atomsprengköpfe. Europa, wenn wir Frankreich und Großbritannien zusammennehmen, kommt auf gerade einmal 515. Diese gigantische nukleare Überlegenheit entwertet unsere konventionellen Papierzahlen massiv.
1: Also, ich muss dieser nuklearen Arithmetik ganz vehement widersprechen.
0: Warum?
1: 4400 ist deutlich mehr als 515. Das reine Zählen von Sprengköpfen missversteht die fundamentale Logik der Abschreckung völlig. Stellen Sie sich ein sehr konkretes Szenario vor. Wir beide stehen in einem kleinen, komplett geschlossenen Raum. Der Boden dieses Raumes ist knöcheltief mit Benzin bedeckt.
0: Okay.
1: Es spielt in diesem Raum absolut keine Rolle, ob Sie 500 Streichhölzer in der Tasche haben und ich nur 50. Wenn einer von uns auch nur ein einziges brennendes Streichholz fallen lässt, ist das Ergebnis für uns beide exakt dasselbe. Wir verbrennen.
0: Das ist eine sehr drastische Veranschaulichung der Mutually Assured Destruction, ja? Der gegenseitigen zugesicherten Zerstörung.
1: Weil sie genauso funktioniert. Das nukleare Patt verläuft nicht nach dem Prinzip, wer am Ende noch Munition übrig hat, ist der Sieger. Es erfordert schlichtweg eine gesicherte Zweitschlagskapazität.
0: Mhm.
1: Und diese Kapazität ist durch die atomar bewaffneten U-Boote Frankreichs und Großbritanniens, die permanent und unsichtbar in den Weltmeeren kreuzen, absolut und unzweifelhaft gegeben. Ob Russland nach der totalen Vernichtung noch 3000 ungenutzte Sprengköpfe in irgendwelchen Bunkern herumliegen hat, ist, naja, völlig irrelevant.
0: Ihre Benzinanalogie ist bestechend logisch, wenn wir vom absoluten Weltuntergangsszenario ausgehen.

0: Sie lässt aber ein entscheidendes Konzept der modernen Militärtheorie außer Acht, die Eskalationsdominanz.
1: Was genau meinen Sie damit in diesem Kontext?
0: Eskalationsdominanz bedeutet, wer auf den Stufen vor dem absoluten Äußersten die Oberhand hat. Es geht um hybride Kriegsführung, um Cyberangriffe, um die Drohung mit kleinen taktischen Atomwaffen auf ein begrenztes Ziel. Wenn Russland punktuell eskaliert, steht Europa vor der Wahl. Nachgeben oder den totalen Weltuntergang, also das brennende Benzin auslösen.
1: Und Sie meinen, mehr Waffen geben uns da mehr Handlungsspielraum?
0: Wer ein flexibleres Arsenal hat, kann diesen Druck viel präziser aufbauen. Und das bringt mich zu Emmanuel Todd, der den Blick ja von den reinen Waffensystemen auf die Ebene der Gesellschaft lenkt.
1: Ah, wir sprechen also über Todds These zur gesellschaftlichen Resilienz Russlands im Vergleich zum Westen.
0: Ganz genau. Der Westen war sich ja absolut sicher, dass Russland unter den historisch beispiellosen Wirtschaftssanktionen binnen Wochen kollabieren würde. Wir haben auf das russische Bruttoinlandsprodukt geschaut, das winzig war im Vergleich zu unserem, und dachten, die Sache sei erledigt.
1: Mhm. Und das ist eben nicht passiert.
0: Es ist nicht passiert. Todd erklärt sehr präzise, warum wir uns geirrt haben. Russland hat eine reale Wirtschaft.
1: Ja, aber Moment, jede Wirtschaft ist real, solange sie Werte schafft?
0: Todd unterscheidet hier sehr scharf. Er sagt, Russland produziert greifbare, physische Güter. Stahl, Weizen, Energie und eben Artilleriegranaten. Der Westen hingegen, und besonders die USA, ist extrem finanzialisiert.
1: Wir produzieren Dienstleistungen.
0: Richtig, wir messen unseren Reichtum in komplexen Finanzprodukten, in Anwaltskanzleien und Marketingagenturen. Wir haben eine Armee von Investmentbankern. Aber Russland bildet in der Breite massenhaft Ingenieure aus.
1: Okay, das ist ein Argument für die Rüstungsproduktion.
0: In einem Kriegswirtschaftsszenario brauchen Sie keine Finanzberater. Sie brauchen Fabriken, die 24 Stunden am Tag Munition drehen können. Dazu kommt ein weiterer Pfeiler von Todds Theorie, der patrilineare Familientyp, der Russland prägt.
1: Da müssen Sie uns kurz mitnehmen. Was hat ein soziologisches Familienmodell mit der Fähigkeit zu tun, einen Krieg zu führen?
0: Sehr viel, wenn es um die gesellschaftliche Schmerztoleranz geht. Todd meint damit historische Strukturen, in denen Autorität, Gehorsam und das Kollektiv traditionell über dem Individuum stehen. Das schafft eine Gesellschaft, die staatliche Direktiven stärker akzeptiert.
1: Und Verluste kollektiv anders verarbeitet.
0: Exakt. Der Westen hingegen ist geprägt von einem extremen Individualismus, den Todd teilweise sogar als Nihilismus bezeichnet. Hinzu kommt eine schrumpfende Mittelschicht. Ein weiterer Indikator, den Todd anführt, ist die Kindersterblichkeit. In Russland ist sie drastisch gesunken, von 19 auf 4,4 pro 1000 Geburten. Für Todd ist das ein viel tiefer gehender Beweis für ein funktionierendes Gemeinwesen als das reine BIP.
2: Das ist wirklich ein faszinierender Ansatz. Es ist zwingend notwendig, jenseits der bloßen Finanzzahlen auf solche fundamentalen gesellschaftlichen Indikatoren zu schauen. Aber wissen Sie was? Man kann Todds eigene geopolitische Gesamtbetrachtung nehmen und sie direkt gegen das Argument einer notwendigen Aufrüstung wenden.
0: Oh, das ist eine steile These. Wie kommen Sie darauf?
2: Weil Totti die Demografie Russlands ebenfalls sehr scharf seziert. Russland hat derzeit rund 145 Millionen Einwohner. Diese Zahl wächst nicht, sie schrumpft. Das Land hat eine enorm niedrige Geburtenrate.
0: Ja, das demografische Problem ist bekannt.
2: Gleichzeitig verfügt es über ein Staatsgebiet, das unfassbar riesig ist. Wenn man das logisch betrachtet, ein Land mit einer schrumpfenden Bevölkerung, das bereits viel mehr Land besitzt, als es sinnvoll bewirtschaften kann, hat absolut kein rationales, strategisches Interesse daran, NATO-Territorium anzugreifen. Es wäre für den russischen Staat regelrecht selbstmörderisch.
0: Aber der Krieg in der Ukraine findet doch statt. Den können wir nicht ignorieren.
2: Richtig. Aber Todd selbst ordnet das geopolitisch anders ein. Er sagt, dass die Eskalation in der Ukraine nicht das Resultat eines imperialen russischen Masterplans zur Eroberung Westeuropas war, vielmehr sah er die Ursache im Zusammenprall mit einem militanten ukrainischen Nationalismus und der geopolitischen Ausdehnung des Westens.
0: Mhm.
2: Wenn wir diese Analyse akzeptieren, dann ist der aktuelle europäische Rüstungswettlauf das, was Todd eine Flucht Richtung Abgrund nennt. Wir reagieren auf ein geopolitisches Trugbild.
0: Ein Trugbild, das sehr reale Panzer auffährt.
2: Aber der Preis für unsere Reaktion ist astronomisch. Wir entziehen dem dringend nötigen Klima- und Umweltschutz die finanziellen Mittel. Wir schwächen unsere soziale Infrastruktur, nur um ein willkürliches 3%-Ziel zu erfüllen. Wir lassen uns von einer Kriegsmentalität infizieren, die unsere eigenen Demokratien von innen heraus schwächt.
0: Ich teile Ihre tiefe Sorge um unsere Zivilgesellschaft und die ökologische Transformation wirklich. Das sind existenzielle Herausforderungen. Aber wissen Sie, der geopolitische Denkfehler liegt in der Bewertung von Intentionen versus Fähigkeiten.
1: Wie meinen Sie das?
0: Internationalität in der internationalen Politik kann sich extrem schnell ändern. Ob die russische Führung in 5 oder 10 Jahren die Intention hat, das Baltikum anzugreifen, wissen wir heute schlichtweg nicht. Was wir aber mit absoluter Gewissheit wissen, ist, dass sie durch ihre laufende Kriegswirtschaft ihre materiellen Fähigkeiten massiv ausbauen.
1: Das bestreite ich ja gar nicht, aber...
0: Sich zurückzulehnen und zu sagen, sie haben strategisch keinen logischen Grund, uns anzugreifen, also können wir unsere Verteidigung vernachlässigen, ist in einer Welt, die zunehmend von Irrationalität geprägt ist, eine viel zu riskante Wette.
1: Aber das Risiko, durch massive Aufrüstung genau jene sozialen und ökologischen Krisen zu verschärfen, die unsere Demokratien destabilisieren, ist doch keine Wette in die Zukunft. Das passiert genau jetzt.
0: Das ist das tragische Dilemma der Sicherheitspolitik. Wir müssen Ressourcen abwägen. Ich denke, wir haben die verschiedenen Facetten dieser komplexen Lage jetzt intensiv beleuchtet. Lassen Sie uns versuchen, die jeweiligen Kernpunkte für unsere Zuhörer zusammenzufassen.
1: Sehr gerne. Mein Standpunkt hat sich durch unsere Diskussion eigentlich nur noch weiter geschärft. Die empirischen Daten der Greenpeace-Studie sind massiv und sie lassen sich nicht einfach durch strategische Theorien vom Tisch wischen. Die europäischen NATO-Staaten sind in wirklich jeder relevanten konventionellen Kategorie unendlich überlegen. Für mich entsteht nachhaltige Sicherheit nicht durch das Erreichen willkürlicher 3%-Ausgabenziele, die nur die Profite der Rüstungsindustrie in die Höhe treiben. Echte Handlungsfähigkeit entsteht durch diplomatische Initiativen und vor allem durch das radikale Standardisieren unserer Waffensysteme.
0: Mein Fazit zieht eine andere Linie durch diese Realität. Ich halte fest, solange Europa seine kritischen Abhängigkeiten in Bereichen wie der Satellitenfrühwarnung und der Luftverteidigung nicht eigenständig löst, bleibt unsere numerische Überlegenheit reiner Makulatur.
1: Auch wenn sie dreifach so groß ist.
0: Genau. Fällt der amerikanische Schutzschirm weg, sind wir operativ blind. Gleichzeitig stehen wir einem Russland gegenüber, das, wie Todd eindrucksvoll zeigt, geopolitisch hochgradig widerstandsfähig ist. Hohe nominale Ausgaben allein, die in 17 verschiedenen Hubschraubervarianten versickern, schützen uns nicht.
1: Ich finde es bemerkenswert, dass wir trotz unserer unterschiedlichen Schlüsse eine sehr starke Konvergenz in der Fehleranalyse haben. Wir beide stimmen schonungslos darin überein, dass die derzeitige europäische Rüstungspolitik durch nationale Egoismen ein administratives Desaster ist.
0: Da sind wir uns absolut einig. Wenn unsere Diskussion über das metaphorische Autoquartett uns eines gelehrt hat, dann das. Die tollste Zeil auf der Karte nützt Ihnen auf der Straße überhaupt nichts, wenn die Mechanik unter der Motorhaube ein unkoordinierter, kaputter Albtraum ist.
1: Richtig.
0: Wir müssen dringend weg von der reinen Fixierung auf Milliardenbeträge und hin zu einer schonungslosen Analyse dessen, was strukturell tatsächlich funktioniert.
1: Und genau diese fundamentale Abwägung geben wir nun an Sie, unsere Zuhörer, weiter. Liegt die Lösung für die europäische Sicherheit wirklich in einer stetigen Erhöhung der Budgets? Oder erfordert die Realität eine viel radikalere Umstrukturierung und Neuausrichtung unserer gesamten Sicherheitsarchitektur?
0: Die Materialien, die wir heute diskutiert haben, von den militärischen Bilanzen der Greenpeace-Studie bis zu den soziologischen Analysen von Emmanuel Todd, bieten noch enorm viel Tiefe. Es lohnt sich ungemein, diese Texte selbst in die Hand zu nehmen und die eigenen Gewissheiten herauszufordern.
1: Am Ende bleibt die entscheidende Frage. Wollen wir uns weiterhin trügerisch an den einfachen Zahlen auf der Quartettkarte festhalten oder haben wir endlich den Mut, tief unter die Motorhaube unserer europäischen Sicherheitsarchitektur zu schauen, auch wenn uns nicht gefällt, was wir dort sehen? Denken Sie darüber nach.
3: Ja, der Beitrag ist natürlich mit Unterstützung unserer virtuellen Kollegen von der KI entstanden. Jetzt nicht die Recherche oder die Ausformulierung, sondern einfach nur die Diskussion. Die Texte und alles Inhaltliche ist in unserer Verantwortung und wurde auch von uns so erstellt, von den Mitarbeitern oder besser gesagt von den Ehrenamtlichen bei Radio Swapfurt. Wir benutzen KI, ja, aber nur zur Unterstützung und verantwortungsvoll.

Powerful Emotion, Dark Gothic Orchestra, Bella Ciao. Kraftvoll, natürlich immer aktuell, die Musik der Partisanen aus Italien.

Zum letzten Ton Emerson, Lake and Palmer, Lucky Man, der Antikriegssong schlechthin. Aber auch sowas gab es damals in der ehemaligen, in einem Land, das es nicht mehr gibt.

0: Musik aus der ehemaligen Holger Biege, Reichtum der Welt. Auch solche Musik war möglich und ging ja auch Gott sei Dank durch die Zensur. Wir bleiben mal noch bei dem Thema Krieg und Frieden, bevor wir dann zu einem weiteren Thema kommen. Musik aus einer Krimiserie, Spreewald-Krimi heißt die. Hier Svenjas Song, da ging es um einen deutschen Bundeswehrsoldaten, der aus dem Afghanistan zurückkam und schwer traumatisiert war.
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0: aus Afghanistan.
1: Svenja Song. Jawohl. Also, Geschichte nacherzählt. Wir kommen zu unserem nächsten Thema. Wir waren ja bei Rüstung und wir bleiben bei der Rüstung. Da gibt's ja eine deutsche Firma, die sich gesund stößt immer wieder. Sie wurde ja im Jahre 1949 von ehemaligen Mitarbeitern der Mauserwerke gegründet. Die Mauserwerke sehr verstrickt in vielen Kriegen. Und es geht um Heckler und Koch. Die sind ja eine der größten Kleinwaffenproduzenten in Deutschland, sind ja in Baden-Württemberg beheimatet und deswegen funktioniert ja da unten auch die Wirtschaft, weil ja da viel auf Kriegswirtschaft schon seit Jahrzehnten geht. Und ja, als kleine Randbemerkung, Heckler und Koch hat auch die gesamte Bundespolizei neu ausgerüstet vor Jahren. Wir kommen zu dem Thema, wie Heckler und Koch heute die Doppelmoral gut lebt.
2: Stell dir mal für einen Moment den perfekten Geschäftsbericht vor. Also so richtig mit Hochglanzseiten. Du blätterst da durch und siehst wunderschöne Bilder, grüne Landschaften und so.
3: Ja, und diese ganzen tiefgehenden Bekenntnisse zur Nachhaltigkeit.
2: Genau. Und total ausführliche Texte über verlässliche, demokratische Partnerschaften mit staatlichen Sicherheitskräften. Also alles wirkt extrem seriös, komplett kontrolliert und auf höchstem Niveau verantwortungsbewusst.
3: Mhm. Das vermittelt halt dieses absolute Gefühl von Sicherheit und Ordnung. Man hat als Leser unweigerlich den Eindruck, hier wird nach den allerstrengsten ethischen und rechtlichen Maßstäben handelt. Ein echtes Vorzeigeunternehmen sozusagen.
2: Exakt. Aber dann, nur einen Klick weiter, öffnest du eine Website von genau demselben Unternehmen. Und plötzlich bist du in einer völlig anderen Realität.
3: Oh ja.
2: Da läuft dann dramatische Musik, es gibt Rabattaktionen mit, naja, hochpolitischen Anspielungen und Werbeslogans, die klingen echt wie aus dem Drehbuch für so einen knallharten Actionfilm.
3: Richtig. Plötzlich geht es da überhaupt nicht mehr um staatliche Sicherheit in Demokratien.
2: Nein, null. Es geht um den ultimativen Nervenkitzel, um das Aufrüsten des Einzelnen.
3: Und das ist ein unfassbarer Kontrast, wenn man diese beiden Welten unvorbereitet nebeneinander legt. Also das wirkt fast so, als würde man auf zwei völlig verschiedene Firmen schauen.
2: Ja, die aber aus irgendeinem Grund unter demselben Logo operieren. Und genau in diesem Spannungsfeld bewegen wir uns heute. Willkommen zu diesem neuen Deep Dive. Schön, dass du dabei bist.
3: Hallo auch von mir.
2: Unser Ziel heute ist eine tiefgehende Analyse von Unternehmensverantwortung. Und zwar am Beispiel eines der bekanntesten Waffenhersteller Deutschlands, nämlich der Heckler & Koch AG.
3: Dafür stützen wir uns heute auf sehr spezifische Dokumente. Wir analysieren unter anderem einen echt umfassenden Bericht von Presenza Hannover sowie die sehr detaillierten Gegenanträge des zivilgesellschaftlichen Bündnisses Dachverband Kritische Aktionärinnen und Aktionäre.
2: Mhm. Diese Papiere wurden anlässlich der virtuellen Hauptversammlung von Heckler und Koch im Jahr 2026 eingereicht.
3: Genau. Und unsere Mission für diese Analyse ist es, genau diesen drastischen Kontrast, den wir gerade am Anfang beschrieben haben, zu beleuchten. Wir wollen diese krasse Diskrepanz zwischen dem öffentlichen Image eines Rüstungskonzerns und den harten Vorwürfen seiner Kritiker aufschlüsseln.
2: Ein sehr wichtiges Vorhaben. Aber bevor wir in die Details gehen, ein extrem wichtiger Hinweis an dich. Wir schauen uns heute Dokumente an, die extrem aufgeladene Themen berühren. Also von der US-amerikanischen Waffenpolitik über die MAGA-Bewegung bis hin zu globalen Konflikten.
3: Richtig.
2: Und unser Job heute ist es ausdrücklich nicht, uns da auf irgendeine Seite zu schlagen oder moralische Urteile zu fällen.
3: Ganz genau. Das ist uns wirklich wichtig. Wir machen uns die Standpunkte der kritischen Aktionäre nicht zu eigen. Und wir fungieren auch nicht als Verteidiger der Unternehmensführung.
2: Mhm. Wir sind einfach dein neutraler Filter heute. Wir dröseln die Argumente, die Fakten und die Ziele beider Seiten aus dem vorliegenden Quellmaterial auf. Einfach damit du diese hochkomplexe Diskussion wirklich durchdringen kannst. Okay, lass uns das mal aufdröseln. Worum geht es im Kern dieser Hauptversammlung? Die kritischen Aktionäre fordern im Grunde zwei massive Einschnitte.
3: Ja.
2: Erstens wollen sie, dass der Bilanzgewinn von Heckler und Koch nicht wie sonst üblich als Dividende an die Aktionäre ausgeschüttet wird. Stattdessen soll das Geld in einen Fonds für Wiedergutmachung und Prävention fließen.
3: Ein drastischer Schritt.
2: Und zweitens fordern Sie, den Vorstand und den Aufsichtsrat formal nicht zu entlasten. Und wer sich in der Unternehmenswelt auskennt, weiß, das ist ein massives Misstrauensvotum.
3: Das ist tatsächlich die absolut schärfste Waffe, die Aktionäre auf einer Hauptversammlung überhaupt ziehen können, um ihren Unmut auszudrücken. Und der Grund für diesen Schritt, der liegt in einer Diskrepanz, die besonders deutlich wird, wenn wir uns den amerikanischen Markt genauer ansehen.
2: Da sprichst du mein Lieblingsbeispiel aus den Quellen an. Das ist echt ein bisschen wie bei Dr. Jekyll und Mr. Hyde.
3: Wie meinst du das genau?
2: Naja, in Deutschland präsentiert sich das Unternehmen als der seriöse Dr. Jekyll. Also der absolut vertrauenswürdige, strenge regulierte Partner der Bundeswehr. Aber in den USA sehen die Kritiker in den Berichten eher so einen Mr. Hyde. Also den aggressiven Ausstatter für zivile Actionfantasien.
3: Das ist ein treffendes Bild. Was hier faszinierend ist, wird klar, wenn wir uns die nackten Zahlen aus den Berichten ansehen. Das US-Geschäft ist für den Konzern nämlich mittlerweile absolut zentral geworden.
2: Erzähl mal.
3: Wir sprechen hier von rund einem Viertel des gesamten weltweiten Konzernumsatzes, der drüben in den Vereinigten Staaten generiert wird. Und jetzt müssen wir uns ansehen, wie genau sich dieser Umsatz eigentlich zusammensetzt.
2: Und wenn man diese Zahlen nebeneinander legt, also das wirft schon echt Fragen auf. Man würde als Außenstehender ja logischerweise denken, okay, die statten dort drüben große Polizeibehörden oder Einheiten des Militärs aus. Richtig?
3: Das wäre die naheliegende Vermutung, ja.
2: Aber die Quellen zeigen ein völlig anderes Bild. Der Umsatz im US-Behördengeschäft lag bei überschaubaren 5 Millionen Euro.
3: Mhm.
2: Der Umsatz im US-Zivilmarkt hingegen fast 100 Millionen Euro. Das ist ein gigantisches Ungleichgewicht.
3: Exakt. Fast das gesamte US-Geschäft entfällt auf diesen Zweig USA-Zivil. Und man muss dazu verstehen, wie das strukturell überhaupt funktioniert.
2: Weil man das ja nicht einfach so rüberschicken kann, oder?
3: Richtig. Ein deutscher Waffenhersteller kann nicht einfach Gewehre in Kisten packen und sie an amerikanische Privatpersonen schicken. Es gibt da extrem strenge Importgesetze.
2: Ah, okay.
3: Deshalb operieren Unternehmen wie H&K mit lokalen Tochtergesellschaften. In diesem Fall Heckler & Koch USA. Die produzieren oder montieren teilweise direkt vor Ort, um diesen gigantischen und lukrativen Zivilmarkt bedienen zu können.
2: Verstehe.
3: Und die Kritiker, allen voran die Referentin Charlotte Kehne, bemängeln eben, dass man im Konzernlagerbericht für 2025 von dieser enormen strategischen Abhängigkeit vom Zivilmarkt kaum etwas liest.
2: Es wird also quasi verharmlost?
3: Laut den Kritikern entsteht der Eindruck, das Unternehmen wolle dieses Geschäft in der deutschen Debatte ganz bewusst klein halten.
2: Ja, und wenn man sich dann mal ansieht, mit welchen Methoden dort drüben Marketing betrieben wird, ahnt man auch, warum man das in Deutschland vielleicht nicht an die große Glocke hängen will.
3: Ja, definitiv.
2: Unter der Marke H&K USA buhlt man dort massiv um Kunden. Unter anderem mit Rabattaktionen, die den Titel Megapalooza tragen.
3: Megapalooza, ein Begriff, der bei den Kritikern auf der Hauptversammlung sofort, also wirklich sofort, alle Alarmglocken schrillen lässt.
2: Verstehe ich total.
3: Charlotte Kehne fordert vom Vorstand da eine ganz klare Stellungnahme. Sie will wissen, ob diese Wortschöpfung Megapalooza eine bewusste Anspielung und damit eine strategische Unterstützung für die MAGA-Bewegung signalisieren soll.
2: Also MAGA, Make America Great Again?
3: Richtig. Oder ob man diese Assoziation zumindest billigend in Kauf nimmt. Weil das passe laut den Aktionären überhaupt nicht zum eigenen, oft betonten Bekenntnis zu Demokratie und Rechtsstaatlichkeit, mit dem man hier in Europa auftritt.
2: Und die Marketingstrategie, die geht ja sogar noch weiter. Die Quellen führen da die neue Pistole, die CC9, als Beispiel an. Die wird beworben mit dem englischen Slogan Everyday Concealability, That Day Capability.
3: Ein sehr markanter Spruch.
2: Ja, das bedeutet frei übersetzt in etwa alltägliche Verdeckbarkeit. Also du kannst sie jeden Tag unauffällig unter der Kleidung tragen, um dann für den einen Tag bereit zu sein.
3: Und dieser Slogan bedient laut den kritischen Aktionären ein ganz spezifisches, sehr amerikanisches Narrativ.
2: Nämlich?
3: Er befeuert diesen Mythos, dass Schusswaffen ihre Besitzer im Alltag sicherer machen. Das Unternehmen verkauft hier laut Kritik nicht nur ein Stück Metall, sondern das psychologische Gefühl, auf diesen einen Tag, also den Tag eines bewaffneten Angriffs, optimal vorbereitet zu sein.
2: Aber Moment, da muss ich jetzt mal echt kritisch einhaken.
3: Gerne.
2: Ist das nicht einfach nur zielgruppengerechtes, cleveres, lokales Marketing? Ich meine, der Verkauf von Waffen an Zivilisten ist in den USA völlig legal. Das Recht auf Waffenbesitz ist tief in deren Verfassung verankert. Das Unternehmen bedient doch im Grunde nur die massive Nachfrage eines ohnehin bestehenden Marktes. Machen die nicht einfach nur legal ihr Geschäft?
3: Da hast du völlig recht mit dem Einwand. Das ist exakt die Verteidigungslinie, die der Vorstand auf der Hauptversammlung auch angebracht hat.
2: Ja, macht ja Sinn.
3: Und rein juristisch betrachtet ist das ein absolut valider Punkt. Das Unternehmen argumentiert, man bewege sich vollkommen im Rahmen der US-Gesetze und meine mit dem Eintag ausschließlich den Fall, an dem sich ein Besitzer gegen einen rechtswidrigen Angriff verteidigen muss.
2: Legale Selbstverteidigung also.
3: Genau. Aber die Kritiker trennen hier sehr scharf zwischen purer Legalität auf der einen Seite und ethischer Unternehmensverantwortung auf der anderen.
2: Und wie begründen die Kritiker diese Trennung?
3: Sie verweisen auf umfangreiche wissenschaftliche Daten, unter anderem von Experten der renommierten Johns Hopkins University.
2: Mhm.
3: Deren Forschung zeigt nämlich, dass das Narrativ der sicheren Selbstverteidigung statistisch gesehen extrem brüchig ist.
2: Inwiefern?
3: Der Besitz und das verdeckte Tragen von Schusswaffen erhöht laut diesen Studien das Risiko für Tötungsdelikte, Suizide oder fatale Unfälle im eigenen Haushalt massiv. Der Fall der erfolgreichen, legalen Selbstverteidigung ist in der Realität extrem selten.
2: Ach krass.
3: Ja, die Statistik besagt, dass man 9-mal häufiger selbst Opfer einer Person mit Schusswaffe wird, als dass man durch eine eigene geschützt wird.
2: Okay, wow. Das ist natürlich eine Perspektive, die das Werbeversprechen von That Day Capability in ein ganz, ganz anderes Licht rückt.
3: Und wenn wir uns dann die nackten Zahlen für die USA allein bis Juni 2026 anschauen, die in den Dokumenten zitiert werden, das ist heftig.
2: Lass hören.
3: Fast 15.000 Tote durch Schusswaffengewalt, 26.000 Verletzte und unfassbare 200 Massenschießereien allein im laufenden Jahr bis Juni.
2: Wahnsinn.
3: Vor diesem blutigen Hintergrund bezeichnen die Kritiker die Antwort des Vorstands, man statte die Leute ja nur für die rechtskonforme Notwehr aus, schlichtweg als zynisch. Es stehe im diametralen Widerspruch zum eigenen Anspruch, gesellschaftlich verantwortungsvoll zu handeln.
2: Okay, wir haben jetzt viel über den US-Markt gesprochen, wo die Verkäufe ja aktuell und sehr direkt stattfinden. Aber das eigentliche Problem bei Rüstungsgütern ist ja, dass die nicht einfach verschwinden, wenn der Deal abgeschlossen ist, oder?
3: Ein ganz entscheidender Gedanke.
2: Lass uns den Blick mal auf die langfristigen Folgen weiten.
3: Absolut. Wenn wir die Unternehmensverantwortung bewerten wollen, müssen wir zwingend die Dimension der Zeit einbeziehen. Der Lebenszyklus einer Waffe ist die wahre Belastungsprobe für jede Exportrichtlinie.
2: Und die Quellen bringen hier das sehr aktuelle Beispiel Sudan ins Spiel. Dort tobt ein unfassbar brutaler Krieg. Die Zahlen, die in den Dokumenten aufgeführt werden, sind wirklich erschütternd.
3: Ja, leider.
2: Wir reden von Hunderttausenden Toten, über 11 Millionen Vertriebenen und 25 Millionen Menschen, die dringend humanitäre Hilfe benötigen. Es droht eine flächendeckende Hungersnot. Und mitten in diesem ganzen Chaos tauchen laut investigativen Berichten, wie etwa vom Magazin Report Mainz, plötzlich Waffen von Heckler und Koch auf.
3: Richtig. Und an diesem Punkt fordert das Zivilbündnis ein radikales Umdenken. Tilman Masser vom Dachverband formuliert es sehr treffend in den Dokumenten. Er sagt, bei Kleinwaffen endet die Verantwortung nicht am Werktor und nicht mit einer staatlichen Exportgenehmigung.
2: Weißt du, welche Analogie mir dazu einfällt, als ich das gelesen habe?
3: Schieß los.
2: Kleinwaffen sind in der Geopolitik eigentlich wie Mikroplastik in den Ozeanen.
3: Oh, das ist ein interessantes Bild. Wie genau meinst du das?
2: Naja, sie werden einmal produziert und in das globale System gegeben. Und ab diesem Moment sind sie extrem leicht weiterzugeben. Sie verteilen sich auf völlig unkontrollierbaren Strömungen, in diesem Fall halt Schwarzmärkte oder korrupte Netzwerke.
3: Mhm.
2: Sie sind fast unmöglich wieder zurückzuholen und sie verschmutzen das System, also ganze Konfliktregionen, noch Jahrzehnte später.
3: Das trifft den Nagel wirklich auf den Kopf. Und was hier extrem wichtig zu verstehen ist, ein großer Teil dieses tödlichen Mikroplastiks stammt überhaupt nicht aus aktuellen Lieferungen des Unternehmens in den Sudan.
2: Sondern?
3: Oftmals stammen diese Waffen aus alten Beständen oder aus sogenannten Lizenzproduktionen. Die Quellen nennen hier explizit die Türkei.
2: Ah, okay.
3: In der Vergangenheit wurden dort H- und K-Waffen ganz legal in Lizenz gebaut. Und diese historischen, damals genehmigten Exportstrukturen sorgen eben dafür, dass exakt diese Waffen heute neue Kriege in völlig anderen Regionen befeuern.
2: Lass uns kurz klären, was das in der Praxis eigentlich bedeutet. Also wie können diese Waffen weitergegeben werden, wenn Exporte doch so streng reguliert sind in Deutschland? Es gibt doch diese sogenannten Endverbleibserklärungen, oder?
3: Genau, die Endverbleibserklärung, Das ist im Grunde ein juristisches Dokument. Ein Stück Papier, auf dem der Käuferstaat feierlich verspricht, ich behalte diese Waffe für meine eigenen Truppen und gebe sie unter gar keinen Umständen an Dritte weiter.
2: Klingt ja erstmal gut.
3: Aber das Problem ist die Durchsetzung dieses Versprechens. Wenn Zehntausende Gewehre einmal in einem Land sind, gibt es keine unabhängigen internationalen Kontrolleure, die 5 oder 10 Jahre später durch die Kasernen laufen und Seriennummern abgleichen.
2: Ja, schwer vorstellbar.
3: Auf dem Papier ist die Kontrolle lückenlos, aber in der Realität der Geopolitik greift sie oft einfach nicht.
2: Okay, aber mal ehrlich, da muss ich wieder den Advocatus Diaboli spielen.
3: Nur zu.
2: Wie kann man denn von einem aktuellen Vorstand verlangen, die ethische Verantwortung für einen Lizenzvertrag zu übernehmen, der vielleicht schon vor 15 oder 20 Jahren abgeschlossen wurde? Ich meine, die haben doch überhaupt keine rechtliche Handhabe mehr in der Türkei, wenn der Vertrag längst ausgelaufen ist, oder?
3: Das wirft eine wichtige Frage auf. Und das ist ein absolut fairer Punkt. Man kann von niemandem verlangen, eine Zeitmaschine zu bauen oder rückwirkend Verträge aufzulösen.
2: Eben.
3: Die Kritiker sagen auf der Hauptversammlung auch nicht, ihr seid schuld, dass diese Verträge damals geschlossen wurden. Sie fordern etwas ganz anderes, nämlich eine proaktive Aufarbeitung.
2: Okay, was heißt das konkret?
3: Wenn das Unternehmen heute sieht, dass Endverbleibserklärungen aus der Vergangenheit in der Praxis das Papier nicht wert waren, auf dem sie gedruckt wurden, dann darf man heute nicht einfach die Augen davor verschließen.
2: Mhm.
3: Die Aktionäre fordern eine systematische Aufklärung. Wie genau kamen diese Waffen von den Lizenznehmern in den Sudan? Welche Schlupflöcher wurden da genutzt? Und vor allem, welche konkreten Konsequenzen ziehen wir aus diesem historischen Versagen für heutige Geschäftsentscheidungen?
2: Ah, verstehe.
3: Es geht den Kritikern um das proaktive Lernen aus der eigenen Geschichte, anstatt sich hinter abgelaufenen Verträgen zu verstecken.
2: Ja, das leuchtet ein. Wenn das Kontrollsystem in der Vergangenheit nachweislich versagt hat, kann ich heute nicht einfach so tun, als würde es bei neuen Deals plötzlich magisch funktionieren.
3: Ganz genau.
2: Aber wir wechseln jetzt mal von diesen historischen Grauzonen hin zu, schwarz-weißen, gerichtlichen Urteilen. Der Deep Dive führt uns nämlich direkt zum Mexiko-Skandal.
3: Ja, das ist ein Fall, der juristisch über Jahre hinweg sehr detailliert dokumentiert und ausgefochten wurde.
2: Erzähl mal.
3: Zwischen 2006 und 2009 gelangten über 4000 H&K-Gewehre illegal in mexikanische Bundesstaaten. Und wir sprechen hier nicht von einem kleinen Versehen bei der Auslieferung.
2: Nein.
3: Nein, wir sprechen von Regionen, für die es ganz klare, explizite Lieferverbote gab, weil dort schwerste Menschenrechtsverletzungen und Korruption dokumentiert waren.
2: Und das ist ja nicht nur eine Behauptung von irgendwelchen NGOs. Das ist höchstrichterlich festgestellt worden.
3: Richtig.
2: Im Jahr 2024 hat der Bundesgerichtshof, also der BGH, ein entsprechendes Urteil des Landgerichts Stuttgart endgültig bestätigt. Heckler und Koch muss wegen dieser illegalen Exporte 3,7 Millionen Euro Strafe zahlen.
3: Und genau an der Reaktion auf dieses Urteil entzündet sich die massive Kritik von Jürgen Gresslin, dem Bundessprecher der DFGVK, der ebenfalls bei den kritischen Aktionären aktiv ist.
2: Was kritisiert er da genau?
3: Das Unternehmen wehrt sich nämlich weiterhin juristisch gegen die finanziellen Konsequenzen dieser Entscheidung und bezeichnet die Strafzahlung als, Zitat, unverhältnismäßig.
2: Okay. Lass uns mal kurz über diese 3,7 Millionen Euro sprechen. Wie kommt diese Summe eigentlich zustande und warum ist sie ein so riesiger Streitpunkt?
3: Das ist der juristische Knackpunkt an der Geschichte. Die 3,7 Millionen Euro entsprechen dem gesamten Verkaufspreis, also dem Umsatz, den das Unternehmen damals mit diesen illegalen Lieferungen nach Mexiko erzielt hat.
2: Okay.
3: Und K&H argumentiert jedoch, dass man höchstens den reinen Gewinn aus diesem Deal hätte einziehen dürfen. Also das, was nach Abzug der Produktions- und Transportkosten quasi übrig blieb.
2: Was natürlich eine deutlich geringere Summe wäre.
3: Genau. Der BGH hat aber entschieden, nein, bei illegalen Exporten wird der komplette Umsatz eingezogen.
2: Hier wird es wirklich interessant. Das ist so eine Sache, die ich beim Lesen der Quellen krass fand. Ich habe da sofort folgende Analogie im Kopf.
3: Ja.
2: Das Prinzip, das die Kritiker hier anprangern, ist so, als würde man absichtlich wochenlang im absoluten Halteverbot stehen, weil es halt bequem ist.
3: Okay.
2: Und wenn man dann erwischt wird, sagt man, okay, ich zahle eine Strafe, aber bitte zieht mir nur das Wechselgeld ab, das ich ohnehin noch im Auto rumfliegen hatte.
3: Ja.
2: Es fehlt einfach der finanzielle Schmerz, der eine echte Verhaltensänderung erzwingt.
3: Das ist ein exzellentes Bild für Gresslins Argumentation. Er sagt völlig zu Recht, Die Erlöse aus illegalen Geschäften dürfen in keiner Form im Unternehmen verbleiben.
2: Logisch.
3: Wenn nur der reine Gewinn eingezogen wird, besteht die große Gefahr, dass große Unternehmen illegale Deals einfach als einkalkuliertes finanzielles Geschäftsrisiko in ihre Bilanzen aufnehmen.
2: Mhm.
3: Wenn aber der komplette Umsatz weg ist, tut es dem Konzern richtig weh. Gresslem nennt es eine Farce, dass das Unternehmen einerseits öffentlich eine Neuorientierung hin zu strenger rechtsstaatlicher Kontrolle verspricht, aber diese 3,7 Millionen Euro dann vor Aktionären als eine Art ungerechte externe Belastung abtut, gegen die man sich wehren müsse.
2: Wenn wir das wieder mit der Unternehmensethik verknüpfen. Also, Corporate Governance verlangt ja vor allem Glaubwürdigkeit.
3: Wenn wir das mit dem Gesamtbild verknüpfen, absolut.
2: Wenn ein Unternehmen ein Kontrollsystem hat, das in Mexiko nachweislich versagt hat und dann die rechtsstaatlichen Konsequenzen jahrelang bekämpft, dann ist dieses Bekenntnis zur Besserung für die kritischen Aktionäre schlicht unglaubwürdig. Das ist ja auch der Hauptgrund, warum sie dem Aufsichtsrat die Entlastung verweigern wollen.
3: Ganz genau. Und jetzt haben wir über den unregulierten US-Zivilmarkt gesprochen, über die Langzeitfolgen von Lizenzbauten im Sudan und über illegale Exporte nach Mexiko.
2: Ja.
3: Das sind alles Punkte, bei denen man die Kritik intuitiv sehr schnell greifen kann. Aber der letzte große Punkt auf der Agenda der Hauptversammlung führt uns in eine hochkomplexe Grauzone.
2: Jetzt bin ich gespannt.
3: Es geht um die Ukraine und um strategische Kooperation mit anderen Rüstungsgiganten wie Rheinmetall.
2: Oh, das ist ein wirklich spannender Übergang, denn hier bewegen wir uns ja weg von bewiesenem Fehlverhalten der Vergangenheit hin zu völlig legalen Exporten der Gegenwart. Exporte, die quasi im direkten staatlichen Auftrag passieren.
3: Richtig.
2: Die Lieferung deutscher Waffen an die Ukraine zur Verteidigung gegen den russischen Angriffskrieg ist völlig legitim und sicherheitspolitisch absolut gewollt. Und es ist bekannt, dass H&K-Waffen dort im Einsatz sind. Laut den Quellen auch bei speziellen Einheiten wie dem Umfeld des Azov-Regiments.
3: Mhm.
2: Aber hier muss ich die Kritiker wirklich nochmal herausfordern. Die ukrainische Armee kämpft ums nackte Überleben. Es herrscht das absolute Chaos eines brutalen Verteidigungskrieges. Ist es da nicht ein bisschen, realitätsfremd und zu viel verlangt, Heckler und Koch dafür zu kritisieren, was im Nebel des Krieges mit den gelieferten Gewehren passiert? Sie machen doch buchstäblich nur ihren Job als Lieferant der Bundesregierung?
3: Das ist die Krux an der ganzen Sache. Und rein sicherheitspolitisch gesehen stimmt das natürlich. Die Kritiker, und das ist extrem wichtig zu betonen, sagen in ihren Anträgen auch überhaupt nicht, hört auf, die Ukraine zu beliefern.
2: Ach so.
3: Nein, das ist nicht ihr Argument.
2: Okay, worum geht es Ihnen dann, wenn nicht um einen Lieferstopp?
3: Es geht Ihnen wieder um die Zeit danach, um die strategische Voraussicht. Sie warnen vor dem extrem hohen Risiko, dass diese Waffen in den Wirren des Krieges auf Schwarzmärkte gelangen und später, wenn der Konflikt endet, von nichtstaatlichen Akteuren oder extremistischen Gruppierungen in ganz Europa genutzt werden.
2: Ah, das Mikroplastikproblem wieder.
3: Genau. Die Forderung der Aktionäre richtet sich einzig und allein auf Transparenz. Sie werfen dem Vorstand vor, nicht offenzulegen, welche Kontrollmechanismen eigentlich greifen, wenn die Waffen einmal im Kriegsgebiet sind.
2: Mhm.
3: Wie fließen diese enormen Risiken der unkontrollierten Weitergabe in die langfristige Risiko- und Exportbewertung des Unternehmens ein? Gibt es einen Plan für den Tag nach dem Krieg?
2: Verstehen. Es ist die Angst, dass man das Problem einfach auf die Zukunft verschiebt. Und diese Sorge um mangelnde Kontrolle wird laut den Quellen noch durch eine weitere strategische Entscheidung von H&K verstärkt, nämlich die wachsende Kooperation mit Rheinmetall.
3: Richtig. Rheinmetall ist durch die aktuelle Weltlage enorm im Aufwind. Heckler und Koch gewinnt durch diese Zusammenarbeit massiv an strategischer Bedeutung innerhalb der deutschen Rüstungsindustrie.
2: Okay. Aber warum sehen die Aktionäre das so kritisch?
3: Das liegt an der Art und Weise, wie Verantwortung in solchen Joint Ventures oder Partnerschaften verwässert werden kann.
2: Kannst du das genauer erklären? Wie funktioniert diese Verwässerung in der Praxis?
3: Heckler & Koch brüstet sich seit Jahren mit einer sogenannten grüne Länderstrategie.
2: Okay.
3: Sie behaupten also, sie haben extrem strenge hauseigene Richtlinien und liefern primär an demokratische, verlässliche Staaten. Rheinmetall hingegen hat laut den vorliegenden Quellen keine vergleichbaren, restriktiven eigenen Richtlinien für Exporte in Konflikt- und Kriegsregionen.
2: Ah, das ist natürlich ein Unterschied.
3: Und wenn nun H&K eng mit Rheinmetall kooperiert, entsteht ein strukturelles Problem. Stell dir vor, H&K liefert hochpräzise Komponenten oder ganze Waffensysteme für ein größeres Projekt, das letztlich von Rheinmetall gesteuert und verkauft wird.
2: Wessen Exportrichtlinien gelten dann?
3: Exakt, die strengen von H&K oder die weicheren von Rheinmetall. Die kritischen Aktionäre befürchten, dass die ethischen Maßstäbe von H&K in diesem riesigen Konzerngeflecht schlichtweg untergehen.
2: Ja, das leuchtet ein.
3: Verantwortung darf in der Lieferkette nicht delegiert und aufgeweicht werden, nur weil am Ende ein anderer Firmenname auf dem Frachtbrief steht.
2: Okay, das war jetzt ein wirklich intensiver und detailreicher Ritt durch Bilanzen, Kriegsgebiete, Gerichtssäle und komplexe Lieferketten. Lass mich das alles mal sammeln. Also, was bedeutet das alles im Kern?
3: Gerne. Fasst das große Bild nochmal für uns zusammen.
2: Wir haben ja einen Konzern, Heckler & Koch. Laut den Dokumenten der NGOs und der kritischen Aktionäre fährt dieses Unternehmen einerseits massive Gewinne durch den US-Zivilmarkt ein.
3: Mhm.
2: Fast 100 Millionen Euro Zivilumsatz stehen gerade mal 5 Millionen bei US-Behörden gegenüber. In den USA vermarkt man Waffen mit fast schon reißerischen Action-Slogans für den einen Tag, während man sich hier in Deutschland streng seriös gibt und das Image des verantwortungsvollen, auf grüne Länder fokussierten Unternehmens pflegt.
3: Genau, der klassische Dr. Jekyll und Mr. Hyde-Effekt in der Unternehmenskommunikation.
2: Richtig. Und weil dieses saubere Image für die Kritiker durch Fälle wie die alten Lizenzwaffen im Sudan oder den gerichtlich bewiesenen illegalen Export nach Mexiko immer wieder tiefe Risse bekommt, ziehen sie auf der Hauptversammlung 2026 die Notbremse.
3: Ja.
2: Sie sagen, stopp, wir entlasten unter diesen Umständen weder den Vorstand noch den Aufsichtsrat. Und vor allem wollen wir nicht, dass diese umstrittenen Gewinne einfach als Dividende an uns Aktionäre ausgeschüttet werden. Das Geld soll stattdessen genutzt werden, um die Langzeitfolgen und Schäden dieser Exportpolitik aufzuarbeiten.
3: Das ist eine perfekte und umfassende Zusammenfassung der vorliegenden Quellenlage. Es ist letztlich ein fundamentaler, tiefgreifender Konflikt darüber, wem ein global agierendes Unternehmen eigentlich Rechenschaft schuldig ist.
2: Ja.
3: Nur dem Konto der eigenen Aktionäre. Oder eben auch der internationalen Gesellschaft, die am Ende mit den tödlichen Konsequenzen der Produkte leben muss. Und wenn ich dir, der uns gerade so aufmerksam zuhört, noch einen letzten, übergeordneten Gedanken aus dieser komplexen Materie mit auf den Weg geben darf.
2: Unbedingt. Was ist dein finales Takeaway?
3: Wenn wir all das bedenken, was wir heute gehört haben, überleg dir mal Folgendes. Eine moderne Schusswaffe ist rein mechanisch so robust konstruiert, dass sie völlig problemlos 50 Jahre lang funktioniert.
2: Mhm.
3: Aber politische Bündnisse, Regierungen, Exportrichtlinien und ja sogar ganze Ideologien, in deren Namen diese Waffe ursprünglich völlig legal verkauft wurde, die ändern sich auf der Weltbühne oft schon nach 5 oder 10 Jahren.
2: Wow, das ist ein wirklich heftiger Gedanke.
3: Wenn also die mechanische Lebensdauer des Produkts die Lebensdauer des politischen und ethischen Kontexts so massiv übersteigt, kann es dann, rein logisch betrachtet, überhaupt jemals so etwas wie einen dauerhaft sicheren oder verantwortungsvollen Rüstungsexport geben?
2: Das ist eine Frage, die man definitiv nicht mit einem einfachen Ja oder Nein beantworten kann. Aber es ist eine Frage, die nach dieser tiefgehenden Analyse noch lange nachhallt.
3: Absolut.
2: Danke dir, dass du uns so strukturiert durch dieses komplexe Thema geführt hast. Und an dich, der uns zugehört.

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Ja, da fragt man sich, ist das schon alles die Wahl zwischen öffentlich-rechtlichen und Privatrundfunk oder gibt es da noch mehr, was die Freiheit bedeutet? Freiheit ist ja ein sehr strapaziertes Wort. Ich sage immer, Freiheit ist das, was man sich leisten können muss. Genau. Und deswegen hier walking on the oder wandern oder laufen auf der chinesischen Mauer wäre zum Beispiel ein Punkt.

Walking on the Shinelands Moor, Wandern oder Laufen auf der chinesischen Mauer. Warum auch nicht? Und mit dem nächsten Titel ging bei denen fast alles los. Musik aus den 70ern, Glamrock.

Ja, Sweet Little Willy ist ja auch so eine eigene Geschichte. Dieser Titel, den gab es ja in Deutschland auf der ersten Sweet-Platte nicht. Den gab es ja nur in UK und Amerika. Und ja, UK ist ja nun klar. Wir gucken mal rein, was so der Text besagt. Manchmal habe ich ja solche Seite. Nordseite, Ostseite. Klein Willy trägt die Krone. Er ist der König der Stadt. Tanzend und umherschauend, Willi macht sie noch ganz blöd und flatterig mit seinen Untersternen Schwurf Schieber, so heißt der Tanz. Eins schon lang vorbei und man fühlt sich einfach gut, denn wenn klein Willi, dann ist, können sie die ganze Nacht durchmachen. Hey, runter, bleibt unten, unten bleiben, bleibt einfach unten. Und so geht das Ganze immer weiter. Das war so Bubblegum oder ja, man sagte auch Glamrock dazu. Die Geschichte, wie gesagt, das erste offizielle Album war ja 71 und der Titel war 72, da ist er in UK und in 73 in Amerika erschienen. So viel mal zu dem, ja, Geschichte dieses Titels. Wir machen noch einen Titel aus der ehemaligen, einem Land, das es nicht mehr gibt. Karat mit Abendstimmung.

Ja, manchmal muss man aufpassen. Karat, ihr habt es gehört, von der ersten Platte von Karat, da ist es dann, ja, ist direkt von der Platte gespielt. Deswegen so ein bisschen das Rauschen. Diese Platte ist ja etwas Besonderes, nicht nur die erste Platte von Karat, die ist ja schon 1978 veröffentlicht worden. Vor allem, die besteht ja zu größten Teil aus einzelnen Rundfunkproduktionen und nur teilweise aus Aufnahmen, die extra für Amiga produziert wurden. Die Platte wird, ist ja auch eher untypisch für Karat, weil, warum, Hans-Joachim Neumann dabei war und hier einige Titel sang. Stilistisch ist da noch so ein bisschen was offen gewesen, Hardrock oder Progressivrock. Je nachdem, wie man es möchte, zum Beispiel Monster Rock'n'Roll Fan und die Ballade von den Sieben Geißlein war so ein bisschen so Hardrock-mäßig und dann die Titel Märchenzeit, Abendstimmung, die wir gerade hörten, und vor allem König der Welt. Da liest man schon die Entwicklung von Karat erahnen. Der König der Welt stand im Jahre 1978 als erster Karat-Titel auf Platz 1 der DDR-Hitliste. Gefolgt ebenfalls von Karat stammenden berühmten Lied Über sieben Brücken musst du gehen, das den zweiten Platz erreicht. Über sieben Brücken musst du gehen, ist eine andere Geschichte. Aber wir bleiben bei der ersten Karat-Platte noch. Da war ja die Urbesetzung fast dabei. Gesang Hans-Joachim Neumann, Gitarre und Gesang Herbert Dreilich, an der Gitarre Bernd Römer, am Bass Henning Protzmann, an den Keyboards Ulrich Etz Wilms und am Schlagzeug Michael Schwand. Ja, damals war ja auch dieser Titel, Abendstimmung, war ja von Etz Wilms komponiert, so wie vieles in den Karatliedern. Der nächste dann auch. Ja, und Lasch war dann der Mann, der den Text geschrieben hat. Wir machen noch einen aus dieser Platte. König der Welt.

Ja, ein Live-Mitschnitt aus einer Wertungssendung, die es in der ehemaligen gab, die nannte sich Stopprock. Und hier vom 19.12.1983, die im Fernsehen der ehemaligen lief. Einen Titel, denke ich, haben wir uns noch verdient. Und der kommt von Philipp Bohr, Musik aus dem Ruhrpott, Container Love.

Philipp Bohr, Container Love, ein von ihm machen wir noch, vorher so ein bisschen Text. Ein provozierender Titel, den spielen wir immer gerne, der Gott der Träume, schickte mir ein Zeichen und ich bekam Heimweh. Und von diesem Standpunkt aus betrachtet gab es keine Rettung mehr. Kein einziges Wort, kein einziges Weinen klang nach dem Aussenden einer Lüge. Und dann küsste sie, ihre einzige Liebe. Und dann küsste sie und dann vermisste sie, ihre einzige Liebe. Und dann küsste sie, ihre einzige Liebe. Ihre Einsamkeit, ihr Zorn waren so tief und wahr, ihr Einfluss auf mich war fast schon urkomisch. Mein Bruder, mein Vater erklärten, es sei eine Tragödie. Und dann küsste sie, meine einzige Liebe. Ja, und wir bekamen Heimweh und dann küsste sie. Philipp Bohr mit einem Titel, der nicht nur gut und schön ist, sondern der eben auch ein bisschen provoziert. Und wie sagte mal ein Komiker, hätte ich fast gesagt, ein Stand-up-Comedy, wenn ihr Friedrich Merz ärgern wollt, wählt nicht die AfD, mit der kann er ja, sondern wählt die Linke, mit der kann er nämlich nicht.

0: Wenn sie Sie küsst, ein Statement. Einen Titel vor unserem nächsten Beitrag gibt es jetzt doch noch. Mut, Tatendrang und Schönheit haben sich immer bezeichnet MTS. Und was besingen Sie? Den schönsten Platz. Der schönste Platz ist an der Apotheke. Bitteschön.
1: Weiter geht's. Jetzt wird's etwas kompliziert für uns. Wir wollten an dieser Stelle ursprünglich erstmals und öffentlich alle 48 Strophen der Hymne des Bundes demokratischer Heuschnupfer in der DDR vortragen. Mit dem Titel Please Benieß Me. Nur leider aufgrund der weltweiten UNO-Beschlüsse über antiseptisches Verhalten vor und hinter der Bühne ist uns das nicht mehr so gut möglich. Und da uns gesagt, es könnte internationale diplomatische Verwicklungen geben. Als Ersatz hören Sie bitte aus unserem Auftragswerk für das Hygienemuseum in Dresden, aus unserer 7-stündigen Kantate mit dem Titel Vorbeugen ist besser als nach hinten fallen. Hören Sie also daraus bitte Adagio in Virus Veritas. Was auf Deutsch etwa so viel heißt wie der schönste Platz ist an der Apotheke.
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1: 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So viel noch zu diesem Thema.
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0: Ja, ein Jingle, auch mal ein Beispiel dafür, was KI heutzutage alles kann. Wir geben den Text ein und sagen, mach uns eine Rockhymne daraus und dann machen die das eben halt. Wir selber können, ja, sind zu wenig, um eine Band aufzumachen. Der eine kann dieses, der andere kann das, aber eben keine geschlossene Band. Unser nächster Beitrag ist etwas ganz Besonderes. Da gibt es den Leipziger Appell, initiiert vom Mitteldeutschen Rundfunk. Und auch der Bundesverband der Freien Radios hat diesen unterschrieben. Und worum es da geht, hören wir im nächsten Beitrag. Auch hier haben wir wieder unsere virtuellen Kollegen der KI für die Moderation gewonnen.
1: Stell dir mal vor, die erbittertsten Konkurrenten der deutschen Medienlandschaft, also Organisationen, die im normalen Tagesgeschäft wirklich mit harten Bandagen um jeden einzelnen Zuschauer oder Klick kämpfen, lassen plötzlich alle Waffen fallen.
2: Ja, das ist eigentlich ein komplett absurdes Bild, wenn man so drüber nachdenkt.
1: Absolut. Aber genau das passiert hier. Die setzen sich an einen Tisch und unterzeichnen einen gemeinsamen, beispiellosen Notruf.
2: Wahnsinn, ja.
1: Und genau das ist die Realität des Dokuments, das wir heute vor uns liegen haben.
2: Schön, dass du dabei bist.
1: Wir haben heute nämlich einen Stapel echt hochspannender Quellen auf dem Tisch. Zum einen ist da ein detaillierter Recherchebericht von Radius Lupfurt für deren Mittagsmagazin.
2: Mhm. Und das ist übrigens ein super spannendes Stück Medienarbeit an sich, weil die Recherche direkt vom Redaktionsteam stammt, die sprachliche Strukturierung aber von einer KI unterstützt wurde.
1: Genau. Und am Ende wurde das Ganze dann wieder durch einen intensiven menschlichen Faktencheck gejagt. Echt zeitgemäß sozusagen.
2: Ja, voll. Und diese moderne Arbeitsweise der Slupfurt-Redaktion bildet im Grunde eigentlich die perfekte methodische Klammer für das, worum es inhaltlich heute geht.
1: Richtig. Denn die Hauptquelle, auf die sich dieser Bericht da stützt, ist ja quasi die physische Manifestation von diesem Notruf, den du vorhin erwähnt hast.
2: Genau. Ich habe nämlich das originale 5-seitige PDF-Dokument vom März 2026 hier, direkt vor mir. Der Titel lautet ganz offiziell Leipziger Appell zur Freiheit und Unabhängigkeit der Medien.
1: Ein ziemlich gewichtiger Titel. Ja, absolut. Und das Ziel unserer heutigen Analyse ist es, das Zentrum dieses Alarmsignals mal wirklich zu verstehen.
2: Mhm.
1: Warum schließt sich eine derart gigantische Allianz aus eigentlich konkurrenten Sendern, aus der Wissenschaft und der Zivilgesellschaft genau jetzt zusammen?
2: Ja, was bedroht unsere Informationsfreiheit im Jahr 2026 dermaßen massiv, dass dieser Pakt überhaupt geschmiedet werden musste?
1: Genau. Okay, lass uns das mal aufdröseln. Weißt du, wenn man sich mit so großen Konzepten wie Demokratie oder Medienfreiheit beschäftigt, dann hat man ja oft dieses Bild von einem antiken Tempel im Kopf, oder? Schwerer Stein, dicke Säulen.
2: Ja, so ein monumentales Gebäude halt.
1: Richtig. Etwas, das man unter enormen Mühen einmal aufbaut und dann steht das Ding einfach für die Ewigkeit. Man wischt vielleicht ab und zu mal den Staub weg, aber das Fundament, das wackelt eigentlich nicht.
2: Naja, aber das ist halt ein trügerisches Bild.
1: Ja.
2: Absolut. Die Quellen, die wir hier haben, zwingen uns dazu, dieses Konzept völlig neu zu denken. Um zu verstehen, warum diese gewaltige Allianz heute Alarm schlägt, müssen wir den Blick zunächst mal auf den geografischen und historischen Ursprung von diesem Dokument richten.
1: Du meinst Leipzig?
2: Genau, Leipzig. Dieser Ort ist nämlich keine zufällige Wahl für so einen Appell.
1: Ah, okay.
2: Der Bericht von Radio Slupfurt hebt das auch extrem hervor, dass der Mitteldeutsche Rundfunk, also der MDR, diesen Text initiiert hat.
1: Mhm.
2: Und zwar im Rahmen seiner Würdigung als sogenannter Ort der Demokratiegeschichte durch die gleichnamige Stiftung.
1: Das ist interessant. Die Verfasser nutzen diese Auszeichnung also nicht einfach, um sich selbst auf die Schulter zu klopfen, sondern um eine extrem harte historische Linie zu ziehen, richtig?
2: Exakt. Der Text beruft sich da explizit auf die dunkelsten Kapitel der deutschen Geschichte.
1: Also angefangen beim Nationalsozialismus der Jahre 1933 bis 1945, nehme ich an.
2: Ganz genau. Sie machen unmissverständlich klar, dass unser Grundgesetz und auch unser Verständnis von Freiheit direkt aus den Trümmern dieser Zeit entstanden sind.
1: Mhm. Aus diesem Bewusstsein heraus, was eben passiert, wenn politische Einflussnahme, Gleichschaltung und Propaganda den Informationsraum komplett dominieren.
2: Ja, und lass uns hier mal ganz kurz auf die Mechanik dieser historischen Bedrohung schauen, denn das ist echt entscheidend für den späteren Kontrast in dem Dokument.
1: Okay, schieß los.
2: Also, in den 1930er Jahren funktionierte die Zerstörung von Freiheit durch eine absolute, von oben herab diktierte Kontrolle.
1: Top-down quasi.
2: Richtig. Der Staat monopolisiert die Realität. Und wenn du kontrollierst, was die Menschen als Realität wahrnehmen, ja, dann kontrollierst du letztlich ihre Entscheidungen, ihre Ängste und ihre Würde.
1: Krass formuliert. Aber der Appell belässt es ja nicht bei der NS-Zeit, oder?
2: Nein, überhaupt nicht. Er spannt den Bogen weiter zur Geschichte der DDR.
1: Mhm.
2: Hier wird sehr präzise benannt, wie die staatliche Lenkung von Medien zu systematischer Unterdrückung der freien Meinungsbildung missbraucht wurde.
1: Ja, ich sehe das hier. Der Text formuliert das Messer scharf. Die Instrumentalisierung der Medien zur Manipulation der öffentlichen Meinung war ein, und hier ist das Zitat, zentrales Herrschaftsinstrument.
2: Richtig. Es war also kein Nebenprojekt der Diktatur, sondern eigentlich ihr wichtigster Motor.
1: Und das schlägt dann eben die Brücke direkt zurück zu Leipzig.
2: Ah, wegen der Wendezeit. Genau. Der Ruf nach freien Medien, also nach unzensierter Information, war 1989 während der friedlichen Revolution eine der absolut zentralen Forderungen der Menschen auf der Straße.
1: Weißt du, wenn man diese historische Wucht auf sich wirken lässt, dann bricht mein Tempelvergleich vom Anfang komplett in sich zusammen.
2: Ja, ich glaube, das soll ja auch.
1: Medienfreiheit wirkt in diesem Appell überhaupt nicht wie ein massives Gebäude. Es ist vielmehr wie, ja, wie das Betriebssystem auf deinem Smartphone.
2: Schönes Bild.
1: Du kannst nicht einfach die Demokratieversion 1.0 installieren, das Handy in die Tasche stecken und dann davon ausgehen, dass das System die nächsten 50 Jahre fehlerfrei läuft.
2: Nein, absolut nicht.
1: Es braucht permanente Security-Patches. Die Viren, die Hacker und diese ganze Bedrohungslandschaft da draußen, die entwickeln sich ja ununterbrochen weiter.
2: Genau. Und die Angriffsvektoren von heute haben eben mit den Methoden von vor 50 Jahren kaum noch etwas zu tun.
1: Mhm.
2: Und diese technologische Analogie, die trifft den Kern des Dokuments echt perfekt.
1: Wie meinst du das genau?
2: Naja, der Appell macht deutlich, dass uns die Geschichte zwar lehrt, absolut wachsam gegenüber staatlicher, offensichtlicher Propaganda zu sein.
1: Klar.
2: Ein Diktator, der bestimmt, was auf der Titelseite steht, der ist leicht zu erkennen.
1: Eben.
2: Aber die gegenwärtigen Gefahren, die da im Appell skizziert werden, die sind völlig anders strukturiert.
1: Okay.
2: Sie sind unsichtbar, sie sind dezentral und strukturell. Wir sprechen hier im Grunde von einer tektonischen Verschiebung der Machtverhältnisse im globalen Informationsraum.
1: Und der Text benennt diesen neuen Machtfaktor ja auch ganz unverblümt. Hier steht globale Digitalkonzerne.
2: Ja.
1: Es geht um intransparente Algorithmen, die im Hintergrund darüber entscheiden, welche Inhalte, welche Perspektiven und Debatten überhaupt noch an die Oberfläche gespült werden.
2: Und die Quellen werden hier sehr, sehr spezifisch, wenn es um die Frage geht, wie genau diese Steuerung funktioniert.
1: Ja, da bin ich echt gespannt, wie funktioniert das laut den Quellen.
2: Also diese Systeme belohnen systematisch Extreme, sie fördern Polarisierung und emotionale Zuspitzung.
1: Mhm.
2: Während Ausgewogenheit, Nuancen und Seriosität quasi im algorithmischen Nirvana verschwinden.
1: Naja, der Mechanismus dahinter ist ja irgendwie faszinierend und erschreckend zugleich.
2: Ja, voll. Ich meine, Algorithmen haben per se ja keine politische Agenda, oder?
1: Überhaupt nicht. Ihr primäres Ziel ist schlicht die Maximierung von Aufmerksamkeit. Sie wollen Werbeflächen verkaufen.
2: Genau.
1: Und kognitionspsychologisch wissen wir ja nun mal, dass nichts den Menschen so sehr an einen Bildschirm fesselt wie Wut, Empörung und dieses latente Gefühl der Bedrohung.
2: Richtig. Der Algorithmus lernt einfach rasend schnell, dass ein differenzierter Artikel über, keine Ahnung, Steuerpolitik vielleicht 2 Minuten Lesezeit generiert.
1: Wenn überhaupt.
2: Ja, aber ein hochgradig polarisierendes, emotionalisierendes Video über einen angeblichen gesellschaftlichen Skandal, das löst stundenlange Diskussionen und unzählige Shares aus.
1: Okay, aber warte mal kurz.
2: Ja.
1: Ich muss das an der Stelle mal kritisch hinterfragen. Denn hier machen die Quellen in meinen Augen einen gewaltigen Sprung.
2: Wie meinst du das?
1: Naja, wir haben im ersten Teil über die Gestapo gesprochen.
2: Mhm.
1: Über die Stasi.
2: Mhm.
1: Über literal staatliche Unterdrückungsapparate.
2: Mhm.
1: Die Menschen weggesperrt haben, wenn sie die falsche Zeitung gedrückt haben.
2: Ja, das stimmt.
1: Und jetzt stellen wir einen Newsfeed-Algorithmus von einem Tech-Konzern aus dem Silicon Valley, der im Grunde ja nur optimiert wird, um, überspitzt gesagt, Turnschuhwerbung zu verkaufen, auf exakt dieselbe Gefahrenstufe wie eine böswillige Diktatur?
2: Ich verstehe deinen Punkt.
1: Ist das von den Verfassern des Appells da nicht maßlos übertrieben?
2: Also das ist eine völlig berechtigte Skepsis. Aber genau hier liegt eigentlich der intellektuelle Aha-Moment dieses Dokuments.
1: Okay, erklär mal.
2: Die Verfasser bewerten nicht die Intention hinter der Bedrohung,
1: sondern
2: die Systematik der Zerstörung.
1: Ah.
2: denk mal darüber nach. Und das ist auch die Frage an dich, der uns gerade zuhört.
1: Mhm.
2: Macht es für den Zustand unserer Gesellschaft am Ende wirklich einen Unterschied, ob die Spaltung und die Vernichtung einer gemeinsamen Realität politisch gewollt und von einem Diktator gesteuert sind?
1: Oder ob das einfach nur der Algorithmus ist?
2: Genau, oder ob diese toxische Spaltung einfach nur das super lukrative Nebenprodukt eines völlig unbewussten Algorithmus ist.
1: Weißt du, da hast du recht. Dem eingestürzten Haus ist es letztlich egal, ob es absichtlich gesprengt wurde oder ob das Fundament durch jahrelangen unbeachteten Wasserschaden weggefault ist.
2: Schöner Vergleich.
1: Das Ergebnis ist am Ende exakt dasselbe. Man kann nicht mehr darin leben.
2: Perfekt zusammengefasst. Der Appell warnt eben davor, dass Millionen von Menschen tagtäglich einer, wie es im Text heißt, verzerrten Abbildung gesellschaftlicher Wirklichkeit begegnen.
1: Ja.
2: Und wenn eine Gesellschaft aber gar keinen Konsens mehr darüber hat, was grundlegend wahr und was falsch ist,
1: weil jeder in seiner eigenen maßgeschneiderten, algorithmisch befeuerten Erregungsschleife gefangen ist?
2: Ganz genau. Dann stirbt der demokratische Diskurs. Ein Staat kann nicht funktionieren, wenn sich die Bürger nicht einmal mehr auf so eine gemeinsame Ausgangslage verständigen können.
1: Die Gefahr ist also absolut real, auch wenn der Verursacher diesmal eben keine Uniform trägt, sondern Codezeilen schreibt.
2: Genau, so sehen das die Unterzeichner.
1: Und die Quellen belassen es ja auch nicht bei der rein abstrakten Ebene der Technik. Sie skizzieren sehr genau, wie dieser neue, unregulierte Raum aktiv von menschlichen Akteuren als Waffe genutzt wird.
2: Richtig.
1: Neben dieser algorithmischen Verstärkung von Extremen nennt der Appell nämlich den gezielten Angriff auf das Vertrauen in freie Medien.
2: Mhm, das ist ein wichtiger Punkt.
1: Da geht es um populistische Strategien, um Zynismus und um eine ganz gezielte Skandalisierung. Und ein Begriff, der mir beim Lesen besonders ins Auge gesprungen ist, ist die Warnung vor, Zitat, manipulativen Gegenöffentlichkeiten.
2: Ja, dieser Begriff, der ist super zentral. Er beschreibt eigentlich diesen Übergang von der passiven, algorithmischen Gefahr zur wirklich aktiven Sabotage.
1: Okay, wie entstehen die dann?
2: Manipulative Gegenöffentlichkeiten entstehen eben nicht zufällig. Das sind systematisch aufgebaute Netzwerke, die das algorithmische Belohnungssystem für Wut und Empörung absolut meisterhaft bespielen.
1: Mhm.
2: Und ihr Ziel ist es nicht primär, irgendeine alternative Wahrheit zu etablieren.
1: Sondern
2: systematisch Zweifel zu sehen.
1: Ah, okay.
2: Wenn du es schaffst, glaubwürdigen, faktenbasierten Journalismus dauerhaft zu delegitimieren, dann hinterlässt du ein riesiges Vakuum.
1: Ja, und in dieses Vakuum strömen dann natürlich Desinformation und antidemokratische Narrative, oder?
2: Exakt.
1: MDR-Intendant Ralf Ludwig bringt diese Bedrohungslage im Recherchebericht von Radio Slupfurt auch voll auf den Punkt.
2: Was sagt er da genau?
1: Er sagt, unsere deutsche Geschichte zeigt, wie Medien instrumentalisiert werden können. Aber heute sind es eben diese intransparenten Algorithmen der globalen Digitalkonzerne, die im digitalen Raum die Sichtbarkeit von Themen bestimmen.
2: Ja, das fasst es gut zusammen.
1: Das führt uns zu einem Satz im Dokument, der wirklich wie in Stein gemeißelt wirkt. Wer Medienfreiheit und Informationsfreiheit angreift, greift das demokratische Gemeinwesen an.
2: Und das ist genau der Moment, in dem aus so einer historischen Reflexion ein ganz unmittelbarer Handlungsauftrag wird.
1: Mhm.
2: Weil diese neuen Bedrohungen so extrem diffus, dezentral und einfach tief in den Alltag von Millionen von Smartphones eingewoben sind, da reicht die Verteidigungslinie eines einzelnen Senders oder Verlags längst nicht mehr aus.
1: Klar, wenn das Wasser von allen Seiten in das Schiff drückt, dann kann nicht nur ein einziger Matrose den Eimer in die Hand nehmen.
2: Richtig. Die Antwort auf so eine dezentrale Bedrohung muss eben eine ebenso gewaltige, gesellschaftlich breit verankerte Allianz sein.
1: Also ich schaue mir gerade nochmal die Unterschriftenliste am Ende dieses 5-seitigen PDFs an.
2: Mhm.
1: Und dieser Anblick ist wirklich, also fast schon

0: prangen die Logos privater Verlagshäuser und Zeitungen wie der Leipziger Volkszeitung.
1: Mhm.
0: Und dann geht es tief hinein in die gesellschaftliche DNA dieses Landes. Da unterschreibt die Deutsche Nationalbibliothek direkt neben Hate Aid.
1: Genau, eine Organisation, die sich an vorderster Front gegen digitale Gewalt einsetzt.
0: Ja, und da ist das Recherchenetzwerk Korrektiv neben der Diakonie Sachsen.
1: Der Deutsche Städtetag.
0: Die Verbraucherzentralen, die HRL Leipzig Graduate School of Management und die Friedrich-Schiller-Universität Jena.
1: Eine krasse Mischung.
0: Auf welchem Dokument in der jüngeren Geschichte unterschreiben bitteschön die Intendanten der größten Fernsehanstalten direkt neben Elite-Universitäten, Sozialverbänden und dem Deutschen Presserat?
1: Ja, diese visuellen Kontraste, die da auf dem Papier entstehen, die verdeutlichen diese fundamentale Erkenntnis, die dem Appell zugrunde liegt.
0: Welche Erkenntnis meinst du da genau?
1: Dass Medien- und Informationsfreiheit eben kein branchenspezifisches Privileg von Journalistinnen und Journalisten ist.
0: Ah, okay.
1: Es geht hier nicht darum, irgendwie die Arbeitsbedingungen einer einzelnen Berufsgruppe zu schützen.
0: Nein.
1: Nein, diese Allianz begreift unabhängige Information wirklich als die kritische Infrastruktur unserer Demokratie.
0: Das leuchtet ein.
1: Genauso wie wir ein funktionierendes Stromnetz oder eine saubere Wasserversorgung brauchen, um rein physisch zu überleben, braucht eine freie Gesellschaft eben ein funktionierendes, faktenbasiertes Informationsnetzwerk, um politisch zu überleben.
0: Ja, wenn man diese intellektuelle Wasserversorgung vergiftet, dann kollabiert halt das Gemeinwesen.
1: Ganz genau so ist es.
0: Der Leipziger Appell versteht sich selbst also ausdrücklich als, so steht es hier, Aufruf zur Wachsamkeit und, das finde ich das entscheidende Wording, als eine Einladung zur gemeinsamen Verantwortung.
1: Mhm.
0: Es geht also nicht darum, nach dem Staat zu rufen, der doch jetzt bitte mal ein neues Gesetz erlassen soll, um das Problem einfach wegzuzaubern.
1: Nein.
0: Der Appell fordert echt eine aktive Haltung. Er verlangt tägliche Anstrengung und Mut.
1: Und er verlangt konkrete Befähigung.
0: Was heißt das in dem Kontext?
1: Naja, die Unterzeichner verpflichten sich ja nicht nur selbst dazu, journalistische Integrität und Vielfalt zu stärken und Angriffe auf die Presse klar zu benennen.
0: Mhm.
1: Sie formulieren auch einen direkten Auftrag in Richtung der ganzen Gesellschaft.
0: Stimmt. Die Förderung der Medienkompetenz.
1: Genau. Und das Argument der Quellen ist da bestechend pragmatisch. In einer derart fragmentierten Informationswelt, in der Algorithmen wirklich sekündlich an unserer Wahrnehmung zerren, müssen mündige Bürgerinnen und Bürger eben befähigt werden, souveräne und differenzierte Entscheidungen zu treffen.
0: Und das Rüstzeug dafür ist dann diese Medienkompetenz?
1: Exakt.
0: Weißt du, wenn du uns jetzt zuhörst, denkst du vielleicht so, ja, okay, spannende Analyse von so einer Branchenallianz. Aber was hat das jetzt konkret mit mir zu tun?
1: Berechtigte Frage.
0: Und die Antwort, die uns diese Quellen liefern, die ist echt ungemütlich direkt.
1: Mhm.
0: Jedes Mal, wenn du dein Smartphone entsperrst, jedes Mal, wenn du durch irgendeinen Feed scrollst, jedes Mal, wenn du zögerst, ob du eine auffühlende Schlagzeile jetzt ungeprüft weiterleiten sollst.
1: Ja.
0: In exakt diesen Mikrosekunden stehst du mitten auf dem Schlachtfeld, das dieser Leipziger Appell beschreibt.
1: Das ist ein starkes Bild. Es geht eben nicht nur um die professionellen Akteure, die Nachrichten produzieren.
0: Genau.
1: Sondern um die Macht jedes einzelnen Menschen, der diese Nachrichten konsumiert, filtert und dann eben auch weiterverbreitet. Und für Institutionen, Vereine oder Organisationen, die diese Verantwortung vielleicht erkennen und sich der Allianz anschließen wollen, hält der Bericht da auch eine ganz praktische Information bereit.
0: Ja, die Initiatoren suchen wohl aktiv nach weiterer Unterstützung aus der Breite der Gesellschaft.
1: Richtig. Wer interessiert ist, kann sich da direkt an die Kommunikation des federführenden Senders wenden.
0: Genau, die Kontaktadresse lautet ganz simpel leipzigerappell@mdr.de.
1: Das ist quasi der direkte Call to Action aus den Dokumenten.
0: Aber bevor wir diese Analyse hier abschließen, müssen wir, glaube ich, noch den sprichwörtlichen Elefanten im Raum ansprechen.
1: Okay, welchen meinst du?
0: Naja, wir haben gerade ausgiebig über die Forderung des Appells nach mehr Medienkompetenz gesprochen, um die Bürger quasi wehrhaft zu machen.
1: Genau, das ist ja der Lösungsansatz, den das Dokument ganz klar anbietet.
0: Mhm.
1: Die Prämisse lautet halt, wenn wir die Menschen nur gut genug aufklären, wenn wir ihnen beibringen, Quellen zu prüfen und Bias zu erkennen, dann werden sie immun gegen diese toxischen Mechanismen der Plattformen.
0: Und können wieder, wie es heißt, souveräne Entscheidungen treffen.
1: Richtig.
0: Aber wenn man sich mal die technologische Realität so ansieht, die in den Quellen bezüglich dieser globalen Digitalkonzerne angerissen wird, stößt da diese individuelle Medienkompetenz nicht irgendwie unweigerlich an eine harte biologische Grenze?
1: Ja, das ist tatsächlich.

0: Eigentlich der entscheidende Gedanke, den wir am Ende dieses Deep Dives mal weiterdenken müssen.
1: Weil das ist doch absurd.
0: Wir haben heute halt globale Algorithmen, die in Verbindung mit rasend schnell lernender künstlicher Intelligenz operieren.
1: Ja.
0: Und diese Systeme verfügen über Millionen von Datenpunkten, über jeden von uns.
1: Die wissen alles.
0: Ja, die wissen, wann wir scrollen, wo unser Blick hängen bleibt, was genau unseren Puls nach oben treibt.
1: Krass.
0: Und sie sind halt darauf trainiert, unser rationales, reflektiertes Denken komplett zu umgehen.
1: Also genau den Teil des Gehirns, in dem eigentlich die Medienkompetenz sitzt.
0: Exakt. Stattdessen zielen die direkt auf unser limbisches System, auf unsere ältesten evolutionären Trigger wie Wut, Angst, Gruppenzugehörigkeit.
1: Das heißt ja im Umkehrschluss, ein noch so gut geschulter Verstand tritt hier eigentlich gegen einen Supercomputer an, der unermüdlich Schwachstellen in unserer Psyche sucht.
0: Ganz genau. Und die provokante Frage, die sich aus der Lektüre dieses Appells für die Zukunft zwingend ergibt, lautet daher: Reicht individuelle Medienkompetenz in Zukunft überhaupt noch aus?
1: Um das Fundament der Demokratie zu schützen, meinst du?
0: Ja. Oder werden wir irgendwann eine Art, ja, digitalen Abrüstungsvertrag für Algorithmen brauchen?
1: Puh, ein digitaler Abrüstungsvertrag.
0: Ja.
1: Ich meine, in der physischen Welt haben Gesellschaften ja auch verstanden, dass der unregulierte Einsatz von atomaren oder chemischen Waffen die menschliche Existenz einfach bedroht.
0: Stimmt, und deshalb haben wir Sperrverträge entwickelt.
1: Genau. Wenn also die algorithmische Zersplitterung der Realität eine ähnliche Bedrohung für die gesellschaftliche Existenz darstellt, wie der Leipziger Appell es ja skizziert, müssen wir dann vielleicht anfangen, den Code selbst zu regulieren, bevor wir vom Einzelnen verlangen, sich mental jeden Tag gegen Milliarden-Dollar-Maschinen zu verteidigen?
0: Wow. Ein digitaler Abrüstungsvertrag für Algorithmen. Das ist echt ein gewaltiger, unbequemer Gedanke zu mitnehmen.
1: Ja, das lässt einen nicht so schnell los. Vielleicht wird der nächste große Appell, den wir in ein paar Jahren auf dem Tisch haben, nicht mehr nur Medienkompetenz fordern, sondern genau diese harte technologische Abrüstung verlangen.
0: Wer weiß?
1: Das Betriebssystem der Demokratie braucht offensichtlich dringend sein nächstes großes Sicherheitsupdate und wir alle müssen da wohl mitprogrammieren.
0: Schön gesagt.
1: Bleib wachsam, pass auf deine Feeds auf und wir hören uns bei der nächsten Analyse.
2: Ja, in diesem Beitrag ist eigentlich alles gesagt. Eine kurze Ergänzung noch unsererseits. Medienkompetenz, wer die sozialen Medien aufschlägt oder besser gesagt aufruft, wird manchmal von Posts übermannt. Da ist dann von der AfD mal, oder besser gesagt von einem Boot im Namen der AfD mal eine These aufgeworfen, die sehr provokant ist. Dann wird dieser Boot einfach mit einem schwachroten Strich durchgestrichen, sage ich mal, und weiterverteilt. Letztendlich sind die, die dann ihre Wut über diesen Boot auslassen oder über diesen Beitrag auslassen, immer diejenigen, die den dann mehr oder weniger weiterverteilen. Dieser rote Strich geht in der Wahrnehmung einfach unter. Demzufolge überlegt euch ganz genau, was ihr teilt, was ihr kommentiert. Kommentieren ja, aber teilen muss nicht sein, denn so verbreitet ihr den Schwachsinn und den Schrott von den Blauen immer weiter. Nur mal so am Rande.

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1: Sei wie du bleibst, Finch. Ja, Musik aus Frankfurt an der Oder, hätte ich fast gesagt. Er ist ja in Frankfurt geboren, in Fürstenwalde aufgewachsen und lebt jetzt in Berlin. Ich denke, einen Titel können wir noch machen aus der Region. Fata Morgana, Nina Schuber.

Disco in Moskau, die Toten Hosen. Ja, wir kommen jetzt langsam zum Ende. Mir bleibt bloß noch zu sagen, tschüss, bis demnächst in diesem Theater. Wenn ihr möchtet, dann morgen wieder, wenn es heißt, mittags in Subfurt. Dann sind wir wieder am Apparat. Ich verabschiede mich. Heute war am Mikrofon der Frank. Mädchen aus Amsterdam, Dieter Birr, einer der Sänger der Pudis. Tschüss.

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0: Herzlich willkommen zu Langsamfahrt. In der heutigen Sendung sprechen wir über eine ganz besondere Bahnstrecke, die Ilztalbahn. Die Ilztalbahn zweigt in Passau in Richtung Norden ab in den Bayerischen Wald. Die Strecke sollte stillgelegt werden, aber Ehrenamtliche haben die Stilllegung verhindert. Wie sie das gemacht haben, erfahren wir in der heutigen Sendung. Die Kommunen haben schon fest einen Radweg auf der Trasse der Ilztalbahn geplant und die Ehrenamtlichen konnten das verhindern und haben mittlerweile in der Sommersaison einen Freizeitverkehr auf dieser Strecke, auf der Ilztalbahn von Passau über Waldkirchen nach Freyung. Wie sie das gemacht haben und wann der Zug so fährt, das erfahren wir in der heutigen Sendung. Noch ein kleiner Hinweis, ihr hört die Radiovariante von Langsamfahrt. Langsamfahrt erscheint eigentlich als Eisenbahn-Podcast auf langsamfahrt.de und in den üblichen Podcast-Portalen. Etwa alle 2 Wochen erscheint eine neue Folge und die geht dann noch gerne mal länger als eine Stunde. Für das Radio muss ich die Interviews zum Teil deutlich zusammenkürzen. Wenn ihr euch für die große weite Welt der Eisenbahn interessiert, verweise ich euch gerne an den Podcast. Da gibt's auch immer wieder mal Folgen, die es gar nicht ins Radio schaffen. Den Podcast, den gibt es auf langsamfahrt.de und überall da, wo es Podcasts gibt. Ich spreche mit Thomas Schempf von der Ilztalbahn. Hallo, Herr Schempf.
3: Ja, hallo und guten Morgen.
0: Die Ilztalbahn, das ist eine Strecke, die von Passau Richtung Norden, ja, so in den Bayerischen Wald abzweigt, etwa 50 Kilometer lang. Wie kann man sich die Strecke vorstellen?
3: Ja, es ist eine typisch deutsche Mittelgebirgsstrecke, die aus einem Flusstal, sie startet ja in Passau im Donautal oder am Zusammenfluss eben ja von Donau, Inn und Ilz bei knapp 300 Höhenmetern und sich dann in den Bayerischen Wald hinaufwindet. Der Namensgeber ist ja der Fluss Ilz, dem die Ilztalbahn auch auf den ersten 20 Kilometern direkt folgt und nachher folgt sie dann Zuflüssen der Ilz. Der Charakter der Strecke ändert sich aber ungefähr nach 2/3, also dann oberhalb von Röhrnbach, weil dann die Ilztalbahn die Flusstäler verlässt, um sich dann in die Hügellandschaft des unteren Bayerischen Waldes hinaufzuarbeiten. Also sehr landschaftsangepasst, damit auch dann immer wieder auch dann, ich sag mal, Windungen, die Bahn nimmt. Und ja, insgesamt ist sie 50 Kilometer lang. Sie ist auch deshalb etwas länger als die Straßenverbindung, weil die Bahnlinie auch die Stadt Waldkirchen anbindet und eben nicht auf dem direkten Weg von Passau nach Freyung führt.
0: Ja, bei Waldkirchen macht die Strecke so eine 180-Grad-Wendung. Das sieht auf der Karte doch recht interessant aus.
3: Genau, und das liegt eben daran, um möglichst nah an die Stadt heranzukommen. Und dann brauchte man auch wieder eben die Verlängerung, weil man gerade eben auch zwischen Waldkirchen und Freyung dann auch noch über 100 Höhenmeter überwinden muss. Und von daher eben auch dann hier landschaftsangepasst eben auch in Seitentäler reinfährt, einfach um dann die Höhe zu gewinnen.
0: Ja, das ist ja immer so ein Problem. Große Steigungen waren ja in der Anfangszeit der Eisenbahn noch schwieriger zu bewältigen wie heute. Die Dampfloks damals waren nicht ganz so stark, wie Züge heute sind. Da wurden manchmal wirklich aufwendige Schleifen gebaut, damit eine Strecke irgendwie die Steigung langsam erklimmen kann. Das gibt's bei euch auch. Also so ein paar Schleifen sind da auch drin.
3: Das ist richtig. Und die allererste Schleife haben wir ja sogar schon in Passau, weil die Ilztalbahn nicht dem Flusslauf der Ilz folgen durfte, sondern weil damals eben auch dann der Bischof das Dampfross vom Dom weghaben wollte, musste dann die Ilztalbahn zunächst über den Bergrücken bei Tiefenbach geführt werden, um dann ins Ilztal runterzukommen, also jetzt im Grunde dann die ersten verlorenen Höhenmeter. Und dann folgt sie eben den Flussläufen und dadurch natürlich eben auch immer wieder auch dann Windungen, Biegungen drin und dann nachher eben im Hügelland, dann oben im oberen Teil genauso, wirklich sehr landschaftsangepasst.
4: Ja, Sie sagten es gerade, ich gucke mir das gerade auf der Karte an, ja, man hätte in Passau eigentlich andersrum auch rausführen können, aber die Strecke geht erstmal so ein bisschen in die entgegengesetzte Richtung.
3: Genau, und dann eben auch stark bergauf, eben bis zum Haltepunkt Tiefenbach, um dann wieder hinabzuführen in das Tal der Ilz, das man dann kurz vor Fischhaus erreicht. Also das wäre auch einfacher gegangen vom ganzen Höhenprofil her, aber die damaligen Verhältnisse haben eben dann sozusagen die Ausschleifung im Westen von Passau dann auch erfordert.
4: Ja, das war jetzt so eine damals richtig schöne Nebenbahn, auf der ich sag mal normaler Verkehr war, der dann so aber in 80er Jahren zurückging bis hin zur Einstellung des Verkehrs.
3: Ja, also die Ilztalbahn hatte im Grunde, ich sag mal, ihre Blütezeit. Einmal, nachdem eben auch dann zwei Bahnstrecken angebunden worden waren. Einmal in Kalteneck ja die frühere Strecke nach Deggendorf, die es nicht mehr gibt. Und zum anderen, und das war dann insbesondere für die Netzwirkung auch von großer Bedeutung, Waldkirchen war ja auch ein Knotenbahnhof, ein Verzweigungsbahnhof, denn es gab dort von 1910 bis 1945 die Bahnstrecke nach Böhmen, die also nach Prachatitz, Krummau und Budweis eine Verbindung brachte. Und diese Strecke ist dann natürlich durch den Kalten Krieg, die Teilung Europas, dann 1945 auch unterbrochen gewesen. Und nach dem Zweiten Weltkrieg, in den 1950er und 60er Jahren, war dann die zweite Blütezeit der Ilztalbahn. Dort eben auch ein starker Anstieg des Personenverkehrs. Ursprünglich war ja die Ilztalbahn eine Strecke, die sehr stark für Güterverkehre ausgerichtet war. Also der Holzverkehr, aber auch der Granitverkehr waren relevante dann auch Güter, die auf der Ilztalbahn transportiert wurden. Der Personenverkehr wurde am Anfang, ich sag mal so ein bisschen nebenher, dann auch durchgeführt. Und dann in den 50er, 60er Jahren war eben dann auch der Alltagsverkehr, Berufsverkehr, aber eben auch dann der Freizeitverkehr sehr bedeutsam. Ja, und mit dem Siegeszug des Autos begann dann natürlich in der Fläche auch ein Niedergang der Bahnlinien. Das führte dann ja auch zu Kürzungen des Verkehrsangebotes, zunächst am Wochenende. Wir kennen ja so diese klassischen Betriebsruhen, die dann damals die Deutsche Bundesbahn eingeführt hat. Zuerst fiel dann der Sonntagsverkehr weg, dann wurde auch der Samstagsverkehr ausgedünnt. Als dann der Samstag als Regelarbeitstag dann auch wegfiel, war dann auch der Samstagsverkehr eingestellt. Und seit Mitte der 1970er Jahre fuhr auf der Ilztalbahn nur noch der Schienenbus montags bis freitags und teilweise auch mit großen Taktlücken. Und dadurch natürlich kam es dann ja im Grunde zu einer Beschleunigung des Rückgangs sozusagen. Und das führte dann eben 1982 bereits zur Einstellung des Personenverkehrs.
4: Ja, das ist so eine Entwicklung, die die Bundesbahn an recht vielen gerade Nebenstrecken gemacht hat. Den Verkehr so langsam zurückschrauben, bis der Takt irgendwann so wird, dass irgendwie dann auch keiner mehr mitfährt. Dann konnte man sagen, es wird ja eh nicht genutzt. Und ja, erschwerend hinzu kam natürlich auch die Zeit, dass viele Menschen dann gerade sich neu ein Auto kaufen konnten und dann Auto gefahren sind. Ja, das sind zwei Entwicklungen, die es öfter so gab. Aber die Strecke gab es ja dann noch und da gab es noch Sonderfahrten bis 2002.
3: Ja, also es ist so, dass ja die Strecke eine große militärische Bedeutung hat und das ist auch das, was letztendlich auch dann von großer Bedeutung ist für, ich sag mal, die Qualität der Infrastruktur, die diese Strecke hat. Denn in Freyung ist ein großer Bundeswehrstandort und die Strecke war eben aus militärischen Gründen immer systemrelevant und deswegen wurden auch die Anbindungen des Bundeswehrstandortes Freyung an das überregionale Schienennetz immer auch aus Mitteln des Verteidigungsetats dann bereitgehalten. Das heißt, es gab immer einen regelmäßigen Betrag, den die Deutsche Bundesbahn in die Strecke investieren konnte, um die Betriebsfähigkeit eben auch für schwere Güterzüge zu erhalten. Das waren sozusagen dann die Regelverkehre, die es noch gab nach 1982. Und daneben gab es eben dann auch immer wieder Sonderzüge, die nach Freyung gefahren sind. Denn eines kann man, glaube ich, sagen, die Ilstalbahn gehört eben doch zu einer der schönsten Bahnstrecken Deutschlands. Und von daher war sie auch immer für überregional Interessierte eine sehr schöne, ich sag mal, Art der Fortbewegung in der Mittelgebirgslandschaft. Und es gab viele Sonderzüge. Ein großer Akteur waren und sind bis heute auch die Passauer Eisenbahnfreunde, die ja auch historische Züge in Passau vorhalten und immer wieder auch dann die Strecke der Ilstalbahn für solche Sonderzüge genutzt haben. 2001 hat dann die Deutsche Bahn AG im Rahmen der sogenannten MORA-C-Initiative, MORA steht dabei für marktorientierte Rationalisierung und C für Cargo. Letztendlich hat man die Instandhaltung der Strecke eingestellt, weil auch 2001 der jährliche Zuschuss aus dem Verteidigungsetat weggefallen ist und damit eben dann auch die regelmäßige Anbindung des Bundeswehrstandorts aus strategischen Gründen nicht mehr notwendig war. Seit Anfang 2001 gab es also keine Instandhaltung mehr für die Strecke und dann kam es im August 2002 zu Starkregenereignissen, die an drei Stellen dazu geführt haben, dass das Gleisbett der Ilstalbahn unterspült worden war und diese Nichtbefahrbarkeit der Bahnstrecke hat dann sozusagen zur technischen Sperrung der Strecke geführt im August 2002. Und diese technische Sperrung ging dann 2005 zum 1. April in die eisenbahnrechtliche Stilllegung der Strecke über.
4: Ja, die Strecke hatte eh keinen Verkehr mehr. Die Bundeswehr hat sie nicht mehr genutzt. Die Unwetterschäden waren da. Ja, die Bahn dachte sich, warum sollen wir die Strecke instand halten? Fährt ja eh nichts drauf. Ja, die Stilllegung wurde eingeleitet. Es gab ja Pläne, dass ein Radweg auf die Strecke sollte.
3: Die Pläne sind seit 2002 auch von kommunalpolitischen Akteuren vorangetrieben worden und man hatte dann im Grunde 2005, als die Stilllegung dann eisenbahnrechtlich vollzogen wurde, konkrete Pläne, auch Fördermittel zum Bau eines Radwegs auf der Bahnstrecke. Und in dieser Zeit, also zwischen 2002 und 2005, haben sich in der Region zunächst örtliche Initiativen gebildet, die nämlich dieses Konzept des saisonalen Verkehrs, also Freizeit- und Tourismusverkehrs, der seit den 1990er Jahren im Gespräch war, auch umsetzen wollten. Und die Stilllegung der Strecke zum 1. April 2005 kam für diese örtlichen Akteure doch überraschend. Man hatte also am Anfang nicht gewusst, also auch wie stark bereits die Kommunalpolitik im Hintergrund eben die Strecke aufgegeben hatte und die Radwegplanungen vorangetrieben hatte. Sodass es also 2005 bereits einen Förderbescheid für den Radwegbau auf der Bahntrasse gab und es gab eben dann auch hier ja damit die entsprechenden Finanzmittel. Also 90% der ganzen Investition, Erstinvestition in den Radweg, wären seitens des Freistaats Bayern und der EU gefördert worden. Die kommunalen 10% wurden damals noch verhandelt und das wurde dann natürlich auch dann öffentlich gemacht und das führte dann dazu, dass sich die örtlichen Initiativen im November 2005 zum Förderverein Ilstalbahn zusammengeschlossen haben, dessen Ziel es eben war, diese Infrastruktur auch für kommende Generationen zu erhalten und auf Basis einer funktionsfähigen Infrastruktur eben auch wieder Verkehre auf die Strecke zu bringen.
4: Währenddessen hat die Deutsche Bahn dann die Stilllegung beim Eisenbahnbundesamt beantragt um ja die Strecke verkaufen zu können, damit die Kommunen eben den Radweg bauen können. Ja, und dann kamt ihr ins Spiel.
3: Ja, genau in der Zeit. Also es war schon alles vorbereitet. Also die Verträge waren im Grunde schon in der Schublade und dann mussten noch die eisenbahnrechtlichen Voraussetzungen geschaffen werden. Das heißt, man musste dann nämlich auch beim Eisenbahnbundesamt noch zum einen den Abbau der Bahnanlagen beantragen und zum anderen dann eben auch die sogenannte Entwidmung. Eisenbahnrechtlich heißt es Freistellung von Bahnbetriebszwecken. Und diese beiden Anträge waren zu dem Zeitpunkt, als der Förderverein sich gegründet hat, noch nicht gestellt. Deswegen haben dann auch Menschen in der Region im Jahr 2006 versucht, durch Bürgerentscheide die kommunalen Entscheidungen der Stadträte und Kreistage aufzuheben. Das ist dann letztendlich daran gescheitert, dass die notwendige Anzahl an Abstimmenden bei diesen Bürgerentscheiden nicht zusammenkam. Und dadurch war es dann also politisch nicht möglich, diese Maßnahmen zum Abbau der Gleise und zur Entwidmung zu stoppen. Und daraufhin wurde dann aus dem Förderverein Ilstalbahn heraus die Ilstalbahn GmbH gegründet, deren Aufgabe es eben dann war und ist bis zum heutigen Tag, die Infrastruktur entsprechend zu ertüchtigen und Verkehre auf die Strecke zu bringen. Und als dann, und das war erst 2007 im Januar und Februar, die Anträge gestellt wurden beim Eisenbahnbundesamt, hat dann die Ilstalbahn GmbH mit dem damaligen Kooperationspartner der Rhein-Sieg-Eisenbahn GmbH in Bonn den Anträgen widersprochen und hat ein Konzept zur Wiederbelebung der Ilstalbahn vorgelegt.
4: Dann hat das Eisenbahnbundesamt entschieden, jo, die Strecke, die wird nicht entwidmet, also wird nicht freigestellt von Betriebszwecken. Es bleibt eine Eisenbahn. Es ist ja ein Interesse da.
3: Ja, und das war etwas, das schlug natürlich im unteren Bayerischen Wald oder generell, glaube ich, in ganz Bayern wie eine Bombe ein. Denn man dachte, wenn man politisch die Mehrheit hat, und es war ja damals die Zeit, in der die CSU-Staatsregierung auch eine Zweidrittelmehrheit im Bayerischen Landtag hatte, und da war man felsenfest davon überzeugt, wenn wir das wollen, und in dem Fall, wenn wir die Bahn weghaben wollen, dann wird die Bahn wegkommen, denn wir haben die Mehrheit. Wenn man allerdings das allgemeine Eisenbahngesetz liest, dann steht dort drin, dass eine weiterhin bahnbetriebliche Nutzung jeder anderen Nutzung einer Eisenbahninfrastruktur vorzuziehen ist. Das heißt, es geht jetzt nicht um eine Mehrheitsentscheidung, sondern das Eisenbahnbundesamt musste letztendlich abwägen, ob das Konzept, das die Ilstalbahn GmbH zusammen mit der Rhein-Sieg-Eisenbahn GmbH vorgestellt hat, so realistisch ist, dass eine weitere bahnbetriebliche Nutzung, also zweckbestimmte Nutzung der Bahnlinie, realistisch erscheint. Und das hat Monate gedauert. Also das Verfahren lief dann, glaube von Ende Februar 2007 bis Mitte Juli 2007. Und Mitte Juli hat dann das Eisenbahnbundesamt die Anträge der Deutschen Bahn AG und der Kommunen eben auf Abriss der Bahnanlagen und auf Entwidmung abgelehnt. Und diese Entscheidung, die schlug tatsächlich in der Region ein wie eine Bombe und führte zunächst einmal zu einer Sprachlosigkeit. Und wir haben dann letztendlich mit diesem Bescheid dann mit der Deutschen Bahn AG versucht, in Verhandlungen einzutreten, und zwar Verhandlungen über die Anpachtung der Bahnlinie. Das waren dann sehr, sehr zähe Verhandlungen, also aus heutiger Sicht, also muss man also auch sagen, es hat ja dann über 1,5 Jahre gedauert. Und was wichtig war, dann auch wieder als politische Rahmenbedingung, 2008 bei der Landtagswahl kam es erstmalig seit Jahrzehnten dazu, dass es eine Koalitionsregierung in Bayern gab, und das Verkehrsministerium ging damals an die FDP. Und Diese Veränderung hat dann auch dazu geführt, dass die politische Verhärtung sich etwas aufgelöst hat oder zumindest gelockert hat. Und dadurch ist es dann 2009 im März dazu gekommen, dass die Rhein-Sieg-Eisenbahn, die ja die Betriebsgenehmigung für die Strecke beantragt hat, in Kooperation mit der Ilztalbahn GmbH, dann tatsächlich eine Betriebsgenehmigung erhielt für 50 Jahre. Und damit war also wieder ein Betreiber für die Bahnlinie Passau-Freyung gefunden. Und unmittelbar nach der Betriebsgenehmigung gelang es dann auch, die Verhandlungen mit der Deutschen Bahn AG über die Anpachtung der Strecke abzuschließen. Und so haben wir dann auch im April 2009 einen 50-jährigen Pachtvertrag für die Bahnlinie abschließen können. Und damit haben wir jetzt gewissermaßen eben dann auch eine Planungs- und Investitionssicherheit bekommen bis 2059.
4: Jetzt kann man aber nicht mal eben so eine GmbH gründen. Dafür braucht man schon ein gewisses Stammkapital. Und ohnehin ist Eisenbahn, und wenn dann gerade so Sachen wie Pacht dazukommen, nicht gerade günstig. Woher kam denn zu der damaligen Zeit das Geld, um die GmbH zu gründen, um eben die Strecke zu sichern?
3: Also das Geld kam letztendlich ausschließlich von Privaten. Also der Förderverein Ilztalbahn ist als Gesellschafter eingestiegen. Jetzt kommt ein kleiner steuerlicher Exkurs. Da der Förderverein gemeinnützig ist, denn Denkmalschutz ist eine gesellschaftlich förderwürdige Aktivität, durfte der Förderverein nie die Mehrheit und das Sagen in der GmbH haben. Aber es kam eben auch eine Stammeinlage in Höhe von einem guten Viertel vom Förderverein. Und die restlichen Einlagen haben Privatpersonen eingebracht. Und so haben wir letztendlich das Stammkapital der Ilztalbahn GmbH immer komplett aus privaten Mitteln aufgebracht. Hier sind mittlerweile über 40 Gesellschafterinnen und Gesellschafter dabei, die eben im Grunde wissen, dass sie da eine Stammeinlage leisten, auf die sie keine klassische Rendite bekommen, aber mit der sie ein Ziel, dass sie für wirklich sinnvoll erachten, auch finanziell unterstützen.
4: Jetzt habt ihr euch mit Sicherheit damals mit dem Widerspruch beim Eisenbahnbundesamt in der Kommunalpolitik nicht unbedingt Freunde gemacht. Die haben ja schon ihre Radwege geplant und sind eigentlich davon ausgegangen, hier fahren irgendwann Fahrräder auf der Trasse. Wie sah denn dann die Zusammenarbeit in den Jahren darauf mit den Kommunen aus?
3: Das ist auch eine sehr interessante Entwicklung, weil wir alles gesehen haben von einerseits Verbohrtheit, dass dann manche letztendlich, ich sag mal auch aus gekränkter Ehre, sich nicht mit uns zusammensetzen wollten, mit uns bis heute nicht sprechen, und andere, die dann einfach die Realität anerkannt haben und im Grunde gesagt haben, das ist ja auch ein sinnvolles Konzept. Und wir machen jetzt mit, weil es ja schließlich eine starke bürgerschaftliche Initiative ist. Und so haben wir mit einigen Kommunen heute eine sehr gute Zusammenarbeit. Mit anderen Kommunen ist es, ich sag mal, so olala, so halb-halb. Da ist zwar kein richtiges Herzblut da, aber man unterstützt uns punktuell. Und bei anderen Kommunen ist das Ganze eher bis heute auch durch Sprachlosigkeit gekennzeichnet. Und vielleicht an der Stelle auch sehr symptomatisch, es gab danach ja dann auch Initiativen, jetzt doch mal die Potenziale der Bahnstrecke zu untersuchen für künftige Verkehre. Da verlangt der Freistaat Bayern von allen sogenannten Aufgabenträgern des Busverkehrs, also von Landkreisen und kreisfreien Städten, ein Votum für eine solche Potenzialanalyse. Und bis zum heutigen Tag haben die drei relevanten Gebietskörperschaften, die Stadt Passau, der Landkreis Passau und der Landkreis Freyung-Grafenau, es nicht geschafft, eine gemeinsame Linie zu finden, um damit eine Untersuchung der Bahnlinie und ihrer Fahrgastpotenziale auf den Weg zu bringen. Es gab 2015 eine vom damaligen Landwirtschaftsminister Helmut Brunner, dann auch, vorbereitete und moderierte gemeinsame Runde mit Oberbürgermeister, den beiden Landräten und dann auch dem damaligen Innen- und Verkehrsminister Joachim Herrmann. Da wurde der Fahrplan besprochen, wie man die Untersuchung startet und was dann weiter noch zu tun ist, bis wieder Züge auf der Bahnstrecke fahren. Aber das war im Februar 2015 und die Umsetzung der damaligen Verabredungen ist bis zum heutigen Tag nicht erfüllt, denn zwei Gebietskörperschaften, die Stadt Passau und der Landkreis Freyung-Grafenau, haben diese positiven Grundsatzbeschlüsse gefasst. Der Landkreis Passau verweigert sich bis heute eben einer solchen Untersuchung und damit hängt gewissermaßen der Reaktivierungsprozess seit mittlerweile über 11 Jahren sozusagen in den Seilen.
4: Ja, aber das ist eine Reaktivierung als ganz normales öffentlicher Personennahverkehrsangebot, was Sie da gerade beschreiben. Jetzt fahren ja aber schon seit einigen Jahren auf der Strecke wieder Züge. Das ist natürlich sind die Früchte eurer Arbeit. Wir blicken nochmal zurück geschichtlich. Die Rhein-Sieg-Eisenbahn hat die Betriebsgenehmigung bekommen, aber die Strecke war zwischenzeitlich ziemlich zugewachsen.
3: Ja, und nachdem wir dann zunächst das Betretungsrecht bekommen hatten im Jahr 2008 und dann den Pachtvertrag im April 2009 abgeschlossen haben, da ging es dann richtig los. Denn dann wurde zum einen der ganze Bewuchs beseitigt und wir haben dann auch die Sanierung der Strecke an den 3 Unterspülungspunkten in Angriff genommen und konnten dann die Strecke bis Sommer 2010 wieder in einen betriebsbereiten Zustand versetzen, so dass wir dann im September 2010 in der Lage waren, den Zugverkehr zunächst auf dem oberen Abschnitt Waldkirchen-Freyung wieder in Betrieb zu nehmen und im Juli 2011 wurde dann die Strecke wieder komplett in Betrieb genommen und seit 15. Juli 2011 verkehren auf der Ilztalbahn wieder öffentliche Züge auf der Gesamtstrecke. Und das waren natürlich enorme Investitionen, gerade eben auch die Sanierung der Hangrutsche. Wir haben damals allerdings EU-Mittel bekommen, denn die Strecke hat ja auch durch die Verknüpfung nach Tschechien eine europäische Bedeutung. Und so konnten wir im Rahmen der sogenannten Interreg-Förderung auch Mittel beantragen und haben sie auch bewilligt bekommen und konnten mit diesen EU-Mitteln dann auch einen Großteil der nötigen Investitionen zur Wiederherstellung der Strecke und damit zur Absicherung der Befahrbarkeit dann auch vereinnahmen. Und so war es dann möglich, also die Strecke eben bis 2010 bereits wieder komplett befahrbar zu haben und ab 2011 im Juli dann eben wieder durchgängig öffentliche Züge anbieten zu können.
4: Es waren allerdings noch nicht so viele Züge, weil damals konnte man auf der Strecke noch keine Kreuzungen machen und der Zug musste quasi einmal von Passau bis Freyung und zurückfahren und es konnte man nur einen Zug fahren. Seit 2014 habt ihr es dann aber hinbekommen, eine Zugkreuzung zu realisieren, sodass 2 Züge auf der Strecke fahren können und man dadurch wesentlich mehr Fahrten anbieten kann.
3: Das ist richtig. Man könnte sogar theoretisch 3 Züge anbieten, denn die Strecke ist heute betrieblich in 3 Abschnitte geteilt. Und zwar einmal Passau-Kalteneck. Der Bahnhof Kalteneck ist dann der erste Kreuzungsbahnhof. Dann geht es von Kalteneck nach Waldkirchen. Das ist dann der größte Bahnhof an der Strecke. Auch da wieder Zugkreuzungen möglich. Und dann schließlich noch von Waldkirchen nach Freyung. Also wir haben Passau-Kalteneck die ersten 20 Kilometer, dann Kalteneck-Waldkirchen nochmal 18 Kilometer und Waldkirchen-Freyung nochmal 12 Kilometer. In diesen 3 Abschnitten kann jeweils ein Zug verkehren und damit ist, wenn wir auch noch einige Langsamfahrstellen in den nächsten Jahren beseitigen können, dann eben auch ein Einstundentakt auf der Strecke grundsätzlich möglich. Und das war damals auch die Intention der Investitionen, dass wir die Strecke so ertüchtigen, dass sie eben auch eine ja, ich sag mal, wirklich dokumentierte Leistungsfähigkeit aufweisen kann.
4: Also ein Stundentakt wäre möglich. Mit welchem Takt fahrt ihr jetzt?
3: Im Moment fahren wir ja, ich sag mal, so eine Mischung von, ich sag mal, 2-Stunden-Takt und 3-Stunden-Takt. Also wenn mehrere Züge drauf sind, dann fahren die Züge dann eben auch, ich sag mal, so versetzt, dass man eben in Kalteneck oder Waldkirchen kreuzen kann. Wenn wir 3 Züge auf die Strecke brächten, wäre damit im Grunde dann der Stundentakt möglich. Und das ist natürlich das, was dann auch in der Endausbaustufe natürlich das Ziel ist, dass, ich sag mal, die Züge wirklich die Gesamtstrecke befahren können und an den Kreuzungsbahnhöfen eben dann die ja Zugbegegnungen stattfinden können.
4: Ja, jetzt habt ihr gerade in den Anfangsjahren euch immer wieder Züge zugemietet, so dass was auf der Strecke fuhr tatsächlich relativ bunt war. Ich fasse einfach mal so ein bisschen zusammen: Regio Shuttle von Agilis, Regio Shuttle der Waldbahn, die Siros der Vogtlandbahn. Gelegentlich fuhren die Schienenbusse der Passauer Eisenbahnfreunde, bis dann seit kurzem ein eigenes Fahrzeug fährt, ein 628, aber in einer historischen Lackierung.
3: Das ist richtig. Das ist ein Fahrzeug, das wir dann auch mit einem Partner zusammen eben dann hier dann nutzen auf der Strecke. Dieses Fahrzeug war im sogenannten Stillstandsmanagement der Deutschen Bahn AG, war also sozusagen ausgemustert und zum Verkauf vorgesehen. Und das haben wir dann eben zusammen mit einem Partner dann wieder in Betrieb gesetzt und haben da natürlich eben dann auch im Sinne der Marke Ilztalbahn natürlich geschaut, dass das Fahrzeug auch ja eine Außenlackierung bekommt, die letztendlich dann auch für unsere, ja, ich sag mal, Sichtbarkeit in der Region auch typisch ist.
4: Ja, ist wahrscheinlich auch eine ganze Ecke günstiger, wie sich jedes Mal Züge zuzumieten von ja anderen privaten Bahngesellschaften. Das hat ja eigentlich nur Vorteile, sowas.
3: Das ist richtig. Also, und vor allem muss man eines sagen, es sind ja vor allem dann die Trassenkosten, die dann wirklich auch ins Geld gehen. Also die Miete der Fahrzeuge war immer, ich sag mal, überschaubar. Also das waren auch insofern faire Preise, als wir ja Stillstandszeiten der Fahrzeuge ausgenutzt haben. Das heißt, sowohl die Länderbahn, die Waldbahn, als dann auch Agilis haben ja Fahrzeuge vermietet, zu den Zeiten, in denen sie nicht im Einsatz waren. Zum Beispiel waren die Agilis-Fahrzeuge immer nur während der bayerischen Schulferienzeit bei uns und die Fahrzeuge der Länderbahn eben am Wochenende, wo eben keine so großen Verstärkungen notwendig waren wie wochentags im Berufs- und Schülerverkehr. Und klar ist natürlich, wenn man ein eigenes Fahrzeug hat, das dann auch immer wochentags in Passau dann auch sozusagen beheimatet sein kann, sparen wir uns die großen Überführungskosten, die Trassenentgelte, aber natürlich auch die damit verbundenen Kosten, eben auch dann ja die Spritkosten und Ähnliches. Und das hat natürlich insgesamt das auch dann vereinfacht für uns und letztendlich auch verbilligt.
4: Ja, wir haben eben davon gesprochen, man kann jetzt kreuzen, man kann mit 2 bis 3 Zügen auf der Strecke fahren. Ihr habt aber selber jetzt nur einen Zug, diesen 628.
3: Das ist richtig. Wir hatten dann auch zeitweise ja mal 2 Züge im Einsatz ab 2014. Das war ja dann auch das Jahr, in dem dann die beiden Desiro-Triebwagen bei uns waren, die damals von der Vogtlandbahn kamen, die diese Fahrzeuge im Jahr 2014 nicht benötigt hat. Und von daher waren diese Fahrzeuge dann auch dauerhaft bei uns. Dazu ist vielleicht auch noch wichtig, in den Nuller- und Zehnerjahren gab es von Samstagmittag bis Sonntagabend kein öffentliches Verkehrsangebot in der Relation Passau-Waldkirchen-Freyung. Und die Ilztalbahn war also der einzige öffentliche Verkehr, der an Wochenenden angeboten wurde. Und von daher hatten wir hier auch doch erhebliche, ich sag mal, auch eben ja Fahrgastpotenziale von Menschen, die sonst nicht eben hier aus dem unteren Bayerischen Wald nach Passau beziehungsweise umgekehrt gekommen wären.
4: Also der sonstige Verkehr wäre eben der Busverkehr und der fuhr damals am Wochenende nicht.
3: Richtig. Und dann hat der Landkreis Freyung-Grafenau ein neues Nahverkehrskonzept erarbeitet und seit September 2017 fahren jetzt sogenannte Schnellbusse von Passau nach Waldkirchen, Freyung und Grafenau. Und diese Schnellbusse fahren auf der B12, also auf einer gut ausgebauten Straße, sozusagen eine Direttissima aus Passau heraus. Und der erste Ort, der angefahren wird, ist dann Rörnbach, dann Waldkirchen, dann Freyung. Und so ist natürlich dann eine gewisse Konkurrenz entstanden zwischen der Ilztalbahn und dem Schnellbus. Und das Problem ist jetzt in Bayern, dass diese touristischen Schienenverkehre nicht in das öffentliche Verkehrsangebot einbezogen werden. Sie werden nicht als Teil der Daseinsvorsorge verstanden. Das merkt man auch daran, dass beispielsweise für uns nicht das Verkehrsministerium

0: diese Konkurrenz, die erwachsen ist durch den Schnellbus und jetzt natürlich auch preislich die Konkurrenz, die erwachsen ist durch 9-Euro-Ticket und Deutschland-Ticket, haben natürlich dazu geführt, dass preissensible Kunden dann jetzt eher die Angebote nutzen, auf denen sie das Deutschland-Ticket verwenden können. Und aus diesem Grund haben wir uns dann entschieden, eben hier auch eben die Kosten zu senken. Und die Kostensenkung bedeutete eben dann, nur noch ein Fahrzeug einzusetzen, das seitdem eben hier von uns bestellt die Bahnstrecke bedient. 4-mal pro Verkehrstag.
1: Eigentlich wiederum eine leicht traurige Entwicklung. Durch Deutschland-Ticket fahrt ihr weniger Züge, damit das finanziell überhaupt noch hinhaut. Wenn wir gerade schon über Deutschland-Ticket und so sprechen, was gilt denn bei euch für einen Tarif?
0: Also wir haben einen eigenen Tarif, also grundsätzlich. Also das heißt, es ist ein Sonderpreis, den die Fahrgäste bei uns bezahlen. Allerdings gibt's eine Besonderheit, denn die Landkreise Frei und Grafenau und Regen haben ein Freizeitticket geschaffen mit dem sogenannten Bayerwald-Ticket. Und dieser Bayerwald-Ticket-Tarifgemeinschaft sind wir beigetreten. Und damit gelten im Bereich des Bayerwald-Tickets auch die allgemeinen Angebote, die es gibt. Nicht nur das Bayerwald-Ticket, sondern auch das Bayern-Ticket. Und wir haben uns dann im Sinne der Einheitlichkeit entschlossen, dann auch für die Strecke im Landkreis Frei und Grafenau auch das Deutschland-Ticket anzuerkennen, weil es ansonsten, glaube ich, überhaupt nicht vermittelbar wäre, was wir da für Unterschiede machen zwischen anderen üblichen Verkehrsangeboten. Und das heißt, Fahrgäste mit Deutschland-Ticket bezahlen auf der Ilztalbahn für die Teilstrecke von Passau bis nach Röhrnbach. Und von Röhrnbach, also dem ersten Ort im Landkreis Frei und Grafenau, bis nach Freyung, kann auch mit Deutschland-Ticket und Bayern-Ticket die Ilztalbahn genutzt werden.
1: Also zwischen Röhrnbach und Freyung kann man mit dem Deutschland-Ticket fahren. Den Rest, beziehungsweise wer kein Deutschland-Ticket hat, der kauft dann bei euch im Zug eine Fahrkarte zu eurem Haustarif.
0: Genau, so ist es. Und für die Deutschland-Ticket und Bayern-Ticket oder Bayerwald-Ticket-Fahrgäste gibt es dann eben eine Anschlussfahrkarte für die Relation Passau-Röhrnbach.
1: Ja, das heißt aber, dann bekommt ihr für diesen Teil Röhrnbach-Freyung durchaus auch Mittel aus diesem Topf des Deutschland-Tickets.
0: Nicht Deutschland-Ticket, sondern Bayerwald-Ticket.
1: Ah, und das hängt, Deutschland-Ticket hängt dann da drüber mit drin.
0: Richtig. Also wir bekommen keinen Euro, keinen Cent Ausgleichszahlungen vom Deutschland-Ticket, auch nichts vom Bayern-Ticket. Aber eben über diese regionale Kooperation sind wir dann eben mit beteiligt an den Einnahmen, die aus Bayerwald-Ticket generiert werden.
1: Ja, das ist dann aber schon ein ziemlicher Flickenteppich an Tarifen. Eigentlich das, was man mal in Deutschland nicht mehr haben wollte, gerade mit so Gedanken wie mit dem Deutschland-Ticket.
0: Absolut richtig. Aber wie gesagt, das Strukturproblem in Bayern ist einfach, dass touristische Verkehre, und das betrifft ja nicht nur uns, sondern alle, die in Bayern, und das sind ja überwiegend eben diese lokalen oder regionalen Initiativen, nicht als Verkehrsunternehmen, nicht als Verkehrsdienstleister wahrgenommen werden, sondern als Freizeiteinrichtung. Und das hat man auch ganz stark in der Pandemie gemerkt. Wir waren mit Betriebsverboten belegt, wie ein Fitnessclub oder eine Sauna. Und von daher konnten wir unsere Angebote nicht dann auch durchführen in den Zeiten, in denen es eben hier pandemiebedingte Einschränkungen gab.
1: Das ist doch natürlich alles ziemlich verrückt. Ja, der Unterschied ist, ihr fahrt eigenwirtschaftlich und nicht, ihr seid kein bestellter Nahverkehr, so in dem Sinne, wie ein anderer regulärer Zug eben fährt.
0: Genau so ist es. Und wir haben eben keinen öffentlichen Aufgabenträger, wie es bei den, ich sag mal, klassischen Zug- und Busverkehren der Fall ist.
1: Wie finanziert ihr euch denn dann?
0: Gut, aus den Fahrgeldeinnahmen. Das ist eine ganz wichtige Quelle. Und andererseits natürlich auch aus den Trassenerlösen, wenn Dritte unsere Strecke benutzen.
1: Was für Dritte fahren da so? Gibt es ein bisschen Güterverkehr?
0: Es gibt ein bisschen Güterverkehr. Nach den Stürmen gab es mal richtig viel Güterverkehr. Da wurden nämlich dann auch sehr

0: viele Sturmholzbestände über die Ilztalbahn abgefahren. Damals haben sich auch dann mehrere Holzverlader eben eine Diesellok in Passau geteilt. Und dadurch gab es auch dann teilweise täglichen Holzverkehr auf der Ilztalbahn. Mittlerweile ist das jetzt wieder nur, ich sag mal, sporadischer Verkehr, den wir haben. Was wir allerdings auch haben, das ist auch dann, ich sag mal, Abstellung. Also das heißt, Eisenbahnverkehrsunternehmen parken ihre Güterwaggons bei uns, weil sie im Raum Passau keine anderen Abstellgleise mehr vorfinden können.
1: Ja, da wurde ja viel zurückgebaut. Morat C. Hatten wir vorhin schon mal angesprochen. Ist dann für euch wieder gut, da irgendwie ein bisschen Geld mit einzunehmen? Denn ihr müsst euch ja irgendwie finanzieren. Irgendwie muss das Ganze ja auch schwarze Zahlen abwerfen.
0: Zumindest eine schwarze oder eine rote Null, ja.
1: Ja, wie oft fahrt ihr denn? Was habt ihr so für Fahrtage?
0: Also wir fahren von Anfang Mai bis Mitte Oktober an allen Samstagen, Sonntagen und Feiertagen. Also von daher ein wirklich verlässlicher saisonaler Verkehr in den Sommermonaten oder eben ja von Frühling bis in den Herbst hinein.
1: Ja, jetzt habt ihr auch gelegentlich mal Filmaufnahmen auf eurer Strecke gehabt. Zum Beispiel wurde der Bondel Kramer und die ewige Liebe im Bahnhof Waldkirchen gedreht. Das ist nur einer von den Filmen, die bei euch gedreht wurde. Es waren noch eine ganze Handvoll weitere.
0: Das ist richtig. Und das sind ja dann auch, ich sag mal, schöne Nebeneinnahmen, weil wir einfach dadurch, dass ja hier, ich sag mal, im Grunde 1982 wurde mehr oder weniger, alles eingestellt. Die Schlüssel wurden abgezogen sozusagen, aber es blieb alles so da. Und von daher verstrahlt natürlich die Infrastruktur wirklich noch den Charme der Zeit, ich sag mal ja grob so Mid-Century, also Mitte des 20. Jahrhunderts. Also da sind einfach viele Dinge noch im Original da, die es sonst an vielen Orten nicht mehr gibt. Es ist natürlich schade, dass am Bahnhof in Waldkirchen die ganz umfangreichen Signalanlagen abgebaut wurden. Waldkirchen hat ja 6 Gleise und es gab sehr, sehr viele Formsignale. Die sind leider alle nach 1982 verschwunden. Aber die sonstige historische Infrastruktur mit ihren Einrichtungen ist bei uns noch erhalten.
1: Ja, und das bietet natürlich für Filme eine ideale Kulisse. Das gibt's eben so an einem, ich sag mal, DB-Bahnhof eben nicht mehr. Die werden ja zunehmend immer weiter modernisiert und bekommen moderne Bahnsteige, moderne Signalanlagen. Da kann man bei euch dann Filmaufnahmen machen und hat quasi schon eine passende Kulisse.
0: Ja, genau, das ist es. Und von daher ist es, zumindest was das angeht, wirklich auch noch eine, ich sag mal, historische Kulisse, auch wenn unser Anspruch ganz klar ist, attraktiven Freizeitverkehr mit heutigen Standards anzubieten. Und das versucht man natürlich eben auch durch ein Fahrzeug zu erreichen, das zwar nicht das Neueste ist, das aber letztendlich auch, ich sag mal, ja, für eine Epoche der Eisenbahn gestanden hat.
1: Es passt auf jeden Fall zu den Bahnhöfen wieder dazu, wenn die in den 80er Jahren stillgelegt wurden. Das Fahrzeug der 628, der kam ja so Ende 80er, Anfang der 90er Jahre. Ja, und hat zumindest jetzt äußerlich die Lackierung, die er damals auch hatte. Also ich finde, das passt schon gut zusammen.
0: Genau. Natürlich, ich sage es auch in die Zukunft gedacht, könnten wir uns auch dann zum Beispiel batterieelektrische Fahrzeuge vorstellen. Und wir haben immer auch dann beim Bayerischen Verkehrsministerium auch angeboten, bitte nutzt doch die Ilztalbahn als Teststrecke für diese emissionsfreien Antriebsformen der Zukunft. Aber da sind wir leider auf nicht allzu viel Gegenliebe gestoßen. Da wartet man lieber ab, schaut, was andere machen und wird erst dann aktiv, wenn man sieht, dass sich eine Technologie andernorts bewährt hat. Also auch da würde ich mir sehr viel mehr proaktives Handeln in Bayern wünschen, weil wir hätten die Chance eben jetzt auf einer Strecke, bei der wir aktuell keinen Taktfahrplan stören, wirklich auch Testfahrten zu machen, mit eben batterieelektrischen Zügen. Man sieht es ja in Baden-Württemberg, da soll der Schwarzwald in absehbarer Zeit komplett emissionsfrei betrieben werden. Das könnte man genauso auch im Bayerischen Wald machen. Da wird ja jetzt ein Pilot mit der Strecke von Plattling, Deggendorf, Zwiesel, Bayerisch-Eisenstein und den Stichstrecken nach Viechtach, Bodenmais und Grafenau jetzt auch angepackt. Aber das sind ja alles Realisierungshorizonte weit in den 2030er Jahren. Also da könnte ich mir einen sehr viel ambitionierteren Ansatz vorstellen. Aber wie gesagt, da sind wir vielleicht auch unserer Zeit etwas voraus. Aber die Entwicklung muss ja ganz eindeutig in diese Richtung gehen.
1: Ja, also euer Ziel ist es schon, langfristig einen öffentlichen Personennahverkehr auf der Strecke wieder zu haben.
0: Absolut. Wir wollen diese Strecke, die Potenziale der Infrastruktur auch wirklich in Zukunft wieder genutzt sehen. Und da muss man ganz klar sagen, das übersteigt dann natürlich auch die Grenzen von ehrenamtlichem Engagement, auch von privaten Finanzmitteln. Hier ist aus unserer Sicht eigentlich oder sind die Region und der Freistaat Bayern gefordert. Leider sind es beides Partner, die nicht besonders ambitioniert und engagiert diese Aufgaben angehen.
1: Ja, bis dahin macht ihr auf jeden Fall euren Wochenendverkehr auf der Ilztalbahn. Jetzt ist der Bayerische Wald und überhaupt die Region um Passau auch eine Gegend, in der man gut Urlaub machen kann und auch gut Freizeit verbringen kann. Was kann man denn entlang der Strecke machen, sodass man mit eurem Zug hinfahren kann?
0: Also wenn wir mal beginnen, all diejenigen, die Urlaubsgäste im Bayerischen Wald sind, können natürlich mit der Ilztalbahn in die Stadt Passau fahren, die ja wirklich eine äußerst sehenswerte Stadt ist mit auch sehr vielen historischen Gebäuden und von daher auch dann ja die Möglichkeit sozusagen als Urlaubsgast aus dem Bayerischen Wald nach Passau zu fahren. Umgekehrt können diejenigen, die in Passau sind, zum Beispiel auch diejenigen, die mit einer Donauschifffahrt unterwegs sind, auch mal einen Landgang gewissermaßen mit der Ilztalbahn machen. Und dann eben auch ganz wichtig, es gibt ja auch sehr schöne Wanderwege, insbesondere im Ilztal. Die Ilztalbahn ist ja der einzige Verkehrsweg, der sich entlang des Flusses hier schlängelt. Ansonsten gibt es im Ilztal nur eben den Wanderweg. Also hier kann man dann in schönen Etappen, sei es, dass man 5, 10, 15 oder 20 Kilometer Tagesetappe sich vornimmt, auch dann sehr, sehr schöne Wanderungen machen und eben an einem Ilztalbahn-Haltepunkt aussteigen, an einem anderen wieder einsteigen. Und dann natürlich, was auch möglich ist, und das finde ich, da beginnt ja dann im Grunde auch schon die nachhaltige Mobilität viel früher. Man kann zumindest an Wochenenden ja auch mit der Ilztalbahn seine Urlaubsorte Waldkirchen und Freyung erreichen. Da gibt's natürlich auch dann die Busse wochentags. Also wer da nachsucht, kann eben auch dann jetzt hier eine Anreise in den Urlaub auch ohne Auto vornehmen. Und dann, und das ist ganz wichtig, insbesondere von Waldkirchen und Freyung aus gibt es ja auch Anschlussbusverkehre, durch die man von Waldkirchen zum Beispiel die Dreisesselregion erreichen kann, aber auch eben den südböhmischen Zug, der direkt an der Grenze beginnt, hinter Heidmühle in Nowe Udoli. Und das andere ist von Freyung aus eben der Nationalpark. Das heißt, auch von Freyung verkehren Busse einmal in Richtung Nationalparkzentrum, zum anderen aber auch in die Lusenregion Finsterau mit dem Freilichtmuseum. Also es gibt viele Möglichkeiten, wo die Ilztalbahn sie sozusagen dann begleitet bzw. hinbringt. Also wer sich da auf die Suche macht, der wird sehr schnell fündig, wie groß das Potenzial an, ja, ich sag mal, Destinationen, aber auch Wandermöglichkeiten oder auch Radfahrmöglichkeiten eben ist.
1: Ja, also mit Fahrrad oder mit guten Wanderschuhen ist man in der Region sehr gut unterwegs. Da kann man viel machen entlang der Strecke und kann mit euch als Zubringer entweder Hin- oder Rückfahrt machen und wandern, Fahrrad fahren und einen schönen Tag im Ilztal verbringen.
0: Genau, also wie gesagt, es gibt so viele Möglichkeiten. Es ist einfach, ich denke, so wichtig, dass wir letztendlich auch eine Wertschätzung für das bekommen, ich sag mal, was in der Nähe ist oder auch für Gäste aus Deutschland oder Mitteleuropa eine mittlere Entfernung darstellt. Da ist so viel möglich und es sind wirklich ja Kleinode, die es hier gibt, also wunderschöne Stellen, die ich auch immer wieder erwandere. Und das ist dann alles andere als langweilig, wenn man eine solche Tour auch dann das dritte, vierte oder fünfte Mal macht.
1: Jetzt ist gerade mit Fahrradbeförderung in so manchen Zügen ist durchaus schwierig, gerade wenn es dann mehrere Fahrräder werden. Wie sieht es denn in eurem Zug aus, in eurem 628?
0: Also wir haben da ja einen Mehrzweckabteil und von daher sind da schon also auch dann wirklich auch, ich sag mal, Fahrradgruppen möglich. Also da gibt es wirklich dann auch hier letztendlich, ich sag mal, im Normalfall jetzt keine Einschränkung der Kapazität. Also da ist wirklich sehr, ich sag mal, viel möglich. Und da setzen wir auch drauf, dass wir also sagen, es ist hier dann eben auch möglich, dann entsprechend hier auch in Gruppen Fahrradausflüge mit der Ilztalbahn zu unternehmen.
1: Jetzt ist gelegentlich bei euch auf der Strecke auch mal der Schienenbus der Passauer Eisenbahnfreunde unterwegs. Wie oft machen die das denn?
0: Das ist immer in Abstimmung mit den Passauer Eisenbahnfreunden. Also wir streben immer an, im Jahr mehrmals auch historische Fahrten anzubieten. Jetzt ist es so, dass die Passauer Eisenbahnfreunde auch sehr viele Fahrten anbieten, beziehungsweise auch Charterfahrten für Besteller durchführen, sodass wir immer miteinander schauen, an welchen Tagen, an denen die Ilztalbahn regulär verkehrt, gibt es eben auch hier die Möglichkeit, dann zusätzlich zu unseren vier Fahrtenpaaren auch noch Schienenbusfahrten einzulegen.
1: Also immer individuell, man kann jetzt nicht sagen, so an Feiertagen fahren die eher mal ein bisschen häufiger oder so.
0: Das muss man es genau, so muss man es einfach sagen. Das Ganze wird immer wieder geplant nach freien Kapazitäten. Also da gibt es jetzt nicht, ich sag mal, ein Muster oder eine, ich sag mal, regelmäßig wiederkehrende Taktung dieser historischen Fahrten. Das wird immer separat veröffentlicht und wird eben dann auch sozusagen fallweise dann auch durchgeführt.
1: Ja, aber da findet man wahrscheinlich auf der Internetseite der Passauer Eisenbahnfreunde dann auch die Termine, denn die führen ja dann auch genau diese Fahrten durch. Ist ja für die eigentlich wirklich die Gelegenheit, so eine richtig schöne Hausstrecke zu haben, direkt aus Passau raus eine schöne Nebenbahn, auf der man fahren kann.
0: Genau so ist es. Und deswegen ist es auch für die Passauer Eisenbahnfreunde letztendlich auch wieder ein Zugewinn, dass eben ja eine der Strecken, die 2002 unterbrochen wurde durch die damaligen Hochwasserschäden, wieder befahrbar ist, seit jetzt mittlerweile dann ja 15 Jahren. Die Strecke nach Hauzenberg ist ja leider bis heute unterbrochen und nur in Passau bis Passau-Lindau befahrbar.
1: Jetzt haben wir einen Punkt noch gar nicht angesprochen. Ihr seid eine GmbH, die Ilztalbahn GmbH. Es gibt aber auch noch den Förderverein Ilztalbahn, der ja bei euch quasi Anteile erworben hat. Also wer ehrenamtlich mitarbeiten möchte, wendet sich am besten an den Förderverein Ilztalbahn.
0: Ja, also es ist so, also letztendlich ist es, ich sag mal, sehr eng. Das Ganze hat letztendlich steuerliche Gründe. Der Förderverein Ilztalbahn wurde gegründet, um die Bahnlinie als Denkmal der Industrie- und Verkehrsgeschichte zu erhalten. Denkmalschutz ist laut Abgabenordnung steuerbegünstigt. Das Betreiben von Zügen gehört nicht zu diesem steuerbegünstigten Bereich. Und um die Gemeinnützigkeit des Fördervereins Ilztalbahn nicht zu gefährden, haben wir 2006 entschieden, die ganzen wirtschaftlichen Angebote der Zukunft nicht über den Verein durchzuführen, sondern genau dafür die Ilztalbahn GmbH zu gründen. Und außerdem als Vertragspartner der Rhein-Sieg-Eisenbahn GmbH war es, glaube ich, auch sehr wichtig, dass wir da auch ein Wirtschaftsunternehmen hatten. Und so haben wir diese, ich sag mal, Trennung der Institutionen vorgenommen, aber die Akteure wirken zusammen für das gemeinsame Ziel, der Ilztalbahn der Zukunft.
1: Ja, also das haben ja viele Vereine, dann hilfsweise noch irgendwie eine Firma. Das ist bei euch auch so. Seit 2024 seid ihr auch euer eigenes Eisenbahninfrastrukturunternehmen. Ihr habt ja vorher mit der Rhein-Sieg-Eisenbahn zusammengearbeitet. Das könnt ihr mittlerweile aber auch alles selber machen.
0: Genau, das ist einfach auch letztendlich dadurch begründet, dass sich ja die Rhein-Sieg-Eisenbahn aus dem Bereich Eisenbahninfrastrukturen zurückgezogen hat. Und in diesem Kontext haben wir überlegt, was machen wir? Und wir haben uns dann damals entschlossen, den Weg zu gehen, eben die Infrastruktur jetzt dann sozusagen in eigene Hände zu nehmen. Und wir haben beim Freistaat Bayern eine Unternehmensgenehmigung beantragt und diese auch erhalten. Und deswegen ist jetzt die Eisenbahnbetriebsleitung seit 2024 bei der Ilztalbahn GmbH selber angesiedelt.
1: Ja, also ihr betreibt die Ilztalbahn, sowohl die Infrastruktur, ihr lasst Züge drauf fahren mit einem mittlerweile eigenen Fahrzeug, ein 628 in einer alten Lackierung in Mintgrün. An den Wochenenden ist in der Sommersaison bei euch immer ein reger Verkehr auf der Strecke. Man kann mitfahren bei euch und sich die Ilztalbahn anschauen oder entlang der Ilztalbahn etwas machen. Thomas Schempf war das von der Ilztalbahn. Vielen Dank.
0: Ja, gerne.
1: Alle Achtung vor den Ehrenamtlichen der Ilztalbahn. Die Stilllegung verhindert und dann einen so erfolgreichen Freizeitverkehr auf die Beine gestellt auf der Ilztalbahn. Weitere Informationen gibt es auf der Internetseite der Ilztalbahn. Alle Links habe ich zusammengestellt auf langsamfahrt.de. Ja, auf langsamfahrt.de, da findet ihr auch den Eisenbahn-Podcast Langsamfahrt, denn was ihr gerade gehört habt, ist die Radiovariante von Langsamfahrt. Eigentlich ist es ein Podcast und der erscheint alle 2 Wochen und ist dann in der Regel auch länger als 1 Stunde und vor allen Dingen auch häufiger. Für das Radio muss ich die Interviews zum Teil deutlich zusammenkürzen. Auf langsamfahrt.de gibt es dann auch wieder immer wieder mal Folgen, die es gar nicht ins Radio schaffen. Also hört mal rein, langsamfahrt.de. Dort gibt es zum einen den Podcast Langsamfahrt alle 2 Wochen und eben auch weitere Informationen zur heutigen Folge zur Ilztalbahn von Passau über Waldkirchen nach Freyung. Mein Name ist Gregor Börner. Ich verabschiede mich. Bis zum nächsten Mal. Tschüss!

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0: Herzlich willkommen zu den musikalischen Verbrechen.
1: Hallo, ich bin der Matthias am Mikrofon und mir gegenüber ist...
0: der Gregor, moin. Ja, wir haben mal wieder eine normale Sendung vor. Also normal, jetzt nicht, was die Musik betrifft. Denn da spielen wir ja immer irgendwie das, was irgendwie sonst keiner hören möchte oder sonst keiner spielen will.
1: Aber zwei Verrückte sagen normal.
0: Ja, wir haben jetzt mal wieder eine, ich sag mal in Anführungsstrichen, normale Sendung. Also wir werden heute nicht in eins der schlimmsten Musikjahrzehnte aller Zeiten eintauchen. Und weil wir gar nicht mehr wissen, wie die Sendung eigentlich funktioniert, wird uns jetzt die liebe Heike erstmal erklären, wie die Sendung eigentlich funktioniert.
2: Herzlich willkommen zu den musikalischen Verbrechen, der musikalischen Unterhaltungssendung. In dieser Sendung spielen wir Musik, die nicht von allen Menschen als schön bewertet wird. Das kann Musik aus den Charts sein, Musik, die uns irgendwo im Internet begegnet ist oder die uns ungefragt eingesendet wurde. Diese Musik klingt dann beispielsweise so.

Na, gefällt euch die Musik? Wenn es zu schlimm und unerträglich wird, gibt es im Studio einen großen roten Knopf. Und wenn man diesen drückt, stoppt die Musik schlagartig. Den Knopf nennt man ja auch Schlagtaster. Der Knopf wirkt wie ein Notaustaster. Ach, was eine Ruhe. Aber singt es bei euch im Kopf nicht auch weiter? Ah, ich habe einen Ohrwurm! Dagegen haben wir unseren Ohrwurmkiller. Der geht so.

0: War da was? Der Ohrwurmkiller ist wie ein Radiergummi und radiert den Ohrwurm aus dem Kopf heraus. Das ist übrigens eine Endlosschleife von Roland Kaiser mit Santa Maria. Wenn die Musik noch nicht schlimm genug ist, schauen wir immer erstmal, ob man da noch etwas machen kann. Beispielsweise können wir die Musik höher oder tiefer pitchen, schneller oder langsamer, mehrere Titel gleichzeitig oder unser mittlerweile an Altersschwäche verstorbener Studiokater Diego wird ein bisschen mitsingen. Die Musik, in der Diego mitsingt, wird auch als Katzenmusik bezeichnet. Übrigens, für diese Aufnahmen wurde das arme Tier nicht gequält. Die Aufnahme entstand in seinen jungen Jahren, als das kleine Katerchen verliebt war und eine Katze aus der Nachbarschaft angehimmelt hat. Eins hätten wir fast vergessen, den Musikpreis am Ende der Sendung. Alle Titel, die in der kommenden Stunde gespielt werden, sind automatisch nominiert für unseren Musikpreis. Unser Musikpreis, die Goldene Klobürste, verleihen wir am Ende der Sendung und spielen den Gewinnertitel noch einmal.
1: Ja, dann hoffen wir mal, dass da keine Fragen mehr offen geblieben sind. Matthias, weißt du, wie es geht?
2: Ja, später kommt ein Test. Ja, so ungefähr, so grob. Ich habe ja schon ein paar Sendungen mit dir gemacht, so dezent über 100.
1: So ganz dezent. Dann fangen wir jetzt mal an mit einem Titel über Tiere. Wir spielen hier immer gerne mal Musik über Tiere. Was dann auch daran liegt, dass hier dann vielleicht auch Tiere in der Sendung vorkommen.
3: Sprengt den Wal.
2: Ja, macht ihn weg. Beim den Titel müssen wir als Disclaimer sagen, das hat absolut nichts mit aktuellen Ereignissen in der realen Welt zu tun.
1: Nein.

0: Friedrich macht den Taurus klar.
1: Also, das ist doch leicht dezent extreme Maßnahmen. Also.
0: Ja, gut, jetzt haben wir draus gelernt, wenn man mal wieder so ein Tierkadaver hat, dann nimmt man den einfach und lädt den vor der Küste Dänemarks ab. Dann können die sich drum kümmern. Ob das jetzt so viel besser war, ist dann steht auf
1: dem
0: anderen.
1: Können wir das auch mit unserem Atommüll machen?
0: Ja, genau, kann man ja auch den Dänen vor die Küste. Oh Mann, ja, Wahl-Timmy. Zum Thema, es hatte dann doch ein bisschen Aktualitätsbezug.
1: Vielleicht.
0: Vielleicht. Kommen wir nun zu einer, ich sag jetzt mal Neuvorstellung. Es ist mir die Tage begegnet und ich spiel's jetzt erstmal an und dann vielleicht kommt bei euch auch so die Erinnerung, irgendwie hatten wir das schon mal.

0: Also, wenn man jetzt nochmal so ein bisschen zurück überlegt, vielleicht so über 20 Jahre, dann erinnert man sich direkt an einen Titel, der aus den 80er Jahren
1: stammt. Die 80er sind doch 20, ja genau.
0: Ja, ja, also
1: das ist ja nicht 20
0: da
1: Jahre.
0: Da wird direkt ein Titel kommen, der aus den 80ern sein muss. Hä? Klingelt's da schon?
1: T-A-T-U, russische Band.
0: Ja. Oh. 1983 muss es demnach sein. 2003.
1: Was denn du?
0: Ja.
1: Es gibt Leute, die glauben das mit 83. Verwirr die Leute.
0: Ja, das stimmt. Also es ist von 2003. Demnach kann es nicht über 20 Jahre her sein. Sondern
1: das verstehen
0: drei.
1: Auch nur Leute aus unserer Generation.
0: Ja, ja. So.
1: Warum also zur mal? Erklärung, was labern die beiden verwirrten Herren Moderatoren? Wir sind ja, ich bin geboren 85 und im Kopf werden die 80er immer 20 Jahre her sein, also nicht länger. Also nach dem Motto, ich werde nicht alt. Nein.
0: So, und jetzt wollen wir nochmal in den Titel von Harrison reinhören.
1: Und jetzt
0: nochmal Tattoo. So, Matze, jetzt darfst du ranten.
1: Ja, dann geht das jetzt los. Also, Harrison, du als Typ oder als Band bist mir unsympathisch. Also generell eigentlich all diese Leute, die mit minimalem Aufwand Profit machen. Was hat er denn jetzt gemacht? Der hat das mit männlicher Stimme eingesungen und hat das Ganze langsam gemacht, was es also im Vergleich schon mal wie so eine Schlaftablettenversion klingen lässt.
0: Mhm.
1: Und dann hat er das online gebracht und hat gesagt, geil, jetzt lass mal das Geld verdienen damit. Aber im Effektiv hat er ja sonst oder die Band auch sonst nichts gemacht. Also diese Politik ist mir äußerst unsympathisch. Und deswegen müssten wir eigentlich so einen Boykottpreis vergeben für Harrison nach dem Motto.
0: Nee, wir machen das.
1: Der Sack.
0: Wir machen das anders, weil kein Geld und keine Ideen haben wir auch. Wir gucken jetzt mal, ob wir das Original von Tattoo genauso langsam und so tief hinkriegen wie die Version von Harrison und bringen dann unsere eigene Coverversion raus.
1: Ja, oder wir singen das selber noch mal ein.
0: Das ist zu langsam, ne?
1: Jo, bitte. Mindestens nochmal ein Viertel schneller.
0: So? Ja? Ich würde sagen, das ist gar nicht mal so schlecht.
1: Kann dein schlaues Programm da nicht die Beats per Minute anzeigen?
0: Nee,
1: von Harrison?
0: Nee, leider nicht.
1: Und das angleichen kann?
0: Nee, das geht leider nicht. Also, ich kann hier einen Prozentwert eingeben und ich habe jetzt ein Drittel langsamer.
1: Hätten wir jetzt Zeit, könnten wir die KI fragen, was Harrison in welcher BPM das ist und dann Tattoo dran angleichen. Aber dafür haben wir nun wirklich nicht die Zeit. Wir haben ja noch eine ganze Sendung hier zu füllen.

0: Wollen wir nochmal den Vergleich hören von Harrison?
1: Das war nicht Harrison? Ich bin schon kurz eingefallen.
0: Harrison. Und jetzt kommt nochmal Tattoo in langsam. Also, hätten es Männer gesungen im Original, hätten wir es jetzt.
1: Also, gar nicht schlecht. Das hast du ganz gut angeglichen.
0: Ja.
1: Dafür, dass du es mal eben so aus dem Ärmel geschwibbelt hast. Nicht schlecht.
0: Wollen wir jetzt mal die Gegenprobe machen? Harrison so schnell machen, dass es klingt wie Tattoo? Das könnte man
1: ja
0: eigentlich.
1: Klar.
0: Das, ja, ja, warte mal, dann starten wir es mal. So klingt's ja. Jetzt machen wir da einfach mal ein Drittel mehr und höher. Gleiche Werte. Ja!
1: Hinkommen von der Geschwindigkeit.
0: Ja, ja. Das waren jetzt dieselben Werte, nur halt andersrum.
1: Okay.
0: So, hören wir mal.

0: Ja. Jo, das war Harrison Tattoo, all the, das ist ja auch so ein Zungenbrecher, all the things, warte mal, all the things,
1: she
0: I halt said. Alles, was sie gesagt hat. Mensch, das muss man, darf man ja nicht
1: genau.
0: ganz so genau nehmen. Alles, was sie gesagt hat.
1: Also ich würde sagen, dein Mod hat der Harrison schon verbessert, weil der ist die Schlaftablettenversion ist weg. Das finde ich gut.
0: Ja, also Tattoo in langsamer klingt, finde ich, genauso gut wie Harrison in schnell. Ich könnte mir vorstellen, dass wir da im heutigen Mix noch mal ein bisschen drauf eingehen werden. Aber wir werden jetzt erstmal weitermachen mit Jocelyn Brown. Erstmal wieder ein bisschen runterkommen. Und das Lied, das werden wir jetzt mal genauer hören. Vielleicht fällt euch ja was auf da drin. Ist wieder so Fitnessmusik, ne?

0: Moment, Moment, Moment. Da habe ich jetzt was wiedererkannt. Gucken, ob wir das nochmal wiederholt kriegen. Da! Hast du es gehört?
1: Die Agathe!
0: Da.
1: Die Agathe!
0: Also, wenn wir das nicht schon mal, also ich meine.
2: Firma Transceptor Technology.
0: Ja, das spricht erstmal der Russe. Also, da, das finde ich schon äußerst merkwürdig. Wir kennen die Agathe Bauer ja eher von diesem Titel.
1: Ja, das kennt jeder. Wer das nicht kennt, der wohnt echt hinter dem Mond.
0: Ja. Und jetzt habe ich mal ein bisschen herumrecherchiert. Das Original ist von Jocelyn Brown und das ist ein Sample. Und das hat Snap quasi in seinen eigenen Titel eingebaut.
1: Okay, und wann, von welchem Jahr ist das mit dem Original?
0: Oh, das müsste ich jetzt nachgucken. Ich habe es jetzt gerade nicht mehr parat.
1: Ja, Bildung kann er, nur so halb.
0: Aber ich finde, das ist ein interessanter Fakt. Die Agathe Bauer ist gar nicht von Snap.
1: Das ist ja frech von der Orkoli.
0: Jo. Gut, dann machen wir es aus. Also mit so Fälschungen wollen wir ja hier nichts am Hut haben. Ja, wir schalten jetzt um nach Österreich zu einem Fitness-Influencer. Aha. Ja, ich glaube, ja genau.
3: Hallo und herzlich willkommen.

0: Sekunden Satzpause. Und weiter geht's!
1: Ja.
2: Oh je. Das ist feinster Mallorca-Trash. Aber vom Allerfeinsten.
1: Das könnten wir auch mal gucken, ob wir das langsam mal kriegen, oder?
2: Ne, das macht's nicht besser.
1: Nee. Oh, nee.
2: Also lieber den roten Knopf.
1: Ja. Gut, da kann man nichts machen.
2: Ja, Anwärter für den Preis, definitiv. Also das war jetzt grausam für meine Ohren. Hast du mal was Nettes, was Schönes zum Ausgleich?
1: Was Schönes? Oh, warte mal, was Schönes.
2: Was Schönes in dieser Sendung.
1: Was haben wir denn hier? Backstreet Boys? Clisot?
2: Nein.
1: Blondie?
2: Ja, Blondie.
1: Blondie? Heart of Glass?
2: Ja.
1: Schon wieder 80er. Wir hatten doch eben erst... Das waren
2: ja... Das sind ja die echten 80er jetzt, ja.
1: Das waren ja eben nur die Hilfs-80er.
2: Ja.
1: Gut, Blondie, Heart of Glass. Komm mal runter.

0: Uiuiui. Ach, da ist ja noch ein Kätzchen.
1: Ja.
2: Ja, wo kommst du her?
1: Lass dich mal hinter den Ohren kraulen.
0: Richtig mal da. Ja, du kraul mal kurz die Katze. Ich muss mal gerade den elektrischen Ansager hier. Der auch nicht. Ach so, ist auf dem Knopf hier. Ah, ja, ja, ja, ja.
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0: Herzlich willkommen zu den musikalischen Verbrechen in der 140. Ausgabe.
1: Wow. Die zweite Halbzeit. Hier ist einer dieser Moderatoren, der Matthias.
0: Und hier ist der andere. Ich bin der Gregor. Und jetzt fangen wir mal an, direkt ein bisschen langsamer zu sprechen. Ja.
1: Ja.
0: Denn wir haben
1: auch alle verstehen.
0: Richtig, denn wir haben eine E-Mail aus der Schweiz bekommen. Viele Grüße an.
1: Liebe Güte.
0: An der Stelle viele Grüße an unseren Hörer Marco. Der hat uns ein Schweizer Meme geschickt, was in der Schweiz gerade so ein bisschen durch die Decke geht. Aber dafür brauchen wir eine Vorgeschichte. Wir schalten jetzt erstmal das Schweizer Fernsehen an, was zum Teil in Hochdeutsch gesprochen wird, aber zum Teil so stark auf Schweizerdeutsch, dass ich es übersetzen werde. Das erstmal zur Vorgeschichte. So, Fernseh an. Ah, falsche Taste, hier. Na, falscher Regler. Hier. Kann er eigentlich.

0: man hört da einen Bagger.
1: Ah.
2: Förster Hermann Schönbechler erfüllt Bubenträume. Wer wie sein Sohn Richi im kanadischen Wald aufwächst, braucht keinen Spielzeugbagger im Sandkasten.
0: Also die sind ausgewandert nach Kanada und das Kind sitzt im Bagger und will raus.
3: Also.
0: So. Jetzt hilft er dem Kind halt raus. Er versucht jetzt die Tür aufzumachen. Das geht schlecht, er will ihn rausheben. Halt dich an den Fingern, dann hebe ich dich raus.
3: Also.
0: Ja, komm, mit der anderen Hand.
3: Mit der anderen Hand auch. So, komm, gut heben. So. Ja, Richi! Ich hab gesagt, du sollst dich gut heben!
0: So, das Kind ist runtergefallen und er sagt, ich hab gesagt, du sollst dich gut halten. Und das Kind ist jetzt natürlich am Heulen. Das reicht soweit schon als unser Fernsehmitschnitt. Also das Kind fällt aus dem Bagger raus und er sagt auf Schweizerdeutsch, ich hab gesagt, du sollst dich gut halten.
1: Riech? Was ist Riechi?
0: Riechi, so heißt der Junge.
1: Ich frage mich nur, was der echte Name oder der Abwandlung ist von.
0: Ich versuche die Stelle nochmal.
1: Vielleicht finden wir das raus.
3: Da war du rausgegangen. Also. Schau, mit der Tür kann ich aufschauen. Schlecht, schau, aber ich kann die rauslöpfen, komm. Tu die gut heben, den Finger, und dann tu die rauslöpfen. Du
0: musst dich gut heben, den Finger, also festhalten und auf die Finger aufpassen.
3: Komm, tu die heben, mit der anderen Hang auch. So.
0: Tu dich heben.
3: Gut heben.
0: Ich heb dich raus.
3: So. Ja, Richi! Ich hab gesagt, du sollst dich gut heben!
0: Ich hab gesagt, du sollst dich gut heben.
1: Gut heben.
0: Gut heben. Du sollst dich gut halten, steht hier in meinem Manuskript. Und jetzt.
1: Danke, Marco. Danke. Translator.
0: Danke für die Übersetzung. Also, das hätten wir ja selber so nicht hinbekommen. Und jetzt haben wir einen Musiktitel von Stubette Gang. Richi.
1: Die haben da was draus gebaut.
0: Die haben da was draus gebaut. Richi.

0: Na nu, wo ist
1: ich?
0: Aha.
1: Ich hab gesagt, du sollst dich haben.
0: Und ich dachte jetzt, haben sie auf dem Klo weiter aufgenommen.
2: Sich. Ja, ja, genau. Da
0: der
2: läuft
0: Titel
2: was
0: läuft
2: raus.
0: Noch einen Moment.
2: Da läuft was raus.
0: Komm, die paar Sekunden
2: Titel
0: hören wir noch.
2: Was raus.
0: Oh ja.

0: Richi!
1: Ja, Richi. So, jetzt gibt's noch eine kleine Nachgeschichte. Mittlerweile läuft dieser Song immer, wenn die Schweizer Eishockey-Nationalmannschaft ein Tor geschossen hat.
2: Aha.
1: Ja, und okay. Die Familie Schönbacher hat einen Anwalt eingeschaltet, weil sie die Ehre ihres Sohns in dem Video verletzt sieht und versucht jetzt dagegen vorzugehen. Oh. Ja.
2: Ja, aber der ist doch gar nicht zu hören, der Sohn.
1: In dem Lied nicht, aber halt in diesem Fernsehmitschnitt. Ja, viele

0: Immer so als Warnung.
1: Das hatten dann die ganzen Plattenfirmen raus und haben uns mit allem möglichen Zeug bemustert und das haben wir dann. So, jetzt will ich nochmal kurz reinhören in den Titel. Und mir kommt direkt was anderes in den Kopf. Vom Beat ist es ähnlich und Döp, Döp, Döp macht das auch.
0: Rute!
1: Ja, hier ist Rute mit der Kopfkirmes. Es hat Parallelen.

0: Jetzt weißt du, wie es geht.
1: Ja, das war die Kopfkirmes von Rute und komm noch einmal.
2: Ja, Richi, ich hab gesagt, du sollst dich gut haben.
1: Ja, wir heben jetzt Samples auf,
3: haben wir gedacht. Hoffentlich werden wir jetzt nicht verklagt.
1: Ja, auch wegen der ganzen Samplelei. Weißt du, hier eben mit der Agathe Bauer haben wir angefangen, decken das auf und jetzt sind wir hier selber am Samplen.
3: Ah je.
1: Ja. Gut, wir können ja mal mit einem sogenannten Mix weitermachen. Einfach mal gucken, wo wir jetzt bei rauskommen. What a day for a daydream. Also das ist ja so langsam wie hieß er? Harris. Nein, damit mixen wir nicht. Was soll das denn hier? So.
3: Das Schlaftablette.
1: Aber irgendwie ist das ja auch nicht besser. Nein, wir gucken mal, was wir da. Nein, was ist das denn hier? Ja, hier, das wird doch schon besser. Komm noch einmal der Richi!
2: Ja, Richi! Ich hab gesagt, du sollst dich gut haben!

0: habe noch nie so einen Mix, der so schön ausläuft wie dieser hier am Ende.
1: Oh, herrlich.
0: Herrlich,
1: geht
0: ne?
1: Runter wie Öl.
0: Das hat Spaß. Ich hatte jetzt tatsächlich alle 4 Versionen von alles, was er gesagt hat, hier auf den Reglern liegen. Nämlich das Originale, dann Harrison und dann das Originale in langsam und Harrison in schnell. Also.
1: Hast du gut gemacht?
0: Ja. Ich hab gesagt, du sollst dich gut haben.
2: Ja, Richi! Ich hab gesagt, du sollst dich gut haben!
0: Wollen wir zum.
1: Also, ich hab mich ja inzwischen weitergebildet. Ich hab mir das YouTube-Video angeschaut.
0: Ach,
1: wer das auch machen
0: ja.
1: möchte, gibt einfach Bagger und Richi ein. YouTube.
0: Das Video, ja.
1: Dass ich finde, dem armen Richi wird Unrecht getan. Der hat einen Gehörschutz auf. Und der Vater sagt dem in der normalen Lautstärke, halt dich gut fest. Ja, hat der vielleicht zufällig nicht gehört? Ja, der ist am Ende vielleicht gar nicht schuld, der arme kleine Richi. Also schon ein bisschen nicht der Intelligenteste, möchte ich sagen, der Vater.
0: Ja, vor allem erst das Fernsehen einladen und dann dagegen vorgehen. Ist also, ich,
1: ja. Ja, na gut, ich dachte, er geht gegen die Band davor.
0: Nee, gegen
1: die. Fernsehen, dann muss man ja auch was unterschreiben, die sogenannte Rechte abtreten.
0: Ja, ja.
1: Das in der Schweiz wahrscheinlich auch geben.
0: Hier steht nur Video, ja, irgendwie Fernseh dagegen vorgehen, ob sie gegen den Song vorgehen, weiß ich nicht. Geht aus der Mail nicht
1: ja,
0: vor.
1: Ja, garantiert gegen den Song.
0: Ja.
1: Ja, das wird nicht gegen den Fernseher sein.
0: Eigentlich müsste man deswegen nochmal spielen, aber gut, das ist vielleicht was, das
1: Ui,
0: zukünftig, auf. Aber
1: stich nicht ins Wespennest hier.
0: Nein.
2: Ja, Richi! Ich hab gesagt, du sollst dich gut haben!
0: Also, im Trend mitschwimmen wird ja wohl noch erlaubt sein. Ist halt ein Schweizer Trend.
1: Ja, das ist richtig, oder soll ich sagen, das ist Richi? Einmal Tusch,
0: haben wir gerade nicht, aber den hatte ich auch gerade im Kopf.
1: Das oh.
0: Flachwitze. Wir müssen mal eine ganze Sendung mit Flachwitzen und Musik machen. Oder besser nicht.
1: Oh
0: hier sind die fahrenden Musikanten.

0: Also irgendwann war zu schlimm.
1: Also das war jetzt extra fies.
0: Da habe ich jetzt hier was Ruhigeres. Aber ob es besser wird...
1: Alles besser.
0: Alles?
1: Alles das vorher. Da haben ja schon die Ohren wehgetan.
0: Sicher, dass wirklich alles besser war?
1: Nein. Das darf ich nie sagen in dieser Sendung. Oh. Ach, hör auf.
0: Ja, du hast gesagt, alles besser.
1: Ja, nein, ich das ist eine gefährliche Aussage.
0: Ich hab's
1: also vieles.
0: Widerlegt. Oder hier.
1: Das also, ist besser. 100%.
0: Ich hab noch
1: also
0: mehr.
1: Also ich höre lieber 20 Mal Thüringer Klöße als dieses komische Gedudel von eben. No joke. Ja, auch besser. Ja. Auch viel, viel besser.
0: Und gewonnen haben die Thüringer Klöße. Nein, die Thüringer Klöße haben nicht gewonnen.
1: Die haben ja nur schon 20 Mal schon mal gewonnen, gefühlt.
0: Ja. So, irgendwie passiert jetzt hier ja auch nicht sehr viel. Ja, das ist Fleetwood Mac mit Albatross. Ach, da kann man sich auch schön drauf einfach unterhalten.
1: Albatross.
0: Ja.
1: Ja, ganz genau, das Labermusik.
0: Kann man noch mal einen Schluck Kaffee trinken?
1: Der Albatross, der lässt sich gerade gleiten, der schläft ein bisschen ein hier gerade.
0: Ah, schöne Kaffee. Ach,
1: meine Tasse ist schon leer, das
0: ja,
1: ist schlimm.
0: Und meiner ist kalt, vor lauter Sendung.
1: Ach, hey.
0: Kann man auch mal einen Traktor starten? Kann man alles machen zu der Musik. Warte mal, ich hab hier was. Jetzt noch mal und yeah!
1: Kann man ja, pass auf, dass der Riech hier nicht vom Traktor fällt.
0: Oh, es war ja zum Glück ein Bagger.
2: Ja, Riechi, ich hab gesagt, du sollst dich gut haben.
0: Ja.
1: Ist er runtergefallen, der arme kleine Riechi.
0: Der Riechi. So, das muss dann jetzt auch reichen mit dem Albatross.
1: Ja, das muss Riechi.
0: Riechi, es riecht jetzt. Wie ihr merkt, wird es hier auch manchmal so ein kleines bisschen albern in der Sendung. Das
1: Nein.
0: ist natürlich rein zufällig und hat nichts mit den Interpreten zu tun, die wir hier spielen. Ach, das könnte ich auch stundenlang hören. Da kann man auch stundenlang drauf reden.
1: Das stimmt.
0: Ja.
1: Das ist zum Ausgleich war ganz gut, weil das war jetzt zum Schluss schon eine ziemliche Qual, würde ich sagen.
0: Ja. Das waren die musikalischen Verbrechen. Zum 140. Mal und zum Ende der Sendung, da gucken wir immer, welcher Titel gewonnen hat, welcher die goldene Klobürste gewonnen hat oder
1: genau,
0: welcher uns besonders
1: feierlich
0: im Ohr geblieben ist.

0: und gewonnen hat.
1: All the things she said in verschiedenen Varianten von mindestens drei Interpreten.
2: Tattoo, Harrison, ach so, und wir. Das waren die drei. Wir mixen nochmal.

0: 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Hier jetzt bei uns die Liederbestenliste mit Petra Schwarz.
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2: Herzlich willkommen an gewohntem Ort hier bei Alex Berlin im Stream und im rockradio.de und zu gewohnter Zeit am letzten Freitag im Monat um 14 Uhr mit der Wiederholung am darauffolgenden Montag um 12 im Rockradio. Ja, und der Übernahme der Sendung bei Radio Swoopfurt. Am Mikrofon Petra Schwarz. Schönen guten Tag. Ja, inzwischen ist es mit dieser 18. Sendung Beste Lieder ja schon mehr als gewohnt. Ich lade mir einen Gast ein. Und der bestimmt im Wesentlichen, was in der Sendung passiert. Sprich, er oder sie ist Musikredakteur und bringt die Musikauswahl ein. Heute sind es zwei Gäste. Scarlett O. und Jürgen Ehle. Hallo ihr beiden, schön, dass wir zusammensitzen.
3: Hallo. Hallo.
2: Musiker und Autorenduo aus der Märkischen Schweiz, Lieder und Chansons mit rotem Faden. So steht's drunter, wenn wir mailmäßig schreiben. Beschreibt's das, was ihr beide macht?
3: Ja, wir machen Programme, die mehr oder weniger sinnig zusammengebaut sind.
4: Sich oft an einem Thema entlang bewegen, deswegen der rote Faden.
2: Ja, Scarlett, wir beide kennen uns seit 78. Ich habe mal nachgeguckt, da habt ihr Wacholder gegründet. Seitdem warst du ja auch dabei und ich war auch so in dieser Liedszene zugange. Und Jürgen, mein Lieber, wir kennen uns auch ungefähr aus der Zeit, weil du ja von 76 bis 78 bei Jahrgang 49 warst. Danke. Wenn ich das jetzt so sage, kommt mir das vor, als ob ich über andere Menschen spreche, weil Mensch, Leute, das ist 50 Jahre her. Ist das der Wahnsinn?
3: Kann man so sagen.
2: Also ich habe mir gedacht, das wäre doch schön, wenn wir auch in diesen besten Liedern mal miteinander reden, weil da hören wir Musik von euch, da hören wir jeweils ein Vorbild in Anführungszeichen oder etwas, was euch eben anregt, Musik so zu machen, wie ihr sie macht. Und der aktuelle Anlass sind die Gartenkonzerte, die es in diesem Jahr 10 Jahre gibt. Da, wo ihr wohnt, da, wo ihr arbeitet, da ladet ihr euch auch Leute ein regelmäßig. Das fing mal an mit den Hausschuhkonzerten ein Jahr davor. Und jetzt gibt's die Gartenkonzerte. Das heißt, so ganz in Ruhe, einfach nur wohnen war nicht, da musste man Konzerte veranstalten, richtig?
3: Nee, Ruhe ist nicht. Nein, wir haben ja ein großes Grundstück und sind in einem Ort, der sehr wenig Einwohner hat und wir haben viel Platz. Und es war eigentlich von Anfang an so im Gehirn, als wir hier rausgezogen sind, dass wir natürlich hier auch Konzerte machen werden. Das ist in Liebenhof, das ist 6 Kilometer von Buko in der Märkischen Schweiz, wo ich ja herkomme, entfernt. Ein Dorf mit 12 bewohnten Häusern.
2: Du hast schon gesagt, Scarlett, Buko, da hat es dich quasi wieder in die Gefilde zurückgezogen, wo du herkommst.
3: Ja, ich wollte ja nie wieder aufs Land in meinem Leben, als ich jung war, wie das so ist, wenn man mit wehenden Fahnen das Dorf verlässt. Oh, jetzt heißt Dorf gesagt. Buko ist natürlich eine Stadt seit über 700 Jahren. Nach 26 Jahren Berlin, dann endgültig hat sich die Chance ergeben, wieder aufs Land zu ziehen und dieses Haus hier zu übernehmen. Und das war eine gute Entscheidung für uns beide.
2: Jürgen, du bist Berliner, richtig?
4: Ich bin im Alter von 10 Jahren dann praktisch dauerhaft nach Deutschland gekommen und habe dann von da ab in Berlin gewohnt, das stimmt.
2: Wo warst denn du vorher?
4: Ich war vorher in China und Ägypten.
2: Weil deine Eltern da gearbeitet haben?
4: Genau.
2: Und wie war das für dich, dann rauszuziehen in die Märkische Schweiz?
4: Naja, ich habe halt mein ganzes Leben vorher in großen Städten gewohnt und konnte es mir nicht so ganz richtig vorstellen, aber habe dann gemerkt, dass es mir sehr entgegenkommt, hier zu leben. Vielleicht auch was damit zu tun mit dem Alter, in dem ich jetzt schon bin. Aber auch so, ich bin auch so ein Schneckenhaustyp und ziehe mich gern zurück und das passt ja alles sehr gut. Dann ist es auch einfach so, wir stören hier niemanden und uns stört auch keiner, wenn wir arbeiten. Das ist ein großer, großer Vorteil, den wir haben. Naja, wir waren zuletzt in Berlin in eine schwierige Situation geraten, weil unsere Wohnung war im Grunde schon ein Tonstudio und Büro. Und dann zogen auf einmal andere Leute unter uns ein und dann wurde es schwierig.
2: Was hört er denn als erste Musik?
3: Unsere erste gemeinsame Arbeit, nämlich als wir uns kennenlernten, 1997, da stand das Jahr 98 bevor, logischerweise, und damit 20 Jahre Wacholder. Und da sollte es eine neue CD geben, die diesmal einen Produzenten kriegte vom Label. Und der Produzent hieß Jürgen Ehle. Und da haben wir uns bei dieser Arbeit kennengelernt. Und einer der Titel, eigentlich der Opener von der CD, ist der erste. Und da sind ganz, ganz viele Gäste dabei, weil auch Musik mit anderen. Sands Family, die ja dies Jahr auch wieder bei uns im September sein werden, als Family nach langer Zeit mal wieder am 5. und 6. September bei uns im Garten. Geli Weitz war dabei.
5: Tobias Künzel sehe ich. Also von
3: war dabei und unsere Kinder waren dabei, also die Kinder der Wacholders, nämlich meine Tochter, Kies Tochter und Kos Sohn. Es war dabei Thomas Löffke, Detlef Thom, Wacki, Waterstraat, Uwe Hasbecker hat mitgespielt.
5: Von Silly.
3: Ja, im Prinzip. Und Jürgen war auch als Gast bei diesem Titel dabei, bei Wacholder und als Produzent, ja.
5: So ging's mal los mit euch beiden musikalisch und dann auch privat. Und das hören wir jetzt wieder zu Hause.

0: Also eine Riesentruppe an Musikerinnen und Musikern. Scarlett, Anfang September, 5. 6. ist die Sands Family bei euch bei den Gartenkonzerten.
1: Genau. Und noch gibt es Karten, man sollte sich aber beeilen, es sind nicht mehr so viele.
0: Ja, inzwischen gibt's ja bei euch drei Bühnen.
1: Ja, also die erste Bühne war ja die Hausschuhbühne, also die steht im Wohnzimmer und da wird jedes Mal das Wohnzimmer so hergerichtet, dass 50 Stühle dazu passen und dann gibt es im Winter zwischen November und Februar alle zwei Wochen ein Hausschuhkonzert. Die Leute bringen ihre Hausschuhe mit und dann geht das los. Und es ist eine etwas andere Atmosphäre, schon durch die Hausschuhe wahrscheinlich.
2: Ja, und da es ein Wohnzimmer ist, wird dort auch grundsätzlich ohne Mikrofon gearbeitet.
1: Das ist sehr kuschelig und sehr, also die Leute lieben es und die Musikanten, die bei uns waren, kommen auch alle gerne wieder. Noch was dazu, also wir sind keine Veranstalter, die irgendwelche Musiker einkaufen, sondern alles, was hier passiert, sind Konzerte mit Weggefährten. Also das sind alles Kollegen, mit denen Jürgen oder ich irgendwann in unserem Leben schon mal irgendeine Produktion oder irgendwo was gearbeitet haben. Und wir gehen in den allermeisten Fällen auch dann für ein, zwei Songs gemeinsam auf die Bühne, also als Gastgeber zusammen mit den Gästen.
0: Also die Hausschuhkonzerte gibt es seit 2015 und ein Jahr später gab es dann den Start für die Gartenkonzerte und genau. Da gibt es dann jetzt zwei weitere Bühnen, wenn ich recht rechne.
1: Zwei Bühnen. Angefangen hat das Ganze mit einem sogenannten Weidendom. Der Weidendom ist in der Zwischenzeit ein Zelt, ein überdachtes Zelt, weil die Weiden haben nicht so mitgespielt, wie ich das wollte. Und dann kam ja irgendwann Corona und wir hätten in unser Zelt mit Abstand ungefähr 10 bis 12 Gäste reingekriegt. Also das konnten wir uns klemmen. Vorher waren 70, also da gehen 70 Leute rein. Und dann haben wir überlegt, was machen wir jetzt? Und da gab es einen Schuttberg, also vom Bau die Reste, die wurden da aufgestapelt und der war schön mit Grün überwachsen. Und da haben wir uns überlegt, dass wir daraus eine Freilichtbühne machen aus dem Ding. Und das haben wir dann gebastelt während Corona und seitdem gibt es die Freilichtbühne und wir lassen in den Garten 100 Leute maximal, weil die kriegen wir dann auch wieder als Regenvariante ins Zelt mit zwei daneben stehenden Pavillons. Mehr kriegen wir nicht unter und mehr würden wir auch nicht schaffen. Und es soll ja auch kuschelig bleiben. Wir wollen keine Großveranstalter werden. So, das ja. Sind die drei Bühnen.
0: Ihr macht das ja alles alleine. Also wie geht denn das überhaupt? Jürgen, du ziehst dich gern zurück, hast du behauptet. Also I'm so sorry, das klingt jetzt alles ganz anders.
2: Naja, weißt du, das kommt ja immer so stoßweise. Ja, und dann natürlich hast du recht, das ist sehr, sehr viel Arbeit rundum. Und das geht im Grunde auch nur immer mit zwei, drei freiwilligen Helfern, die Veranstaltung durchzuziehen.
0: Ja.
2: Die sind wir angewiesen.
1: Die Helfer kommen zwei Stunden vor Beginn der Veranstaltung. Da ist dann natürlich das meiste schon so, dass es alles griffbereit steht, alles eingerichtet ist. Wir brauchen 3 bis 4 Tage, um das alles fertig zu machen. Jürgen fängt dann am Tag selber mit der Technik ganz zeitlich an oder am Abend vorher die hinzustellen. Und ich bin schon 3 Tage unterwegs, den Garten einzurichten und den ganzen Kram. Also das ist schon eine Menge Organisation.
0: Und seid ihr des Wahnsinns?
1: Ja, die andere Organisation ja auch. Also wir machen im Prinzip bei den Veranstaltungen, die wir im Jahr machen, das, was andere Leute in Kulturhäusern mit mehreren Mitarbeitern gemeinsam organisieren für ein Jahr.
0: Ja.
1: Wir sind so bei 20 Veranstaltungen im Jahr.
0: Ich hatte eben schon eingeworfen, seid ihr des Wahnsinns? Ihr seid Musiker, ihr seid kreative Leute, ihr macht Musik, ihr produziert, ihr komponiert. Jürgen steht mit, weiß ich nicht, gefühlt 10.000 anderen Musikern und Musikerinnen auf der Bühne, Scarlett auch. Jürgen, wir haben uns ja neulich gesehen im Theater am Rand. Ja. Ein ganz tolles Programm mit Thomas Rühmann und einer Bassistin. Warum bindet ihr euch das ans Bein?
2: Weil wir die Möglichkeit dazu haben. Also hier 100 Leuten auf unserem Grund und Boden einen schönen Abend oder Nachmittag zu bieten, ist was sehr Erfüllendes. Also wir nehmen ja für uns auch was mit daraus. Es ist ja auch jedes Mal so, dass wir, wenn das alles gelaufen ist, noch in der großen Tafel zusammensitzen mit den Künstlern, die da waren, mit unseren Helfern. Und das ist einfach was Schönes. Und solange wir die Kraft dazu haben, machen wir das auch weiter.
0: Gucken wir auf die nächste Musik. Ein Freund, ein guter Freund steht da in der Liste. Warum?
1: Ja, wir haben 2000, ich glaube
2: ungefähr 2000.
1: Ungefähr 2000 die Tochter von Werner Richard Heimann kennengelernt bei einer Veranstaltung in der Akademie der Künste. Und das wäre jetzt eine abendfüllende Geschichte. Ich kürze das mal ab. Sie hat uns dann den musikalischen Nachlass ihres Vaters überreicht und hat gesagt, macht mal in eurem Sinne was daraus, so wie ihr Musik machen würdet. Und das haben wir gemacht. Und das Erste, was daraus entstanden ist, später gab es noch zwei andere Programme zu Heimann, war eine Revue, bei der Steffen Mensching als imaginärer Werner Richard Heimann mit auf der Bühne war und eine fünfköpfige Band.
2: Sechs.
1: Oder sechstköpfige Band.
2: Steffen war ja auch noch dabei.
1: Naja, den hat ja gerade gesagt. Also Steffen extra als Heimann und Event dazu.
0: Ein Paar erzählt einen Witz, nein.
1: So machen wir das immer, das ist klar. Ja, und das war die Heimann-Revue und da gab es auch die Möglichkeit, das war auch sehr freundlich, dass wir das machen durften, dass Steffen einen Teil eines Textes verändern durfte, beziehungsweise eine neue Strophe schreiben durfte. Und das war zu Ein Freund, ein guter Freund. Und deswegen lieben wir diese Variante auch sehr. Ja, wer also Heimann nicht kennt, das war der Komponist. Das gibt's nur einmal. Das ist die Liebe der Matrosen und so weiter und so weiter. Und über den war das ganze Programm.
2: Das war der geniale jüdische Filmkomponist, dessen Name auf den Filmplakaten damals doppelt so groß stand wie der Schauspieler. Deutlich größer dastand als der von Hans Albers oder Lenin Harvey.
0: Das Schöne ist, wir können es jetzt hören.

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0: Also wir gehen ja jetzt so ein bisschen durch das, was ihr im fast 30-jährigen Zusammenarbeiten so auf die Beine gestellt habt. Jürgen, ich habe vorhin natürlich vielleicht die wichtigste Band noch gar nicht erwähnt. Wenn man eure Mails liest, da steht dann bei Scarlett ehemals Wacholder und bei Jürgen Ehle steht ehemals Pankow. Das ist natürlich sozusagen das Markenzeichen, oder ist das jetzt von der Einordnung her nicht okay?
1: Ich denke, das ist schon die Band, über die mich die meisten Leute irgendwie kennen und womit ich identifiziert werde.
0: Genau, weil ich ja mit Jahrgang 49 angefangen hatte. Das war die Lead-Szene, in der ich damals ja auch Musik gemacht habe. Daher kennen wir uns schon und laufen uns immer wieder über den Weg und erkennen uns auch immer wieder noch, ne? Das ist doch gut, Jürgen. Sogar wenn du mit Thomas Rühmann vor dem Theater am Rand auf der Straße stehst. Genau. Das ist übrigens vielleicht ein kleiner Einschub. Wirklich ein tolles Programm. Da geht's um einen Musiker, den genau genommen fast keiner kennt, zumindest hier in Europa nicht, ne?
1: Es gibt einen Dokumentarfilm über ihn und der hat einen Oscar bekommen. Und er war, ohne es zu wissen, ein Megastar in Südafrika. Und was in dem Film nicht vorkommt, aber auch noch, er war auch in Australien ein Megastar und er wusste es nicht.
0: Es ist wirklich eine sehr, sehr spannende Geschichte. Und Leute, ich sage euch, der Ehle spielt eine Gitarre. Das ist unglaublich. Also nicht nur Gitarre, alle möglichen anderen Seiteninstrumenten auch noch, aber vor allem die E-Gitarre. Mamma mia, ich kenne den ja nun schon 50 Jahre, diesen Mann, aber an dem Nachmittag im Theater am Rand habe ich das mal wieder sehr genossen. So, das war ein kleiner Einschub. Kommen wir zum nächsten gemeinsamen. Da steht jetzt hier Fluche, Seele, Fluche. Das kommt mir bekannt vor, weil das ist etwas, was ein gewisser Herr Kunert gemacht hat.
2: Genau, von Panach und Kunert, und zwar von der ersten LP, die sie im Westen gemacht haben nach der Ausbürgerung. Die hieß, glaube ich, sogar Fluche, Seele, Fluche, ja, die LP selber ja auch.
0: Und warum ist es jetzt hier bei uns in der Sendung und in welchem Zusammenhang?
2: Das ist ganz einfach. Also wir haben nach dem Heimann gab es noch ein anderes Projekt. Also unser erstes Duo-Projekt, ein reines Duo-Projekt, war ein Weihnachtsprogramm. Damals hieß das noch Ganz ohne Tannenbaum, die Gans mit S geschrieben. Mhm. Und dazu gab es auch eine CD. Und danach, das nächste Duo-Projekt war ein Programm mit Männerliedern, das hieß Fast mit Neid. War das umgedreht?
1: Es war umgedreht. Weil Fast mit Neid ist noch auf einem anderen Label erschienen und das Weihnachtsprogramm ist dann zum ersten Mal sozusagen auf unserem eigenen Label erschienen.
2: Also jedenfalls Männerlieder, Fast mit Neid, und daraus ist Fluche, Seele, Fluche. Da haben wir nämlich Lieder verarbeitet, die ursprünglich von Männern beziehungsweise für Männer geschrieben wurden und auch von Männern gesungen wurden, die dann wieder ganz anders klingen, wenn eine Frau die singt.

0: So, dann hätten wir das gehört. Fluche, Seele, Fluche. Heute bei mir zu Gast Scarlett O. und Jürgen Ehle hier in den besten Liedern. Ihr habt jetzt ausgewählt den Song Wahrheit und das hat was mit 50. Geburtstagen zu tun. Können wir das mal kurz einordnen?
1: Wir sind Jahrgang 56 und 57 und Jürgen will immer nicht seinen Geburtstag feiern. Also hatte ich dann beschlossen, wir feiern beide Geburtstage ein Jahr später bei meinem. Und das haben wir gekrönt mit einem gemeinsamen Projekt, das haben wir 50-50 genannt. Und das war das erste Projekt, in dem wir ja auch musikalisch direkt miteinander gearbeitet haben. Also das heißt, ich habe einige Texte geschrieben und Jürgen hat zu diesen Texten die Musik gemacht. Das war so eine wirklich 1:1 Zusammenarbeit. Und daraus stammt einer der Titel, ist die Wahrheit.
2: Und außerdem gibt es immer 3 Monate im Jahr, wo wir gleich alt sind.
0: Und übrigens ich auch. Ja, ich bin auch ein 57er Jahrgang. Auch das verbindet uns. Und das war dann 2007. Sehe ich das richtig?
1: Das war 2007.
0: Und dann hören wir jetzt den Song Wahrheit.

0: Leute, Leute, die Zeit rennt. Wir haben jetzt die Rubrik, die ich einfach für diese Sendung Beste Lieder erfunden habe. Die heißt nämlich Vorbilder. Und da habt ihr jeweils eins ausgewählt. Fangen wir, Jürgen, mit dir an. Ry Cooder sehe ich hier auf der Liste.
1: Ja, von den Gitarristen, die ich mit 12 alle verehrt habe, sind eigentlich so drei, die sich wirklich auf mein Spiel ausgewirkt haben. Letzten Endes, sag ich mal, das ist Keith Richards, Chuck Berry und Ry Cooder. Und alle drei sind aber auch großartige Songschreiber. Das ist ja sicherlich auch eine Besonderheit. Und bei Ry Cooder gefällt mir, dass er sich so in den letzten Jahrzehnten sehr, sehr stark so für soziale, gesellschaftspolitische Themen irgendwie interessiert hat und in der Lage ist, die mit sehr viel Witz zu verarbeiten. Sowas reizt mich einfach und gefällt mir. Fand ich ganz toll.
0: Deswegen hast du auch den Song Gentrification ausgewählt.
1: Gentrification, genau, weil es ja ein Thema ist, was brandaktuell ist und offenbar auch bleibt.
0: Dann hören wir den jetzt.

0: Gentrification war das von Ry Cooder, einer der Vorbilder, was die Gitarre betrifft, von Jürgen Ehle, wie wir gerade gehört haben. Und Scarlett, jetzt kommst du und da steht nicht ganz überraschend Barbra Streisand.
1: Ja, das ist ganz einfach zu erklären. Ich liebe und höre Musik von Leuten, die Stimmen haben. Ich mag es nicht, wenn Sänger keine Stimme haben. Das ist einfach der Punkt. Und sie ist ein Wahnsinn. Sie kann leise, sie kann laut, sie hat Kraft. Und die Kraft hört man sogar auch bei den leisen Tönen. Und das ist was, was mich sehr beeindruckt und was ich sehr liebe.
0: Und warum hast du jetzt genau den Song ausgewählt?
1: Sie hat so viele tolle Lieder gemacht. Das ist so ziemlich einer der ersten, mit dem sie auf Platte erschienen ist. Anfang der Karriere, als hat Funny Girl am Broadway gespielt und da war
0: schon.
2: Ja, und das ist ein echter Power-Song. Das ist jetzt nicht eine von diesen Balladen, sondern da geht's richtig ab.
1: Genau.

0: Ja, Barbara Streisand, natürlich eine Powerfrau, kann man nicht anders sagen. Und irgendwie passt das auch zu Scarlett O, wenn ich das jetzt mal so als Beobachterin sagen darf. Also es ist wirklich unglaublich. Ich beobachte euch ja seit 50 Jahren, wie gesagt. Und Hut ab, was da passiert, immer wieder. So, jetzt haben wir nochmal 50-50 im Programm. Und zwar im Mai. Text O, also Scarlett O und Musik Ele, Jürgen Ele. Warum haben wir den drin?
1: Ja, der ist wie die Wahrheit, muss man dazu sagen. Ich versuche

0: Stunden am Tag zusammen arbeiten, leben, Garten herrichten, Hausschuhkonzerte planen und organisieren und so. Was ist das Geheimnis?
1: Wir gehen uns aus dem Weg.
0: Auf dem großen Grundstück.
2: Das ist das eine und strikte Aufgabenteilung ist das andere.
0: Wie läuft die Aufgabenteilung?
3: Na, der Bau ist meiner und der große Garten. Jürgen im Garten Rasen mähen, den Rest mache ich. Und bei den Veranstaltungen ist es ebenso. Also Jürgen macht die Grafiken und die Inhalte liefere ich, die Kontakte zu den Musikern zum großen Teil auch, bis auf die Leute, die nur Jürgen kennt. Da macht er dann natürlich die Drähte.
4: Ich mache die Veranstaltungstechnik, genau. Ich mache das Tonstudio, alles was IT ist, mache ich. Und ich bin am normalen Tagen, sag ich mal, in Anführungsstrichen normalen Tagen, bin ich der Koch im Haus.
0: Auch das noch?
3: Ja, wenn so bis 4 Leute kocht Jürgen und alles, was drüber ist, also wenn wir in Riesengruppen zusammensitzen und die bei den Veranstaltungen hinterher die Großen essen, das mache ich. Und dann wissen wir auch, wie wir uns aus dem Weg gehen müssen, sonst laufen wir auf den Füßen rum. Und Jürgen zieht sich an. Ansonsten hat Jürgen seinen Bereich im Studio und da kann er sich zurückziehen und die Tür zumachen, wenn er mich nie sehen und hören will und dann ist gut.
4: Und umgekehrt.
0: Also Leute, ich kenne ja intensive Arbeitstage oder Tage, an denen man wahnsinnig viel tut, das ganze Leben sozusagen, aber euer Tag muss mehr als 24 Stunden haben. Anders kann ich es mir nicht vorstellen. Wie soll das alles gehen? Auch noch kochen?
3: Es geht um 6 los mit Katzenfüttern und Vögelfüttern und dann endet's, also bei mir endet's abends um 7:30, 8 sitze ich auf dem Sofa, versuche zu essen und schlafe dann bei dem ersten Ton aus dem Fernsehen, was ich mir dann gönnen möchte, wenn ich einen Film gucken will, schlafe ich ein. Die Filme kann ich alle 100 Mal gucken, weil ich sehe die nie zu Ende. So.
4: Ja, und ich achte mittlerweile aber auch drauf, dass es ein bisschen weniger wird. Also eine zweite Schicht bis früh um 3 oder so lege ich inzwischen nicht mehr ein. Das ist, irgendwann hat man das alles mal geleistet, das muss jetzt nicht Dauerzustand bleiben.
0: Wir sind ja nicht mehr 20, ne? Ich sag immer, ich werde nächstes Jahr 70. Das passt ja auch für euch. So, ihr Lieben, wir nähern uns schon fast dem Ende. Ihr habt jetzt noch das Lied der Seeräuber Jenny ausgewählt. Bekanntermaßen Text Bertolt Brecht, Musik Kurt Weill. Weill, Doppelpunkt.
3: Das stammt von unserem jüngsten Projekt. Das ist jetzt das letzte Projekt.
4: Nee, die ist von der Gisela, die Fassung.
3: Die Fassung ist von der Gisela. Ach, Gisela war zu Gisela Mais Leben und Wirken eine Platte. Also nachdem sie gestorben war, haben wir diese Doppel-CD gemacht und das Programm dazu mit Songs aus diesem Riesenrepertoire, was sie hatte. Das war das, was uns daran gereizt hat.
4: Und echten Interviews, die wir nachgestellt haben sozusagen.
3: Und das ist aber gleichzeitig jetzt auch in unserem letzten Projekt drin, also in unserem letzten gemeinsamen Projekt. Das ist nämlich ein Projekt, was wir für das neue Empfangshaus im Brecht-Weigel-Haus in Buko gemacht haben. Und das war mir sehr wichtig, dass wenn dort einer ein Brecht-Programm macht, dass wir das machen. So, weil ich bin ja, wie gesagt, in Buko aufgewachsen. Mein Großvater war sehr eng am Brecht-Haus dran, handwerklich und gärtnerisch. Und hat auch mit Herrn Brecht zusammengesessen und geredet. Und da gab es viele, viele Geschichten. Ich selber kannte die Weigel noch. Die ist ja gestorben, als ich 14 Jahre alt war. Ich habe sie also noch erlebt. Und da gab es eben, wie gesagt, viele Geschichten. Ich habe noch Zeitzeugen interviewt. Und dann konnten wir ein schönes, authentisches Programm machen über die Buko-Zeit von Brecht und Weigel in ihrem Sommerhaus. Selbst die Sintflut dauerte nicht ewig, heißt dieses Programm. Das wird jetzt exklusiv in Buko auch gespielt. Damit gehen wir auch nicht auf Tour, sondern es wird nur dort gespielt. Einmal im Monat, das Jahr über, mit 2-3 Monatspausen. Und das ist auch in dem Programm drin, dieser Song. Und deswegen haben wir den ausgesucht.
0: Also in der Interpretation von Scarlett O. und Jürgen Ehle, das Lied der Seeräuber Jenny.
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0: Leute, Zeit ist rum. Also so gut wie. Wir haben noch einen Song und das hat wieder was damit zu tun, was ihr aktuell, also was ihr schon vor längerer Zeit gemacht habt, aber um aktuell auch noch hinzuweisen auf das nächste Gartenkonzert bei euch, weil da geht es um Duos.
1: Es gab ein Programm, Liebesbande. Das waren vier Paare. Das war 2008 und danach haben wir mit einem dieser Paare die Nachthexen gearbeitet. Das war ein Programm über berühmte Frauen. Ja, berühmte, bekannte Frauen, besondere Frauen. Und daraus ist das ein Song. Und das Wichtige an diesem Titel ist, diese beiden Personen, nämlich Dunja und Jörg, mittlerweile Nasna Awadung, weil sie im Vorjahr ja geheiratet haben, werden als Duo-Liaison bei uns am 11. Juli spielen im Garten. Leider ist das der Abend des Viertelfinales der Fußballweltmeisterschaft. Das heißt, wir hoffen, dass sich da noch einige Leute entscheiden, nicht Fernsehen zu gucken und Fußball zu gucken, sondern zu uns in den Garten zu kommen. Es gibt noch einige Karten und wir werden auch genau diesen Titel dann zusammen spielen, unter anderem.
0: Nämlich die Nähmaschine auf Deutsch gesagt. Ich habe die beiden neulich gesehen, das Duo Liaison. Ich habe sie übrigens in die nächste beste Liedersendung eingeladen. Das heißt, sie werden, das passt also wie Faust, am 31. Juli dann um 14 Uhr in den besten Liedern zu Gast sein. Ja, und zusammen mit Dunja und Jörg Nasla Awadung hören wir euch beide jetzt. Also ihr seid zu viert dann jetzt sozusagen, die beiden dann am 11. Juli bei euch im Garten in Liebenhof. Das sollte noch einmal gesagt sein. Man findet das natürlich alles auf der Website. Sinneswandel, das ist, finde ich, auch ein toller Titel, den ihr da gefunden habt insgesamt. Ich danke euch beiden ganz, ganz herzlich fürs Gespräch, das viel zu kurz war, ganz klar, aber wieder mal so ein ganz kleines Licht geworfen hat auf das, was die beiden gemacht haben und weiterhin machen werden. Danke euch, wünsche euch gutes Gelingen und viel Kraft für all das, was ihr so jeden Tag macht und euch noch vorgenommen habt. Also herzlichen Dank euch beiden. Und ich bin dann, wie gesagt, wieder da am 31. Juli um 14 Uhr mit dem Duo Liaison. Und ansonsten wisst ihr ja, wochentäglich 14 bis 18 Uhr Ella Radio einschalten. So, also wir hören jetzt nochmal Scarlett O und Jürgen Ehle zusammen mit Dunja und Jörg Nasla Awadung. Und damit tschüss für heute und schönen Dank nochmal.

0: auf Ihre Zukunft gehabt und welche Optionen sind Ihnen noch geblieben?
1: 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Macht die Amuse schon gar mehr tut schwer, es ist klar, dass man die Urste fährt, die nicht das sind, wie wir. 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
2: Diese Situation kann dazu führen, dass viele Talente verloren gehen und die Zukunft zahlreicher Mädchen eingeschränkt wird. Wenn Bildung und Arbeit begrenzt werden, werden auch finanzielle Unabhängigkeit und die persönliche Entwicklung beeinträchtigt. Viele Mädchen sind gezwungen, ihre Träume aufzugeben und eine Ehe einzugehen, letzteres oft unter Zwang. Dennoch versuchen einige, Online-Bildung, Stipendien und Möglichkeiten im Ausland zu nutzen. Aber diese Optionen sind nicht für alle zugänglich. Nur eine kleine Minderheit kann davon profitieren.
0: In ihrer Antwort betont Frau Rahimi, dass diese Situation zum Verlust vieler Talente führen und die Zukunft zahlreicher Mädchen einschränken kann. Wenn Bildung und Arbeit eingeschränkt werden, leiden auch die finanzielle Unabhängigkeit und die persönliche Entwicklung.
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0: Wenn Sie nur eine konkrete Forderung an die Vereinten Nationen hätten richten können, welche wäre das gewesen und warum?
1: اگر فقط یک درخواست داشته باشم این است که برای بازگشایی کامل و دائمی آموزش دختران در افغانستان اقدامات جدی و عملی انجام دهند. آموزش یک حق اساسی است نه یک امتیاز بدون آموزش یک نسل کامل از دختران آینده خود را از دست می‌دهند و این فقط مشکل دختران نیست بلکه بر آینده کل کشور تاثیر می‌گذارد.
2: Wenn ich nur eine einzige Forderung hätte, dann wäre es, dass konkrete und wirksame Maßnahmen für die vollständige und dauerhafte Wiedereröffnung der Bildung für Mädchen in Afghanistan ergriffen werden. Bildung ist ein grundlegendes Recht und kein Privileg. Ohne Bildung verliert eine ganze Generation von Mädchen ihre Zukunft. Und das ist nicht nur ein Problem für Mädchen, sondern hat Auswirkungen auf die Zukunft des gesamten Landes.
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0: Das war Lida Rahimi, eine 23 Jahre junge und motivierte Frau aus Afghanistan, die über die Auswirkungen der Bildungseinschränkungen auf ihr Leben berichtete. Sie sagt, dass mit der Schließung des Bildungswegs ein Teil ihrer Zukunft und Identität verloren gegangen ist. Sie jedoch weiterhin versucht, ihren Weg mit Hoffnung und weiteren Lehren fortzusetzen. Sie ist mit psychischem Druck und wirtschaftlichen Problemen konfrontiert, betont jedoch die Bedeutung von Bildung als grundlegendes Recht und als Schlüssel für die Zukunft einer ganzen Generation.
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0: Nun hören wir ein Musikstück, das für viele für den Schmerz, aber auch den Protest und den Wunsch nach Gleichberechtigung afghanischer Frauen steht.

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0: Ja, also herzlich willkommen auf der Burg Beeskow. Mein Chef Arnold Büschinger sagt immer auf Ihrer Burg Beeskow. Also wir sind wirklich sehr angetan davon, heute hier so ein volles Haus zu haben. Auch wenn es einem ein bisschen Angst macht, man ist es ja gar nicht mehr gewohnt, ein volles Haus zu haben. Wir üben also wieder. Also die Entschuldigung schon mal an alle, die wir jetzt haben abweisen müssen. Aber es ist nicht anders möglich gewesen. Und heute nach draußen zu gehen, das war uns auch ein bisschen zu unsicher. Wir freuen uns sehr über das Podium heute. Wir freuen uns nicht so, dass es eigentlich eine Finissage ist, weil es ist der letzte Tag der Ausstellung und wir hatten hier eine tolle Ausstellung. Also nochmal vielen, vielen Dank ans Kleist-Museum, dass wir hier Partner sein durften und die Ausstellung präsentieren. Sie wird jetzt weitergehen nach Friedersdorf. Dazu sagt Frau Handke vielleicht gleich nochmal was. Jetzt wünsche ich Ihnen allen viel Spaß und ja, übergebe an Frau Handke vom Kleist-Museum.
1: Ja gut, vielen Dank und guten Tag. Ich freue mich auch sehr, dass wir heute hier gemeinsam zu der Finissage der Ausstellung einladen können. Und ich will Ihnen gar nicht so viel zu der Ausstellung sagen, denn da werden Sie gleich ganz genau und aus berufenerem Munde etwas hören. Aber ich will Sie noch darauf hinweisen, dass hier heute zwar Finissage ist, aber am Freitag um 18 Uhr, am 3. September, eröffnen wir die Ausstellung im Kunstspeicher Friedersdorf. Dort wird sie wieder ein bisschen anders gestaltet sein. Sie haben ja gehört, im Kleist-Museum waren sehr viele Dinge aus Günter de Bruyns Haus und Archiv. In Friedersdorf wird die Ausstellung für die kommenden 2 Monate bis zum 31. Oktober gezeigt werden. Und zur Finissage am kommenden Freitag, am 3., sind unter anderem Wolfgang de Bruyn und Hans-Georg von der Marwitz in einem Gespräch über eine Ausstellung, an der Günter de Bruyn mitgearbeitet hat, in Friedersdorf zu hören. Unsere Direktorin, Frau Dr. Lund, wird die Ausstellung eröffnen und natürlich wird auch die Kuratorin der Ausstellung, Frau Barz, mit dabei sein. Aber jetzt wünsche ich Ihnen erst einmal einen sehr schönen, unterhaltsamen und bildenden Nachmittag mit den 3 Gästen.
2: Ja, guten Tag. Ich freue mich total, heute hier zu sein, weil ich fand also schon diese Einladung sehr, sehr schön. Also mein Name ist Marion Brasch. Wir werden uns, oder ich werde dieses Gespräch führen, so eine Stunde ungefähr werden wir uns unterhalten, weil Günter de Bruyn für mich war immer auch, also in erster Linie ein Schriftsteller, der ein großartiger Erzähler, den ich durch Buridans Esel, glaube ich, kennengelernt habe. Das war so mein Zugang und dann kannte ich die Filme und so. Und ich habe mich gefreut, weil das war immer aus der Entfernung ein Mann, den ich bewundert habe. Also nicht nur, weil er ein toller Erzähler war, sondern weil er auch immer eine politische Haltung gehabt hat. Und deswegen ist es schön, dass wir nochmal eintauchen können in die Welt von Günter de Bruyn. Wie gesagt, wunderbarer Erzähler, Chronist, Essayist, genauer Beobachter von Menschen und auch den Zeiten, in denen er gelebt hat. Und es ist schön, mit seinem Sohn darüber zu sprechen, mit Wolfgang de Bruyn, auch Schriftsteller und früherer Direktor des Kleist-Museums in Frankfurt-Oder und vor allem auch mit der Kunsthistorikerin und Kuratorin Sibylle Bartstüber-Gröger, die mit Günter de Bruyn auch eine enge Zusammenarbeit verbunden hat. Darüber werden wir sprechen. Vielleicht zunächst die Frage an Sie, Wolfgang de Bruyn, so eine Ausstellung auf Reisen, das entspricht ja eigentlich ganz dem Sinne Ihres Vaters, dass seine Dinge, seine Überlegungen, sein Material auf Wanderschaft gehen. Wie kam es überhaupt zu dieser Idee, zu dieser Ausstellung? Können Sie das nochmal schildern?
3: Ja, die Idee kam eigentlich vom Kleist-Museum, als ich schon nicht mehr dort Direktor war, von der jetzigen Direktorin, Frau Dr. Lund, weil der Sammlungsschwerpunkt des Kleist-Museums einerseits ist auch um 1800, also die Zeit, die mein Vater auch bearbeitet hat, in nicht nur einem Band. Und ja, da kam die Idee nach, ist über 10 Jahre her, nach der letzten Ausstellung zum 80. Geburtstag meines Vaters, wieder eine zu machen. Das war noch zu seinen Lebzeiten. Und das Museum suchte eine Kuratorin und dem Museum fiel nichts Besseres ein. Und das war eine sehr gute Wahl, als die Kuratorin zu nehmen, die die große Fontane-Ausstellung im Jubiläumsjahr im Haus der brandenburgisch-preußischen Geschichte in Potsdam kuratiert hatte. Das war oder ist Frau Dr. Bartz. Und sie hat da bereitwillig zugesagt, weil sie natürlich viele Parallelen zu dem Schaffen von Günther de Bruijn sah. Und sie war dann auch bei ihm, hat ihn befragt, hat ihr und natürlich das mit dem Museum abgesprochene Konzept vorgestellt. Und das war dieses Konzept der verschiedenen Orte auf den Spuren seiner märkischen Wanderungen.
2: Eine Wanderausstellung auf den Spuren von Wanderungen. Das ist also diese Idee ist allein schon sehr, sehr schön. Frau Bartschübner-Gröger, wann und wie sind Sie das erste Mal eigentlich mit Günther de Bruijn in Berührung gekommen? Ich glaube, das hat ja eine andere Geschichte als dann Ihre spätere Zusammenarbeit, oder?
4: Also das ist natürlich später gewesen als 1980 oder zu seinem 80. Geburtstag. Das war 2006, ja. Ja, ich bin mit ihm so ständig im Kontakt gewesen, da wir sozusagen die gleichen Ziele verfolgen. Ich gehöre oder bin seit 30 Jahren ehrenamtliche Vorsitzende des Freundeskreises Schlösser und Gärten der Mark. Und da liegt natürlich nichts näher, als mit Günther de Bruijn zu kommunizieren. Aber wir kannten uns schon vor 89. Und der Freundeskreis Schlösser und Gärten der Mark gehört unter das Dach der Deutschen Gesellschaft. Und da war Günther de Bruijn 89 Mitbegründer. Und er hat sich natürlich für diese Schlösser und Gärten und für die Arbeit interessiert. Er besitzt unsere ganze Reihe und die setzen wir auch nach wie vor fort. Und er selbst hat ja auch dazu geschrieben, nämlich das Heft Alt-Madlitz. Die Finkensteins, daraus ist dann, oder das ist ein Nebenprodukt zu den Finkensteins, das war für ihn eben doch wichtig, in dieser Reihe auch vertreten zu sein. Er hat mehrfach für uns gelesen, in verschiedenen Orten, zum Beispiel in dem Festenhaus Badingen, das liegt kurz vor Gransee, oder im alten Kulturhaus der DDR in Selo, in dem gerade aus den Ruinen wiedererstandenen Kleßen, im Gartensaal, also heute ein sehr schönes kleines Schloss wiedererstanden. Also er war überall da verbunden, kannte sich aus, kannte auch zum Teil die Eigentümer. Was er nicht kannte, ist dieses Heft über Friedersdorf, wo demnächst eben doch auch eine Ausstellung stattfinden wird. Und Friedersdorf, das Schloss gibt es ja nicht mehr, das ist eine alte Ansicht. Aber Frau von der Marwitz hat hier mitgeschrieben und das dürfte schon von Interesse sein. Ja, ich habe ihn zuletzt gesehen, das weiß ich gar nicht mehr so genau, aber jedenfalls, wir haben telefoniert, sogar mal eine E-Mail geschickt. Ein einziges Mal war ich bei ihm in Görsdorf bis vor die Haustür gediehen, als wir ihn abholten zu einer Lesung. Aber ich war nicht im Haus. Aber wir, wie gesagt, sehr verbunden. Ich will mal jetzt aufhören
2: zu reden. Ja, nee, wir kommen ja da bestimmt auch noch über Ihre oder auf Ihre Zusammenarbeit noch ein bisschen näher zu sprechen. Ich würde vielleicht so ein bisschen in die Anfänge zurückgehen. Also dass er sich hier niederließ in Görsdorf, in, wie heißt der kleine Ortsteil, wie die Mühle hieß?
5: Blabbern.
2: Das ist, glaube ich, so lautmalerisch, ne? Ja, genau. Vielleicht können Sie ein bisschen erzählen, was und wie es ihn in diesen Landstrich überhaupt verschlagen hat aus der großen Stadt Berlin.
3: Ja, da kommen wir eigentlich wieder zu den märkischen Fahrten. Er hat ja gleich nach dem Krieg quer durch das Land Fahrradtouren gemacht, Bootstouren. Er beschreibt das auch sehr schön in dem Band Kossenblatt, wie er das Dorf Kossenblatt entdeckt, weder mit der Eisenbahn noch auf der Straße, sondern über den Wasserweg mit seinem Paddelboot. Er hat also versucht, die Landschaft auch auf den Spuren von Thanes dann wieder zu entdecken, neu zu entdecken, hat sich da akribisch, das ist in der Ausstellung auch vermerkt, Skizzen gemacht, hat Fotos gemacht, sogar Zeichnungen, dass man Dinge dann auch wiederfindet und sich daran erinnert, wenn man das aufschreibt, bis zur Wetterfahne der Kirche in Kossenblatt, wie die beschaffen war. Er hat diese ganzen Dinge in Leitsordnern ganz akribisch auch wieder gesammelt und hat sie dann genutzt für seine vielen Bücher, die sich mit der Mark Brandenburg beschäftigen. Den Ort Blabber, also es ist lautmalend, da gab es eine Blabbermühle, eine Wassermühle und in ganz, ganz frühen Zeiten auch eine Windmühle auf dem Berg. Dieser Ort war eine alte Schäferei ursprünglich, wo er wohnte, und die Schäferei mit den Mühlenbewohnern, Mühlenbesitzern, waren in den 20er Jahren, lebten dort auf dieser Hofstelle 25 Leute, das kann man sich kaum noch vorstellen. Als er dorthin kam, 1967, war die alte Schäferei verlassen, rund ein Vierteljahr. Die letzten Einwohner, die Bars, waren verstorben bzw. weggezogen. Und er hat sich in diese Ruine verliebt. Es ist in der Ausstellung ganz schön beschrieben, dass der Bürgermeister damals, der Herr Zeiler, dann nur schrieb, ja, das ist nur alter Plunder dort und ich bin froh, dass da jemand sich vernarrt hat, dass ich diese Ruine in dieser Außenlage, in diesem Abseits dann los bin. Und seit 68, ein Jahr ging es mit den Kaufverträgen hin und her. Früher musste ja auch die LPG zustimmen, also verzichten. Und letztlich ein Jahr später war der Kaufvertrag perfekt und er Besitzer eines Ruinengrundstückes, was er dann tatkräftig mit vielen, vielen Einwohnern der umliegenden Gegend, vor allem von Görsdorf bei Beeskow, dann wieder aufgebaut hat. Und ich bin ja viel später dahin gekommen, 1986, aber da gab es auch noch keinen Strom. Und wenn sich der eine oder andere vielleicht erinnert, wie es ist, wenn man ohne Strom lebt, dann lebt man mit den Jahreszeiten. Man lebt im Winter wesentlich entspannter, weil bei Kerzenlicht oder Petroleumlampen oder mit einem Benzin- oder Dieselgenerator, der immer zu tuckert, den man dann, wo man nervös wird und ihn dann ausstellt, da hält man sich letztlich an die Tageslichtzeiten und macht dann am Abend das, was man abends noch machen kann. Diese Zeit ohne Strom, mit alten LKW-Batterien, Petroleumlampen, 86 kam der Strom, nicht weil er den beantragt hatte oder weil er ein Schriftsteller war, sondern weil in der Nähe eine Yachthütte war, wo Jäger zur Yacht gingen, die wahrscheinlich ganz gute Verbindungen dann hatten. Und da wurde zur Yachthütte der Strom gelegt. Und für meinen Vater fiel der Strom dann 86 mit ab. So viel nur eine Episode.
2: Ja, ja. Aber war es tatsächlich Zufall, dass er diese Schäferei gefunden hat? Also er wollte, wie war also der Schritt davor, ne? Also zu sagen, ich will raus aus Berlin. Also er wollte wirklich Berlin verlassen. Die Stadt, die ihm zu eng wurde, irgendwo habe ich gelesen. Sowas hat er gesagt. Und dann gezielt gesucht oder durch seine Wanderung auf diese Schäferei gestoßen?
3: Ja, er hat teilweise natürlich auch unbewusst gesucht. Er hatte damals sicher schon Aufzeichnungen für seine Buchprojekte gemacht und stieß dann auf diesen Ort, der ihm einfach gefiel. Seine Mitfahrenden versuchten ihn abzuhalten davon, weil sich gleich die Bremsen und Mücken auf sie stürzten. Damals war das Areal noch ziemlich sumpfig und auch die lautmalende Blabber blubbert nicht mehr seit vielen Jahren. Wenn man sich die Blabberinnenkette ansieht, die dann vom Lindenberger See über den Ahrensdorfer See, den Bremsdorfer Vorsee dann bis zum Dropschsee und letztlich dann in die Spree führt. Der ist jetzt schon jahrelang ausgetrocknet. Es war damals noch eine wirklich sehr, sehr üppige, aber auch sumpfige und sehr unwirtliche Gegend. Und vor allem, was für ihn von Vorteil schien, sehr, sehr schwer erreichbar.
2: Ja, das ist, gehört, glaube ich, dazu. Sie haben schon beschrieben, also dass er ein sehr akribischer, also das kann man ja auch wirklich sehen in der Ausstellung, wie akribisch und präzise er gearbeitet hat und wie leidenschaftlich eben auch, ne? Also dass er wirklich dafür geglüht hat, also für, nicht nur für diese Landschaft, sondern eben auch für das, für die Geschichte dieser Orte und so. Also das ist wirklich sehr faszinierend. Nun heißt es, glaube ich, auch zu dieser Ausstellung, dass das Märkische ein Schlüssel zu de Bruijns Gesamtwerk sei. Also da stellt sich dann immer die Frage, was ist dieses Märkische? Kann man das irgendwie definieren? Es definiert sich ja wahrscheinlich nicht nur über die Landschaft, sondern auch über die Geschichte der Orte. Und was ist da der Schlüssel? Also vielleicht können Sie das so ein bisschen erklären, Frau Bad Stübner-Kröger?
4: Ich denke, das ist so weit entfernt von Fontanes Einschätzung des Märkers nicht ist. Er kennt den Menschen, der ja nicht leicht zugänglich ist, aber diesen Zugang zu finden, das war für de Bruijn eben auch wichtig, so wie für Fontane, dass diese Landschaft sehr abwechslungsreich ist, wenn man mal von der Odergegend bis in die Uckermark, hier von Märkisch-Oderland bis in die Uckermark hin denkt, wo es ein bisschen hügelig und abwechslungsreicher wird. Und dann war ihm, denke ich, auch wichtig, diese Orte zu entdecken. Für sich erstmal und auf den Fontane-Spuren zu gehen. Was hat sich dagegen geändert? Denn auch wir nutzen natürlich in unseren Publikationsreihen erstmal die Fontane-Schilderung, die natürlich dichterisch auch ja nicht immer präzise ist und sicherlich auch da vieles dazu erfunden worden ist. Aber das ist bei de Bruijn nicht so. Er wollte eben auch für den heutigen Bewohner dieser Regionen dieses Land auch näher bringen durch seine Dichtung, durch seine Spaziergänge, auffordern, gehen Sie mal dahin, gucken Sie sich das mal an oder kommen Sie mit den Menschen ins Gespräch. Ich glaube, das ist ein Impuls gewesen, der ihn dazu geführt hat. Wir haben leider darüber nicht sprechen können, aber vielleicht wissen Sie da Näheres, Herr de Bruijn, ob der Vater, ob Ihr Vater da ihm das, dass das Anliegen von ihm war, den Leuten das bewusst wiederzumachen. Er selbst war begeistert und diese Begeisterung zu übertragen auf etwas, was unentdeckt ist. Er nennt ja zum Beispiel dieses Crossenblatt, eines der wichtigsten Baudenkmäler in Brandenburg, das heute leider, muss man sagen, da niedergeht, dass dieses Crossenblatt ein königliches Schloss auch gewesen ist, dass Friedrich Wilhelm I. da drin diese Porträts gemalt hat, die heute in Königs Wusterhausen hängen. Also solche Verbindungen, das hat ihn schon interessiert. Und nicht entdeckte, nicht bekannte Schlösser oder Orte eben ans Leben zum Leben zu erwecken, das war schon ein Impuls für Günther de Bruijn, so muss ich sagen, wie wir das eben auch versuchen, den Menschen von heute die Vergangenheit oder die Werte auch, die in dieser Landschaft stecken, nahezubringen.
2: Vielleicht können Sie das ja tatsächlich aufgreifen, Wolfgang de Bruijn. Ich meine, Sie haben es ja aus eigenem Erleben auch. Wer kennt Ihren Vater besser, ja?
3: Also, naja.
2: Naja, gut. So, man kennt seine Eltern nie hundertprozentig. Ja, das stimmt schon. Aber trotzdem, also wie ist er in die Welt, diese märkische Welt, hinausgegangen? Also natürlich mit einer Leidenschaft, mit einem natürlich aus sich selbst gespeisten Interesse und Faszination für diese Landschaft und die Geschichte. Aber war es tatsächlich auch so, ist ja mit den Leuten vor Ort ins Gespräch gekommen und hat sie darüber, also darüber, was eigentlich dieser Ort für eine Geschichte hat. Also viele wissen das ja vielleicht gar nicht oder wussten das vielleicht gar nicht. Wie ist er in die Welt, in diese märkische Welt mit den Leuten ins Gespräch gekommen oder über diese märkische Welt?
3: Ja, ein bisschen ist das sicherlich auch so persönlichkeitsbedingt. Also er hat nie die großen Kontraste geliebt, auch in der Landschaft nicht. Deswegen, er war, das kann ich so sagen, glaube ich auch, ja, meine Schwester ist hier nicht vertreten, aber sie weiß es sicherlich auch nicht besser, er war nie im Urlaub. Er hat natürlich Schriftstellerreisen gemacht, war auf Lesereise, aber er ist nie irgendwo hingereist nach Italien oder sonst wohin, um Urlaub zu machen. Ich konnte ihn einmal überreden, mit mir zusammen nach Hiddensee zu fahren, aber auch nur, weil er dort im Gerhard-Hauptmann-Haus in Kloster auf Hiddensee dann eine Lesung hatte, also auch halbdienstlich dort war. Und er hatte ja auch geprägt den Begriff, dass das letztlich Landschaften sind hier in Brandenburg, die sich dem Betrachter erst auf den zweiten Blick voll erschließen. Und wir hatten dann hier nach der Wende ein Bildband gemacht unter dem Titel Land der stillen Reize. Und das sind wirklich die stillen Reize, die er mochte, wo man genauer hingucken muss, die man sich erst erschließen musste. Und das hat er auch in seinen Büchern geschildert, die hat er geliebt. Und da ist er heimisch geworden und hat daraus auch die Kraft geschöpft zu schreiben und all den Dingen zu widerstehen, die im Leben halt, wenn das Leben ja vorbeigeht, vorbeirinnt, ob das politisch war, gesellschaftlich oder auch privat, dort hat er immer letztlich seine Kraft geschöpft, aus diesem kleinen, bescheidenen, ja, doch recht nüchtern von der Landschaft her, dem Anwesen in den Kiefernwäldern.
2: Was hatte er denn da selbst für ein Selbstverständnis? Also wenn wir uns anschauen, was er geschrieben hat, was er veröffentlicht hat über die Mark, die Geschichten, die er erzählt, hat er sich da als Bewahrer, als Historiker, oder war er einfach Günther de Bruijn, der Schriftsteller, der sich eine Gegend aneignet und dann sie literarisch erforscht, also beziehungsweise erforscht, um sie dann wieder zu erzählen? Hatte er da irgendwie so ein Selbstverständnis, was er eigentlich wollte, also Bewahrer sein oder einfach Chronist oder so? Gibt es da so eine Aussage von ihm?
3: Ja, das ist ganz vielfältig. Ich glaube, da ist alles ein bisschen von allem da drin. Er hat ja sehr, sehr viel gelesen und es gibt in seinem Nachlass, akribisch hat er Buch geführt über all die Bücher, die er gelesen hat und wann er sie gelesen hat. Und da ist eines der, neben Karl May übrigens, ist es einer der Kultbücher, ist von Thoreau, dem Amerikaner Thoreau, Walden oder das Leben in den Wäldern, also der Aussteiger, der in die Wälder zieht, um das wahre Ich, sich selbst zu finden und daraus seine Produktivität zu schöpfen. Das war so ein Vorbild, es taucht auch in zwei Kapiteln in seinen Werken auf, wo er sich mit Thoreau und dem Walden-Projekt auseinandersetzt. Das ist ja jetzt wieder auch ganz aktuell. Das sind immer Strömungen, wo ja das wieder aufgegriffen wird. Und ich glaube, es war alles dabei. Natürlich auch eine Art Flucht vor den Problemen in Berlin, vor den Problemen der Schriftstellerei, vor den Problemen der Kulturpolitik. Eine vermeintliche Flucht, die ja nicht funktioniert hat. Ich habe ja nicht immer bei ihm gewohnt, aber beispielsweise in Berlin-Mitte, in der Auguststraße, da hatte man sich dran gewöhnt, dass man eben nur ganz provokativ dann alle 14 Tage die Post dann im Briefkasten hatte, mit dem Hinweis, ja, die wurde natürlich vorher gelesen. Und er hatte die naive Vorstellung, wenn er sich dort in die Waldeinsamkeit zurücksieht, dann wird er auch nicht mehr observiert, was natürlich naiv war. Und wenn man diese Stasi-Unterlagen liest, dann beschweren sich nur die Beobachter, dass die Hecken so dicht sind und man ja gar keinen richtigen Blick hat auf das Grundstück und keinen Zugang. Sie wären ohnehin enttäuscht gewesen, weil mein Vater hat dort wirklich sehr zurückgezogen gelebt und hat kaum mal Besuch oder Kontakte zu anderen Schriftstellern gehabt, in dem Sinne, dass man da Salon hielt, sich einlied. Der Einzige, der da in der Gegend auch lebte und noch lebt, ist Hermann Tschoche gewesen im Nachbardorf in Schwenow, der Filmregisseur. Die haben sich gesehen, aber das waren dann auch Fachgespräche, wo Tschoche kam und sagte, Günther, ich brauche mal ein Buch, du hast da so eine große Bibliothek, ich möchte mich hier mal bedienen. Und dann kam er 14 Tage wieder, brachte die Bücher, holte sich neue. Also auf der Ebene spielte sich das ab. Zu den Bewohnern der Orte hatte er ein, glaube ich, sehr gutes Verhältnis und wurde zwar als Schriftsteller gesehen, aber nicht als Intellektuellen, als abgehobenen Intellektuellen mit irgendeinem Spleen, sondern er war ja sehr bodenständig, holte sich von Bauer Lehmann in Görsdorf dann immer die frische Milch und die butterten damals sogar noch selbst, wer die selbstgebutterte Butter mal gekostet hat, der wird die Butter, die man im Laden kriegt, gar nicht mehr anrühren. Also das war ein Verhältnis und auch eine Neugier. Und seine gescheiterten Projekte hat er ja selbst ironisch in seinen zwei autobiografischen Bänden verewigt. Er wollte ja unter anderem sich mal Pferde anschaffen, hatte sich drei Pferde aufschwatzen lassen. Ich musste die Koppelstangen dann schlagen für das Einfrieden. Aber er hat nicht damit gerechnet, wie viel Wasser die pro Tag so wegsaufen. Und in der Blabber, die ja sehr flach war, war es nicht möglich. Und alles andere mit der Handpumpe, ohne Motor. Also er hat dann diese Illusion bald aufgegeben und hat sie dann wieder verkauft und war dann sehr, sehr froh darüber.
2: Ja, also das macht es total faszinierend, weil man kann ganz viel über ihn und von ihm lesen. Und aber so diese sinnlichen Momente, die man ja auch in der Ausstellung durchaus erfährt, das von ihm zu hören, ist total interessant. Also wenn man es bei diesen offiziellen Dingen bleibt, Angela Merkel hat zu seinem 80. Geburtstag zu ihm gesagt, ihr Lebenswerk ist eine große Gabe an die Kulturnationen Deutschland. Das sind ja immer so Worte, also die sicher ernst gemeint sind und sehr staatstragend und wichtig. Aber was bedeutete sowas eigentlich? Also vielleicht die Frage an Sie, Frau Badstübner-Gröger, was ist denn aus kunsthistorischer Sicht so wertvoll an dem Material und an den Dingen, die er hinterlassen hat und an seinen Aufzeichnungen, an seinen Beobachtungen, auch nicht nur der Gegend, sondern auch diese historischen Geschichten über die Menschen, die hier gelebt haben, auch die historischen Figuren. Was macht den Wert dieser Geschichte, die wir ja auch sehen in der Ausstellung, aus?
4: Ja, um nochmal zurückzukommen auf die Landschaft, die wir ja gerade beim Wickel hatten, die eben erst auf dem zweiten Blick die Reize zeigt. So genauso ist es ja mit dem Märkischen Dichtergarten gewesen bei de Bruijn, dass er mit Gerhard Wolf zusammen vergessene Schriftsteller, die im Märkischen gelebt haben, ob das nun Ewald von Kleist, Fouquet oder Friedrich Schmidt Werneuchen gewesen ist oder Ludwig von der Marwitz jetzt in Friedersdorf, das sind Menschen, die heute sozusagen unbekannt sind. Und er hat sie schon zu DDR-Zeiten, war ja dieser Märkische Dichtergarten begonnen worden und hat, ich weiß nicht wie viele Bände, aber 10 sind es bestimmt, sind da herausgekommen. Und etwas, die Frankfurter Bundbücher, das ist praktisch eine Fortsetzung, finde ich, dass man also diese bisher nicht bekannten Persönlichkeiten in dieser nicht so scheinbar nicht faszinierenden Landschaft heraushebt. Genauso ist es mit den Bauten, denn diese Schriftsteller haben natürlich, denken wir mal an Fouquet, der hat in Nennhausen gelebt. Nennhausen ist ein wichtiges Schloss mit einem ganz tollen Park drumherum. Oder wenn wir eben an Friedrich Wilhelm I. hier in Kossenblatt denken, da hat sich Günther de Bruijn eben von Anfang an auch um das Haus gekümmert, weil es außer Acht geblieben ist. Und das muss man leider der Denkmalpflege in Brandenburg ein bisschen vorwerfen, dass sie sich um dieses Haus so wenig gekümmert hat. Das ist ganz wichtig in der Architekturentwicklung dieses Landes, also dieses Landstrichs auch. Und er hatte 2012 in unserem Jubiläumsband schon einen Auszug dazu gegeben und erst 2014 ist Kossenblatt erschienen, Dorf und Schloss Kossenblatt, das vergessene Königsschloss. Und er hat auf das Vergessene, auf das Nicht-Beachtete, das hat ihn gereizt, so meine Meinung, Herr de Bruijn. Ich weiß nicht, ob Sie das bestätigen können, aber so erscheint es im Nachhinein jedenfalls.
2: Ich würde mal vielleicht auch so auf die Art, wie er gearbeitet hat, also wie man sich das vorstellen kann, der Wanderer, der Forscher, der Chronist, Günther de Bruijn. Ich habe so ein schönes Zitat gefunden, ich weiß gar nicht mehr wo, das beschreibt er, wie er sitzt in seiner Schäferei und dann beschreibt er: mit Beginn der Dämmerung überfiel mich eine Lustigkeit, wie ich sie sonst nicht kenne, das Glück, dieses Haus zu besitzen. Endlich seit 2 Monaten oder mehr wieder einmal ganz und gar allein. Freude über getane Arbeit, Erleichterung, dass alles in Ordnung ist. Jetzt am Abend herrscht absolute Stille. Ich sitze am Ofen, rauche eine Zigarre und bringe es fast fertig zu faulenzen. Und das brachte mich auf die Frage, wie hat er gearbeitet? Hat er es sich gar nicht gegönnt zu faulenzen? War er sehr diszipliniert? Wie kann man sich so einen Arbeitstag im Leben oder auch einen Wandertag im Leben von Günther de Bruijn vorstellen? Ja, naja, wer wenn nicht Sie?
3: Ja, Wanderung habe ich wenige mitgemacht, deswegen bleibe ich erstmal beim Arbeitstag. Er war ja sehr, sehr diszipliniert und musste, als er ja die alte Schäferei entdeckte, Ende der 60er Jahre, sich entscheiden, entweder die ganze Zeit, was man ohne weiteres hätte tun können, im Garten zu arbeiten, das Grundstück herzurichten, das Haus oder seine Schreibprojekte zu verwirklichen. Und das war immer ein ewiger Zwiespalt. Wann bin ich draußen? Wann hacke ich Holz? Wann sitze ich am Schreibtisch? Und deswegen hat er schon sehr früh ganz diszipliniert einen festen Arbeitstag eingeführt für sich. Das bedeutete sehr früh aufstehen, also im Sommer spätestens um 6. Um 7 dann frühstücken und den Vormittag dann im Garten und all die Verrichtungen, die nötig waren, um dann in Ruhe am Nachmittag die Post beantworten zu können und am Abend schreiben zu können. Und er hat diesen Arbeitsrhythmus ganz eisern durchgehalten, auch seinen, ich kenne eigentlich ihn nur mittags schlafend für eine Stunde. Dieser Mittagsschlaf war heilig, da hat er sich auch verleugnen lassen, wenn Besucher kamen. Und durch diesen Arbeitsrhythmus hat er für beides dann Kraft gewonnen, einerseits für die praktische Arbeit, die da draußen noch ja einfach auch nötig war, andererseits den Kopf frei zu bekommen für das Schreiben am Schreibtisch, am Nachmittag und am Abend.
2: Und wie haben Sie da hineingepasst, also Sie als Kinder mit Ihren Bedürfnissen auch in den Alltag und den Schreib- und Forschungsprozess Ihres Vaters?
3: Wir haben da gar nicht hineingepasst. Ich war schon ganz früh, meine Eltern sind ja geschieden worden, schon in den 50er Jahren. Ich war also nicht bei ihm in der ersten Zeit, war bei seiner Mutter, also bei meiner Großmutter. Und meine Schwester war ebenfalls nicht dabei. Insofern wäre das für ihn sehr, sehr schwierig geworden, wenn er sich dann noch hätte um die Familie kümmern müssen. Die Entscheidung stand für ihn dann auch nicht.
2: Okay. Wenn man jetzt, Sie haben schon erwähnt, Frau Bartschümer-Gröger, die Persönlichkeiten, die ja auch diese Gegend bevölkert haben, beziehungsweise geprägt haben auch, wenn man sich so jemanden rausgreift, also zum Beispiel also die Annäherung nicht nur an die Gegend, sondern an die historischen Persönlichkeiten, was hat ihn an Leuten wie zum Beispiel Fouquet interessiert? Also wie ist er da, wie hat er sich diesen Figuren, diesen historischen Figuren, Schriftsteller, Kollegen angenähert? Was hat ihn da getriggert, wenn man so schön sagt?
4: Na, ich denke, dass zuerst seine Fahrten und Wanderungen waren. Und dann ist er in Nennhausen eben auf Fouquet gestoßen. Und dann hat er, oder es war umgekehrt, er hat erst Fouquet die Undine beispielsweise gekannt und dann ist er dem nachgegangen und dann nach Nienhausen. Aber um nochmal zu sagen, er ist ja schon nach dem Krieg sozusagen als Neulehrer ist er ja schon in Brandenburg heimisch geworden. Und ich finde, das ist, da war er jung und war fasziniert von etwas ganz anderem als der kaputten Großstadt Berlin oder dem Lauten und der Hektik. Und dort konnte er selbst sein. Ich denke, das ist ganz wesentlich, wenn ich ihn so beurteilen kann, Ihren Vater, dass er war ja zurückhaltend, er war äußerst bescheiden, er war aber immer freundlich, wenn man auf ihn zuging oder auch er auf einen zukam, was vielleicht nicht so häufig gewesen ist, wenn er die Leute nicht kannte, aber in den Dörfern, wo er sozusagen auch keine Scheu hatte vor den Bewohnern, denke ich, war das einfach. Und um es nochmal für mich zu sagen, für mich ist es wichtig, dass er Unbekanntes bekannt gemacht hat, dass er die Augen auch der Bewohner selbst im Ort, im Dorf geöffnet hat für die Schönheit, die dort herrscht. Natürlich gibt es das. Und das ist nicht ein Dorf wie das andere, sondern jedes hat seine Unterschiede. Und das hat er eben doch herausformuliert und auch gesehen und versuchte es zu vermitteln. Also ich denke, das ist ein ganz wichtiger Aspekt für mich jedenfalls.

0: dann, und das hat er ja auch getan. Also er hat, ohne jetzt alles aufzublättern, aber er war eben auch ein sehr politischer Mensch. Er hat 1987 beim Schriftstellerkongress die Abschaffung der Zensur beharrt, oder hat 89 noch im Oktober seinen Nationalpreis zurückgegeben, wegen der Starre und Intoleranz und Dialogunfähigkeit der Regierung. Also er hat auch immer, er hat zwar in diesem System gelebt und hat sich auch irgendwie arrangiert, aber hat sich eben nicht bis zum letzten gemein gemacht sozusagen, ne? Also dieses Nonkonformistische, vielleicht können Sie dazu noch ein bisschen mehr sagen, Günther de Bruijn, also wie Sie Ihren Vater als politischen Mensch, Entschuldigung, Wolfgang de Bruijn, als politischen Mensch auch erlebt haben?
1: Ja, ich glaube, er wirkte auch etwas, ja, vielleicht hartnäckig, um seine Unsicherheit zu verbergen. Mhm. Und ja, zu der politischen Ebene, wurde ja immer vor Entscheidungen gestellt, und wir hatten in der Familie beispielsweise, wurde ja immer mal diskutiert, ja, bleibt man in der DDR oder bleibt man nicht in der DDR, aus ganz unterschiedlichsten Motiven heraus, und er hätte nirgendwo anders hingekonnt. Welches Gesellschaftssystem hier in der Mark auch geherrscht hätte, glaube ich, weil hier sein Schreibort war und er nicht wie andere am Kaffeehaustisch oder in West-Berlin, in der Bundesrepublik oder an anderen Orten überhaupt hätte schreiben können, weil das war, glaube ich, schon eins und Voraussetzung für seine schriftstellerische Arbeit, dass er in der Landschaft, in der er lebte, unabhängig vom politischen System eingebettet war. Das war die Grundlage für ihn, und daraus hat er letztlich dann auch alles abgeleitet, auch seine Entscheidungen.
0: Er hat ja 76, glaube ich, auch die Resolution gegen die Ausbürgerung Birmans unterschrieben, also wie viele andere auch, die dann aber auch in den Westen gegangen sind. Er ist da geblieben, das ist die Erklärung dafür. Wie hat er, also Sie haben von dieser Bodenhaftung auch gesprochen und dieser Verwurzelung in dieser Landschaft, aber wie hat er dann 89 erlebt, also wo er auch in dieser Landschaft in Brandenburg, also für viele Menschen nicht nur eine Zäsur passierte, sondern auch extreme Brüche sich vollzogen haben. Frau Badstümer-Gröger, können Sie dazu?
2: Also wie er 89 erlebt hat, weiß ich nicht.
0: Nee, aber Sie haben ja mit ihm...
2: Ja, wir haben uns vorher schon gekannt, denn seine Tochter ging mit meiner in eine Schule, in eine Klasse.
0: Das Graue Kloster.
2: Und da sind eben doch... Begegnungen haben da stattgefunden, aber noch nicht auf dem sozusagen unter dem Thema Mark Brandenburg. Und ich bin ihm dann wieder begegnet nach 89 in der Deutschen Gesellschaft, wo er zu den Gründungsmitgliedern gehörte und wo er eben auch eine hervorragende, wenn ich mal sagen kann, auch politische und menschlich gerechte Rede für Thirse und Angela Merkel gehalten hat, als die den Preis bekommen haben 2005, den Preis der Deutschen Gesellschaft. Und er selbst wurde mit Martin Walser geehrt mit einem Preis, und da hat kein Geringerer als der Lammert gesprochen. Und eben auch, nun war Lammert auch sehr belesen, muss man dazu sagen, was man unter Politikern sonst nicht so häufig findet. Aber der war es, und er ist auch auf sein Werk vor allen Dingen eingegangen. Diese Rede müsste es zum Beispiel vielleicht in ihrer Stiftung geben, oder auch in der Deutschen Gesellschaft würde die noch vorhanden sein. Also das würde ich unbedingt, dass sie das alles, was dort ist, dass sie das auch wenigstens in Kopie in ihre Stiftung übernehmen. Das gehört zum Gesamtbild, Günther de Bruijn.
0: Mhm. Ich habe von ihm noch ein Zitat gefunden, das passt irgendwie ganz gut, vielleicht was so sein Vorhandensein in der Welt eben auch als politischer Mensch ein bisschen beschreibt. Da hat er gesagt, richtig ist, dass ich lange der idealistischen Vorstellung angehangen habe, das geballte Gute werde schon irgendwie das Schlechte besiegen. Ich habe sie mir erst spät mühevoll abtrainiert. Also diese idealistische Vorstellung. War er am Ende oder auch, ich weiß nicht, gab es dann 89, 90 auch so in seiner Vorstellung, idealistischen Vorstellung, eine Zäsur? War er ein desillusionierter Mensch? Also so ein bisschen liest sich das auch so. Also das ist auch so, hat so eine gewisse...

0: nicht nur Melancholie, auch so eine bisschen Bitterkeit, wenn er sagt, er hätte sich diese Vorstellung abtrainiert.
1: Aber das betrifft jetzt nicht die Wiedervereinigung. Die hat er einhellig begrüßt, im Gegensatz zu Christa Wolff. Damit ging ja eigentlich auch das freundschaftliche Verhältnis zwischen den beiden beziehungsweise den Familien auseinander. Er hat auch aufgrund der Familientradition, die Familie hat in Britz gewohnt, in der Tautschen Hufeisensiedlung. Und da hatte er natürlich sehr, sehr enge Verbindungen auch nach West-Berlin. Und also stärker natürlich, als wir das in der nächsten Generation hatten. Wir spürten nur in der Friedrichstraße oder in der Oranienburger Straße in Berlin dann den Luftzug der S-Bahn oder der U-Bahn, die von einem Teil West-Berlins dann in den anderen fuhr, durch Ost-Berlin durch. Und er hat das einhellig begrüßt, weil er Deutschland immer als Kulturnation sah und sich auch nicht als DDR-Schriftsteller, sondern als Schriftsteller, der die deutsche Sprache benutzt, um sich auszudrücken. Insofern hat er Deutschland als solches auch ja als Einheit gesehen. Speziell kam natürlich Berlin dazu. Es war das Phänomen, wir sagten auch immer, also als Ostberliner damals fühlte man sich ja als Ostberliner und nicht als jemand, der in der DDR lebte. Wir sagten dann immer, ja, wir fahren in die DDR. Also Berlin war schon eine spezielle, besondere Einheit, ob Ost-Berlin oder West-Berlin. Und diese vielfältigen Kontakte und Bezüge auch zur Vergangenheit, da gab es eigentlich mit all den Problemen, die dann kamen, aber das hat er einhellig begrüßt.
0: Und wie hat er auf die Gegenwart geschaut, also auf der Zeit, in der wir jetzt leben, die ja auch geprägt ist, muss ich ja niemandem erzählen, durch politische Verwerfung und natürlich auch klimatisch, ne? Also Klimawandel und so weiter. Hat er das auch registriert? Hat er auch etwas beklagt, was so das Verschwinden von Umwelt im klassischen Sinne auch bedeuten könnte? Also das ist jetzt vielleicht auch eine hypothetische Frage, vielleicht hat ihn das auch gar nicht so umtrieben.
1: Ja, er hat ja eigentlich in seinem allerletzten Buch, dem 90. Geburtstag, sich dazu auch schon sehr kritisch geäußert, ob das die Umweltproblematik, die Flüchtlingsfrage, das Gendern und all die Dinge, die kamen, die Frage nach der Kulturnation, wie es um die deutsche Sprache steht, das hat ihn natürlich sehr bewegt, sehr beschäftigt. Und dann ist er ja nach Jahrzehnten eigentlich nochmal zurückgegangen und hat ein belletristisches Werk vorgelegt, einfach weil die Tagesereignisse ihn so beschäftigt hatten, nicht in Ruhe ließen, dass er dazu sich nochmal äußern wollte. Da hat er dann auch so einen kleinen Denkzettel bekommen, weil das Buch ist nicht sehr häufig besprochen worden. In der Zeit hieß es eigentlich, ja, das macht man eigentlich nicht. Man wirft die Probleme jetzt zu der Zeit nicht auf.
0: Wer sagt sowas? Der Verlag oder?
1: Ja, die Zeitung, der Verlag. Peter Walter, wir hatten eine Tagung zu Günther de Bruijn, das Kleist-Museum. Peter Walter hat sich mit dem 90. Geburtstag auseinandergesetzt und hat da interessante Parallelen gefunden. Also die Dinge, die man heute offen ausspricht und diskutiert, waren damals, als er sie beschrieb, noch ja ein wenig anrüchig, die aufzuwerfen.
2: Vielleicht darf ich noch was sagen. Ich meine, der Günther de Bruijn, wenn er die Mark oder auch die DDR-Umstände beschrieben hat, so könnte man ihn doch weder einen Heimatschriftsteller noch einen DDR-Schriftsteller nennen, sondern er ist einfach ein deutscher Schriftsteller. Und das wird oft vergessen. Ja, das ist bei vielen, gerade bei Künstlern so, da heißt es ja, das ist ein DDR-Künstler. Wieso? Der Künstler hat nur in der DDR gelebt, aber er hat sich damit nicht gemein gemacht, wenn man das mal so sagen darf, sondern er ist seinen eigenen Weg gegangen. Und so ist es eben auch bei de Bruijn gewesen.
0: Ja, das ist, glaube ich, tatsächlich so ein Stigma, ne? Also mit dem nicht nur Schriftsteller, sondern auch Schauspieler, auch sogar, ich hatte gerade, also muss man so nebenbei, mit einem jungen Schriftsteller zu tun, der ist also völlig unverdächtig, ja, wenn man jetzt davon spricht, Herkunft DDR, aber er ist im Osten aufgewachsen, also er ist irgendwie in den 80er Jahren aufgewachsen und er wird sofort etikettiert mit einer der besten ostdeutschen Schriftsteller. Und wir sagen, halt mal, es ist doch, lasst ihn doch einfach einer der besten jungen deutschen Schriftsteller sein. Also sofort so eine Etikettierung und das hört irgendwie nicht auf. Aber das so nun ist ich nebenbei. Aber das ist wirklich so, ne? Es ist furchtbar. Vielleicht jetzt in die Gegenwart. Es wurde schon erwähnt, eine Stiftung. Es ist eine Stiftung, die ist gegründet, die ist im Werden. Vielleicht können Sie etwas dazu sagen, Herr de Bruijn, weil die ist ja, glaube ich,
1: ja,
0: unter Ihrer Verantwortung.
1: Also, vielleicht, da muss ich ein bisschen weiter ausholen. Mein Vater hatte ein Testament hinterlassen, abgesprochen mit seinen Kindern, dass sein Werk, sein Schaffensort dort erhalten bleibt und in eine erstmal unselbstständige, das sind so rechtliche Begriffe, die müssen wir hier nicht weiter erörtern, Stiftung überführt wird. Und er hatte damals vor über 20 Jahren einen Vorlass, der dann zum Nachlass wurde, nach Marbach gegeben. Marbach schien damals so der Ort, wo er sich aufgehoben fühlte. Mit der Entwicklung von Marbach ist das nicht mehr so. Wer sich dafür interessiert hat, die Ausstellung in Neuruppin gesehen hat im Fontanejahr, die aus, nicht von Marbach, aber von Frau Professor Xwereis, die ja in Marbach arbeitet, kuratiert wurde. Er hatte also über die Jahre eine ganz andere Haltung und eine Anschauung, was Literatur betrifft, und hatte auch mehr und mehr die Beziehung zu seiner Region, zu seinem Ort aufgebaut, was auch daran ablesbar ist. Er hat ja noch die Ehrenbürgerschaften bekommen, seiner Gemeinde in Tauche. Der Landkreis hat extra noch die Ehrenbürgerschaft eingerichtet. Die gab es bisher nicht, um ihn 2019 zu ehren. Und er hat für die damalige Gemeinde Görsdorf, als die Bürgermeisterin an ihn herantrat und sagte, ja, Sie sind doch Schriftsteller. Ja, das bin ich wohl. Na, dann können Sie doch auch unsere Ortschronik schreiben. Er hat also sich daran gemacht und hat die Ortschronik von Görsdorf bei Beeskow geschrieben. Die ist im Selbstverlag dann erschienen, gedruckt bei einer Druckerei, die es jetzt nicht mehr gibt, Druckerei Fischer in Ranzig. Und er hatte da doch eine sehr enge Verbindung zu dem Ort und der Umgebung bis hin zu Beeskow. Er war häufig hier in der Burg zu Veranstaltungen, zu Lesungen aufgebaut, hat hier die Fontane-Gesellschaft empfangen, sie rumgeführt. Und damit war der Wunsch entstanden, dass sein Werk auch hier präsent bleibt, hier in der Region. Und das hat die Region dankbar aufgegriffen und die Konstruktion ist folgende. Es gibt also die Stiftung im engeren Sinne. In der Stiftung sind vertreten die es betrifft in der Region, also die Bürgermeisterin der Gemeinde, der Landrat des Landkreises und der Bürgermeister der Stadt Beeskow. Der ist auch Stiftungsratsvorsitzender geworden in der konstituierenden Sitzung. Und es gibt den Freundeskreis, der sich im weitesten Sinne um sein Leben, sein Werk, aber auch seinen Ort kümmert, wo jeder herzlich eingeladen ist, auch mitzutun. Wir hatten die Gründungsversammlung hier auf der Burg am 28. Juni. Der Verein ist jetzt im Eintragungsverfahren. Die ganzen Unterlagen liegen beim Amtsgericht in Fürstenwalde. Und wir hoffen eigentlich jetzt noch spätestens Anfang September mit der Anerkennung als gemeinnütziger Verein. Und als inhaltliche Wegbegleiter in der Stiftung sind das Kleistmuseum in Frankfurt-Oder mit seiner Direktorin vertreten, weil die Sammlungsschwerpunkte, die Themen auch ähnlich sind. Er hat sich beispielsweise viel auch mit Heinrich von Kleist beschäftigt. Und die Staatsbibliothek zu Berlin, Stiftung Preußischer Kulturbesitz. Dort ist der Leiter der Handschriftenabteilung mit vertreten. Und wir werden in diesem Ende des Jahres nochmal zusammenkommen, um dann die nächsten Schritte zu besprechen, ja auch Förderanträge zu stellen und, sodass wir die Bestände, die große Bibliothek erschließen können, inventarisieren können und dann hoffentlich auch für alle ins Netz stellen können. Und damit nicht alle ins Abseits müssen, war die Stadt Beeskow ja doch aus großem Interesse auch an Leben und Werk Günther de Bruijns dann bereit, ein altes Fachwerkgebäude hier in der Innenstadt zur Verfügung zu stellen. Das ist in, wer es jetzt sehen möchte, der wird vielleicht erschrocken sein, aber wer sich ein bisschen mit der Denkmalpflege auskennt, der weiß, was man aus solch einem Gebäude machen kann. Das ist in die Brandstraße 38. Der Putz ist abgeschlagen. Es gibt ein Fachwerk, was jetzt sichtig ist. Die bauhistorischen Untersuchungen laufen. Das Architekturbüro Albrecht aus Frankfurt-Oder hat das Vorhaben bekommen. Es wird nächstes Jahr gebaut und Anfang 2023 wird es dort dann eine kleine Geschäftsstelle vom Freundeskreis und der Stiftung geben, wie auch Räume, die die sensiblen Gegenstände aus dem Abseits, aus Blabber dann mit aufnehmen und auch die Inventarisierung dort vonstatten gehen wird, kleinere Veranstaltungen, sodass wir dann einerseits den Wohnort haben, andererseits hier in Beeskow einen Ort, der eng mit der Region auch verbunden ist. Wir haben schon Pläne geschmiedet, ob mit dem Kleistmuseum, mit der Burg hier in Beeskow, ob mit dem Literaturrat des Landes Brandenburg oder dem Brandenburgischen Literaturbüro in Potsdam. Und da gibt es auch schon, glaube ich, gute Ideen, wie man diese Stiftung mit Leben erfüllen kann.
2: Darf ich mal? Sie haben gerade erwähnt Marbach. Auch ein Teil dürfte doch in der Akademie der Künste in Berlin liegen, von seinen Briefen etc., von anderen in anderen Archivteilen wahrscheinlich. Und ich finde, er war Mitglied der Akademie der Künste und man sollte die Akademie da noch stärker mit ins Boot holen.
1: Ja, das wollen wir natürlich dann auch. Ja, also sein Nachlass ist dort nicht, aber natürlich der Briefwechsel mit anderen Autoren, Künstlern, der ist teilweise in der Akademie. Und teilweise natürlich auch in der Staatsbibliothek. Er war ja auch Mitglied bei den Freunden der Staatsbibliothek. Und insofern hat die Staatsbibliothek da auch eine ganz enge Verbindung. Aber ich glaube, das soll auch so ein Stück Beispiel sein, dass man Autoren in den Regionen belässt und versucht, damit die Region auch mental nicht zu halten, sondern weiterzuentwickeln. Bei all den doch ganz spannenden und dramatischen Veränderungen, die im Land Brandenburg jetzt vorgehen, sollte man das schriftstellerisch wie auch künstlerisch begleiten. Und es ist mehrmals diskutiert worden, in der bildenden Kunst gibt es ja einen Verein, der sich um Künstlernachlässe kümmert. Es gibt mehrere Initiativen, die gibt es bei Autoren überhaupt nicht. Also Autoren, die nicht so bedeutend sind, dass deren Nachlässe dann in die Akademie der Künste, in die Staatsbibliothek oder nach Marbach kommen, die sind dann einfach vergessen. Und vielleicht ist es auch ein kleiner Anstoß, an diese Autoren zu denken und ein Stück Gedächtnis der Region dann auch hiermit aufzubewahren.
2: Also ich finde das sehr gut, auch dieses Haus sozusagen umzuwidmen für die Stiftung und noch eins dazu zu gewinnen, ein Haus, um dort das Erbe zu belassen. Aber ich würde natürlich von Marbach und hier von der Akademie der Künste mir wenigstens die Kopien verschaffen, die man dann dort hat, wenn man schon die Originale nicht mehr bekommen kann. Ja, also das, damit es eine Vollständigkeit auch gibt.
1: Ja, da sind wir jetzt gut, es ist ja alles im Entstehen. Und vielleicht noch als Grundvoraussetzung, wir wissen ja auch gar nicht, wie das aufgeht. Die Stiftung muss sich natürlich speisen. Wir haben als Kinder sozusagen auf einen Teil des Erbes verzichtet, die Stiftung hat eine ganz, ganz bescheidene Kapitaleinlage von 50.000 Euro und die Verwertungsrechte fließen in die Stiftung, wobei natürlich keiner weiß, wie viel an finanziellen Mitteln die in den nächsten Jahren abwerfen. Aber das ist zumindest ein Anfang und ein kleiner Grundstock vielleicht für die Betriebskosten.
2: Ja, Stiftungen werfen heute kaum noch Geld ab bei der Zinslage, ja.
0: Deswegen ja vielleicht eine gute Idee, sich zu beteiligen und diese Stiftung zu unterstützen. Ich fand das jetzt, und ich spreche vielleicht ja auch in Ihrem Namen, total interessant, nochmal so ein bisschen einzutauchen, nicht nur was so die historische Bedeutung dessen, was er hier auch geschaffen hat, was nachzulesen, was zu betrachten war beziehungsweise ist in dieser Ausstellung, sondern auch so nochmal so ein Kosmos eines Mannes so ein bisschen zu erahnen, der diese Gegend so bereichert hat mit dem, was, also nicht nur die Gegend, sondern eben jetzt, was die Märkische, seine märkischen Forschung betrifft, eben ganz besonders so hergibt. Das ist toll. Also ich würde gerne am Schluss noch mit einem Zitat aufhören, was ich jetzt gerade, ich habe mir so ein paar Zitate rausgesucht und dachte, vielleicht passt das eine oder andere, und das passt. Er hat gesagt, über die Kürze des Lebens könnte ich immerfort heulen, noch mehr aber darüber, dass es von mir vergeudet worden ist. Das ist vielleicht seine Sicht auf die Dinge, aber es zeigt, dass er überhaupt nichts vergeudet hat, sondern uns ganz viel geschenkt hat. Und das zweite Zitat, und damit würde ich diese Runde dann tatsächlich beschließen, die Welt wird erst zur Ruhe kommen, wenn jeder zu Hause bleibt. Es ist schön, dass Sie nicht zu Hause geblieben sind, sondern hergekommen sind. Vielen, vielen Dank, Sibylle Bartstübner-Gröger, und vielen Dank, Wolfgang de Breuen, für diese Einblicke in die Arbeit von Günther de Breuen. Und vielen Dank für diese Ausstellung, die heute schließt, aber wie gesagt, weiter wandert uns als nächstes dann nach Friedersdorf. Dankeschön, dass Sie gekommen sind.

0: Benvenuti, dobrodošli, ehlen besehlen, jambo, tere, junapotkibano, vitani, ahoy, welcome, willkommen, benvenuti zu einer weiteren Ausgabe von Absolute Rock, der Classic Rock Hour. 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Die heutige Sendung, die ist Neuerscheinungen dieses Sommers gewidmet, wobei der Großteil der Sendung Deep Purple und ihrem neuen Album Splat, das brandneu am 3. Juli erschienen ist, gewidmet ist. Das ist das 26. Studioalbum der Band, wobei es das 6. in der Zusammenarbeit mit Bob Ezrin als Producer ist und das 2. mit Simon McBride an der Gitarre, der 2022 Steve Morse in der Band ersetzt hat. Das 1. Album mit ihm war ja dann Equals One 2024 und jetzt eben Splat. Splat, das heißt so viel wie aufflatschen, aufklatschen. Und Ian Bass hat gleich eine Erklärung dafür, die dann Simon McBride ein bisschen verwirrt.
1: Splat is, you know, the first thing you think of with splat is a fly hitting a windscreen. That's the first thing you think.
2: Just a word. What are you talking about?
0: Roger Glover erklärt irgendwie die Grundidee des Albums und Simon McBride gibt dann auch noch seinen Kommentar dazu.
1: I think the essence of Deep Purple is to be heavy, you know, the heavy riff. And I think that's what we got down with this new album.
3: There's a little bit of prog rock in there as well. Like there's sections in the tracks Arrogant and Boy. I come from a hard rock background. Deep Purple to me were always kind of a hard rock thing in the early days, you know. I think it's a nice mixture these days of both. Yeah, for me, it's hard rock.
0: Dann steigen wir gleich einmal ein mit Arrogant Boy.

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0: The Rider, Ian Gillan Songwriting, da steht also bei der Band auch sehr oft im Mittelpunkt und Ian Bass ergänzt noch Folgendes dazu.
1: But the fun with Ian's lyrics are, they're not obvious, you know. It's not like boy meets girl, boy loses girl. You have to work something out. That's positive, that's good, makes you think too.
0: Ian Gillan selbst fühlt sich bei dem neuen Album und der damit verbundenen Produktion an alte Zeiten erinnert.
1: You know, it's almost a cycle of events because where we are now, it feels to me like a very now version of Deep Purple as it was in the 70s.
0: Und das hat vielleicht auch damit zu tun, dass so wie Don Airey uns gleich sagt, dass eine gemeinsame Arbeit ist, in der keiner der Bandmitglieder allein im Mittelpunkt steht.
2: I think that's a great thing about the new album. It is actually a group production. It's not like Ian did this and I did that and Simon did this. You know, it was really a group thing. Everybody was together and we all had the same intention. And that's what music should be, I think, to me. It's communication, togetherness and discipline.
0: Und Ian Gillan meint zu der Energie, die es derzeit in der Band gibt.
1: But I'm talking about the spark of energy, the way that everyone compliments everyone else. With Deep Purple, the music always came first. I've always thought of Deep Purple as primarily an instrumental band. Some things are still the same, and that is the fact that the guys are in the same room when they write the songs and they're in the same studio when they play the songs, having rehearsed until it becomes second nature, which is what happens with a song that makes its way into the stage set.
0: Und einige Songs des neuen Albums schaffen es natürlich auch in die neue Setlist, wie Arrogant Boy und Diablo, aber natürlich werden die Fans mit alten Hits verwöhnt, wenn die Band auf Tournee ist, und das ist sie gerade, zurzeit ist sie gerade auf ihrer Mad in Europe Tour unterwegs in Spanien. Es geht aber dann im Laufe des Sommers wieder in die USA, bevor man im Herbst dann nach Europa zurückkehrt. Und am 5. Oktober ist die Band in Wien zu Gast und dann geht es weiter durch Europa, bevor die Welttournee dann vor Weihnachten in Südamerika zu Ende geht. Alle Konzerttermine können Sie auf der Seite von Deep Purple, deeppurple.com, nachlesen. Die Band ist, wie gesagt, in Hochform. Das hören wir gleich beim nächsten Song vom neuen Album Splat, Third Call.

0: Dass Ihre Musik immer noch eine Berechtigung hat und Hard Rock und gute Rockmusik, klassische Rockmusik von vielen immer noch geliebt werden, das unterstreicht auch Ian Paice.
1: There were so many great bands that came out of that period from our little tiny country. It's amazing that so many of them lasted as long as they did. The characters involved in those bands were very, very different, and sometimes holding them together is more difficult than making the music, you know? Zeppelin, Black Sabbath, Cream, Who. It's an amazing collection of musicians when you look back at it. And the fact that we're still here is remarkable. But it also means that there are still enough people who like what we do and what we represent.
0: Und die Bandmitglieder wissen natürlich auch ihre spezielle Situation und Position zu schätzen und genießen es nach wie vor, in einer der besten und bekanntesten Rockbands der Welt zu spielen. Roger Glover.
2: I don't know. I think we all kind of feel that a certain destiny of being together. I can't imagine life without being in Deep Purple. And we will stop one day, of course. But I can't imagine what life will be after that. The fact that we're not trying to be successful has usually made us successful.
0: Und abschließend drückt Ian Gillan seine Glücksgefühle und Gefühle über die Band folgendermaßen aus.
3: We're lucky. I think very lucky that we kept going and got our way through it. And now we're sort of rocking again. And it's exciting.
0: Das Album, das 13 Tracks umfasst, ist bei Ear Music erschienen und ist in verschiedenen Versionen, natürlich als Download, als CD und auch als Vinyl erhältlich. Abschließend in dieser Vorstellung des Albums hören wir jetzt noch den vierten Track des Albums, The Lunatic.

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2: Und in der heutigen Sendung beschäftigen wir uns mit Neuvorstellungen dieses Sommers. In 2 Wochen gibt es dann übrigens eine weitere Sendung mit solchen. Kommen wir jetzt zu einer Band, zu einer Progressive Metal Band, Mirath. Die stammt aus Tunesien, macht hervorragende Musik und ihr neues Album Wilderness of Mirrors ist ebenfalls bei EM Music erschienen. Und da steigen wir jetzt einmal gleich ein mit Through the Seasons.

Mirav mit Through the Seasons von ihrem neuen Album Wilderness of Mirrors. Mirrors, das sind Zaha Sorgati an den Leadvocals, Malik Ben Arbi an der Gitarre, Kevin Cotforth an den Keyboards und Backing Vocals, Anish Juini am Bass und Morgan Burset Akamiro an den Drums. Und das Album Wilderness of Mirrors ist jedenfalls ein Progressive Metal Album vom Feinsten, wie sie gleich bei der zweiten Nummer, die wir von diesem Album hören, Les Enfants du Soleil, unter Beweis.

Mirrors, der lebende Beweis, dass auch in Afrika, in Nordafrika, im arabischen Raum hervorragende Musik gemacht wird. Kommen wir jetzt zu Beth Hart. Das Album, das ich jetzt vorstelle, ist an und für sich kein neues. Das ist schon 2024 erschienen, You Still Got Me. Jetzt ist aber eine Deluxe Edition mit einigen Extended Versions herausgekommen. Und von denen möchte ich zum Abschied in dieser Sendung zwei spielen. Zuerst Savior with a Razor, wo die Gitarre Slash spielt.

Damit kommen wir auch schon zum Ende dieser Sendung mit Neuvorstellungen des Sommers 2026, der ersten von mindestens zwei Sendungen mit Neuvorstellungen. Produziert wurde das Album von Beth Hart, You Still Got Me, ja, von niemand Geringeren als Kevin Shirley. Und zum Abschluss hören wir Don't Call the Police in der Extended Version. Und in diesem Sinne verabschiede ich mich wie immer, ihr Wolfgang Platzer, herzlichst mit Let It Rock and Rock On.

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Hallo, guten Abend und Dobry Wieczór. Ich begrüße euch da draußen an den technischen Geräten. Hier ist wieder der gute alte Mond mit der Sendung Mondphasen und ich freue mich über euch, die ihr über Fliederty Radio oder über Radio Swapfurt zugeschaltet seid. Und bevor es irgendetwas hier zur Musik und irgendwelchen anderen Dingen gibt, gleich mal der Blick zum Mond. Ich habe mir Bremen herausgesucht als Bezugspunkt. Und dort ist der Mond heute um 13.39 Uhr untergegangen, also zurzeit nicht zu sehen. Und 0.24 Uhr, eine knappe halbe Stunde nach Ende der Sendung, jedenfalls nach regulärem Ende. Ich hoffe, es tritt nicht vorher ein. 0.24 Uhr wird er dann aufgehen. Wir sind in der abnehmenden Phase. Wir haben die Hälfte erreicht. Also der halbe Mond ist jetzt noch irgendwie zu sehen und wird kleiner und kleiner, bis er dann zum Neumond geworden ist. Gut, das dazu. Und zur heutigen Sendung. Ich habe sie etwas verspätet begonnen. Das hat im Grunde genommen zwei Ursachen gehabt. Die eine war, als ich mich hier draufgeschaltet habe und habe mal geguckt, was ist denn so in der letzten halben Stunde gelaufen. Wir haben ja so eine Webseite vom Fliederty Radio, wo man sich anschauen kann, wo man auch auf Hören klicken kann und dann eben hört, aber eben auch die Möglichkeit, sich die Titel der, ja, ich weiß jetzt nicht, die letzten 10 oder 12 Titel da anzugucken, je nachdem, wie lang die sind, so entsprechende Zeitspanne ist das dann. Also um ein bisschen zu gucken und zu sagen, kneift sich das mit dem, was ich spiele oder spielen möchte an der Stelle, ist etwas dabei. Naja, irgendwie jetzt. So, und da sah ich, jetzt läuft gerade ein Gerhard Gundermann-Titel. Uch, dachte ich. Und der war noch so ziemlich am Anfang. Das kannst du eigentlich nicht machen, den kannst du nicht abwürgen. Und wo ich noch mit mir rung, wie ich es denn nun mache, habe ich an meinem Rechner auch ein bisschen geguckt und stellte irgendwie fest, da stimmt was nicht. Also, ich bekam ihn an einer bestimmten Stelle nicht im Gange. Das ist jetzt für euch nicht so interessant, aber an der Stelle dachte ich, uiuiui, was denn jetzt? Und habe dann also den Browser nochmal runtergefahren und dann nochmal gestartet und dann lief es auch wieder an der Stelle. Also dachte ich, alles Betrieb wie normal und nun kannst du also wirklich noch die anderen 2 Minuten auch noch warten und das Gundermann-Lied zu Ende spielen. Und so ist es jetzt auch in meinen Ohren zu hören gewesen. Dann kam noch ein kurzer Schlag von Renft, so richtig heftig, und dann war ich auf dem Sender. Jedenfalls bei dem, was ich jetzt selbst Kontroll gehört habe. Es müsste eigentlich das Gleiche sein, was bei euch ankommt. Gut, und dann kam halt nach dem Vorspann an die Gruppe Pankow mit dem Lied von der Sehnsucht und See mit Doppel-E geschrieben. Und aus dem Album Kille Kille von 1983. Ich hatte letztens schon gedacht, Pankow müsste ich mal wieder ins Programm nehmen. Und in der vorigen Woche, Entschuldigung, hatte ich ja auch über Urlaub ein bisschen gesprochen. Holiday Inn war der Eröffnungstitel. Und so dachte ich, jetzt können wir doch von der See ein bisschen sprechen. Ist ja auch wieder ein bisschen wärmer geworden. Ich bin selbst auch in der vergangenen Woche in Seenähe gewesen, also ziemlich nahe dran, habe mir so nasse Schuhe geholt. Und es war sehr stürmisch an der Stelle, wo ich war. Gut, See ist was Schönes, hat eine Menge Leute erfreut. Und schauen wir mal weiter, ob das jetzt irgendwie ein schöner Sommer wird, in dem auch derjenige und diejenige, die gerne an die See möchte, da auch ausreichend hinkommt. Okay, die Musik ansonsten hier heute mal wieder quer durchs Beet geworfen und ich fange gleich auch mal mit einem Geburtstag an. Es ist der 86. derjenige von Ringo Starr, der bei den Beatles das Schlagzeug bedient hat. Und ich habe dann so gedacht, wenn man an die Fußball-Weltmeisterschaft denkt und was da so ein bisschen passiert ist, kommt ein Titel, der heißt I'm the Greatest. Ja, nicht ganz unvorbereitet, sage ich mal, aber ich würde mal sagen, Ringo Starr ist wirklich jemand, der noch das nötige Augenzwinkern dabei hat, dass jemand anderen ja total, ja nicht mal abhandengekommen ist. Ich glaube, der hat das nie gehabt, kann ich mir einfach nicht vorstellen. Anlässlich des 86. Geburtstags, Ringo Starr selbst am Mikrofon und ich denke einfach mal vielleicht auch am Schlagzeug mit dem Song I'm the Greatest. Herzlichen Glückwunsch.

Ringo Starr, I'm the Greatest, aus seinem Album Ringo von 1973. Könnte sein Debüt-Solo-Album gewesen sein. Danach die Gruppe Karat mit Jede Stunde aus ihrem Album Der blaue Planet von 1982. Hier auch als Karat 4 bezeichnet bei der CD-Sammlung. Ich habe die lange Blende vom Karat-Stück hier, die Ausblende, benutzt, um mir von Gilbert Becaud nochmal anzuhören, wie sein Titel heißt. Und es müsste ungefähr so klingen wie Candidement le Poète. Ob es stimmt, merkt er jetzt gleich.

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Wir hörten Gilbert Bécaud mit, krieg's nochmal hin, Quanillement le Poète. Ich glaube, vorhin hatte ich es besser in Erinnerung. Ist bei mir von einem Sampler, der heißt L'Essentiel aus 2002. Das Lied selbst ist aus 1965 und wie mir Skywise zugeflüstert hat, eine Single. Oder Teil einer Single. Die A-Seite heißt offenbar Tu le regretteras. Ich sollte wirklich mal ein paar Grundlektionen Französisch nehmen. Sage ich aber auch schon ein paar hundert Sendungen, glaube ich. Gut, danach war Christian Lötters Duo zu hören mit Raus hier, geiles Wetter. Und das Album heißt Leuchtest von allein und erschien 2025. Bei den Einträgen in Wikipedia habe ich für den heutigen Tag folgendes historisches Ereignis vorgefunden, 1880. Das liegt jetzt, 1980, also das liegt mehr als 150 noch nicht, fast 150 würde ich jetzt meinen, Jahre zurück. Konrad Dudens vollständiges orthografisches Wörterbuch der deutschen Sprache erscheint im Verlag Bibliographisches Institut in Leipzig. Gut, das ist also etwas, nicht das Originalwerk, aber etwas, das ich in meiner Schul- und Studienzeit gehabt habe. Das liegt immer noch neben mir und ich gucke ab und zu rein. Ich bin auch noch einer von denen, die, wenn ich jetzt nicht irgendwelche jungen Menschen beeindrucken will, das in dem Fall, wo es mit SZ geschrieben wird, auch noch weiterhin mit SZ schreiben, obwohl es heute mit Doppel-S dann geschrieben wird, okay. Und ja, ist mir schon eine Hilfe. Da habe ich nachgeschaut, also Skywise hat bestimmt viel mehr gefunden. Ich habe einen einzigen Titel gefunden, der jetzt so richtig drauf passen könnte, zumindest vom Namen des Liedes her inhaltlich, naja, würde ich jetzt sagen, aber es ist schon durchaus ein nicht zu verkennendes Anliegen, insbesondere wo ich mich selbst bemühe, eine mir bisher fremde Fremdsprache ein bisschen besser kennenzulernen. Habe ich jetzt vor kurzem auch wieder einen kleinen Praxiseinsatz gehabt. Oh, naja, also okay. Hören wir heute Barbara Thalheim mit Dudendeutsch.

0: Deutsch, Deutsch, Deutsch, Deutsch. Sprechen Sie mal deutlicher. Sie verstehen, was ich meine? Können Sie mich verstehen? Nein, hier spricht man deutlich Deutsch. Sonst können Sie wieder gehen. Dein, euer, ihr, sein Deutsch ist schlecht. Das ist kein gutes Deutsch. Er kann, er lernt, versteht, schreibt, spricht nicht gut Deutsch. Der deutsch sprechende Ausländer.
1: Der treu deutsch sprechende Treuhänder.
0: Er kann kein Kaufmannsdeutsch und auch kein Alltagsdeutsch. Er spricht kein Zeitungsdeutsch, kein Kanzlei- und kein Kanzlerdeutsch. Kennt kein Beamtendeutsch und kein Behördendeutsch.
2: Putain! Puis que dalle, moi, avec ce charabia de Bosch. On sait plus où ils sont, ces cocos d'Allemands. Je me demande ce que je fous là, moi.
0: Norddeutsch, Süddeutsch, Westdeutsch, Ostdeutsch, Mitteldeutsch, Oberdeutsch, Niederdeutsch, Plattdeutsch, Innerdeutsch, Reichsdeutsch, Volksdeutsch, Großdeutsch, Gemeindedeutsch. Zu Deutsch auf Deutsch.
2: Schlecht Deutsch.
0: Das deutsche Volk ist das, was folgt. Das deutsche Recht vom Staat der Knecht. Der deutsche Michel ist kein Rebell. Die deutsche Dogge jagt rote Socke. Die deutsche Glatze ist fehl am Platze. Der deutschen Einheit fehlt Einigkeit. Deutsch, Deutsch, Deutsch, Deutsch, sprechen Sie mal deutschlich. Sie verstehen, was ich meine? Können Sie mich verstehen? Nein, hier spricht man deutlich Deutsch. Sonst können Sie wieder gehen.
3: Nächstes Wort im Duden: Deutungsversuch.

Wir hörten Barbara Thalheim mit Duden Deutsch aus dem Album Deutsch zu sein, Das Jahr 2003 ist das Herausgabejahr und ich denke mal, die französischen Klänge sind von ihrem Akkordeonisten Jean Pagalet beigesteuert worden. Danach der Leipziger Liedermacher History mit Von Blättern und Wurzeln. Das ist von seinem Debüt-Doppelalbum The Devil of Mine aus 2012. Jetzt ein Todestag und zwar der von, von Syd Barrett. Dieser britische Musiker starb 2006, geboren 1946, ist also ungefähr 60 Jahre alt geworden, Gitarrist, Sänger und Songschreiber und ich denke mal am Anfang führender Kopf der Gruppe Pink Floyd. Bis 1968 war er dieser Gruppe verbunden. Dann haben, glaube ich, bestimmte Krankheitserscheinungen oder persönliche Eigenheiten dazu geführt, dass er nicht mehr zur Gruppe gehören konnte. Ich habe die Gruppe Pink Floyd insbesondere in ihren frühen Jahren als erfrischend anders in Erinnerung. Und deshalb kommt ein Song jetzt aus ihrem Debütalbum The Piper at the Gates of Dawn von 1967 und ein Lied, das eben Syd Barrett geschrieben hat und wo wir auch seine Stimme hören. Flaming.

0: Wir hörten Pink Floyd mit Flaming aus dem Album The Piper at the Gates of Dawn von 1967. Danach Crazy mit Es ist Krieg. Das Album dazu heißt Seifenblasenmaschine aus 2020. Und jetzt möchte ich eines Künstlers gedenken oder ihn im Programm mit einnehmen, der sonst nicht so sehr geläufig ist. Ich habe jetzt gerade vergessen zu gucken. Moment. Da ist er. Henry Kretschill. Henry Kretschill war ein deutscher Komponist, Dirigent und Pianist, gelebt von 1932 bis zum 7. Juli 2020. Und er ist mir insbesondere in Verbindung mit Gisela May im Hinterkopf geblieben, sage ich jetzt mal, oder erst mal da reingekommen. Und ich habe geguckt, ob ich hier irgendwie Bezug auf Aufnahmen mit Henry Kretschill und Gisela May habe und bin auf die Sammlung Für wen wir singen, Liedermacher in Deutschland gestoßen. Da gibt es also zwei Lieder in dieser Kombination darauf. Und ich habe mir eines daraus gesucht, das heißt Das Lied von der Moldau. Das ist ein Stück aus der Reihe Schweig im Zweiten Weltkrieg, das Bertolt Brecht geschrieben hat. Und es ist auf einer Langspielplatte erschienen, die heißt Hans Eisler, Lieder mit Gisela May. Und der Dirigent ist Henry Kretschill. Gut, hören wir uns das also jetzt an.
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Gisela May, Lied von der Moldau. Hier die Aufnahme aus der Kollektion Für wen wir singen, Liedermacher in Deutschland. Das Lied ist aus 1966 und eben auch enthalten in der LP Hans Eisler Lieder mit Gisela May. Das Album kam 1973 bei Nova heraus, nicht mal Amiga, nicht mal Eterna. Nova sehe ich hier bei Lied der Zeit. Gut, danach hörten wir Badly Drawn Boy mit The Further I Slide aus dem Album Have You Fed the Fish von 2002. Ja, das ist im Urlaub durchaus auch so ein Problem. Wer füttert denn die Tiere zu Hause, wenn man wegfährt? Weil es ein bisschen mit Augenzwinkern ist, nehmen wir gleich mal diese Stelle in Wikipedia, die uns informiert hat, dass heute auch der Todestag von Rudi Carrell ist. Auch er starb 2006, auch sage ich, weil Syd Barrett ja vorhin mit 2006 benannt wurde, geboren 1934. Niederländer, Showmaster, Sänger, Schauspieler, ja, den Älteren dürfte er schon erinnerlich sein. Ich glaube, er hat seine Sache ziemlich ernst genommen. Es war nicht jedermanns Geschmack, würde ich denken. Ich habe mich jetzt auch nicht ganz so in ihn verknallt dort. Aber ich glaube, er hat das doch so ganz gut gemacht. Und er hat auch ein paar Tonträger bespielt. Und zum Beispiel diesen Sie hat noch nie. Das ist offenbar eine Coverversion von dem Song Never Been Kissed.

weil man mit solchen Dingern auf dem Tennisplatz nicht spielen kann. Ich bin gespannt, wenn ich sehe beim Tennis après. Ich rede von Landle, Connors, Noah Borg und von McEnroe. So wie sag ich sage, 3 points, advantage calculating.

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0: Okay. Also, wir haben gehört, Rudi Carrell mit Sie hat noch nie, in Klammern Never Been Kissed. Und das ist offenbar eine Single aus dem Jahr 1980. Und ja, hier heißt es wohl, dass es auch auf einem Album Rudi Rudi noch einmal enthalten ist, ebenfalls aus 1980. Anlässlich seines Todestags. Und danach war zu hören Harpe Kerkeling mit Tennis. Und jetzt sind wir hier ein bisschen im Unklaren, wie denn hier die Quellenlage ist. Also 1984 das Lied. Hawaii heißt anscheinend das Album. Dann wird mir hier noch Gesundfutter vorgesetzt. Weiß ich jetzt nicht, ob das das Album, der Albumtitel ist oder der Gruppenname. Achim Hagemann, klar, war sein musikalischer Partner, kenne ich ja dann auch aus dem Fernsehen. Okay, werden wir mal noch sehen. Ich habe diesen Song nicht ohne Hintergedanken an Rudi Carrell angeflanscht, weil wir jetzt so ein bisschen im Spaßchen sind. Und ich habe nämlich bei Wikipedia wieder, meine zuverlässige Quelle, gelesen, 1985, Boris Becker siegt als erster Deutscher, erster ungesetzter und jüngster Tennisspieler in Wimbledon. Ich weiß jetzt nicht, wann ein Tennisspieler gesetzt und wann er ungesetzt ist. Ungesetzlich heißt es ja hier nun nicht. Mag eine Raffinesse dieses Sportes sein. Auf jeden Fall gehe ich jetzt mal davon aus, dass 1985 das Tennisfieber in Deutschland losging. Also vielleicht schon etwas früher. Und Wimbledon war dann sozusagen der Höhepunkt. Keine Ahnung, auf jeden Fall hat Boris Becker damals die Rolle einer Leitfigur gehabt. Und natürlich offenbar auch ein paar schon damals sichtliche charakterliche Eigenheiten, die dazu geführt haben, dass Hermann van Veen diesen Boris Becker auch in seine Live-Programmen eingebaut hat, in einer Parodie, sage ich mal, in einer Pantomime. Und die war aber offenbar so ausdrucksstark, dass sie auch auf einen Tonträger gelangt ist, von 1986 herausgegeben, ein Holländer live in Wien. Das ganze Stück heißt Spiel, Satz, Sieg.
1: 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Haben Sie Probleme zu Hause? Beziehungsstress. Orgasmus-Schwierigkeiten. Ich kenne das. Wir können doch darüber plaudern. Wir organisieren ein Männergespräch. Oder ein Schreimarathon. Wir besprechen das. In aller Ruhe.
2: Aber sag nicht, dass der Ball nicht gut war!
1: Ich verstehe schon. Ich verstehe es. Es ist ein historischer Sprung. Kann ich begreifen. Ich war schon 40 Jahre. Blonde Augen, ich meine blaue Augen, blonde Haare. Naja. Aber ich war damals noch überhaupt nicht geboren. Ich schwebte noch in All herum, auf die Suche nach ein paar vernünftige Eltern. Sie mögen keinen Holländer. Mir völlig klar.
2: Ein tief eingewurzelter Holländer Hass! Oh, oh!
3: Nächste Mal kann das in eine total andere Richtung fliegen. Wissen Sie das?
1: Ich zeige Sie in die Zeitlupe. Pass mal gut auf, du. Ich habe gesagt, aufpassen. Zeitlupe.

Hermann van Veen mit einer Parodie auf Boris Becker und das Tennisspiel. Spielsatz-Sieg heißt dieser Track aus dem Album Ein Holländer live in Wien, 1986 herausgekommen. Ich glaube, als Langspielplatte ist es ein Doppelalbum. Danach noch einmal das Thema Tennis mit Cream, Anyone for Tennis, aus dem Album Those Were the Days von 1968. Ich sehe gerade, 86, 68. Na, das passt ja zusammen. Okay, jetzt verlassen wir diese Gegend des Spottes und gehen wieder mal in die Wetterrichtung mit dem Künstler Joe Zawinul. Der hat nämlich heute seinen Geburtstag. Allerdings kann er ihn nicht feiern, weil er bereits 2007 verstorben ist. Geboren wurde er 1932. Das heißt also, er wäre jetzt auch über 90 Jahre alt. Österreicher, Pianist, Keyboarder, Komponist, Bandleader, Arrangeur und eben wichtiges Mitglied der Gruppe Weather Report. Und ich habe mir aus dem geliehenen Album Heavy Weather das wahrscheinlich eindrucksvollste Stück herausgesucht. Das habt ihr bestimmt auch schon mal irgendwo gehört oder wahrscheinlich jedenfalls. Birdland heißt das. Ziemlich mitreißend als Rock-Jazz sozusagen.

Weather Report mit Joe Zawinul und dem Song Birdland, das er geschrieben hat. Heavy Weather heißt das Album aus dem Jahr 1977. Ja, in der Informationsquelle habe ich auch gelesen, dass 2007, das ist jetzt fast 20 Jahre her, in insgesamt 9 Metropolen der Erde das bisher größte Konzertereignis aller Zeiten stattgefunden hat unter dem Namen Live Earth, mit dem der ehemalige US-Vizepräsident und Umweltaktivist Al Gore zum Klimaschutz aufrufen wollte. In 9 Großstädten spielten insgesamt 150 Künstler über 24 Stunden lang Musik. In Deutschland waren in Hamburg vertreten Roger Cicero, Cat Stevens und Stefan Gwildes. Und da habe ich mal geschaut, was ich davon spielen kann. Ich hatte den Termin schon mal eingebaut. Da hatte ich wohl Herrn Cicero verwendet, sozusagen. Roger Cicero oder Roger. Ich glaube Roger, er nennt sich glaube ich Roger oder nannte sich, ich glaube er lebt gar nicht mehr. Und diesmal habe ich Stefan Gwildes ausgesucht mit einem Song, der 2008 veröffentlicht wurde. Also durchaus denkbar, dass er 2007 schon in seinem Repertoire war. Eine Coverversion eines Joni Mitchell Songs, Big Yellow Taxi. Und bei Stefan Gwildes heißt er dann Wenn es weg ist. Und das ist auch ziemlich so der Inhalt von Joni Mitchell.

Stefan Gwildes, Wenn es weg ist, in Klammern Big Yellow Taxi, aus dem Album Wünscht, du wärst hier, aus 2008. Es war ja ein Joni Mitchell-Cover und da dachte ich, da hänge ich gleich mal das Original oder ein Original von Joni Mitchell dran. For Free heißt der Song und Ladies of the Canyon, das Album aus 1970. Jetzt soll es nochmal einen Geburtstag hier im Programm geben, der von Peter Rasim, der Bassgitarrist, wurde 1953 geboren und hat gespielt bei der Stern-Combo Meißen, hat gespielt bei den Pudis, hat bei Lift, hat bei Rempft gespielt und ich habe ein Stück aus der Stern-Meißen-Zeit herausgesucht, das heißt Innenwelt und ist ein Ausschnitt aus dem Album Reise zum Mittelpunkt des Menschen.

Wir hörten Stan Meissen mit Innenwelt, ein Ausschnitt oder ein Track aus dem Album Reise zum Mittelpunkt des Menschen von 1980. Und die Dinge gehen ineinander über. Deshalb habe ich dann zum Schluss ein bisschen schnell da den Regler runterziehen müssen. Dem schloss sich an Hans Blücher featuring Boomkustik. Ja, so ähnlich. Also steht es da. Das ist aus seinem Album aus seinem Album Durch die Nacht, das Stück Music for Future. Und das Ganze kam 2025 heraus. Ich habe euch vor einiger Zeit ja den polnischen Künstler Bonaventura kurz vorgestellt und nun soll mal wieder ein Lied von ihm kommen. Tęskno za Tobą, das heißt, ich vermisse dich.

Zu hören waren Bonaventura mit Tenskno-Satoban aus dem Album Vitaj Powiecz von 2025. Vitaj Powiecz heißt Hallo Sarg. Danach waren zu hören Emil Brandt mit Bleib irgendwann aus dem Album Leben spüren von 2009. Und damit bin ich fast durch mit dem Programm, das ich mir für heute vorgenommen habe und somit auch an der Stelle, wo es immer einen kleinen Ausblick auf die kommende Radiowoche gibt, sofern mir hier etwas ins Auge sticht und ich es weitergeben möchte, gewohnt die morgigen Querköpfe beim Deutschlandfunk 21.05 Uhr. Da steht diesmal schwules Kabarett, lesbische Comedy, Trans-Entertainment, queere Kleinkunst in Deutschland. Rund um den Christopher Street Day. Namen sind jetzt hier nicht weiter aufgeführt. Hört es euch an. Dann habe ich gesehen Lange Nacht, diesmal die Lange Nacht des Schreibens im Exil. Das wäre ein Hinweis. Und dann sehe ich am Sonntag die Zwischentöne. Das ist Deutschlandfunk 13.30 Uhr. Musik und Fragen zur Person. Der Demokratieaktivist Frank Richter im Gespräch mit Christiane Florin. Ich gestehe, Frank Richter ist mir jetzt vom Namen her kein Begriff, aber er ist ja offenbar schon ziemlich lange aktiv gewesen. Ja, es heißt hier, er hat eine bewegte politische Biografie. In der DDR gehörte er zur christlichen Bürgerrechtsbewegung. Nach der Wende engagierte er sich erst in der CDU, dann in der SPD. Von politischer Bildung hänge das Überleben der Demokratie ab, sagt er. So, und dann möchte ich noch hinweisen auf den Montag. Da ist eigentlich am Abend immer ein Konzert angesetzt und das wechselt von Jazz auf Folk und andere Sachen. Manchmal ist eben etwas dabei, das auch mir etwas sagt, aber diesmal offenbar ein knapp 300-minütiges Hörspiel, ein Kriminalhörspiel. 19.05 Uhr beginnt das Hologrammatica. Nach dem Roman von Tom Hillenbrand. Da heißt es hier, Bestseller Tom Hillenbrand entwirft in seiner Hörspielserie ein spektakuläres Bild unserer Gesellschaft am Ende des 21. Jahrhunderts. Wenn künstliche Intelligenz die Probleme der Welt lösen kann, sind wir bereit, die Kontrolle abzugeben. Und es heißt jetzt hier London 2088 und dann wird hier eine Privatdetektivgeschichte aufgezeigt. Sonnabend, 11.07. Folgen 1 bis 3, Deutschlandfunk 20 Uhr, dann Sonnabend, 18.07. Folge 4 bis 6 und 25.07. Folge 7 bis 9. Also im Deutschlandfunk läuft das dann auch und vielleicht ist es auch runterzuladen. Gut, beim Fliederteeradio, da sehe ich jetzt nichts Neues. Am morgigen Mittwoch 21 Uhr der bunte Hahn mit Ole Nant und Löwenherz. Am Donnerstag 21 Uhr Plattenbau mit Skywise. Sonntag 19 Uhr Folkloria mit Rädern. Und dann kommt auch wieder ein Dienstag und es soll dann auch wieder Mondphasen geben. Und was gibt's hier? Ich habe mir Cat Stevens herausgesucht, den hatte ich vorhin erwähnt, dass er auch bei diesem Umweltkonzertereignis dabei war in Deutschland. Ich habe hier herausgesucht den Song Sad Lisa aus dem Album Tea for the Tillerman von 1970. Das soll also den Abschluss bilden. Ich bedanke mich bei euch fürs Zuhören. Ich bedanke mich bei Skywise für Leihgaben und hilfreiche Informationen. Ich wünsche euch eine gute Nacht, eine gute Woche. Bleibt oder werdet gesund, seid rücksichtsvoll, friedlich und zuversichtlich. Und dann bis zum nächsten Mal, euer guter alter Mond. Haltet durch, shine on und Dasobatschenja.

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3: Und er begrüßt ganz herzlich zur neuen Ausgabe von Langsamfahrt. Heute geht es um das 49-Euro-Ticket. Derzeitiger Stand ist immer noch, es kommt am 1. April, kostet 49 Euro und erlaubt die Mitfahrt in allen Regionalzügen und Bussen in Deutschland. Aber es ist bisher nur als Abo erhältlich. Heute werfen wir mal einen ganz anderen Blick auf das 49-Euro-Ticket. Ich spreche mit Stefan Tigges, er ist der ehemalige Betreiber der Ruhrtalbahn. Vor ein paar Jahren war er schon mal zu Gast in Langsamfahrt, als er seine Schienenbusse verkauft hat. Stefan Tigges schrieb mir eine Mail mit einer These. Das 49-Euro-Ticket ist der Einstieg in eine Welt ohne ÖPNV. Zumindest für die meisten Personen in Deutschland. Es ist quasi das Versprechen, die Mobilitätswende nicht einzulösen bzw. nicht einlösen zu können. Er erläutert uns heute, wie er das meint und wir überlegen gemeinsam, wohin das 49-Euro-Ticket führt. Jetzt sei noch gesagt, fürs Radio musste ich dieses Gespräch etwas kürzen, ihr findet es aber in voller Länge auf langsamfahrt.de sowie auf den meisten Podcasts.